Long Distance Calling aus ihrem aktuellen Studioalbum The Phantom Void. Absolute Hörempfehlung, wenn ihr mit Post-Rock auch nur ein klein bisschen was anfangen könnt. Auch ohne Gesang kommt hier keine einzige Sekunde Langeweile auf. Dabei war das ursprünglich nicht einmal geplant. In den ersten Monaten nach ihrer Gründung suchte die Band nach einem Sänger, konnte aber niemanden Geeignetes finden. Also entschlossen sie sich, aus der Not eine Tugend zu machen und die Musik für sich sprechen zu lassen. In meinen Augen, oder vielmehr Ohren, war das genau die richtige Entscheidung. Also lassen wir doch die Musik von Long Distance Calling gleich noch einmal für sich sprechen. Hier ist Black Paper Planes, ein Stück aus dem 2010 veröffentlichten Album Avoid the Light.

Post-Rock aus Münster von Long Distance Calling. Etwas härter, aber ebenfalls instrumental geht es bei Russian Circles aus den USA zur Sache. Ich bin ehrlich gesagt nicht mehr ganz sicher, ob ich sie bereits in einer vergangenen Ausgabe vorgestellt hatte, aber falls nicht, bietet sich demnächst eine ideale Gelegenheit dazu. Denn Russian Circles haben für Ende August ihr 9. Studioalbum mit dem passenden Titel Nein angekündigt. Darauf kommen wir in einer der nächsten Sendungen also sicher noch zurück. Um uns die Wartezeit bis dahin etwas zu verkürzen, haben sie bereits das nun folgende Stück Empath als Vorab-Single veröffentlicht. Anschließend noch Noses aus dem gleichnamigen Album von 2022. Viel Spaß mit Russian Circles.

Das waren Russian Circles. Ihr neues Album erscheint, wie gesagt, Ende August. Ebenfalls im August werden uns die italienischen Death Rocker von Horror Vacui ihr neues Werk Shadow Sanctuary präsentieren. Den gleichnamigen Song hatte ich euch bereits vorgestellt, doch mittlerweile sind noch zwei weitere Vorab-Singles verfügbar. Und die möchte ich euch ebenfalls nicht vorenthalten. Das sind Horror Vacui mit Eventide und A Sunny Day.

Vielversprechende neue Musik von Horror Vacui aus Italien. Ich habe eigentlich keine Zweifel mehr, dass deren kommendes Album seinem Vorgänger Living for Nothing aus 2020 mindestens ebenbürtig sein wird. Für heute sind wir aber wieder einmal am Ende des Serviervorschlags für diesen Monat angelangt. Zum Abschluss der Sendung habe ich jetzt noch die neue Single von Dusty Gannon and the Agonal Gasps für euch. Blood God heißt das Stück, über dessen genaue Bedeutung Gannon selbst sich ausschweigt und stattdessen auf den Text verweist. Also hört jetzt nochmal genau hin und schaltet, wenn ihr mögt, auch nächstes Mal wieder ein. Bis dahin noch viel Spaß mit dem weiteren Programm von Radio Korax und jetzt erstmal mit Dusty Gannon and the Agonal Gasps.

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3: Die Wirklichkeit wird uns nie geschenkt. Sie erfordert unsere aktive, nicht unsere passive Aufmerksamkeit. Und hier ist Radio Böll, die Radiosendung der Heinrich-Böll-Stiftung Sachsen-Anhalt mit Rebecca und Geraldine. Und das hier ist schon unsere 6. Sendung. Yeah, Wahnsinn, wie die Zeit vergeht. Wie schön, dass ihr wieder dabei seid, wie schön, dass ihr eingeschaltet habt. Wir freuen uns sehr. Wir sind die Grüne Politische Stiftung für Sachsen-Anhalt und wir machen politische Bildung im ganzen Land. Wir informieren, wir erklären und wir fragen nach. Was passiert eigentlich gerade in der Gesellschaft, in der Politik? Wie verändert sich unsere Welt? Wie können wir sie alle auch mitgestalten? Und wie wollen wir eigentlich in Zukunft zusammenleben? Dabei setzen wir bei der Heinrich-Böll-Stiftung Sachsen-Anhalt uns für gleiche Rechte für alle ein und arbeiten vor allen Dingen zu den Themen Umwelt- und Klimaschutz, Demokratie, Feminismus und Erinnerungskultur. Das machen wir durch ganz verschiedene Veranstaltungsformate, durch Seminare, Vorträge, Lesungen, Filme, Ausstellungen, Spaziergänge manchmal oder auch Theaterstücke. Und hier auch im Radio. Herzlich willkommen bei Radio Böll. Und in diesem historischen Jahr der Landtagswahl in Sachsen-Anhalt fragen wir danach, was uns dazu inspirieren kann, für Demokratie und Vielfalt einzustehen. Was gibt uns Kraft, um uns für eine gute und solidarische Zukunft für alle in Sachsen-Anhalt einzusetzen? Und wie bleiben wir mutig und widerständig?
4: Ja, das sind so die Fragen, die sich durch unsere Radiosendung ziehen. Und wir haben euch dafür auch heute wieder spannende Organisationen und inspirierende Menschen aus unserer Region mitgebracht. Heute sprechen wir mit dem Zerbster Bündnis für Demokratie e.V. Zerbst ist eine ziemlich kleine Stadt, ziemlich in der Mitte vielleicht von Sachsen-Anhalt. Und dort haben sich engagierte BürgerInnen zusammengeschlossen, um ihr Zusammenleben zu gestalten, aber nachher mehr. Und wir treffen auch Petra Reichenbach, die ist Künstlerin und Mitinitiatorin des Wir-Festival in Halle. Da erzähle ich nachher auch noch ein bisschen mehr dazu, aber beide, also Zerbster Bündnis für Demokratie e.V. und Petra Reichenbach, heute bei uns in der Sendung. Auch heute im Programm wieder dabei, der kleinste Buchclub der Region. Und wir schauen darauf zurück, was wir in den letzten Wochen erlebt haben und nehmen euch auch mit in das Veranstaltungsprogramm unserer nächsten Wochen. Schön, dass ihr hier seid. Und jetzt erstmal Musik. Overload.

0: Herzlich willkommen zurück zu Böll Radio Sachsen-Anhalt, unser Blick ins Land. Bei unserer Bildungsarbeit in ganz Sachsen-Anhalt lernen wir immer wieder besondere und auch überraschende Organisationen kennen. Wir haben das Glück, die Menschen, die hinter diesen Organisationen stecken, kennenlernen zu dürfen. Und das sind immer Menschen, die mutig mit dazu beitragen, dass unser Bundesland bunt, vielfältig und widerständig bleibt.
1: Ja, ich habe dazu mit dem Zerbster Bündnis für Demokratie gesprochen. Sie setzen sich, laut ihrer Eigenbeschreibung, für ein gutes Zusammenleben in Zerbst ein, das für Menschen unterschiedlichster Herkunft, Wohnort und Heimat ist. Für eine weltoffene Gesellschaft, die integraler Bestandteil der Europäischen Union ist. Für Gleichberechtigung und Solidarität sowie für Rechtsstaatlichkeit und freie Willensbildung. Ich finde, das hört sich ziemlich spannend an, aber hört mal rein in unser Interview.
2: Wenn mich jemand fragt, was das Zerbster Bündnis für Demokratie und Vielfalt ist, dann sage ich immer, wir sind vor allem für Dinge und für Menschen. Weil dieses Demokratie und Vielfalt, das ist ja mittlerweile auch schon immer so ein bisschen abgedroschen, so als Begrifflichkeit. Aber wir sind eigentlich für Gemeinschaft, für interkulturelle Zusammenarbeit und reden halt nicht nur drüber, sondern versuchen das in Zerbst eben auch umzusetzen mit verschiedenen Veranstaltungen und auch mit den Leuten und Parteien, mit denen wir zusammenarbeiten.
1: Wer steht denn hinter euch? Also wie kann man sich das vorstellen? Aus wem besteht das Bündnis?
2: Also wir sind jetzt ein Verein. Das ist noch gar nicht so lange her, seit der eingetragen wurde. Ich glaube knapp einen Monat jetzt tatsächlich. Also es ist dieser Verein und dann gibt es UnterstützerInnen. Dann gibt es auch verschiedene andere Leute aus der Region, also gerade auch Zerbst, die uns unterstützen. Und aber auch verschiedene Parteien, also demokratische Parteien, mit denen wir zusammenarbeiten, die auch auf uns zukommen und fragen, könnt er nicht, wollt er nicht mit uns was machen. Ja, ich glaube, das ist so der Großteil an Netzwerk.
1: Was war denn eure letzte Aktion, dass wir uns so ein bisschen konkreter vorstellen können, was ihr macht beispielsweise?
3: Also wir haben zuletzt zusammen mit diesen Demokratiebündnissen in Aachen und Köthen eine große also für unsere Verhältnisse und ich glaube auch für die Verhältnisse so kleiner Vereine wie unserem, diese Kampagne gemacht, ich wähle demokratisch, weil. Also ja. Da wurde vor Ort, also wir in Zerbst konkret, haben wirklich sehr viele Menschen, die in Zerbst möglicherweise Multiplikationseffekte haben oder die andere Menschen irgendwie kennen, angesprochen, für Demokratie zu werben, indem sie mit einem Satz auf einem Plakat sagen, warum sie demokratisch wählen. Das war ein ziemlich schwieriger und langer Prozess tatsächlich. Also als ich anfing damit hauptsächlich und Anne-Kathrin auch, haben wir gedacht, ja, das ist doch ganz einfach. Also wir haben zusammengesessen und die Namen flogen nur so und wir waren völlig euphorisiert danach und dachten, ja, da kommen jetzt ganz viele, die das machen wollen. Und dann sind wir losgezogen und unsere Erfahrungen waren eigentlich die gleichen. Es war echt schwer.
2: Ja.
3: Es war wirklich schwer, Leute zu finden, die das öffentlich machen, aus verschiedenen Gründen. Aber das hat mich wirklich völlig überrascht. Und ich dachte, mich kann eigentlich gar nicht mehr so viel überraschen. Aber das hat mich echt überrascht. Ja, ich habe wirklich darüber nachgedacht, ist das ein, was, warum ist das so? Ne? Also ich glaube auch gar nicht, dass die Leute alle Angst hatten, sondern irgendwie so eine Scheu davor, den eigenen Namen oder das eigene Gesicht zu zeigen, wie auch immer. Aber toll ist, wir haben das geschafft, wenn auch viel schwerer als gedacht. Und ja, das war einfach auch eine schöne Aktion dann. Wir sind dann mit dem Fotografen rumgefahren und haben die Leute getroffen. Und das waren so kleine Einblicke in das Leben von Menschen, die sich halt hier nicht dieser blauen Partei anschließen und auch dieses Gedankengut überhaupt nicht haben. Ja, und das war einfach eine schöne Erfahrung, dass wir hier nicht alleine sind und dass es hier viele gibt, die wirklich auch viele, man muss es sagen, die da wirklich auch völlig resistent sind, ne?
1: Ja. Ja, ich habe das auf eurer Instagram-Seite tatsächlich gesehen und war ganz schön beeindruckt auch von der Vielfalt, ne? Also eine ganze Breite von Menschen, die sich hingestellt haben und so ihr persönliches Statement gesagt haben. Ja, also fand ich auch eine ganz schön beeindruckende Aktion, muss ich sagen. Und habt ihr das als Plakat ja auch noch ausgedruckt, ne? Das ist ja nicht nur digital, sondern auch analog.
3: Oder das sind 200 Plakate.
1: Aha.
3: Die also überall im Stadtgebiet und jetzt für uns in Zerbst, ich spreche jetzt nicht für die Leute in Aachen, die das übrigens federführend gemacht haben. Wir mit dir ist also eine der großen Adressen, finde ich, in dieser Region für zivilgesellschaftliches Engagement. Viel länger noch als wir und echt toll. Also Aachen und Köthen und Bitterfeld. Wir sind also ein Teil davon. Wir haben da profitiert, haben das allerdings alles hier selbst und natürlich organisiert. Und die Plakate hängen in Zerbst und im Umland, plus natürlich ja, im Stadtgebiet. Und ja, und natürlich, wir schlachten das oder wir verwerten das nach auf Social Media und ja, wo sonst noch? Postkarten wird es noch geben, die tatsächlich in alle Haushalte gehen. Mit Werbemitteln, die auch in dieser Kampagne zur Verfügung stehen. Ja, so dass das also, denke ich mal, ein klitzekleiner Baustein in einem großen Gebäude oder in einem großen Strom ein Wassertropfen ist.
1: Wie ist denn die Situation vor Ort? Also es gab ja sicherlich einen Grund, warum ihr euch da als Bündnis auch zusammengefunden habt. Wie würdet ihr das beschreiben?
2: Also ich weiß noch ziemlich genau, wie das so entstanden ist und dieses Gefühl, das war nämlich kurz vor den Europawahlen 2024 und wir saßen eigentlich in einer anderen Gruppierung zusammen und dann haben wir angefangen, über die Europawahlen zu sprechen und das ist eigentlich, dass wir für uns, die eben für bestimmte Dinge sind, einen Raum brauchen, wo wir zusammenkommen können und haben dann relativ bald festgestellt, dass natürlich auch wir nicht immer einer Meinung sind. Aber ich glaube, genau das ist ja auch die Herausforderung heutzutage. Also, dass es Räume braucht, wo Menschen sich also von Angesicht zu Angesicht gegenüber sitzen und streiten können, diskutieren können, es aber nicht persönlich wird. Und das glaube ich, das ist glaube ich unser, also das finde ich an unserer Gruppe eigentlich so mit am allercoolsten, weil wir haben regelmäßig logischerweise unterschiedliche Meinungen zu unterschiedlichen politischen Ausrichtungen, aber auch zu Veranstaltungen, wie wir sie organisieren und so weiter und so fort. Und dann kommen wir zusammen und wir lösen das. Und das ist eigentlich für mich persönlich der größte Gewinn. Weil ich mache das ja nicht nur für andere Menschen, sondern ich mache das ja für mich auch, weil ich wohne hier in einem kleinen Dorf, ist nicht größer als dort, wo Bettina wohnt. Und man fühlt sich manchmal ziemlich allein und verlassen, wenn man vor allem dann bei Dorffesten sitzt oder bei Geburtstagen und dann diese sogenannten Stammtischparolen rausposaunt werden und mir einfach die Ohren schlackern und ich denke, das können die doch nicht wirklich denken, die Leute. Aber es ist so. Es ist oft so. Und deswegen ist es total bereichernd, eine Gruppe von Menschen zu haben, die wächst, die ähnlicher Meinung sind.
1: Apropos wachsen, wie kann man euch denn unterstützen und wo kann man euch finden?
3: Ja, wir haben eine Website, Zerbster Bündnis für Demokratie.de. Ja, das kann man zusammenschreiben oder mit Bindestrichen. Also da ploppt schon was auf. Die werden wir in Zukunft noch ein bisschen ansprechender machen, aber da ist schon mal ein Erstkontakt auf jeden Fall. Ja, wir treffen uns einmal im Monat fest, also immer am ersten Donnerstag im Monat. Und ansonsten treffen wir uns nach Bedarf auch per Videocall. Oder in Zerbst trifft man sich sowieso immer überall. Da treffen sich dann nicht immer alle, aber ein Teil trifft sich eigentlich doch. Das ist schon sehr kurze Wege. Das ist anders als in Halle oder Magdeburg.
2: Ja, das stimmt.
1: Was wünscht ihr euch denn oder wovon träumt ihr?
3: Was wünsche ich mir, ne? Ich wünsche mir jetzt kurzfristig ganz, ganz stark, dass diese Wahlen noch einmal, dass wir da mit dem blauen Auge davon kommen. Das ist, glaube ich, das, was wir uns alle wünschen, ne? Ja, und dann, wovon träume ich? Also, das ist eigentlich eher Annes Spezialität vielleicht. Anne, sag mal.
2: Was ich mir für Zerbst vorstelle und auch für die Ortschaften drumherum, ist, dass wir viel öfter zusammenkommen und viel öfter auch aus Menschen aus anderen Kulturen mit an unseren Tischen haben, mit denen wir kochen, essen, zusammenleben, über Politik sprechen und so weiter und so fort. Und auch das Bewusstsein dafür schaffen. Also das ist ja auch ein großer Anspruch zum Beispiel an unsere Veranstaltung, ist, dass wir bilden. Und zwar nicht im Sinne von, wir lesen die Bildzeitung, sondern im Sinne von, wir erinnern uns an bestimmte Sachen, uns ist bewusst, was unsere Geschichte ist und lernen daraus für die Zukunft tatsächlich, weil einfach ja, also jeder gebildete Mensch, der weiß, wie die Geschichte Deutschlands abläuft, oder abgelaufen ist, kann mit einem gesunden Menschenverstand bestimmte Parteien einfach nicht wählen. Und da möchte ich eigentlich hin. Aber ohne mit dem Finger zu zeigen, sondern einfach, um zu zeigen, ey Leute, es muss anders gehen. Wir brauchen alle Leute an unserem Tisch. Wir brauchen Leute, die mitarbeiten können, die mitdenken können, die mitfeiern wollen. Und ich könnte jetzt auch noch eine ganz lange Liste aufführen mit Sachen, die ich nicht möchte, aber das, ja, da würden wir, glaube ich, morgen noch sitzen. Deswegen bleiben wir bei den Sachen, für die wir sind.
0: Und das war das Zerbster Bündnis für Demokratie. Super beeindruckend, ganz tolle Menschen in Zerbst. Und wenn euch das Lust gemacht hat, mehr zu erfahren oder euch dort auch zu engagieren, dann schaut doch mal im Internet auf ihrer Homepage vorbei unter zerbster-bündnis-für-demokratie.de.

0: Und jetzt ist es schon wieder soweit. Wir schauen in unser Buch. Und das ist das Buch von Timothy Snyder über Tyrannei, 20 Lektionen für den Widerstand. Dieses Buch besprechen Geraldine und ich seit mittlerweile 10 Lektionen. Heute geht es weiter mit der Lektion 11 und 12. Und in dem Buch geht es eigentlich darum, wie wir empathisch und engagiert für demokratische Prinzipien wie Meinungsfreiheit, Pressefreiheit, Gewaltenteilung und Menschenwürde eintreten können. Das beschreibt Snyder, der ein US-amerikanischer Historiker ist, in 20 sehr kurzen Lektionen. Und er beschreibt auch, wie wir als Bevölkerung bei autoritären, nationalistischen Bewegungen wachsam und wehrhaft bleiben können. Denn, wie er schreibt, gewinnen Verächter von Demokratie und Menschenrechte ihre Macht nicht über Nacht, sondern schrittweise. Wie weit sind wir eigentlich schon? Also wir haben uns jetzt die ersten 10 Lektionen vorgenommen.
1: Schon die Mitte, ne? Ja, die Hälfte haben wir geschafft.
0: Bergfest. Genau, und worüber wir schon gesprochen haben, ist über die Lektion 1. Leiste keinen voraus einen Gehorsam. Die Lektion 2. Verteidige Institutionen. 3. Hüte dich vor dem Einparteienstaat. 4. Übernimm Verantwortung für das Antlitz der Welt. 5. Denk an deine Berufsehre. 6. Nimm dich in Acht vor Paramilitärs. 7. Sei bedächtig, wenn du eine Waffe tragen darfst. 8. Setze ein Zeichen. 9. Sei freundlich zu unserer Sprache. Und 10. Glaube an die Wahrheit. Und da schließt Lektion 11 auch direkt an und ich übergebe an Geraldine.
1: Ja, danke. Genau, hier kommt Lektion 11 von Timothy Snyder. Frage nach und überprüfe. Snyder schreibt zu dieser Lektion: Ergründe Dinge selbst. Verbringe mehr Zeit mit langen Artikeln. Unterstütze den investigativen Journalismus, indem du Printmedien abonnierst. Denk daran, dass einige der Dinge, die sich im Internet finden, dir schaden wollen. Erkundige dich nach Webseiten, die Propagandakampagnen kritisch unter die Lupe nehmen. In Klammer, von denen einige im Ausland sitzen. Übernimm Verantwortung für das, was du mit anderen kommunizierst. Ja, also in diesem Kapitel, in dieser Lektion 11, da verbergen sich ganz unterschiedliche Themenaspekte. Ich würde mal so grob überschreiben, dass das eine Lektion über Medienkompetenz ist. Und wenn wir Medienkompetenz hören, ich weiß nicht, wie es euch geht, ich denke da sofort an irgendwie ein Schulfach, an irgendwie Jugendliche, die irgendwie lernen sollen, mit Social Media umzugehen. Und ich glaube, das ist zu kurz gedacht. Ich glaube, wir alle und gerade vielleicht alle Menschen, die nicht mehr jugendlich sind, brauchen dringend viel mehr Medienkompetenz. Ne? Es geht darum, immer mehr künstliche Intelligenzen zu erkennen, woher kommen eigentlich die Informationen, den Unterschied immer mehr herausarbeiten zu können für sich, was ist eigentlich eine Meinung und was ist eigentlich ein Fakt. Und ich glaube, gerade wir Erwachsenen vergessen das, weil wir denken, wir können ja schon alles, nur die Jugendlichen müssen irgendwie sich bilden und da mehr Kompetenzen erwerben. Aber ich glaube, gerade wir und auch vor allen Generationen, die nicht damit aufgewachsen sind, müssen da nochmal ganz genau drauf schauen. Denn, so wie Snyder zum Beispiel in diesem Kapitel schreibt, Sonst schlittern wir dabei in einen Morast der Gleichgültigkeit. Und ich musste daran denken, dass das natürlich mit Social Media gerade oder Kurznachrichten, wir haben alle viel weniger Zeit, das geht schnell. Wir leben in einer Zeit, wo uns die Zeit fehlt. Und dadurch sind wir immer so hoch emotionalisiert, wenn wir irgendwelche Schlagzeilen lesen oder kurze Videos sehen. Aber im Grunde ist das ein Morast der Gleichgültigkeit, weil wir

0: nicht tiefer sinken und uns wirklich informieren. Snyder schreibt auch in diesem Kapitel, das Individuum, das nachfragt, ist auch der Bürger, der sich konstruktiv am Aufbau des Gemeinwesens beteiligt. Und ich glaube, wir fragen auch zu wenig nach. Ja, und man kennt es ja, ist ja auch nichts Neues in Social Media mit den Algorithmen. Wir hocken da, wir alle in irgendwelchen Bubblen, die immer so ein bisschen das Gleiche erzählen. Ich freue mich auch immer auf Instagram, wenn da Sachen kommen, wo ich eh schon der gleichen Meinung bin. Das fühlt sich toll an. Das hat aber nichts mit tatsächlicher Wahrheitsfindung oder Recherche zu tun. Und in diesem Kapitel bricht Snyder auch nochmal wirklich, fand ich sehr beeindruckend, eine Lanze für den Journalismus. Er schreibt auch, natürlich sind Journalisten nicht perfekte Menschen. Das ist ja niemand, ne? Und kein Berufsstand ist perfekt. Aber gerade in den letzten Jahren und gerade auch, wenn autoritäre Bewegungen wachsen, dann hören wir immer mehr so Slogans wie Lügenpresse und die lügen doch eh alle und kann man eh nichts glauben. Und ich glaube, kritisches Nachfragen ist nochmal was anderes. Und ich fand das sehr beeindruckend, wie Snyder dann nochmal erklärt, was Journalismus eigentlich bedeutet. Auch das lohnt sich nochmal nachzulesen, wie eigentlich Artikel entstehen und warum es sich lohnt, da so ein bisschen auf die Bremse zu treten in diesem Medienkonsum und eher tiefer zu gehen, wenn wir Dinge wirklich verstehen möchten. Ich will nochmal ein Zitat vorlesen, was ich auch ganz gut fand zu diesem Thema Journalismus, nämlich er schreibt, bevor du also über die Mainstream-Medien spottest, denk daran, dass sie nicht mehr Mainstream sind. Es sind der Spott und die Verachtung, die Mainstream und einfach sind, während tatsächlicher Journalismus widerspenstig und schwierig ist. Und das fand ich nochmal bemerkenswert, weil wie gesagt, ich lese auch immer gerne das, was eh schon meine Meinung ist, aber widerspenstig und schwieriger Journalismus, Dinge, die wirklich vielleicht auch, die wir so auch vielleicht gar nicht hören wollen, uns auf die auch einzulassen und immer nachzufragen, woher kommen diese Informationen, wie werden die eingeordnet, wo ist die Quelle? Das ist so ein bisschen die Botschaft. Und am Schluss hat er auch nochmal, fand ich auch sehr klug, irgendwie einen eindrucksvoll den Vergleich zum Straßenverkehr gezogen. Nämlich, da geht es dann nicht mehr nur um den Journalismus, sondern auch, was wir im Internet auf unseren privaten Profilen, Facebook, Instagram oder sowas teilen. Da sagt er, im Straßenverkehr sehen wir ja auch nicht alle einzelnen anderen Fahrenden im Auto. Wir sitzen ja nur in unserem Auto und wir kennen ja die anderen, die da fahren auf der Autobahn gar nicht. Gleichzeitig sind wir aber als Teil des Verkehrs für die natürlich auch mitverantwortlich. Wenn wir zu stark bremsen oder zu gefährlich überholen, gefährden wir Menschen, die wir gar nicht kennen. Und so ist es eben auch im Internet, dass wir auch Verantwortung dafür tragen, was wir eigentlich teilen. Und bei allem, was wir so teilen, reposten und so weiter, haben wir da eigentlich die Quellen überprüft? Wissen wir da eigentlich, was wir den anderen Menschen da unter Umständen auch antun, indem wir solche Meinungen oder Berichte einfach teilen? So viel erstmal zur Zusammenfassung dieses doch sehr vielschichtigen Kapitels. Rebecca, wie geht's dir? Was sind so deine Gedanken?
1: Es ist ein relativ langes Kapitel in dem Buch mit eher kurzen Kapiteln und tatsächlich finde ich auch sehr komplex, weil es geht ja eigentlich um zwei wesentliche Fragen. Erstens so ein bisschen um die Frage, wie gehe ich selbst mit Informationen oder mit Nachrichten um? Wie kann ich sie verifizieren und was gebe ich weiter? Also eher Qualität und individuelle Verarbeitung von Informationen. Und die zweite Frage, die auch eher am Beginn des Abschnitts behandelt wird und finde ich ebenfalls von großer Bedeutung ist, ist die Frage des Zugangs zu Informationen. Also einerseits ist da die Rede davon, auch die Meinungsfreiheit einzuschränken, um Kritik zu unterdrücken oder bestimmte Informationen auch vorzuenthalten. Und ehrlich gesagt können wir hierzu ja auch direkt nach Deutschland schauen. Mhm. Verlässliche und ungehinderte Informationen, insbesondere von staatlichen Behörden, sind ja Grundlage für JournalistInnen, um guten Journalismus zu machen, aber auch für BürgerInnen, um ihrer Kontrollfunktion nachzukommen. Und gleichzeitig dienen sie der Transparenz, was ja auch eine Qualitätsgrundlage eigentlich von demokratischem Verwaltungshandeln ist. In Deutschland haben wir dafür das sogenannte Informationsfreiheitsgesetz, das IFG. Das bietet einen ziemlich unkomplizierten Weg, Verwaltungshandeln im Detail nachzuverfolgen, indem es einfach ein voraussetzungsloses Auskunftsrecht ist. Mhm. Das heißt, jeder BürgerInnen, Medien, Plattformen können einfach in der Verwaltung nachfragen zu bestimmten Details und innerhalb eines Monats in der Regel muss ihnen dann auch darüber Auskunft gegeben werden. Das Informationsfreiheitsgesetz steht allerdings derzeit unter einem großen politischen Druck. Das soll reformiert werden. KritikerInnen sagen, faktisch abgeschafft werden. Geplant ist nämlich, dass jetzt nur noch Anfragen bei berechtigtem Interesse, also nicht anlasslos, sondern nur bei berechtigtem Interesse erlaubt sein sollen. Und diese Anfragen auch nur von Einzelpersonen ausgeführt werden dürfen. Also Medien, NGOs und Plattformen soll dieses Auskunftsrecht genommen werden. Allerdings ist hierfür auch noch nicht das letzte Wort gesprochen. Also da gibt es jetzt gerade einen großen gesellschaftlichen Disput, eine Debatte auch darum. Informieren könnt ihr euch zu diesem Thema beispielsweise bei Frag den Staat oder auch bei Campact. Und ich komme jetzt zu Lektion Nummer 12. Nimm Blickkontakt auf und unterhalte dich mit anderen. Dazu lese ich wie immer das kurze Abstract vom Kapitel vor. Nimm Blickkontakt auf und unterhalte dich mit anderen. Das ist nicht nur eine Frage der Höflichkeit. Es gehört schlicht dazu, wenn man Bürger und verantwortungsvolles Mitglied einer Gesellschaft ist. Es dient überdies dazu, mit der Umgebung in Kontakt zu bleiben, gesellschaftliche Barrieren einzureißen und zu erkennen, wem man vertrauen kann und wem nicht. Wenn wir in eine Kultur der Denunziation geraten sollten, wirst du über die psychologische Landschaft deiner Alltagsumgebung Bescheid wissen wollen. Das wiederum ist ein sehr, sehr kurzes Kapitel. Das ist nur auf einer Seite. Und dann noch geht es um etwas sehr Wichtiges. Und zwar eigentlich um eine Frage der Menschlichkeit. Also wie gehen wir miteinander um? Wie gehen wir als NachbarInnen miteinander um? Und Timothy Snyder schreibt dazu, ein Lächeln, ein Händeschütteln oder ein Gruß, banale Gesten in einer normalen Situation bekamen große Bedeutung. Und zwar bekamen die große Bedeutung unter Erfahrungen der Repression. Also egal ob im faschistischen Italien in den 20er Jahren, im nationalsozialistischen Deutschland der 30er Jahre oder auch während des großen Terrors in der Sowjetunion in den 30er Jahren. Es geht eigentlich darum, in Situationen äußersten Terrors Menschen zu erkennen, die einem freundlich gesonnen sind und, ich sag mal, mitmenschlich zu bleiben. Er schreibt dazu, du weißt heute oder morgen nicht genau, wer sich in deinem Land bedroht fühlt, aber wenn du jeden bestärkst, und zwar mit diesen banalen Gesten, kannst du sicher sein, dass sich bestimmte Leute besser fühlen werden. Und Timothy Snyder hat diesen Text ja, ich glaube 2016, veröffentlicht, 2017. Und das war ja sozusagen noch vor auch dieser zweiten großen autoritären Welle in den USA. Und ich würde sagen, jetzt passt sein, du weißt heute oder morgen nicht genau, wer in deinem Land bedroht wird oder sich bedroht fühlt. Ich glaube, das kann man mittlerweile ziemlich genau sagen, wer sich bedroht fühlt. Und gerade jene zu bestärken und solidarisch zu sein, die sich bedroht fühlen und von denen in der Regel die Mehrheitsgesellschaft auch weiß, dass sie sich bedroht fühlen. Ich denke, das ist auch das, was Margot Friedländer meinte, als sie, also Margot Friedländer, eine der Überlebenden des Holocaust, eine KZ-Überlebende, als sie gesagt hat, seid Menschen. Und ich finde, das ist einfach so eine Grundlage oder sollte eine Grundlage des Handelns von uns allen sein. Und würde einfach mal an dich weitergeben mit deinen Gedanken dazu, Geraldine.
2: Auch wie du es vorgelesen hast, was Snyder da schreibt, ne? Ein Lächeln, ein Händedruck. Da habe ich so gedacht, da findet sich ja eigentlich jeder anständige Mensch irgendwie drunter. Natürlich gehen wir so miteinander um. Es gibt ja also kaum Menschen, die sagen würden, nein, das finde ich irgendwie blöd oder ich gebe Menschen absichtlich nicht die Hand oder sowas. Das ist ja wirklich sehr selten. Und ich glaube auch, eigentlich all diesen Menschen, ich glaube uns allen, dass wir das so meinen. So, und dann habe ich aber gedacht, ich beobachte in den letzten Jahren viel, und da habe ich erst am Wochenende mit einer Freundin drüber geredet und sie hatte den schönen Begriff, dass wirklich erstaunlich viele Menschen, also inklusive uns, ne, geht gar nicht drum um die anderen, also wir alle, glaube ich, erstaunlich interkulturell verklemmt sind. Das war so ihr Ausdruck und ich finde, trifft es ganz gut, und mit interkulturell meine ich da, ob Kulturen aus anderen Kulturkreisen oder anderen Ländern, anderen Regionen, aber auch Berufskulturen, Alterskulturen, Sozialisationskulturen. Ich habe vorher schon bei Social Medias über diese Bubbles geredet. Ich glaube, wenn wir ehrlich sind und also dieses kleine Kapitel von Snyder ernst nehmen und uns mal wirklich überlegen, mit wie vielen Menschen tauschen wir denn Hände schütteln oder einfach nur eine freundliche Begrüßungsgeste, wie auch immer, ein Lächeln, einen Augenkontakt aus, die wirklich anders sind als wir. die was ganz anderes arbeiten, die ganz anders vielleicht denken, die eine ganz andere Sprache vielleicht sprechen, die wirklich also mit unserem Leben so gar nichts zu tun haben. Da erlebe ich doch schon bei uns allen dann immer viel Scheu. Ach, und ich weiß nicht, wie ich dann mit den Menschen, und dann weiß ich nicht, ob das, und ich mache, ich glaube, es kommt auch viel, hängt damit zusammen, dass wir dann Angst haben, was falsch zu machen. Aber diese Angst, was falsch zu machen, was wir dann nach außen zeigen, wenn wir uns da zurückhalten, ist eigentlich nur Ignoranz. Also wenn wir einer Person, die einen Rollstuhl benutzt, nicht genauso die Hand anbieten oder genauso auf diese Person zugehen und sie mit sie ansprechen und sie anlächeln, oder wenn wir der schwarzen Person im Kreis nicht richtig Hallo sagen, weil wir, keine Ahnung, es vielleicht ja, ne, sind wir einfach unsicher oder sowas. Das ist, glaube ich, betrifft uns alle viel mehr, als wir uns das zugestehen wollen, weil wir wollen ja freundlich und offen zu allen Menschen sein. Ich glaube, da legt Timothy wirklich so den Finger in die Wunde. Und vielleicht ist das so ein Aufruf, mal wirklich zu gucken, ne, wirklich Menschen, wo wir auch unsicher werden, aber wo es trotzdem gerade in diesen Zeiten wichtig ist, auf sie zuzugehen und eben, wie du gesagt hast, Rebecca, da solidarisch zu sein oder eben im Banalsten einfach freundlich in die Begegnung zu gehen oder wirklich eine Begegnung zu machen. Ich musste auch dran denken, dass wir ja im November, am 27. November in Magdeburg wieder unsere feministische Werkstatt veranstalten, schon zum dritten Mal. Die Werkstatt ist wie immer für alle, die FeministInnen sind oder werden wollen, für alle Menschen aller Geschlechter immer offen. Dieses Jahr legen wir aber mit dem Landesfrauenrat Sachsen-Anhalt einen richtig großen Schwerpunkt auf ganz unterschiedliche Begegnungen, auf ganz unterschiedliche Communities, die wir da einladen, weil auch wir gemerkt haben, auch in einem ganz breit intersektionalen Feminismusbegriff, dass wir untereinander, die verschiedenen Gruppen und Communities, uns gar nicht so richtig kennen. Und das wollen wir, da wollen wir am 27.11. uns zumindest mal in die Augen gucken.
1: Ja, also gleich mal im Kalender notieren und festhalten.
2: Ganz und genau.
1: Dann kommen wir jetzt auch, wir kommen noch nicht, wir kommen zur Musik.
2: Genau, erstmal Musik.

0: Herzlich willkommen zurück bei Radio Böll und wir sind in unserer Rubrik Tolle Menschen gelandet. Tolle Menschen sind für uns Menschen, die sich mutig und widerständig für Demokratie, Zusammenhalt, für Gerechtigkeit und Vielfalt einsetzen. Und viele von ihnen treffen wir auf unseren Veranstaltungen in Kooperationen. So auch die Person, die wir euch heute vorstellen wollen, und zwar ist das Petra Reichenbach. Petra ist Buch- und Grafikkünstlerin, ist in vielen Zusammenhängen in Halle und in der Region aktiv, unter anderem in Kunst- und Projektraum Kiosk am Rheileck, Herr Fleischer e.V., das ist zumindest den HallenserInnen in der Regel auch ein Begriff. Und vor allem ist sie aber auch Mitinitiatorin des WIR-Festival. Das WIR-Festival hat das letzte Jahr in Halle Premiere gefeiert und ist eine Gegenveranstaltung zur rechten Buchmesse und auch ein Gegenangebot. Im letzten Jahr hat dieses WIR-Festival vor allem auch aufgrund Petras sehr eindringlichen WIR-Schriftzug in Knallorange den öffentlichen Raum in Halle wesentlich geprägt und prägt ihn auch immer noch. Es haben immer noch sehr, sehr viele Schaufenster diesen WIR-Schriftzug hängen. Schaut einfach mal euch in Halle rum und dann werdet ihr das auch vielfach sehen. Und das WIR-Festival hat letztes Jahr mehrere hundert Veranstaltungen und ein Festivalwochenende mit einem wunderbaren Programm für alle Menschen, die Bücher lieben, geboten, aber reichte auch weit darüber hinaus in die Stadtgesellschaft. Es gab Bastelangebote, es gab unterschiedliche Workshops, es gab Druckangebote, es gab, ich glaube, sogar musikalische Angebote, also sozusagen nichts, was es nicht gab im Rahmen vom WIR-Festival. Und die Stadt hatte sich einfach hinter diesem Festival versammelt und ganz viele zivilgesellschaftliche Organisationen, aber auch die Stadt Halle selbst, hat in dieses Programm investiert, um dann am Schluss auch eben nochmal dieses zweitägige Festival auf die Reihe zu bekommen. Und das war auch wirklich ein ziemlich tolles Festival. Ich freue mich jetzt auf das Interview mit Petra Reichenbach.
1: Ich bin Petra Reichenbach und wohne hier schon seit 1999, bin ich nach Halle gezogen und fand die Stadt eigentlich immer schon irgendwie spannend. Und jetzt seit letztem Jahr, als ich von der rechten Buchmesse erfahren habe, die ja letztes Jahr stattgefunden hat, seitdem engagiere ich mich eigentlich erst recht für so demokratische Werte und so. Also einfach, es hat mich geschockt. Ich habe mich vorher jetzt nicht wirklich groß politisch engagiert, sondern so ein bisschen als Kulturschaffende, mit dem Herrn Fleischer Kiosk zum Beispiel, aber und künstlerisch auch, aber dass es noch ein bisschen politischer geworden ist, da ist die Messe Seitenwechsel schuld.
0: Was ist denn das WIR-Festival? Was kann man sich darunter vorstellen, wenn man jetzt noch nie vom WIR-Festival gehört hat?
1: Das soll eigentlich hauptsächlich einen gewissen Zusammenhalt in der Gesellschaft hervorrufen und dazu einladen, dass Leute mitmachen bei verschiedenen Aktionen. Also was wir sind, ist im Endeffekt eine Veranstaltungsplattform. Das WIR-Festival bietet eine Plattform an für Leute, die sowieso ihre Veranstaltungen irgendwo veröffentlichen wollen und die publik machen wollen und andere Blasen erreichen möchten, als sie sonst vielleicht immer zu ihren Veranstaltungen haben. Und das ist ein sehr breit gefächerte Range. Also da, ob das jetzt eine Lesung ist oder eine Tanzvorstellung oder ein Häkeltreff oder eine gemeinsame Radtour. Also das geht in alle möglichen Bereiche. Und das hatte ihre Wurzel halt letztes Jahr darin, dass wir haben uns ja zuallererst entschlossen, parallel zu dieser rechtsextremen Buchmesse als Antwort oder auch, man kann auch sagen, Gegenveranstaltung, ein Lese- und Literaturfestival auf die Beine zu stellen und haben aber dann eigentlich ziemlich schnell entdeckt, dass das noch viel mehr Potenzial hat, dass wir das eigentlich ausdehnen können und dass wir da ganz verschiedene Formate und einfach viel mehr Leute erreichen können, wenn wir das sowohl zeitlich als auch dezentral aufstellen und da einfach Monate vorher schon Veranstaltungen einfach nicht nur anbieten, sondern eben vor allem den Veranstaltern anbieten, auf unserer Plattform die zu bewerben.
0: Ja, und du bist natürlich jetzt auch Künstlerin, Petra, das hast du ja erzählt. Und auf dich geht auch maßgeblich das Artwork oder das CI vom WIR-Festival zurück. Und das habe ich vorhin in meiner Anmoderation eben auch schon gesagt, ist ja so sehr, sehr präsent in der Stadt. Wie bist du da drauf gekommen und warum Knallorange?
1: Ja, gute Frage. Da lag dieser Kreidestift auf meinem Schreibtisch. Nein, es waren natürlich mehrere Farben, die lagen da rum. Und ich habe dann irgendwie zu diesem hellknallorangen gegriffen. Pink ist doof, gelb sieht man nicht gut genug, soll ja auch mal gedruckt werden, auf weißem Papier zum Beispiel. Und ziemlich schnell ist dann eigentlich entstanden, es ist vielleicht auch ein gewisser Komplementärkontrast zu diesem AfD-Blau, was wir ständig sehen müssen. Und ja, das leuchtet halt sehr stark. Und als Hintergrund eine Sprechblase hat sich dann auch sehr schnell ergeben, damit das noch besser zur Geltung kommt, wenn man an die Schaufenster denkt. Diese Schaufensterkampagne, die war ja auch schon ganz, ganz am Anfang eigentlich eine Idee, die wir gemeinsam hatten. Und diesen Schriftzug mit der Blase zu verbinden, hat sich dann eigentlich fast schon angeboten.
0: Was gibt dir denn eigentlich den Mut, auf die Straße zu gehen, auch Gesicht zu zeigen und so widerständig zu sein?
1: Ja, so viel Mut habe ich natürlich gar nicht, sonst würde ich mich ja nicht mit der Visualisierung so viel beschäftigen, die sozusagen für mich sprechen kann. Also das ist genau eigentlich der Punkt, dass wir gesagt haben, die einen können demonstrieren, das ist super. Es gibt aber noch andere Formate und es gibt noch andere Möglichkeiten, sich zu äußern. Und das ist ja im Endeffekt auch eigentlich diese Möglichkeit, die ich da versucht habe zu schaffen, diesen Schaufenster Besitzern sozusagen, also den Läden, Cafés, Institutionen und so weiter, eine Stimme zu geben, insofern, dass sie einfach sichtbar machen, ich bin auf deiner Seite, ich gehöre dazu, wir sind alle eins, du bist nicht allein, ja. Das ist so ein bisschen dieses Gefühl, was, glaube ich, alle so in diesem, sowohl in der Wir-Gruppe selbst als auch eben in der Stadtgesellschaft an sich, also was wir auch ständig gespiegelt kriegen, dass die Leute sich bedanken bei uns, dass sie die Möglichkeit haben, Gesicht zu zeigen, Haltung zu zeigen. Und sie haben ein Symbol, was sie selber auch variieren können mit ihrem gewissen Verb, was sie sich selber aussuchen. So mutig bin ich gar nicht. Und ich finde das einen schönen Kanal, durch einen Anstoß für ein Gespräch eigentlich zu bieten und auch selber zu haben.
0: Und wer oder was inspiriert dich?
1: Jedes Feedback, jeder Mensch, der mir so begegnet, gibt mir eigentlich so ein Impuls. Und da gibt es viele, viele Begegnungen, wo sowas, ja, wo sowas Inspirierendes rüberkommt. Und dann liebe ich natürlich auch den kreativen Prozess, wo man so Ping-Pong spielt oder eine Idee hat, also so ein Brainstorming zu machen, finde ich immer total klasse. Und also das ist nie was, was aus einem Menschen selbst, glaube ich, rauskommt, sondern es ist immer so ein Zusammenspiel von verschiedenen Ideen, Meinungen, auch konträren Ansichten und eigentlich kann nur daraus irgendwas Kreatives entstehen, glaube ich.
0: Das Wir-Festival ist ja, also so wie du es beschreibst und wie ich es auch wahrgenommen habe im letzten Jahr, schon einfach sehr, sehr aufwendig, ne? Also man muss über einen langen Zeitraum eigentlich relativ viel, auch ehrenamtlich macht ihr das ja alle, machen. Was gibt dir denn eigentlich die Kraft?
1: Genau dieses Feedback, was wir so oft kriegen. Also ich mache ja beruflich schon sehr lange Grafik und auch Kunst. Und natürlich ist es da auch der Traum, wenn man immer, wenn man gutes Feedback kriegt, wenn die Sachen realisiert werden oder visualisiert werden, wenn man selber, dadurch wird man angespornt. Das geht ja allen so. Und beim Bierfestival ist es, glaube ich, nochmal ein bisschen besonders, weil das noch so viel spontaner kommt. Also das ist so unvermittelt. Also man geht eigentlich so nichtsahnend durch die Landschaft und dann spricht einen einfach jemand an oder jemand schreibt eine Mail, so ganz ja, so aus dem Blauen, also aus heiterem Himmel eigentlich gibt es immer wieder ganz tolle Rückmeldungen und ihr gebt mir Mut, das ist toll, ja, ich kann es gar nicht so richtig beschreiben, aber ich glaube, diese ganzen Rückmeldungen, die sind schon nochmal eine ganz andere Nummer als in so einem normalen Berufsalltag.
0: Kannst du uns schon verraten, wer am 7. November, also am Festivaltag, vom Wir-Festival mit dabei sein wird?
1: Also vom Bierfestival sind natürlich ganz viele dabei. Es wird diesmal auf jeden Fall eine eher dezentrale Veranstaltung werden. Also wir versammeln uns, ich weiß nicht, wie viel ich davon jetzt schon verraten darf. Wir versammeln uns an verschiedensten Orten, die teilweise auch recht klein sein können. Wir haben ein sehr, sehr vielfältiges, buntes Programm. Und es ist, wie gesagt, ganz anders als sonst. Genau, an vielen Orten, die aber in Laufnähe ganz gut zueinander zu erreichen sind. Alles andere wäre jetzt vorgegriffen. Ich bin nicht im Festivalteam mit dabei. Ich bin auch ganz schrecklicherweise an dem 7.11. nicht in Halle. Das finde ich jetzt schon ganz schlimm. Aber der Geburtstag meiner Schwiegermutter ist wichtiger. Und ich freue mich schon total drauf. Wir haben neulich eine Präsentation gekriegt vom Festivalteam und waren sehr, sehr begeistert, was die alles vorhaben. Also ich kann jetzt einfach nur spoilern, dass es toll wird. Mehr noch nicht.
0: Und das war das Interview mit Petra Reichenbach. Total interessant und freut euch auch auf das diesjährige Wir-Festival-Wochenende vor allem oder den Wochenendtag. Am 7. November wird es nochmal einen ganz großen Aufschlag geben. Wir werden noch ein bisschen wahrscheinlich davor euch auch davon berichten. Wenn ihr mehr erfahren wollt, schaut einfach mal auf der Webseite vom Wir-Festival. Die ist zu finden unter www.wir-halle.de.

0: dann kommen wir schon zu unseren Veranstaltungen der letzten Wochen, also zu unseren Veranstaltungen vor den Sommerferien. Wir sind ja gerade frisch aus dem Urlaub zurück. Rebecca, was war denn so vor der kleinen Sommerpause eins deiner Highlights?
1: Ich fand richtig besonders, dass wir so eine Mini-Kampagne auf unserem Instagram-Kanal gestartet haben. Wir haben ein Plakat entwickelt zur Landtagswahl, wo so wesentliche Informationen zur Landtagswahl drauf sind. Also was ist eigentlich die Erst- und Zweitstimme? Wie funktioniert Briefwahl? Was sind die Fristen? Was entscheidet der Landtag? Warum ist es auch wichtig, wählen zu gehen? Dieses Plakat wurde vielfach bestellt bei uns und kann auch weiterhin bestellt werden. Also es ist grafisch, finde ich, sehr ansprechend. In unseren Farben, grün und dunkelpink, Magenta. Ihr könnt es bestellen, wenn ihr für eure WG, für euer Altersheim, für eure Bücherei, für den Einkaufsladen um die Ecke, für eure Volkshochschule, also egal wofür, es sieht immer schön aus und liefert wichtige Informationen zur Landtagswahl. Also wir alle oder viele von uns hatten jetzt ihre Wahlbenachrichtigung auch schon im Briefkasten. Einfach nochmal ein kurzes Plädoyer dafür, diese Wahl nicht zu verpassen. Dafür gibt es dieses Mal wirklich keine Ausrede. Und falls ihr nicht da seid, dann habt ihr jetzt die Gelegenheit, einfach die Briefwahl zu beantragen. Vergesst das nicht.
0: Voll. Und ich finde bei diesen Plakaten, jedes Mal, wenn ich da drauf gucke, bei uns im Büro, denke ich auch immer so, ja, klar, wir wählen alle 4 Jahre oder zwischendrin auch mal, je nachdem, wie es fällt. Aber ich kann echt sagen, auch mit Politikstudium und allem, wie das genau funktioniert, wo meine Zweitstimme am besten aufgehoben ist, wie das eigentlich alles zusammenhängt, das vergesse ich auch immer die ganze Zeit und wir alle. Und also auch wenn man so das Gefühl hat, naja, weiß ja eh Bescheid oder ich weiß schon, wen ich wähle oder so, lohnt sich da ein Blick wirklich nochmal drauf, diese Zusammenhänge, auf wie setzt sich der Landtag zusammen und so, wirklich nochmal anzugucken. Richtig, richtig, richtig tolle Plakate sind es geworden.
1: Genau, und bestellen könnt ihr die einfach über unsere Webseite oder ihr schreibt uns über Instagram an. Also, wenn ihr wollt, ihr findet sicherlich einen Weg. Und Geraldine, was war denn dein Lieblingsmoment vor den Ferien?
0: Ach, ist immer schwer, so eine Auswahl zu treffen. Ne? Ich würde dann am liebsten immer so das ganze Programm runterrattern. Aber ich habe eins rausgenommen, und zwar ein Online-Workshop, der schon Anfang Juni bei uns stattgefunden hat unter dem Titel Zivilgesellschaft unter Druck, juristische Tools gegen autoritäre und rechte Angriffe. Und ich fand das so mit eins der Highlights, weil wir da hatten wir weit über 100 Anmeldungen. Das heißt, also, da gab es ein ganz großes Interesse aus der sachsen-anhaltinischen Zivilgesellschaft zu erfahren, was könnten denn Angriffe auch sein, was verbirgt sich da hinter autoritären oder rechten Bewegungen. Warum und wie gehen die eigentlich auf die Zivilgesellschaft los und setzen die unter Druck? Was verbirgt sich hinter diesem sogenannten Neutralitätsgebot? Was gilt davon eigentlich? Wie für die Zivilgesellschaft? Was ist mit der Gemeinnützigkeit? Wie gehen wir mit Förderabsagen oder Extremismusklauseln um? Und so weiter und so fort. Und ich fand das so toll, weil Janek, der Referent, der ist Jurist bei der Gesellschaft für Freiheitsrechte und Janek hat da so viel Informationen einfach so, die wirklich also tagesaktuell waren, zusammengefasst in einem Input und hat sich dann über eine Stunde Zeit genommen, alle möglichen Fragen ganz individuell oder auch ein bisschen breit gefächert, also wirklich alle Fragen, die da im Publikum gestellt wurden, nach bestem Wissen und Gewissen zu beantworten oder sie auch an andere Stellen dann zu vermitteln. Und vor allen Dingen bleibt mir auch so der Chat, es war ja ein Online-Angebot, der Chat in Erinnerung, wie viele Menschen dann am Ende geschrieben haben, wie es ihnen weitergeholfen hat, dass sie froh sind, dass es so ein Angebot gibt. Und wir haben jetzt auch schon, ja nicht den zweiten Teil, aber eine Wiederholung geplant am 16. November, auch wieder so als Feierabend-Angebot ab 18 Uhr, also 18 bis 19.30 Uhr online. Falls sich das interessiert, guckt da auf unsere Homepage, guckt auf unseren Kalender. Am 16. November wiederholen wir den Online-Workshop Zivilgesellschaft unter Druck, juristische Tools gegen autoritäre und rechte Angriffe.
1: Ja, der November ist auch schon ziemlich voll bei uns, muss ich sagen.
0: Ja, ne? Es geht jetzt schnell. Zweites Halbjahr hat kaum begonnen, aber ja, genau. Einiges los.
1: Und natürlich haben wir jetzt nicht nur für den November geplant, sondern auch schon Veranstaltungen in nächster Zeit. Und ich würde gerne eine Veranstaltung euch vorstellen, die am 21. August stattfindet, von 19 bis 21 Uhr in Zerbst. Das machen wir gemeinsam auch mit dem Zerbster Bündnis für Demokratie e.V. natürlich. Und die Veranstaltung heißt, was wir erinnern, was wir erträumen, was wir verändern. Ein Abend über Geschichte, Vorstellungskraft und demokratische Zukunft. Und da gucken wir mit dem Leiter der Gedenkstätte für die Opfer des Konzentrationslagers Langenstein-Zwienberge, mit Dr. Gero Fethke, auf Fragen der Erinnerung. Mit der Schriftstellerin Monika Erhardt-Lacomi, die gemeinsam mit ihrem Mann den Traumzauberbaum erfunden hat, schauen wir danach, was wir träumen und was so die Kraft der Geschichten ist. Und mit dem Autor und Aktivist Arne Semsrott schauen wir darauf, was wir als Zivilgesellschaft eigentlich in der Hand haben, um uns für eine demokratische Zukunft zu engagieren. Wie gesagt, ganz herzliche Einladung am 21.8. nach Zerbst. Und Geraldine, worauf freust du dich oder worauf schaust du gespannt?
0: Ja, Mensch, ich freue mich so richtig auf unseren Veranstaltungsherbst. Da haben wir so viele tolle Sachen geplant und sind noch mitten dabei. Eine Sache, die aber schon feststeht, ist am 8. September, am Dienstag, 8. September von 19 bis 20.30 Uhr auch eine Online-Veranstaltung. Und zwar, ihr merkt es ja schon, 8. September, das sind dann 2 Tage nach der Landtagswahl. Und wir laden euch ein zu einem Online-Austausch mit dem Titel Wie geht es mir mit den Ergebnissen der Landtagswahl? Wir werden ja alle diese Landtagswahl erwähnen. Viele von uns arbeiten wirklich, also bis zur Landtagswahl atemlos. Ja, danach werden wir sehen, was für Ergebnisse diese Wahl bringt. Und uns war wichtig, ein Angebot zu schaffen, wo wir als allererstes gleich 2 Tage danach einfach zusammenkommen können. Da kann sich jede Person anmelden. Es wird eine Zoom-Veranstaltung sein, die moderiert sein wird nach der Sprechen- und Zuhören-Methode. Und wir uns erstmal einfach austauschen können, wie es im Titel steht, wie geht es mir eigentlich? Und natürlich werden dann auch Fragen folgen, werden wir uns ja alle stellen, was machen wir jetzt, was tun wir jetzt, was ist jetzt als nächstes dran? Aber wir wollten einmal den Raum öffnen, erstmal zu gucken, miteinander einzuchecken, wie geht's uns eigentlich in Sachsen-Anhalt mit den Ergebnissen dieser Landtagswahl. Also da auch schon mal die allerherzlichste Einladung. Ihr findet alle Informationen zu den Veranstaltungen, die wir hier geteasert haben, aber auch noch zum ganzen Rest unseres Programmes auf unserer Homepage unter boell-sachsen-anhalt.de oder auch auf Instagram. Da findet ihr uns unter @boell.sachsen-anhalt. Und wenn ihr auf der Homepage seid und Lust habt, abonniert unseren Newsletter, dann verpasst ihr garantiert gar nichts mehr. In jedem Fall freuen wir uns, euch in der einen oder anderen Veranstaltung zu sehen.
1: Und damit sind wir auch schon am Ende unserer Sendung angekommen, unserer 6. Sendung. Das war Radio Boell, die Radiosendung der Heinrich-Böll-Stiftung Sachsen-Anhalt mit Geraldine und Rebecca. Vielen Dank euch fürs Zuhören und wir sind wieder auf Sendung am 8. September. Bis dahin,
0: bleibt widerständig, bleibt solidarisch.

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2: Am 12. August 1979 sind in Merseburg Menschen gestorben und du bist dort gewesen zu einer Gedenkveranstaltung, Liliana.
3: Genau, das war genau am 16. August 2025 an einem Samstag um 15.30 Uhr haben wir uns in der Merseburg Sisti Ruine versammelt und es war einen wunderschönen, auch auf einen traurigen Anlass, aber einen sehr schönen Gedenken an Delfin Guerra und Raoul Parrett. Und ja, es war sehr bewegt. Ich habe für Birgit Seid auch, sie hat eine Rede gehalten und dann habe ich übersetzt. Und für mich ist auch einfach wichtig zu sagen, was wir jetzt, die Aufnahmen, die wir haben, die sind schon seit August sind die da. Und danach habe ich auch die Verwandten von Delfin Guerra, die da auch waren, die Schwestern und die Neffen auch sprechen lassen oder interviewen lassen. Sie haben auch gesungen und Gedichte vorgetragen, auch in Begleitung von Tommy Suhl aus Chile, der wunderbare Lieder geschrieben hat, komponiert hat für diesen Fall, weil Kunst und Kultur verbindet und es ist oft, dass wir Menschen auch auf eine andere Art verabschieden, wenn wir in Frieden und in dieses Demut, aber auch Erinnerungskultur.
2: Kannst du beschreiben, was damals passiert ist, ne, im Jahr 1979?
3: Ja, es ist einfach sehr traurig gewesen. Das war in der Zeit von der DDR. Und vielleicht kannst du am besten erklären, was das da passiert ist.
2: Raoul Garcia Parrett und Delfin Guerra sind in Merseburg bei einer rassistischen Hetzjagd damals gestorben und inzwischen gibt es auch so eine Initiative, die Initiative 12. August, die es gibt seit 2019, die versucht eben auch eine Erinnerung daran aufrechtzuerhalten und du hast auch sehr schöne Gespräche geführt und wer war denn da eigentlich da, waren Angehörige auch da von den Verstorbenen?
3: Genau, das war die Schwestern von Delfin Guerra, das war die Rosa Guerra und von Jasmine Torrente, die auch, wie gesagt, ein Lied auch zu hören ist auf Spanisch später. Und dann hatten wir auch Olga Guerra, die Mutter von Alexander, die auch ein Gedicht und auch vorgetragen haben. Es war ein sehr beweglicher Tag, weil wir haben in der Sisti Ruine sozusagen gestartet. Da waren die Reden. Danach sind wir in einen Ort weitergelaufen, wo auch ein Baum an Erinnerung in Merseburg, auch in der Nähe von der Sisti Ruine, die sehr alt ist und wunderbares Symbol auch für den Frieden auch im 21. Jahrhundert ist. Und dann sind wir gelaufen, dann sind wir auch auf einer Brücke, dann haben sie noch mehr Reden gehalten und danach sind wir in Richtung Friedhof und da ist auch diese Art Verabschiedung und auch diese Art, auch wenn das schon lange her ist, wie eine Art, ich kann auch sagen wie Beerdigung, aber eine Beerdigung auf eine friedliche Art, weil unsere Toten von allen Kulturen brauchen auch diese Ruhe und Frieden und Respekt. Und das ist auch die Familie gelungen, dass sie, die waren schon vor 2 Jahren da. Und die Initiative von 12. August sind wir auch sehr dankbar, weil ohne die wäre das alles nicht möglich. Und ich möchte mich an dieser Stelle an Edith, Amo, Cynthia und viele andere, die sich einsetzen für eine bessere und friedliche Gesellschaft ohne diese Gewalt und Rassismus.
2: Ja, das ist auch ganz wichtig in der Gegenwart, deswegen senden wir auch das jetzt. Der 12. August ist schon vergangen, aber es ist, glaube ich, immer wichtig zu gedenken und sich zu erinnern an die Menschen halt und unabhängig, ob jetzt gerade so ein Gedenktag ist, denn dieses Problem bleibt ja auch in der Gegenwart präsent. Also rechte Stimmungsmache und Hetze auf andere Menschen, das bleibt auch in der Gegenwart leider ein Problem. Und dem kann man vielleicht nur darauf antworten mit eben so was anderem, einen anderen Gegenentwurf dazu, halt eben so eine versöhnliche Art und Weise, wie sie auch in den Gesprächen darüber kommt.
3: Genau, wir haben an diesem Tag auch gefeiert, weil die Familie hat sich das auch gewünscht. Ich fand es wunderschön, wie die auch in der Reihen gehalten haben, dass sie sehr traurig sind. Die hatten wunderbare auch Gedichte, wie sie sich auch erinnern konnten, die Schwestern, als erfahren haben, dass der Bruder auch nicht mehr von Merseburg nach Kuba zurückkam, sondern es kam die Asche. Und die haben sich alle an die Initiative Wolf August und an die wunderbaren Menschen, die das alles ermöglicht haben, weil sie waren auch zwei Wochen hier und die wurden auch eingeladen. Und die wunderbare Initiative Wolf August hat auch das sozusagen geschaffen und ermöglicht, dass die hierher kamen. Und vor allem, das ist diese Liebe, dass die auch merken, wie wichtig ist diesen Frieden auch hier für Menschen, die Gewalt erlebt haben, so auf eine andere Art für neue Generationen abzuschließen und auch bewusst das zu sein. Und für mich war auch schön zu erleben, dass die Familie wollte, dass man auch tanzt, danach, nach diesen Rituale, die wir gemeinsam gemacht haben. Und in Memoria de Delfin Guerra, Raúl G. Parat, wie gesagt, am 16. August 2025. Und es gab, wie gesagt, diese Pressemitteilung der Angehörigen und die nehmen am 5. Gedenken von den beiden Teil, im Merseburg Teil. Und nicht zu vergessen, auch der Film Commemorate wurde von der Initiative Commemorate gemacht. Das ist unter die Regisseurin, auch die geschnitten hat, Judith. Und dann die Macher, sozusagen Macherinnen des Filmes, ist Antonio, Alex und Birgit, die auch über die Gesellschaft für Völkerverständigung e.V. das gedreht wurde. Und die Forderung wurde durch die Amadeo-Antonio-Stiftung. An dieser Stelle möchte ich mich auch an alle Menschen, die alles ermöglichen, dass wir den Dialog finden und dass wir auch mehr und mehr sehen und nicht mehr schweigen.
2: Kann man den Film dann noch irgendwo sehen, auch in nächster Zeit?
3: Im Moment ist es so, dass der Film, es ist eher, wir möchten das gerne auch zeigen und wir suchen auch Locations oder Museen, Galerien oder Menschen, die halt sich auch mit uns in Verbindung setzen und dass wir auch das zeigen können, weil es ist viel besser, wenn man das auch in diesem Spektrum oder in diesem Raum und Zeit zeigt. Man braucht diese Unterstützung und der Film wurde schon in Leipzig auch gezeigt, in Prager Frühling, das war die Premiere sozusagen, dann schon ein paar Jahre her und danach kam das in das Stadtgeschichtsmuseum und dieses Jahr war in der Galerie für zeitgenössische Kunst, wurde auch vor kurzem auch gezeigt und dann bin ich sehr dankbar, dass auch die Locations und die Menschen, die sich einsetzen, diesen Film zu zeigen, auch dahinter sozusagen nach dem Film ein Gespräch stattfinden, weil wir können nur Frieden und auch, ich mag nicht sagen gegen Rassismus oder gegen Menschen, sondern wir brauchen die Brücke, der Dialog, das ist wichtig.
2: Auch für eine andere Gesellschaft.
3: Genau.
2: Und dann können wir noch mal auf die Internetpräsenz der Initiative verweisen, initiative12august.de, da kann man auch Näheres noch mal nachlesen und auch Aktuelles. Dann bedanke ich mich sehr bei Liliana und wir leiten jetzt vielleicht über zu den Gesprächen, die du geführt hast.
3: Genau, und vor allem wichtig ist, ein Teil der Gespräche sind auf Deutsch und die anderen auf Spanisch. Und einige, die nicht auch auf Spanisch übersetzt würden, würde ich lieber so lassen, weil Sprachen sind wichtig und diejenigen, die Sprachen verstehen, freuen sich und die nicht verstehen, werden auch Spanisch lernen. Das wäre auch schön. Dankeschön.

0: Wir waren bei der Veranstaltung der Filmgera Raúl García Paredes des Wolf August 1979 Messeburg, Initiative wolfagust.de. Ich will nicht mehr was sagen, aber die Initiative geht es, das Schweigen durchbrechen, Rassismus benennen. Und ich habe hier einen wunderbaren Gast, wie immer. Und wir hören im Hintergrund Salsa-Musik. Ja, und er will sich gerade vorstellen, er kommt aus Dortmund und er hat eine wunderbare Rede gehalten. Und wir haben uns am Anfang in der Sisti-Ruine in Messeburg zufällig getroffen. Und jetzt erzähl mir, wer bist du, was machst du hier in Messeburg und was ist das heute passiert?
1: Mein Name ist Ali Schidden, ich bin Aktivist im Bündnis Tag der Solidarität, kein Schlussstrich Dortmund. Und heute habe ich eine kurze Rede gehalten für das Bündnis und für das bundesweite Solidaritätsnetzwerk der Betroffenen. Viele Initiativen sind ja in diesem bundesweiten Solidaritätsnetzwerk aktiv, solidarisieren sich und unterstützen sich an den jeweiligen Gedenktagen. Und auch diese Initiative aus Merseburg ist ja auch in diesem Solidaritätsnetzwerk aktiv. Wir tauschen uns aus, empowern uns und ich war heute da, um auch mich mit den Familienangehörigen und Aktivisten zu solidarisieren, denn das ist wichtig.
0: Du hast eine sehr bewegende Rede gehalten. Um was ging in deiner Rede?
1: In meiner Rede ging es darum, warum Engagement, warum Erinnerungsarbeit wichtig ist und wie man damit umgehen sollte mit Rückschlägen, denn die Rückschläge gibt es immer. Und wenn es überhaupt Erfolge gibt, dann erst nach Jahren oder Jahrzehnten. Und ich habe auch in meiner Rede davon auch erzählt, dass eben die Betroffenen rechter Gewalt sich gegenseitig unterstützen oder gegenseitig ihre eigenen Stützen auch sind in dieser schwierigen Zeit. Und in dieser Rede ging es darum.
0: Und du kamst extra gefahren aus Dortmund und bist dann ein Trupp jetzt hier. Und hat dich das irgendwie bewegt, was wir heute erlebt haben?
1: Auf jeden Fall war das heutige Gedenken bewegend. Die Familienangehörigen aus Kuba sind ja auch eingereist, haben teilgenommen, haben Reden gehalten, Gedichte vorgetragen oder auch sogar Musik vorgetragen. Das fand ich bewegend und habe ja gesehen, dass eben die Solidarität der Menschen auch diesen Familienangehörigen Kraft gegeben hat. Und ich fand auch, dass die Menschen aus Merseburg und Umgebung, also die Menschen aus der Initiative, sich sehr viel Mühe gegeben haben, sich mit den Angehörigen Gedanken gemacht haben, wie dieses Gedenken würdig sein kann. Und ich finde, als Aktivist aus Hessen kann sagen, dieses Gedenken wurde würdig gestaltet.
0: Danke dir sehr. Ich wünsche dir von Merseburg und Leipzig aus eine gute Reise zurück nach Dortmund. Und wir bleiben in Kontakt, hoffe ich, in einer anderen Sendung.
1: Ja, gerne. Vielen Dank für das Interview und auf ein baldiges Wiedersehen.
0: Dankeschön. Ich befinde mich nochmal in dem wunderbaren Ort von Messeburg. Ich habe eine wunderschöne Botschaft auch für Leipzig. Und ich habe jemanden erlebt und kennengelernt. Er will sich selber vorstellen. Er hat die meisten Reden auch, von Deutsch auf Spanisch übersetzt. Und er kann uns was erzählen, was er heute gemacht hat, was er hier macht, wo er wohnt und ja, was er überhaupt tut.
2: Also mein Name ist Charles Brabner und ich kann ich mir vorstellen als Moderator von der Teilmoderator auf Spanisch und als Kollaborator von die Initiative ist 12. August und heute habe ich die Moderation auf Spanisch gemacht mit einer Kollegin und eigentlich habe ich es einfach übersetzt, alles was gesprochen war aus Spanisch und auch noch die Reden auf Spanisch gelesen, weil heute haben wir verschiedene Teilnehmende in unserer Veranstaltung dann auch Spanisch als erste Sprache reden. Und vor allem für die Familie García Paredes

0: Entschuldigung, für die Familie Guerra, der heute bei uns war, haben wir auch diese Übersetzung so organisiert.
1: Ja, und ich habe das bewundert und auch genossen, weil du hast das toll auf Spanisch. Natürlich ist das deine Muttersprache. Du kommst aus Kuba. Wo wohnst du? Und du hast einen tollen T-Shirt, das heißt Resistencia, Frau Femme Dom Duna. Tunis. Und kannst du uns erklären, was du machst und warum du hier warst? Ja, wir haben was in Messeburg erlebt. Ja.
0: Also vor allem habe ich über die Initiative 12. August kennengelernt über meine Cousine, die auch Teil der Initiative ist. Und wegen der Beziehung mit Kuba brauchten sie manchmal ein bisschen Hilfe mit den Übersetzungen oder auch mit den Familienkommunikations in Kuba, weil vielleicht die Leute, die uns hören, kennen schon, dass der Spanisch von Kuba

0: spät und offen?
1: Ja, also als ich bin genau von der Schweiz angekommen für die Initiative, nur diese Woche hier zu helfen und unterstützen. Und beruflich mache ich Theater. Das ist, was ich mein ganzes Leben gemacht habe. Und das, was ich immer studiert habe, habe ich zuerst eine Ausbildung in Schauspiel gemacht, dann nachher Dramaturgie, Regie, Drehbuch und dann noch eine Masterarbeit zeitgenössische Kunst in Bern, auch schon in der Schweiz, und jetzt doktoriere gerade in der Uni Bern, auch in Theaterwissenschaft. So, das Theater, kann ich sagen, das ist ein ganz wichtiger Teil von meinem Leben.
0: Ja, und ich finde wunderbar, wie du das alles heute gemeistert hast. Wir hören im Hintergrund auch Salsa-Musik, Spanisch, Resistencia. Was heißt auf Deutsch Resistencia?
1: Widerstand.
0: Genau, Widerstand. Und ich denke, was du tust mit Theater, Kultur, Sprache, Musik, das ist die Zukunft auch für Widerstand. Mehr Freude, mehr Liebe, Frieden. Und ich danke dir von Herzen und ich hoffe, wir hören uns wieder. Und danke, dass du im Messebuch bist und noch bald wiederkommst. Und viele Grüße in der Schweiz. Und hast du einen Wunsch für uns Zuhörer in Radio Blau?
1: Ja, ich glaube, mach weiter mit einer tollen Arbeit. Und ja, die Widerstand immer. Widerstand mit Liebe, Widerstand mit Freude, Widerstand als Zusammensein, als Gesellschaft uns unterstützen. Das ist für mich Widerstand.
0: Schön, dass es dich gibt. Muchas gracias y nos vemos. Adios.
1: Ciao, buena suerte.
0: Ja, wir befinden uns im Biegernquartier in Messeburg. Das ist sozusagen fast Ende. Wir hören nochmal im Hintergrund wunderbare Salsa-Musik. Leute tanzen noch. Es war eine Überraschung auch für mich hier zu sein. Und jetzt werde ich eine wunderbare Frau vorstellen. Sie wird sich selbst vorstellen und sagen, was wir heute ab 15.30 Uhr hier in Messeburg erlebt haben. Hallo.
2: Hallo, hi. Ich bin Edith von der Initiative 12. August und wir haben heute wirklich schon viel erlebt. Wir haben uns um 15.30 Uhr an der Sixty-Ruine getroffen. Das war quasi unsere erste Station, weil wir dort nämlich eine Baumpatenschaft übernommen haben und dort eine wunderschöne Elsbeere von der Familie Guerra und der Initiative gepflanzt haben mit einer Gedenktafel für Delphine Guerra und Raúl García Paret. Und damit haben wir quasi den ersten Gedenkort in Merseburg geschaffen. Wir haben dort ein paar tolle Redebeiträge gehört und sind dann gemeinsam zur Neumarktbrücke gelaufen. An der Neumarktbrücke haben wir noch weitere Reden gehört und der Ort ist relevant, weil das quasi der Tatort ist, wo das damals passiert ist. Und von dort sind wir runtergelaufen an die Saale, wo wir unseren zweiten und eigentlichen Gedenkort eingeweiht haben. Das ist eine Gedenktafel, die von einem Künstlerinnenkollektiv gemacht wurde, Jana Billion-Meyer und Jana Böckele. Die haben das zusammen designt und ich beschreibe es jetzt vielleicht nicht.
0: Ja, du kannst nochmal für unsere Zuhörer und Zuhörerinnen erzählen. Wir waren dort in diesem Ort, wo die zweite Rede war. Und da war es sehr bewegend, weil da ist auch so eine Gedenktafel davor, auch so über Sinti und Roma, das hat jetzt nicht damit zu tun, aber wir haben heute was erlebt. Kannst du vielleicht uns erzählen, um was ging? Und auch, dass da war eine Kirche und ein Friedhof. Und das, ich habe früher zwei Jahre in Messeburg gelebt und ich wusste nicht, dass in dieser Strecke oder diesem Wege so dieser Friedhof war. Und ich war sehr berührend und bewegend, auch die Familie zu erleben. Ja.
2: Genau. Wir haben uns als Initiative gegründet wegen des Mordes an Delphine Guerra und Raúl García Paret 1979 hier in Merseburg. Und die beiden kamen eben nach Merseburg als sogenannte Vertragsarbeiter aus Kuba und haben hier gelebt und gearbeitet. Und dort unten an der Saale befand sich damals die Diskothek Strandkorb. Und von dort aus kam es quasi zu Streit und dann zu einer rassistischen Hetzjagd gegen die kubanischen Leute. Und Delphine und Raúl sind dabei gestorben. Und unser Anliegen war es eben, dass man in der Stadt Merseburg die beiden kennt, weil die Geschichte ist bekannt, aber es gibt so ein rassistisches Narrativ, was aber weg ist von den Betroffenen rassistischer Gewalt. Und uns war es wichtig, dass die im Vordergrund stehen, dass man ihre Namen kennt, ihre Geschichte, aber auch ihr Leben. Und dass es vor allen Dingen einen Ort gibt, der in Merseburg daran erinnert und der Stadt auch einen Spiegel vorhält, dass sowas nie wieder passieren darf und man sich der Vergangenheit stellen muss und sie aufarbeiten muss. Deswegen sind wir nach 6 Jahren wirklich auch vieler Arbeit sehr froh, dass wir heute diese 2 Orte in der Stadt haben,

0: Das war uns sehr wichtig. Und die Tafel jetzt ist an der Friedhofsmauer. Die ist quasi direkt an der Saale. Das ist der Weg von dem Strandkorb zu der Brücke, wo das damals passiert ist. Und wir sind sehr dankbar, dass die Kirchgemeinde mit uns da zusammengearbeitet hat und wir den Ort nutzen konnten, weil wir, als wir uns 2019 gegründet haben, versucht haben, mit der Stadt zusammenzuarbeiten und dass sie quasi einen Gedenkort schaffen, weil es in ihrer Stadt passiert ist. Da sind wir leider nur auf Widerstand gestoßen und auf keine Unterstützung.
1: Und ich weiß, dass diese Kirche eine tolle Geschichte hat, auch in Merseburg. Und auch, dass es eine Pilgerkirche ist. Man kann auch dort, wenn man pilgern, auch übernachtet. Und ich finde, es hat wieder eine Geschichte für uns Menschen mit der Liebe, Glaube und Hoffnung, aber vor allem Frieden. Ich muss sagen, ich bin sehr bewältigt von eurer großartigen Arbeit. Es war viel, viel Arbeit, viel Engagement, viel Liebe, auch Frieden. Wir haben auch die Polizei erlebt, die hat diesen Marsch oder sozusagen auch begleitet. Und bis das deine Bilanz jetzt, wenn fast Ende kommt, bist du glücklich? Und was machst du noch?
0: Ich bin auf jeden Fall glücklich, dass das heute alles gut geklappt hat. Und vor allen Dingen, das habe ich jetzt noch gar nicht gesagt, dass die Familie Guerra heute hier ist, aus Kuba, dass es geklappt hat, dass sie zu Besuch kommen konnten, dass wir so viele UnterstützerInnen haben, die uns auch wirklich begleitet haben jetzt über die Jahre und das heute auch alles mit möglich gemacht haben. Und das ist toll, dass es auch so viel Solidarität gibt, weil die ist so wichtig, gerade in diesen Zeiten.
1: Und das Fluss und die Blumen und die Kunst und die Sprache und eure Liebe hat, bin ich sicher, auch gesiegt. Und jetzt wird sich das sozusagen ausklingeln. Was machst du? Wie heißt du nochmal? Ich habe dich nach deinem Namen gefragt.
0: Ich heiße Edith.
1: Nachname?
0: Ja.
1: Und was machst du?
0: Ich mache verschiedene Sachen, aber genau, ich bin auch bei der Initiative seit 2019 tatsächlich, weil ich wohne nicht in Merseburg, aber wir wohnen quasi als Initiative mittlerweile sehr verstreut in Deutschland, aber auch manche in Merseburg, Halle und Leipzig. Genau, und ich habe hier damals in Merseburg studiert und deswegen so Bezug zu der Stadt bekommen und diesen Fall überhaupt erstmal gehört.
1: Dann gratuliere ich dir von ganzem Herzen, weil es ist ganz toll, wie ihr das auf die Beine gestellt habt. Und auf jeden Fall würden wir uns freuen, dich im Studio in Radio Blau bestimmt in aktuell zu begrüßen zu dürfen. Und ich wünsche dir einen wunderschönen Abend. Vielen Dank.
0: Vielen Dank, dass du da warst.
1: Bye, bye.

0: Gracias. Gracias. Muchas gracias.
1: Wir haben gerade eine wunderschöne Stimme gehört, zwei wunderschöne Stimmen. Wir sind jetzt im Salon der Zukunft aktuell und Radio Blau. Danke für den schönen Abend, Abschied von unseren Freunden aus Kuba. Und ich würde gerne euch kurz interviewen und dich fragen, wer du bist, warum du hier warst. Ich habe einen Sänger und... Die wissen das, dass ich Interview mache. Ich habe einen Sänger aus Chile, wunderbar, der wird sich auch später vorstellen. Er will bei der Übersetzung helfen und ich würde auch gerne von Alexander auch ein Gedicht später hören, okay? Jetzt fangen wir an.
2: Also, la pregunta que te hizo ella es que, ¿quién eres tú y qué haces acá?
3: Bueno, mi nombre es Yasmani Torriente, soy uno de los sobrinos de Delfín. 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Soy cubano, vivo en La Habana, soy músico, cantante de dos coros y clarinetista de una banda de música.
1: Das ist wunderbar. Jetzt werden wir die Übersetzung hören.
2: Es que está difícil, porque no...
1: Ja, wir machen das zusammen, ja? Er hat sich vorgestellt, er hat gesagt, wie war der Name?
2: Yasmani. Wie ist dein Apellido?
3: Yasmani Torriente Guerra.
2: Yasmani Torriente Guerra, und er ist hier wegen der, wie ist das, sorry, also für mich schwierig, dann übersetzen.
1: Wir haben eine andere Übersetzerin hier, vielleicht kann sie das auf Deutsch noch sagen, was er gesagt hat, kannst du dich erinnern?
4: Yasmani Torriente ist der Neffe von Delfín Guerra und er ist zusammen dieses Jahr mit seiner Mutter da, mit seinem mit seiner Tante und seinem Cousin und sie sind alle vier aus Kuba gekommen, um bei der Gedenkveranstaltung an den Delfín Guerra dabei zu sein und 1979 war es in Merseburg, gab es eine rassistische Hetzjagd. Und bei dieser rassistischen Hetzjagd wurden Kubaner von den Deutschen gejagt und sind in den Fluss gestürzt oder gesprungen und mit Flaschen und Steinen beworfen worden. Das war am 12. August 1979 in Merseburg. Und dabei sind Delfín Guerra und Raúl García Pared ums Leben gekommen.
1: Genau, und es gibt eine Initiative, die heißt auch so...
4: Initiative 12. August.
1: Genau, wir sind jetzt hier sozusagen, wir verabschieden unsere Freunde. Ich war auch am Samstag auch dabei und es war unglaublich sehr bewegend. Ich habe auch drei Interviews schon gemacht und jetzt werden wir unsere Freunde aus Kuba heute mit unserer tollen Freundin Birgit Zeit. Und dein Name nochmal?
2: Tommy Suil.
1: Tommy Suil haben wir vorher gehört in wunderbare Stimme und Gitarre. Das war auch sehr bewegend. Und wir verabschieden jetzt unsere Freunde, die morgen nach Berlin fahren und am Sonntag nach Kuba. Ja, Birgit, du bist auch bei der Initiative. Wir sind jetzt hier privat sozusagen. Vielen Dank für deine Gastfreundschaft und für wunderbare auch Klavier. Du hast eine wunderbare auch Stück gespielt vorher. Das haben wir nicht aufgenommen, aber kannst du sagen, um was ging?
4: Das ist das Stück von Alexis French, Moments. Es ist er ist Komponist und Pianist, ein Afroamerikaner. Und das Stück habe ich gespielt halt.
1: Genau, Klavier. Und es ist wichtig, dass wir den Moment richtig erleben und genießen und den Frieden. Und ich würde sehr, sehr gerne unseren anderen Freund aus Kuba, ¿cómo te llamas? ¿Qué hiciste ahora en Merseburg? ¿Cómo te sientes?
5: Me llamo Alexander, sobrino de Delfín Guerra. 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
1: Ich werde das nicht gleich übersetzen, du hast alles gesagt. Du sagtest, du bist kein Künstler, für mich bist du ein großartiger Künstler. Und ich würde gerne ein Gedicht von dir hören.
6: Y lo voy a cantar en otro tono para que tenga un poco la sensación de lo que pasaba en la calle, bueno, pero no tan fuerte.

0: svelamento.
1: Ja, ich befinde mich hier schon zum Abschluss von der wunderbaren Commemorate-Film, der wurde gezeigt in der Galerie von Zeitgenössischer Kunst. Und ich habe eine großartige Frau, die den Film auch mitentwickelt, mitgemacht hat und mitgestaltet hat. Und wie war dein Abend heute und was kannst du uns zum Abschluss erzählen? Wir waren in der Galerie für Zeitgenössische Kunst, bevor jetzt du weiterfährst.
2: Ja, es ist halt wichtig, einen Film zu zeigen, der eben die Perspektiven von Menschen zeigt, die eben unter rassistischer Gewalt gelitten haben. Und das ist eben unsere Intention gewesen, diesen Film zu drehen, die Menschen sichtbar zu machen, darüber zu sprechen und eben auch ja, halt, die deutsche weiße Gesellschaft anzusprechen und dass wir uns sozusagen reflektieren und darüber reden, über Rassismus und uns versuchen, aktiv antirassistisch zu verhalten. Ja, das ist eigentlich das Wichtige, ne? Also den Menschen das Gefühl zu geben, dass sie alle eben die gleiche Stellung haben, den gleichen Wert haben sollten. Also wir sind nicht, wir als weiße Menschen sind halt nicht mehr wert als andere Menschen. Und ja, das muss man, glaube ich, sich immer wieder vor Augen halten. Und reflektieren, genau, und halt ja, gegen jedwede Diskriminierung auch vorzugehen und den Menschen dann auch die zu supporten und zu unterstützen.
1: Und meine letzte Frage, Commemorate, was bedeutet das und was ist diese Initiative, es 12. August?
2: Also Commemorate bedeutet, Erinnerungskultur aktiv zu betreiben und deswegen haben wir viel recherchiert und haben eben den Menschen, die darunter gelitten haben, den Raum gegeben, in unserem Film über ihre eigene Perspektive zu sprechen. Und ja, und ich glaube, wenn man sich den Film ansieht, dann viele sagen, sie sind werden also emotional, weil es halt ja sehr wichtig ist, dass es die Gefühle anderer zu hören und zu respektieren.
1: Meine letzte Frage noch einmal, die Initiative 12. August?
2: Die ist tätig in Merseburg und tritt für das Erinnern ein von zwei Kubanern, die 1979 dort ermordet wurden.
1: Und jetzt verabschieden wir uns. Alles Gute. Und den Straßenbahn fährt weiter und wir erinnern uns an Commemorate, den Film, der in Galerie für Zeitgenössische Kunst heute, der Mittwoch, 26. November 2025 gezeigt wurde. Es war wichtig, das zu erinnern. Commemorate war schon im Kino vor 3 Jahren. Prager Frühling in Konnewitz, dann war auch zu sehen in der Stadtgeschichte-Museum, jetzt in Galerie für Zeitgenössische Kunst und wir suchen auch Initiativen, Vereine, Locations, wo man den Film weiter zeigen kann. Vielen Dank für die wunderbare Arbeit an Menschen, die sich an Menschen noch erinnern und denken, dass wir eine Vielfalt und bunte Gesellschaft sehen. Danke. Frieden und kein Rassismus mehr.

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5: Ja, wunderschönen guten Morgen im Morgenmagazin der Freien Radios. Heute kommt es aus Leipzig. Ihr hört das Morgenmagazin der Freien Radios bei Radio Korax auf der 95,9. Bei Radio Plau in Leipzig könnt ihr es auch hören über DRB Plus und im Internet. Bei Coloradio in Dresden genauso und für ganz Sachsen online beim Rundfunkkombinat. Bei Radio Swupfurt in Frankfurt-Oder auf DRB Plus, bei Radio Unerhört in Marburg auf der 90,1 und auf DRB Plus oder im Livestream. Und auch bei den Freien Radios in Berlin-Brandenburg am heutigen Mittwoch und sogar wahrscheinlich auch bei den Freien Radios in Stuttgart oder beim Freien Radio in Stuttgart auf der 99,2 am heutigen Mittwoch. Und in der ersten Stunde erwartet euch jetzt erstmal etwas über Comics, dann etwas über einen der ältesten Orte in Leipzig und dann noch etwas über ein Festival in Dresden. Erstmal beginnen wir aber mit Musik, einer neuen Tonträgerveröffentlichung von der Gruppe Center of the Pyre. Das ist so eine Gruppe, die sich rund um die Band ER80 in Mönchengladbach gegründet hatte vor einer ganzen Weile und ja, jetzt auch so ein bisschen in eine ähnliche Richtung geht. Da kommt Ende August eine neue Platte raus. Von Center of the Pyre namens mit einem seltsamen Titel Dünn Schräg oder so ähnlich. Und wir hören das Stück Center of Terror von Center of the Pyre.

Ja, das war die Gruppe Center of the Pyre, wo Ende August jetzt eine neue Platte rauskommt. Und ja, ganz empfehlenswerte Musik auf jeden Fall. Jetzt geht's auch gleich weiter mit den Kurznachrichten vom heutigen Mittwoch. Die habe ich für euch rausgesucht. Ja.

Erstmal schauen wir nach Kolumbien. Mehrere Menschen konnten in Kolumbien noch lebend aus den Trümmern geborgen werden nach dem schweren Erdbeben dort. Städte wie Pereira, Cali, Manizales, Quibdó und Armenia im Westen des Landes wurden vom Erdbeben der Stärke 7,4 am Montagmorgen schwer getroffen. Es war das stärkste Beben in dem südamerikanischen Land seit Jahrzehnten. Seither gab es viele Nachbeben. Viele weitere werden noch vermisst, teils unter beschädigten oder eingestürzten Häusern. Die Regierung geht nach der Naturkatastrophe bislang von mindestens 181 Toten und mehr als 2500 Verletzten aus. Heute gehen die Bergungsarbeiten in den entscheidenden dritten Tag. Nach 72 Stunden ist die Möglichkeit, noch Überlebende zu finden, laut Experten extrem gering. Das Oberverwaltungsgericht Sachsen-Anhalt sieht in der AfD-Mitgliedschaft einen Grund für den Entzug von Waffenerlaubnissen. Nach den Entscheidungen des Oberverwaltungsgerichts zum Umgang mit Waffen könnten in Sachsen-Anhalt mehr als 100 AfD-Mitglieder entwaffnet werden. Das Waffengesetz regelt die genauen Voraussetzungen. Danach gilt als waffenrechtlich unzuverlässig, wer eine Vereinigung unterstützt, die verfassungsfeindliche Bestrebungen verfolgt. Für die Einschätzung, ob eine Partei verfassungsfeindliche Bestrebungen verfolge, komme es auf das Gesamtbild der Partei an, hieß es. Anfang des Jahres 2025 gab es in Sachsen-Anhalt 21 waffenrechtliche Erlaubnisse mit dem Bedürfnisgrund Jagd, 51 Erlaubnisse mit dem Bedürfnisgrund Sport sowie 50 Erlaubnisse für einen kleinen Waffenschein von Mitgliedern des AfD-Landesverbands, bei denen ein Widerrufsverfahren geprüft wurde. In den konkreten Fällen hatte die zuständige Polizeiinspektion bei 3 Personen die waffenrechtliche Erlaubnis widerrufen. Es handelte sich um Mitglieder bzw. Unterstützer der AfD Sachsen-Anhalt. Dagegen waren die 3 Personen vorgegangen. Eine Sonnenfinsternis wird heute Abend weite Teile Europas in ein ungewöhnliches Dämmerlicht oder gar in Dunkelheit tauchen. In Deutschland wird der Mond die Sonnenscheibe zwar nicht vollständig verdecken, aber auch eine partielle Sonnenfinsternis ist ein Himmelsereignis, das sich viele Menschen auf keinen Fall entgehen lassen wollen. Weitgehend freie Sicht gibt es auch auf den in der Nacht folgenden Sternenschnuppenstrom der Perseiden, die dann ihr Maximum haben. Der Strom ist von 23 Uhr bis 4 Uhr frühs am besten zu beobachten, wobei Astronomen mit bis zu 100 Sternschnuppen pro Stunde rechnen. In diesem Jahr stört auch kein Mondlicht die Beobachtung, denn es ist Neumond, wie bei jeder Sonnenfinsternis. Für Astronomen in Spanien ist die Sonnenfinsternis ein Jahrhundertereignis. Es wird die erste totale Sonnenfinsternis über dem spanischen Festland seit 1905 sein. Heute ist der Internationale Tag der Jugend. 1999 hat nämlich die Generalversammlung der Vereinten Nationen in der Resolution 54-120 den 12. August jedes Jahr als Internationalen Tag der Jugend oder International Youth Day festgelegt. Weltweit sind die politischen und gesellschaftlichen Teilhabechancen junger Menschen häufig begrenzt. Auch in vielen Demokratien, so waren 2018 beispielsweise weltweit nur 2% aller Abgeordneten in nationalen Parlamenten jünger als 30 Jahre. In den allermeisten Demokratien liegt das Alter, um auf nationaler Ebene an Wahlen teilnehmen zu können, bei 18 Jahren. Es gibt jedoch auch Ausnahmen. Österreich hat beispielsweise das Wahlalter landesweit auf 16 Jahre herabgesetzt, um die politischen Gestaltungsmöglichkeiten junger Menschen zu erweitern. Eine Absenkung des Wahlalters auf 16 Jahre wurde 2015 auch offiziell vom EU-Parlament gefordert und für die Mitgliedstaaten empfohlen. In Deutschland sind die politischen Mitbestimmungsrechte von Jugendlichen vor allem bei Wahlen begrenzt. Bei Bundestagswahlen sind volljährige StaatsbürgerInnen und Staatsbürger wahlberechtigt. Bei Kommunalwahlen können 16- und 17-Jährige in über der Hälfte der Bundesländer ihre Stimme abgeben. Eine geplante Reform der deutschen Nachrichtendienste soll heute vom Kabinett beschlossen werden. Die deutschen Nachrichtendienste sollen deutlich erweiterte Befugnisse für die Aufklärung von Terrorismus, Extremismus und geheimdienstlichen Aktivitäten anderer Staaten erhalten. Dazu gehört erstmals die Möglichkeit, in klar begrenzten Fällen aktiv einzugreifen, zum Beispiel indem der Bundesnachrichtendienst die IT-Infrastruktur einer fremden Macht während einer laufenden Cyber- oder Desinformationsattacke auf Deutschland manipuliert. Ein entsprechender Gesetzesentwurf, den das Bundeskabinett an diesem Mittwoch beschließen will, sieht neben neuen Befugnissen aber auch mehr Kontrollen und in einigen Bereichen neue Leitplanken für die Dienste vor.
Das waren die Kurznachrichten vom heutigen Mittwoch. Und wir machen weiter mit Musik. Ich habe mich nämlich hineinversetzt, auch gleichzeitig nochmal in den Sommer 1976. Das war der Sommer, in dem Punk so in London sich so langsam so ein bisschen durchgesetzt hat. Die ersten Bands, die haben zwar schon 1975 existiert, die Sex Pistols zum Beispiel, oder in den USA eben auch schon ähnliche Gruppen wie die Ramones zum Beispiel. Aber im Sommer 1976, der übrigens auch ziemlich heißer Sommer in London war, ist das dann alles auch so geballt nach England gekommen. Angefangen vielleicht auch mit dem ersten Konzert der Ramones in England. Das war meines Wissens im Juni oder Juli 1976. Und von den Ramones haben wir jetzt auch ein Lied. Dann in der späteren Verlauf der Sendung habe ich noch mehr Huldigungen an diesen Jahrestag. Das ist ja der 50. Jahrestag von Punk, auch der zum Beispiel auch ja in einem Sammelband im Ventilverlag begangen wird dieses Jahr. Und da habe ich ein paar Lieder rausgesucht, die dazu passen. 50 Jahre Punk, die Ramones. Now I Wanna Sniff Some Clue, hören wir von ihnen.

0: Das war es. Now I Wanna Sniff Some Clue von den Ramones. Wie gesagt, im Juli oder Frühsommer 1976 waren sie in England, in London und auch eben auf Tour, haben auch dann zweimal in London gespielt. Der junge Mark Perry hat dann daraufhin angeregt davon auch ein Fanzine gegründet, so eine Art kleines Heftchen, das über die neue Punkbewegung berichten wollte. Das ist die erste Ausgabe auch im Juli 1976 dann rausgekommen und im Verlaufe ja, der nächsten Monate, August und September 1976, ist dann auch zu mehr Konzerten gekommen in London und auch erste Punk-Festivals haben stattgefunden, zum Beispiel im September dann im 100 Club, wo auch ganz ja, einflussreiche Gruppen dann sich auf die Bühne begeben haben. Da hören wir dann später vielleicht noch mehr Musik davon. Jetzt bewegen wir uns aber wieder zurück nach Leipzig. Aus Leipzig kommt ja heute das Morgenmagazin und zwar weg von Punk hin zu einem der ältesten Orte in Leipzig. Da habe ich mich mit Katharina Kreft unterhalten, die ist für die Fraktion Bündnis 90 Die Grünen im Stadtrat in Leipzig und ich habe mich über einen der ältesten Orte in Leipzig mit ihr unterhalten, der aber auch eine ganz wechselhafte Geschichte hatte. Ein Näheres über diesen Ort auch jetzt im Beitrag, den ihr jetzt hört. Ja, jetzt bin ich im Gespräch mit Katharina Kreft, die für die Fraktion Bündnis 90 Die Grünen im Stadtrat sitzt und wir möchten uns mit Gegenwart und Zukunft von einem der ältesten Orte in Leipzig beschäftigen, nämlich mit dem Matthäikirchhof. Schon seit 1950, als die Ruine der da eben noch im Krieg dann zerstörten Matthäikirche abgerissen wurde, ist das ja kein wirklicher Kirchhof auch mehr. Stattdessen wurde der Ort von der Architektur der Leipziger Stasi-Zentrale und auch durch die Errichtung von Erweiterungsbauten der Stasi-Bezirksverwaltung und der Volkspolizei dann sehr dominiert. Was interessant ist ja trotzdem, dass man da so Zeitschichten findet. Da sind ja vermutlich auch noch archäologische Überreste der Vergangenheit im Boden vergraben und gleichzeitig ist da eben auch dann diese Brachialarchitektur des Stasi-Erweiterungsbaus, ist ja auch alles Teil der Geschichte Leipzigs, der auch irgendwie seine Daseinsberechtigung oder auch zumindest interessant ist irgendwie auf seine Art, auch wenn es vielleicht viele nicht schön finden, die Architektur. Ja, seit 2017 wird jetzt die Zukunft dieses Ortes auch mit einer Bürgerbeteiligung und einem architektonischen Wettbewerb geplant. Wie ist denn jetzt der aktuelle Stand der Dinge überhaupt?
1: Genau, also die Bürgerbeteiligung hat sehr intensiv stattgefunden, sehr vielfältig. Es gab viele Angebote vor Ort, im Umfeld, auch kulturelle Angebote, Führungen, Hörspaziergänge, gerade zur Geschichte der Stadt. Tolle Vorträge auch von Dr. Hartinger, dem Direktor des Stadtgeschichtlichen Museums. Das war, fand ich alles sehr eindrucksvoll. Und wir haben eben eine jüngere Geschichte. Der Ostmoderne, wenn man die Architektur dieses Stasi-Gebäudes betrachtet. Vor allen Dingen haben wir aber ganz viel Freiraum. Genau. Und es war kein architektonischer, sondern städtebaulicher Wettbewerb. Das heißt, es wurde erstmal geguckt, was kann man auf dem Gelände wie anordnen. Es gab ja aus der Bürgerbeteiligung heraus Anforderungen. Das wurde dann in diesen Matthäikirchhof-Code verpackt und in die Ausschreibung mit hineingenommen. Und der städtebauliche Wettbewerb hat im Ergebnis eben jetzt eine Wohnbebauung auf dem heutigen Parkplatz. Und es sollte das Stasi-Unterlagenarchiv dort einen Neubau bekommen, das Bundesarchiv. Da warten wir sozusagen jetzt noch auf den Bund und seine Entscheidungen. Die haben sich das aktuell nämlich auch gespart, im Rahmen dass die öffentlichen Haushalte gerade kein Geld haben. Und es sollten eben verschiedene Akteure dort Platz und Raum finden, aber eben es soll auch ein Ort für die Stadtgesellschaft werden. Denn der Matthäikirchhof war immer ein Ort der Diskurse, der Auseinandersetzung über Zeitgeschichte, also auch musikalisch war das immer ein Ort für zeitgenössische Musik, während in Thomaskirche das Alte gepflegt wurde. Und entsprechend wollen wir diesen Ort für alle, in eine Zukunft bringen.
0: Das ist jetzt schon kurz angedeutet. Also es ist ja ein großes Gelände. Das Stasi-Unterlagenarchiv soll da rein. Ist das schon auch festgelegt, was wo jetzt hinkommt dann?
1: Also im Rahmen des städtebaulichen Wettbewerbes wurde das dann festgelegt. Da wurde die Anordnung der Gebäude, auch der Teilabriss des Stasi-Gebäudes vorgeschlagen und letztlich durch die Jury ja auch abgesegnet. Und der Stadtrat hat das später auch so beschlossen. Das heißt, es würde nur der nördliche Riegel bleiben und andere Gebäude würden abgerissen werden. Als erstes die Volkspolizei. Dafür haben wir ja gerade im Dezember, Januar, also zum Jahreswechsel, einen Teilverkauf beschlossen. Eigentlich wollte die Stadt das alles selber entwickeln, aber wie gesagt, die öffentlichen Haushalte haben große Probleme und jetzt ist eben die Suche nach einem Investor für den Teil Volkspolizei, was der Teil an der Fleischergasse ist.
0: Was ich mir auch ganz interessant vorstelle, ist die archäologische Erschließung des Geländes. Das könnte ja auch ganz wichtig sein, weil das ja doch ein sehr historisches Gelände, wo vielleicht noch einiges im Boden auch drin ist, dann das ist dann auch wahrscheinlich Teil des ganzen Prozesses. Oder wann fängt das an?
1: Erst wenn gebaut wird.
0: Ja.
1: Und das wird erst in 10 Jahren sein. Ja. Eher wird da nichts passieren. Und deswegen war unsere Initiative dann im Verlauf, also nach der Bürgerbeteiligung, das war auch eine Idee, die in der Bürgerbeteiligung so aufkam, dass man eine Zwischennutzung macht. Machen viele Städte jetzt, dass sie sogar auf den Baustellen schon eine Zwischennutzung machen, um Orte schon erlebbar zu machen. Menschen müssen ja irgendwie ihre Wege erstmal darüber finden. Bisher ist der Matthäkirchhof ein Ort, den auch keiner kennt. Da geht keiner drüber. Das weiß keiner, dass es den irgendwie gibt. Man kennt den großen Hochbau, den Stasi-Riegel, aber das Gelände selber ist den Menschen überhaupt nicht vertraut. Und es gibt auch keine richtigen Wege, die drüber führen, sind eher auch Barrieren, weil da plötzlich irgendwelche Wände stehen. Also wenn man die Wagner-Treppe raufkommt, dann läuft man erstmal gegen eine Wand. Genau, das waren auch so Themenstellungen, dass es da mehr Durchlässigkeit braucht. Und wir müssen eben Aktionen dort machen, damit Menschen auf den Matthäkirchhof gehen und den für sich auch erleben.
0: Das ist jetzt auch schon so ein Begriff benutzt, der mir auch schon dann da, auf den ich auch gestoßen bin, dass der Begriff Matthäkirchhof-Code, der hat auch was mit der Bürgerbeteiligung, glaube ich, zu tun. Was verbirgt sich denn hinter diesem Begriff?
1: Genau, hinter dem Code verbirgt sich das Ergebnis der Bürgerbeteiligung. Das wurde dann zusammengepackt in einen Code. Also dass es hier Kultur für alle geben soll, dass es einen Ort für bürgerschaftliches Engagement geben soll, aber keine Dauerorte. Immer etwas, was so im Fließen ist, wo jeder sich das eben auch ergreifen kann, Raum nehmen kann und das immer eine Dynamik auch hat. Dass es ein bürgerinnennaher Ort, ich würde jetzt auch eher sagen ein einwohnerinnennaher Ort ist, und Räume für Kunst, Kultur gibt. Der Matthäkirchhof soll so ein Treffpunkt sein. Also man verabredet sich am Matthäkirchhof. Und es soll ein weltoffener Ort werden, also ein Ort für internationalen Austausch. Und dann sind wir auch wieder bei dieser Demokratie-Campus-Idee, dass wir hier zeitgenössische Themen von Demokratie, von Gesellschaft verhandeln wollen. Also aus dieser Historie, das ist immer ein Ort für zeitgenössische Diskurse, zeitgenössische Musik, zeitgenössische Aktivitäten war und dem Erbe der Stasi-Hinterlassenschaft sozusagen. Das, was ja auch wieder eine Frage nach Demokratie und Offenheit und stellt, dass das eben zusammengeführt wird zu einem, dass wir eben hier internationale Diskurse führen können. Das war so eine Idee für eine Langfristperspektive, dass eben Leipzig als Stadt der Demokratie hier nochmal weiterentwickelt wird. Aber das ist Zukunft. Gegenwart wäre, den Ort überhaupt erstmal erfahrbar, erlebbar zu machen. Und deswegen wollten wir mit diesen Zwischennutzungen erreichen, dass dort jetzt schon Aktivitäten sich entfalten. Und das wird auch schon beginnen. Also wir haben das im Stadtrat auch beschlossen. Und das sollte dieses Jahr im Frühjahr starten. Dann gab es die Brände. Es hat 3-mal gebrannt in dem Stasi-Gebäude. Jetzt ist das alles großräumig abgeriegelt worden, um vor Vandalismus und ja unberechtigten Zutritt zu schützen. Und das ist wiederum Anlass für die Anfrage, zu fragen, naja, jetzt ist der Ort verschlossen. Wir wollten doch einen offenen Ort. Wie löst man den Schutz des Gebäudes

0: Aber vielleicht ist das ja auch der Code, der geknackt werden muss. Und wir können dann am, ich glaube, 2. September-Wochenende das dann für uns alle selber erleben. Vor allen Dingen bitte hingehen und gucken, was da passiert.
1: Leipzig hat ja auch lange Erfahrung eigentlich schon mit so Zwischennutzungsmodellen oder Konzepten, so Haushalten oder so, richtig, fällt einem da ein. Und ja, man kann sich auch ganz gut so vorstellen, dass da so eine gärtnerische Guerilla-Gardening da Sache auf dem Platz, da auf dem Freigelände und dann Open Air irgendwas ganz gut möglich sein kann. Kannst du dir auch sowas gut vorstellen dort?
0: Genau, das war auch die Idee für unsere Antragsinitiative, damals eben auf den freien Flächen was zu machen. Also Kino. Ich hatte dann vorgeschlagen, dass man eine Beschulung anschafft, damit, wenn jemand dort Kino machen will, dann die Stühle nicht mitbringen muss, dass man vielleicht auch eine LED-Wand hinstellt, damit man nicht auf den späten Abend warten muss, bis die Lichtverhältnisse es zulassen, überhaupt Kino zu gucken. Konzerte, kleinere Veranstaltungen, Lesungen. Also all das kann ja dort im öffentlichen Raum gut stattfinden. Es wurde dann ein Stück weit erweitert, dass auch das Gebäude mit in Blick genommen wurde. Und genau, also das wäre, und das war eben jetzt vor der Sommerpause, dass der Bund der Deutschen Architekten eingeladen hatte. Da gibt es einen bundesweiten Aktionstag und die haben sich in Leipzig auch beteiligt und auf Mathieu-Kirchhoff eben auch die Frage gestellt, kann man das nicht, wie wir das in Leipzig schon kennen, von Tapetenwerk, Spinnerei, Wächterhäusern, Haushalten, Feinkost. Also wir haben ja wirklich eine ganze Vielzahl an Beispielen wie Orte, die vielleicht jetzt auch von, also von der Bauordnung her schwierig sind, wie man aber trotzdem Lösungen findet, eine Zugänglichkeit herzustellen und auch einzelne Räume abzutrennen und für Kreative, für Bandprobenräume, für was auch immer. Es gibt ja wirklich viele Anliegen, Wünsche, Werkstätten, ne? Gerade die Künstlerinnen und Künstler suchen ja immer nach bezahlbaren Räumen, wo sie ihre Arbeiten vorbereiten können. Bis hin aber auch zu Werkstätten, das war damals in der Bürgerbeteiligung so eine Idee, wo man so Schauwerkstätten, also dass man zeigt, wie wird Keramik gemacht, wie wird Upcycling gemacht, also dass man so sozusagen auch was sehen kann, mitmachen kann, aber ja, sich da gewissermaßen wirklich frei betätigen kann und das im Zentrum unserer Stadt. Da gibt es das nämlich alles nicht.
1: Da gibt es ja auch, glaube ich, einen großen Bedarf in der Bevölkerung, auch so ein Gefühl, man möchte auch mal unkommerziellere Orte oder so ein bisschen naturnahe Orte, wo man einfach hingehen kann und nichts konsumieren muss oder wenig und da sich aufhalten kann. Interessant wäre auch vielleicht die archäologische Geschichte des Geländes irgendwie mit noch einzubauen. Denkst du, dass sowas möglich ist, dass man, wenn da was ausgegraben wird, dann auch so, ich hatte jetzt was gelesen von so Schaukästen, die so einen Blick in die Geschichte, ja, dass sowas möglich sein kann?
0: Also bestimmt, ich kann dazu jetzt aber nicht weiter was sagen, was geplant ist, aber was ich sagen kann, ist, dass da der Töpfermarkt zu Beginn unserer Stadtgeschichte stattgefunden hat und da gibt es auch noch eine Töpfergasse, die soll dann auch wieder eingerichtet werden, die sozusagen von der Parkseite an der Westseite des Geländes, wo ja heute ein großer Zaun ist. Das fände ich sehr schön, wenn man eben dort auch nochmal einen barrierefreien Zugang von Westen her hat. Der andere Zugang ist ja eine Treppe. Und diese Töpfergasse und damit auch diese Töpfergeschichte und ich sage immer, die Leipziger Messe hat sozusagen da angefangen, denn irgendwann war der Töpfermarkt hatte dort zu wenig Platz auf diesem Mathieu-Kirchhoff und er ist umgezogen und letztlich ist er die Handelsgeschichte Leipzigs dann eine Messegeschichte geworden.
1: Auf jeden Fall ein Ort, der viel Fantasien vielleicht auch zulässt, was man da alles machen kann. Und für die Zwischennutzung ist jetzt ja doch eine ganze Zeit auch da dann halt vorhanden, weil der richtige Baubeginn soll ja, glaube ich, dann erst 2032 sein. Oder
0: und auch das ist ja nicht gesichert. Ne? Also wir reden über einen längeren Zeitraum, wo wir aber nicht wissen, wie lange. Wir wissen ja auch, dass durch verschiedene Konjunkturpakete dies, das immer ganz viel, ganz kurzfristig auch mal Geld kommt. Also die Planungen sind da. Man könnte in den Architekturausschreibungswettbewerb gehen. Also ne, man kann die nächsten Schritte gehen. Auch die Wohnbebauung kann man sozusagen in nächster Zeit auch schon angehen, aber dass das ganze Gelände bebaut ist, das wird von 10 Jahren gesprochen. Also es wird eine längere Zeit noch dauern und die Zeit kann man eben nutzen, dass die Leipzigerinnen sich diesen Ort ja einnehmen, für sich entdecken, für sich auch in Nutzung bringen, dort teilhaben und ja, den überhaupt, ich lade immer ein, tatsächlich einmal drüber zu laufen. Das ist aktuell schwierig geworden, weil eben mit Bauzäunen abgesperrt und das Ziel der Anfrage ist, dass man da nochmal guckt, wie kann man das Gebäude sichern, ohne es abzuzäunen. Wie können wir Brände verhindern, Vandalismus verhindern,

0: und eher eine soziale Kontrolle schaffen, indem wir dafür sorgen, dass Menschen an diesem Ort sind und sich einbringen, verweilen und den vor allen Dingen für sich auch erstmal kennenlernen.
1: Und du hast den nächsten Schritt ja auch schon jetzt kurz durchgesagt und angedeutet, da kannst du vielleicht noch was Näheres jetzt zu sagen im September dann, glaube ich.
0: Genau, aber was Näheres habe ich leider nicht gefunden. Auf der Webseite der Stadt ist dazu noch nichts veröffentlicht. Ich kenne es nur auf der Tonspur und ich weiß, dass sich viele Vereine beteiligen, an der Ausschreibung teilgenommen haben, Vorschläge eingereicht haben und ein vielfältiges Programm Beiträge beisteuern. Und das soll vom 11. bis 13. September sein und wir können jetzt alle super neugierig sein, was hier passiert und wann dafür die Werbung startet und wann alle herzlich eingeladen sind, an diesen Ort zu kommen und ihn kennenzulernen oder neu zu entdecken oder neue Perspektiven zu bekommen.
1: Ja, das werden wir vielleicht auch noch hier im Radio dann durchsagen, denn das ist ja auch mal eine gute Gelegenheit, mal etwas genauer hinzugucken auf so ein städtisches Gelände.
0: Ja.
1: Dann bedanke ich mich sehr fürs Gespräch bei Katharina Kräft von der Fraktion Bündnis 90 Die Grünen und ja, wünsche dann dem Gelände noch alles Gute, denn das hat sie auch verdient, dass da so ein Ort entsteht. Ja, das war mein Gespräch über den Matthäkirchhof in Leipzig und tatsächlich wurde jetzt ja zum Schluss noch ein Festival oder eine Art Veranstaltung angekündigt, die dann im September stattfinden soll und nochmal das Gelände ein bisschen mit in den Blick nimmt. Das genau vom 11. bis 13. September in Leipzig geplantes Festival Mehrwert nämlich. Und da wird nochmal zu einem Symposium eingeladen auf den Matthäkirchhof. Und das Gelände wird nochmal so ein bisschen unter die Lupe genommen, was da in Zukunft passieren kann. Auch mögliche Akteure der freien Kulturszene in Leipzig könnten das Gelände dann so ein bisschen in Augenschein nehmen, ob das was wäre für sie vielleicht. Genau, da findet sich Näheres auf der Seite leipzigpluskultur.de. Da findet man das Festival Mehrwert vom 11. bis 13. September 2026. Wir hören jetzt nochmal Musik, verweisend auf den Sommer 1976, der ja ebenfalls ein sehr heißer Sommer war. Und die Buzzcocks aus Manchester haben da auch einerseits in Manchester mit den Sex Pistols zusammengespielt, schon im Juli 1976, genau gesagt, also relativ früh, und haben auch ein Konzert da im Juni schon organisiert von den Sex Pistols und haben dann eben auch im August 1976, also vor genau 50 Jahren ungefähr, ein Festival in London dann gespielt, das Screen on the Green. Das war am 28. August 1976, glaube ich, wo die Sex Pistols Clash und Buzzcocks gespielt haben in London, Open Air. Und da haben sie möglicherweise dieses Lied hier gespielt, nämlich eins meiner Lieblingslieder, auch von den Buzzcocks, Time's Up, von der ersten Single der Buzzcocks. Das klingt so.

0: Ja, das war die Gruppe Team Trash aus Portland, Oregon. Sie haben sich, wie gesagt, wieder formiert neu und haben jetzt so eine neue Veröffentlichung namens Furthermore, die ist Ende Juni rausgekommen. Und davon ist jetzt dieses Lied Crying Underground. Die waren, glaube ich, auch auf Tour jetzt in Deutschland, aber da habe ich sie verpasst, glaube ich. Ja, was ihr nicht verpassen dürft, ist das Krawatz-Festival. Das findet nämlich, beginnt heute in Dresden am heutigen 10. August. Ach nee, am 10. August beginnt es, aber am 12. August, da ist an verschiedenen Orten, am heutigen 12. August beginnt es ab 15 Uhr an verschiedenen Orten in Dresden und geht dann am Freitag, am 14. August bis zum 16. August weiter im Zentralwerk auf der Rieser Straße 32. Und Martin von Hanse 3 e.V. hat sich damit beschäftigt und stellt uns jetzt das Programm näher vor. Also wie gesagt, heute beginnt es dresdenweit und dann geht es am Freitag weiter.
1: Krawatz. Ich hoffe, ich habe jetzt die drei Zs deutlich genug gesprochen. So heißt ein Festival, das vom 12. bis zum 16. August in Dresden stattfindet. Der Hauptteil wird stattfinden vom 14. bis zum 16., vom Freitag bis zum Sonntag im Zentralwerk. Aber es gibt schon ein kleines Vorspiel, Minikonzerte und Performance im öffentlichen Raum am 12., am Mittwoch. Ich habe im Studio Martin von Hanse 3. Und Martin, sag erstmal, wie kommt ihr zu den lustigen Namen? Hat er eine Bedeutung und wie ist das entstanden?
2: Ja, hallo erstmal von mir auch. Der Name Krawatz, also eigentlich geht es zurück auf eine Veranstaltung oder ein Festival im Kukulida. Das hieß Kulturrabatz. Das hat ein paar Jahre stattgefunden im Kukulida. Und dann haben wir 2024 in der Hanse 3 das Festival Kollektivrabatz veranstaltet. Kollektiv, weil es war die Idee, eben mit mehreren Kollektiven oder ein Festival der Vernetzung zu veranstalten. Also dass verschiedene Leute, die sich mit improvisierter experimenteller Musik, mit Jazz im moderneren Sinne befassen, dass man die vernetzt. Und wir haben diesen Namen quasi mit Einverständnis geklaut vom Kukulida. Und Kukulida war auch 2024 mit Partner. Und dieses Jahr haben wir einfach aus dem Kollektiv nur noch das K gelassen und daraus ist dann Krawatz entstanden, nicht zu verwechseln mit Krabat.
1: Der sorbischen Sagenfigur.
2: Genau. Und ja, also das Schöne ist, dass wir dieses Jahr wirklich drei verschiedene Tage im Zentralwerk haben und jeder Tag wird von einem Kollektiv kuratiert.
1: Wer sind die drei Kollektive? Ich nehme mal an, eins seid ihr, Hanse 3?
2: Genau. Also die drei veranstaltenden Kollektive sind Jazz-Kollektiv Dresden, dann ein Kollektiv, was sich aus dem Team der Käferklause und dieser Konzertreihe Das Konzerts zusammensetzt und die Hanse 3, genau. Und jedes Kollektiv macht einen Tag. Jazz-Kollektiv startet am Freitag, den 14., die Hanse 3 am 15. und Käferklause und das Konzert am 16. August.
1: Und die drei Kollektive haben sich die Bands eingeladen, also ausgesucht und eingeladen. Und es gibt ja nicht nur Musik zu hören, sondern ja, das Festival ist ja auch noch mehr als nur Musik.
2: Genau. Also dieses Jahr noch stärker als 2024 gehen wir auch in Richtung Performance, Tanz, vielleicht auch Happening, Musiktheater ist dabei und von bildenden Künstlern auch visuelle Sachen.
1: Fangen wir an mit dem Mittwoch. Da ist jetzt auf eurer Seite hanse3.de jetzt noch nicht so viel verraten. Da steht nur 12.8. Minikonzerte und Performance im öffentlichen Raum. Kannst du schon ein kleines bisschen verraten, in welchen Gegenden sollte man zufällig vorbeilaufen, um dann auch teilhaben zu können?
2: Also wir machen da so kleine Pop-up-Konzerte oder Performance. Man könnte auch sagen Straßenmusik, wo Musiker aus den Kollektiven kleine Konzerte veranstalten. Wir sind in sehr verschiedenen Stadtteilen, Prohlis, Gorbitz natürlich. Wir sind aber auch in Loschwitz, in Pieschen. Und vor der Musikhochschule wollen wir natürlich auch aufkreuzen. Die Zeiten werden wahrscheinlich dann noch auf der Website stehen. Also das ganze Programm steht auf der Hanse 3 Website, auch wenn der Hauptteil im Zentralwerk stattfindet.
1: Also heißt es einfach Augen auf und vielleicht am Dienstag, Mittwoch nochmal auf die Webseite hanse3.de schauen.
2: Ja, richtig.
1: Kannst du schon ein bisschen verraten, was ihr am Sonnabend, du bist ja Hanse 3 und sicher beim Kuratieren deines Tages mit verantwortlich, was habt ihr euch denn für den Sonnabend ab 13 Uhr ausgedacht, zusammengestellt?
2: Was wirklich 13 Uhr anfängt, sind, dass es kurz- und experimental Musikfilme zu sehen geben wird, von dem Philipp Hille kuratiert. Und dann haben wir also musikalisch und überhaupt ja musikalisch-künstlerisch ein sehr vielfältiges Programm, insofern, dass es wirklich von im Grunde Folklore bis Free Jazz und eben Musiktheater, Tanztheater. Also zum Beispiel am Samstag starten wir mit der Band Insolito Universo. Das sind Venezolaner, die in Paris leben und ja, eigentlich so eine venezolanische traditionelle Musik machen, aber eben mit auch ein bisschen, ja, die Moderne ist da natürlich auch mit dabei. Und das zweite Konzert zum Beispiel, ein Bariton-Saxophon-Duo aus Polen. Da bin ich auch sehr gespannt. Und auch eine Performance von Benus aus der Hanse 3, bin ich auch sehr gespannt. Aber auch noch was ganz anderes, Moritz Simon Geist mit Tripods Bonn. Das ist so eine ja, Performance mit Robotern und eher Technoid. Nicht zu vergessen, auch vom Meta-Knoten-Kollektiv gibt es noch so kleine Interludes, kleine Mini-Konzerte zwischendurch. Und natürlich schaut einfach auf das Programm hanse3.de, da ist das komplette Programm.
1: Man kann sich ja den ganzen Tag dort verbringen, weil ich lese auch, 1 Uhr gibt es dann die Aftershow. Wie ist das? Muss ich mir mein Essen mitbringen oder kann ich mich auch zwischendurch bei euch verpflegen, Essen trinken?
2: Das ist eine gute Frage und tatsächlich arbeiten wir noch daran, ob wir auch für dieses Publikum mitkochen. Also wir verpflegen natürlich unsere Künstler und das Team. Das ist noch in Arbeit, ob wir sozusagen Essen anbieten können. Weil das
1: aber
2: ist
1: Getränke gibt es auf jeden Fall.
2: Getränke gibt es auf jeden Fall und es gibt natürlich auch den Kiosk am Zentralwerk.
1: Im Zentralwerk bespielt ihr da alle Säle, also großer Saal, kleiner Saal und Hof?
2: Wir bespielen eigentlich alle Räume im Zentralwerk und den Hof nur eingeschränkt, also eher zu den frühen Tageszeiten. Wir haben uns ja relativ spät für das Zentralwerk entschieden, das hier zu machen. Das muss man auch mit den dort Wohnenden abstimmen und deswegen war der Wunsch sozusagen nicht so viel und nicht so spät vor allen Dingen draußen zu machen. Aber wir können den Hof trotzdem mit nutzen, werden aber die meisten Veranstaltungen doch drin machen.
1: Meine abschließende Frage vielleicht auch noch zu dem Programm, was ihr kuratiert habt. Ihr habt auf Musikerinnen und Musiker und Performance-Künstlerinnen und Künstlern zurückgegriffen, die ihr kennt oder die, mit denen ihr vernetzt seid? Oder wie ist sozusagen das Programm zustande gekommen? Ihr geht ja nicht hin irgendwo auf dem Markt, hier zu, wer ist denn gerade frei, sondern ihr habt ja bestimmt gezielt gesucht.
2: Ja, teilweise gezielt gesucht, teilweise sind das eben Anfragen, die wir als Hanse 3 auch ständig bekommen. Also die Hanse 3 hat sich ja schon so ein bisschen einen Namen erarbeitet für, als Spielort für experimentelle, improvisierte Musik, Noise. Und ja, aus diesem Spektrum bekommen wir eigentlich mittlerweile täglich Anfragen, mehr als wir veranstalten können. Also da ist auf jeden Fall unheimlicher Bedarf da. Und es gibt natürlich auch Bands, die wir jetzt gezielt angefragt haben. Oder eben, es gibt sogar Projekte, die extra für das Festival zusammengestellt wurden, ja, wie diese, zum Beispiel die Individual Angst Anti-Soundtrack und Choreografie, ja, 18 Uhr am Samstag, Tanz und Musik, ja, das ist extra für das Festival auch konzipiert worden.
1: Zwei Fragen habe ich noch. Die eine Frage ist, kannst du auch noch was zu dem Freitag und zu dem Sonntag sagen?
2: Freitag am 14.8. gibt es zum Beispiel das Ensemble Mosaik, ein Berliner, eigentlich ziemlich bekanntes Ensemble für zeitgenössische Musik. Die spielen im ersten Teil Komposition, sogar eine Uraufführung. Der zweite Teil ist Simon Locaccio und Samuel Dietze, ein Duo, Piano und Drums. Und dann der dritte Teil ist, soweit ich weiß, Ensemble Mosaik, Locaccio Dietze zusammen und Dominik Kiesling, Visual Arts noch. So, also das ist ab 17 Uhr ein Höhepunkt dieses Tages. Und ja, dann gibt es noch ein Trio mit Olli Steidle, Ronny Kraupe, Chris Pitsiokos am Altsaxophon, ja, Berliner Musiker, auch sehr zu empfehlen. Und für den Sonntag, da kann ich natürlich hervorheben, da gibt es das Musiktheater von Ensemble Trisolde. Die Regisseurin Julia Jowski, ja, ein, weiß nicht, ob ich den Namen jetzt richtig ausgesprochen habe, ein Performance-Musiktheater-Programm, das wird bestimmt auch sehr spannend. Und ganz zum Abschluss des Festivals ein Trio, Lela Nico Trio, Akkordeon, Kontrabass und Cimbalon. Da geht es dann wieder Richtung osteuropäische Folklore. Und das ist so ein bisschen auch mit Augenzwinkern der Abschluss, das Abschlusskonzert des Festivals zum Tanz nochmal.
1: Und wenn ihr euch einen Eindruck verschaffen wollt, wie das Ensemble klingt oder wie die Band klingt, dann geht einfach auf die Seite von Hanse 3. Da sind also alle MusikerInnen verlinkt. Da kann man dann wahrscheinlich auf Soundcloud oder YouTube nachschauen und sich einen kleinen Eindruck verschaffen. Was kostet das?
2: Eintritt ist frei und wir erbitten Spenden am Einlass.
1: Die Frage ist nämlich verbunden mit, wie geht's weiter mit Hanse 3? Hast du da Lust, noch zwei Sätze dazu zu sagen?
2: Ja, also vielleicht wundern sich Leute, dass wir das Festival jetzt nicht in der Hanse 3 veranstalten, sondern im Zentralwerk. Und ja, wir haben uns entschieden, als Festivalteam das nicht in der Hanse 3 zu machen, weil uns die Situation gerade zu unsicher ist. Das heißt, aktuell immer noch sind wir im Grunde gekündigt. Ne? Also die Situation der Hanse 3 ist ja immer schon eher prekär. Das heißt, wir haben eine Nutzung, die geduldet ist, aber nicht wirklich vertraglich abgesichert ist oder nicht mit einer langfristigen Perspektive. Und obwohl wir in der letzten Zeit immer daran gearbeitet haben oder versucht haben, irgendwie einen langfristigen Vertrag oder irgendwie eine Perspektive für diesen Kulturort Hanse 3 auf der Hansastraße zu bekommen, wurde uns vom Eigentümer, von Globus, immer nur gesagt, okay, nee, gibt da gerade keinen Weg. Und das hat sich auch jetzt im letzten Jahr eigentlich nicht wirklich verbessert, obwohl die Signale jetzt zu diesem ganzen Gelände der Entwicklung Alter Leipziger Bahnhof sahen ja immer eher positiv aus. Aber speziell für die Hanse 3 können wir gerade nicht sagen, es gibt wirklich eine Perspektive oder es wird auf uns zugegangen jetzt von Seiten des Eigentümers. Deswegen haben wir jetzt gesagt, okay, so ein großes Projekt wie dieses Festival, wo wir international Leute einladen und einfach die Situation so prekär ist, dass wir das nicht riskieren wollen, da so ein großes Festival zu veranstalten und dann ohne wirkliche rechtliche Grundlage dort.
1: Wie kann die Hörerin der Hörer euch helfen? Petition? Sowieso eine kleine Spende mitbringen, auf jeden Fall zum Festival?
2: Das Festival kann man natürlich unterstützen, indem man einfach großzügig spendet am Einlass. Das Festival natürlich noch bewerben, weitersagen. Das wäre schön, dass man so ein bisschen Mundpropaganda noch hat. Der Hanse 3, weiß ich nicht, kann man nur bedingt helfen. Man kann natürlich sich in Gesprächen dafür einsetzen oder wenn man irgendwo Einfluss hat, sich natürlich dafür einsetzen, dass diese Orte erhalten bleiben oder auf die Wichtigkeit solcher Orte hinweisen. Ja. Ich denke so, in der kommenden Zeit müssen wir ja auch zusammenrücken und uns gegenseitig solidarisch sein.
1: Ja. Weil Hanse 3 ist ja nicht nur ein Festivalveranstalter, sondern das ist ein Ort für Künstler und Künstlerinnen vieler Genre.
2: Genau, wir sehen uns ja in erster Linie als Atelierhaus. Ja. Aber es gibt auch ein paar Musiker, ein paar Leute aus dem Theater, die da arbeiten und ihre Arbeitsräume haben. Und wir sind eben ein kleiner Veranstaltungsort. Und ja, aber auch eben Treffpunkt, Austauschpunkt. Ich denke, solche Orte kann eine Stadt wie Dresden vertragen. Auch nicht nur einen, sondern mehrere. Und ich denke, da wird es ja aufgrund der finanziellen Situation und politischen Situation wird es ja enger werden. Und da muss man sehen, wie man sich dafür einsetzen kann.
1: Krabatz Festival 2026 vom 12. bis zum 16. August. Das Festival für experimentelle und interdisziplinäre Musik findet statt am Mittwoch, den 12. in verschiedenen Stadtteilen Dresdens und vom Freitag bis zum Sonntag, Freitag ab 13 Uhr im Zentralwerk hier in Pieschen. Martin war im Studio, Martin von Hanse 3, und danke, dass du da warst, und ich wünsche dem Festival viel Erfolg und eine hoffentlich reiche und spendable Zuhörer- und Zuschauerschaft.
2: Ja, danke Olaf für das Interview.
0: Ja, das war das Gespräch zum Krabatz Festival in Dresden, das heute, wie gesagt, beginnt. Unter anderem spielen da die Gruppe Ensemble Mosaik ab 17 Uhr. Dann geht es aber auch weiter mit Netzlich um 19:30 Uhr und ROKZ oder ROKC spielen da auf. Von denen hören wir jetzt ein Lied von ROKC. Klingt so. Mm-hmm.

Ja, da haben sich jetzt zwei kleine Fehler eingeschlichen. Das ist einerseits ROKC, denke ich, aus Berlin kommen sie und spielen, wie gesagt, nicht am heutigen Mittwoch, sondern am Freitag im Zentralwerk im Rahmen des Krabatz Festivals. Am Freitag um 22 Uhr dann ROKC aus Berlin, neben anderen Gruppen. Und heute sind so Mini-Konzerte auch an verstreuten Orten in Dresden. Auch ganz empfehlenswert, näheres, wie gesagt, auf der Seite der Hanse 3. Hanse3.de, da ist alles nochmal aufgeführt und am Freitag sind dann noch dann viele Konzerte auf jeden Fall. Das lohnt sich, denke ich, schon, wenn man in Dresden ist. Und jetzt gehen wir über zu den landesweit verstreuten Konzerten. Da habe ich auch einiges rausgesucht. Wir beginnen erstmal mit Leipzig. Neben Konzerten habe ich natürlich auch noch andere Dinge herausgesucht. Zum Beispiel eben eine Lesung, die heute in Leipzig stattfindet, ab 18.30 Uhr am heutigen Mittwoch. Women in Translation, das ist der Buchladen Orinoco Books im Leipziger Osten in der Marianenstraße 18, der den veranstaltet. Das ist auch der Women in Translation Month im ganzen August und aus diesem Anlass wird da heute mit vier ÜbersetzerInnen über die Kunst des Übersetzens gesprochen. Mit dabei sind Marie Alpermann, Marie-Therese Zermann, Lucia Engelbrecht und Martina Lisa und Texte auf Serbokroatisch, Hebräisch, Slowakisch und Tschechisch und vielleicht auch auf Ungarisch werden da vorgetragen und in Übersetzung natürlich auch. Eintritt ist gegen eine kleine Spende im Orinoco Books, wie gesagt, ein sehr sympathischer kleiner Buchladen für so Secondhand und aber auch neue Bücher sind da auch, glaube ich, zu kaufen. Marianenstraße 18 im Leipziger Osten. Women in Translation, 18.30 Uhr. Dann auch ein Konzert möchte ich verweisen, was auch an mehreren Orten stattfindet, am Donnerstag, dem 13. August, nämlich in Leipzig, in der Stöckertstraße, im Manfred genau gesagt, spielen Stone Medusa und King Howl. King Hall hören wir vielleicht auch gleich was. Die spielen allerdings auch in Berlin, das muss ich auch noch durchsagen. Und zwar spielen sie nämlich in Berlin am 12. August, am heutigen Mittwoch, nämlich zusammen ebenfalls mit Stone Medusa in der neuen Zukunft in Altstralau 68 ab 20 Uhr heute Abend in Berlin. Ich sag King Hall und von King Hall hören wir jetzt vielleicht auch ein Lied. Von King Hall hören wir. Jetzt mich mal durch meine unzähligen Fenster hier durchklicken. Von King Howl hören wir ein Lied, nämlich Edge of Dawn. Das klingt so.

Ja, das King Howl. Die kommen, wie gesagt, aus Italien, spielen am heutigen Mittwochabend in Berlin in der Neuen Zukunft in Altstrahlo 68 zusammen mit Stoned Medusa und ja, spielen dann am morgigen Donnerstag in Leipzig und da im Manfred, genau in der Stöckhardtstraße. Und wir machen weiter mit weiteren Ausgehtipps, die von mir jetzt euch vorgeschlagen werden. Am heutigen Mittwoch ist auch eine Küfer und danach Kino in Berlin, ein Open Air, ein Nobody gegen Putin, eine Dokumentation ist das. Ab 20.15 Uhr gibt es auch eine vegane Küche für alle. Ab 21 Uhr ist dann Kino im Kubitz in der Bernkasteler Straße 78 in Berlin. In Halle habe ich auch was rausgesucht. Geheimnis und Gestalt, das ist die Eröffnung einer Ausstellung mit Bildern von Michael Bunge. Das ist immer dienstags bis samstags von 15 bis 18 Uhr in der kleinen Galerie in der großen Klausstraße 18 zu besichtigen. Dann gibt es auch noch ein Familienangebot, Kreatives aus Büchern in der Stadtteilbibliothek West in Halle. Dabei wird aus Seiten alter Bücher Neues gestaltet. Das von 14 bis 17 Uhr am heutigen Mittwoch kann man da mitmachen in der Saale Aue 25a in Halle Neustadt. Und das ist auch kostenfrei. Dann in Dresden haben wir noch was weiteres. Das ist die Mittwochsküfer. Gibt es Küche für alle. Und in AZ Conny, genau gesagt, ne, Rudolf-Leonhardt-Straße 39 in Dresden. Und manchmal gibt es auch noch politischen Input dazu als Nachtisch, wenn man das möchte. Ab 19 Uhr am heutigen Mittwoch. Dann gibt es in Potsdam am 13. August, also morgen, eine Beratung zur Wehrpflicht und Kriegsdienstverweigerung. Jeden Donnerstag 18 bis 19.30 Uhr im Freiland in Potsdam, in der Friedrich-Engels-Straße 22, Haus 1, Seminarraum 1. Und aus Magdeburg habe ich auch noch was zu melden, nämlich Ronja Malzahn im Sternenhimmel-Konzert. Das ist heute am heutigen Mittwoch auf dem Moritzhof zu erleben. Da geht es über Cello bis Ukulele und Synthesizer, Bass, Moog und Drum Machine. So eine Art musikalisches Mischmasch wird da angeboten bei diesem Sternenhimmel-Konzert. Und man kann wahrscheinlich auch diese heutigen astronomischen Ereignisse mit beobachten, die Sonnenfinsternis und die Perseiden dann auch wahrscheinlich ab 21 Uhr am Moritzplatz 1 in Magdeburg. Und da ist ebenfalls dann Eintritt frei. Ja, das waren jetzt so einige Tipps. Wir machen weiter mit weiteren Tipps. Ich habe nämlich auch noch ein paar Plattentipps mit rausgesucht für neue Tonträgerveröffentlichungen. Da hören wir jetzt erstmal etwas von der Gruppe Dinosaur Junior. Die haben nämlich auch eine neue Veröffentlichung bald draußen. Davon hören wir das Stück Several Got Away von Dinosaur Junior. Und das klingt so.

0: Ja, das war ein Stück von Dinosaur Junior in den 80er Jahren ja schon mit einigen ganz schönen Platten aufgefallen. Das ist die neue Veröffentlichung sehr näher, die jetzt auch rauskommt. Ende August, 28. August ist die dann vorgesehen zur Veröffentlichung. Genau, Dinosaur Junior wandeln sich zwar auch nicht so sehr wie die Ramones ungefähr, aber ja, wenn man diesen Sound mag, dann ist das doch ganz schön auf jeden Fall, dass das noch gibt. Und wir machen jetzt weiter und hören nochmal ein Gespräch, nämlich zum heutigen Internationalen Tag der Jugend. Da habe ich mich mit Tim Koschinski unterhalten. Der ist hier in Leipzig nämlich Sprecher des Jugendparlaments und hat mit mir gesprochen über diesen Internationalen Tag, aber auch darüber, was eben junge Leute so bewegt gerade und auch, ja, was das Jugendparlament eigentlich so macht. Das ist, wie gesagt, heute dieser internationale Feiertag sozusagen, aber ja, leider kein anerkannter Feiertag, glaube ich. Ja, jetzt bin ich im Gespräch mit Tim Koschinski. Du bist Sprecher des Jugendparlaments in Leipzig und es soll gehen um den Internationalen Tag der Jugend. Der findet ja bundesweit statt und auch sogar weltweit. Und ja, hier in Leipzig findet er in der Villa e.V. statt am Mittwoch, dem 12. August. Was ist denn überhaupt dieser Internationale Tag der Jugend? Kannst du das so ein bisschen beschreiben?
1: Also der Internationale Tag der Jugend soll international darauf aufmerksam machen, dass junge Menschen besondere Bedürfnisse haben, vor allem in puncto Teilhabe, dass sie sozial, politisch, gesellschaftlich und kulturell am Leben beteiligt werden. Und um eben einen besonderen Fokus darauf zu setzen, aufmerksam zu machen, da ins Gespräch zu kommen, in den Austausch, dafür wurde dieser Internationale Tag der Jugend, ich glaube Ende der 90er, eingeführt und wird gefeiert.
0: Welche Probleme haben denn Jugendliche heute? Man hat da jetzt so ein bisschen im Hinterkopf, dass ja diese Covid-19-Zeit für Jugendliche vielleicht nicht so einfach war. Ja, dass die da auch in der Zeit allgegenwärtiger Krisen so reingewachsen sind, viele Jugendliche, die dann auch in den Medien nochmal verstärkt werden, in den sozialen Medien, aber auch in den anderen. Wie kann man dagegen steuern oder ja, würdest du das bestätigen, dass das vielleicht so was ist, was Jugendliche beschäftigt?
1: Kann man auf jeden Fall bestätigen. Also die Covid-19-Pandemie hat da einiges zerstört, muss man einfach sagen. Da sind viele Zukunftsängste aufgekommen, weil es halt multiple Krisen sind, die danach noch aufgekommen sind. Man hat aber auch viel an Wirksamkeitsproblemen bekommen, sage ich mal, durch die Covid-19-Pandemie, aber auch Teilhabeprobleme. Also junge Menschen fühlen sich teilweise nicht mehr beteiligt oder haben zu bestimmten gesellschaftlichen Aspekten weniger Zugang und haben aber auch häufig das Gefühl, nicht mehr wirksam zu sein und nicht mehr so gehört zu werden. Und natürlich ist es total wichtig, dem etwas entgegenzusetzen. Wir als Jugendparlament sind natürlich ein Format, was junge Menschen beteiligt und wir haben da als sozusagen Motto, so viel mit der Basis zu arbeiten, wie es nur geht. Das heißt, wir gehen zu den Orten, wo junge Menschen sind. Das sind Schulen, das sind Parks, offene Freizeittreffs und da mit den jungen

0: vorstellen. Sind das so die Sachen, die er auch bewirken könnte dann tatsächlich?
1: Ja, das sind natürlich noch sehr konkretere Maßnahmen. Die eine Option, die wir haben, die auch sehr wichtig ist, die Anträge über den Stadtrat. Da hängt natürlich immer noch ein langer demokratischer Prozess dran, wie das so ist. Aber das ist eine super wichtige Möglichkeit, die wir jungen Menschen auch immer wieder nahebringen, dass sie die Möglichkeit haben, dass wir im Stadtrat Anträge stellen dürfen. Und der Jugendfonds ist eine sehr viel direktere Form der Förderung jugendlichen Engagements. Das heißt, junge Menschen können mit einem Projekt, und da hatten wir schon wirklich sehr vielfältige Projekte, wir hatten Theaterprojekte oder Drogenprävention, und wir können da sozusagen ein bisschen mit finanziellen Mitteln die Realisation von solchen Projekten ermöglichen, damit junge Menschen einfach mal selber was auf die Beine stellen können und das durchführen können. Und wir geben da sozusagen mit dem Jugendfonds, über den wir dann beraten, sozusagen eine kleine Unterstützung, was das angeht.
0: Jetzt kann ein internationaler Tag der Jugend nicht alles heilen, was da ja vielleicht nicht gut läuft. Aber was wird es am Mittwoch so in der Villa geben? Was ist da so los und was kann man da mitmachen?
1: Richtig, alles heilen kann der nicht, aber wir haben ganz viele kleine Initiativen und am Mittwoch in der Villa wird es Projekte geben, die junge Menschen ansprechen. Also es wird einen Siebdruck geben und kostenloses Essen und es wird Getränke geben. Es wird viele Stände geben von Formaten, die junge Menschen beteiligen oder die mit jungen Menschen arbeiten, die sich dort vorstellen werden. Junge Menschen haben auch die Möglichkeit, einfach mal sich Dinge von der Seele zu reden, zu schreiben, zu sagen, in welchen Orten von Leipzig, an welchen Stellen fühle ich mich sehr wohl, was gefällt mir gut, was gefällt mir aber auch nicht gut, wo fühle ich mich unsicher, wo fühle ich mich überhaupt nicht gehört, was bräuchte ich, um hier in der Stadt mich besser gesehen und gehört zu fühlen. Und das sind ja so Themen, die für junge Menschen, glaube ich, sehr ansprechend sind, in einer sehr lockeren Atmosphäre miteinander ins Gespräch zu kommen, in den Austausch und dann bei einer Limonade ein bisschen darüber zu sprechen, was man verbessern könnte in Leipzig.
0: Das Zusammenleben in unserer ja doch krisengeplagten Gesellschaft wird ja von vielen auch als ein bisschen gespalten wahrgenommen. Politische Einstellungen und Alltagswirklichkeiten driften auch auseinander. Bei allen Altersklassen ist auch die Jugend so ein bisschen gespalten und wie kann man alle Menschen erreichen? Beschäftigt euch das auch halt? Also ich meine, das Jugendparlament soll ja eigentlich die Jugendlichen erreichen und trotzdem hat man wahrscheinlich auch immer Zweifel, ob man die Jugendlichen wirklich erreicht, oder?
1: Die Zweifel hat man auf jeden Fall, weil, wie ich bereits erwähnt hatte, viele junge Menschen zweifeln an ihrer eigenen Wirksamkeit. Und das ist was super Gefährliches, weil wenn man nicht selber glaubt, dass man irgendetwas verändern kann, ist man A, nicht mehr so zugänglich für Projekte wie das Jugendparlament, sich dort mal hinzuwenden und einfach mal zu sagen, ey, ich brauche Unterstützung oder ich hätte da eine Idee, der und der Bus sollte öfter fahren, sondern dann sagt man halt, ja, ich kann doch eh nichts bewirken und das ist natürlich total schwierig. Auf der anderen Seite sind Menschen, die sich nicht beteiligt fühlen, nicht gehört fühlen, anfälliger für zum Beispiel extremistisches Gedankengut, was ja dann zu einer gewissen Spaltung beiträgt. Das sind natürlich immer Gedanken, die wir uns auch selber machen als Jugendparlament, dass wir irgendwie diesen jungen Menschen wieder etwas zurückgeben müssen. Also nicht nur sagen, wir nehmen uns eure Themen mit, sondern wir zeigen euch auch, was bewirken wir konkret für euch. Dass wir zeigen, okay, das machen wir für euch, das machen wir mit euch, wir kämpfen mit euch zusammen für eine Veränderung, die ihr euch wünscht. Und natürlich macht man sich dann auch Gedanken über Themen von politischem Extremismus, von Perspektivlosigkeit, dem versuchen wir natürlich entschieden entgegenzutreten und Perspektiven zu zeigen und natürlich für ein demokratisches Miteinander einzustehen.
0: Kannst du auch Beispiele nennen, was euch zuletzt vielleicht so beschäftigt hat? Ich glaube, ihr wart beim Christopher Street Day dabei zum Beispiel, aber habt ihr auch immer mal Anträge im Stadtrat dann?
1: Genau, also wir waren beim Christopher Street Day, wir hatten aber auch vorher im Pride Month eine Aktion, wo wir auf Instagram immer mal ein paar Stories gepostet haben, um ein bisschen Aufklärung zu betreiben über queere Themen, wie der Umgang mit queeren Menschen historisch war, was sich ändern muss und worauf man achten sollte. Und wir haben darüber hinaus natürlich auch konkrete Themen. Wir sind gerade beim ganzen Thema der Sportinfrastruktur in Leipzig dabei, das zugänglicher zu machen für kleinere Vereine und dort ein bisschen Fortschritt

0: sicher zu werden, dass mehr Vereine und mehr junge Menschen das auch einfach selber nutzen können. Ansonsten ist das Thema Kleinmesse, was ja gerade auch etwas polarisierender ist, da machen wir uns für stark, dass wir sowohl natürlich einen Umweltschutzaspekt haben wollen, also den Zweifstück erhalten wollen, gleichzeitig aber auch die Kleinmesse als unbedingt erhaltenswert sehen, dass wir sagen, okay, so ein Ort, der gerade von jungen Menschen viel angesteuert wird, darf nicht verschwinden aus Leipzig. Und das sind so zwei ganz konkrete Themen, an denen wir uns gerade, ja, da beschäftigen wir uns gerade viel mit und versuchen da was zu bewirken.
1: Nicht zuletzt leiden ja auch oft Einrichtungen der Kinder- und Jugendhilfe unter den finanziellen Krisen, die sich ja auch ein bisschen ableiten aus diesen ganzen weltweiten Krisen. Bekommt ihr das auch als Jugendparlament mit? Und ja, wie gut ist die Arbeit mit Kindern und Jugendlichen in Leipzig abgesichert vielleicht?
0: Also wir bekommen das natürlich auch mit. Wir sind auch viel in offenen Freizeittreffs unterwegs und auch mit den Fachkräften dort gut vernetzt. Das ist natürlich schon Themen, die man auch mitbekommt, weil bestimmte Angebote einfach wegfallen, weil die finanziellen Mittel nicht mehr da sind. Und das ist super, super gefährlich. Wir haben auf der nächsten Sitzung tatsächlich einen Antrag zu dem Thema Care-Leave, dass wir dort uns dafür stark machen wollen, dass die finanzielle Absicherung besser gegeben ist. Man muss immer noch sagen, wir in Leipzig sind natürlich, wir haben viele Probleme. Ich würde trotzdem sagen, dass wir in einer Situation sind, wo wir Perspektiven anstreben, zusammen mit der Stadt, da so wenig wie möglich einzubüßen und so viele Angebote wie möglich zu erhalten. Aber man kann natürlich nicht gänzlich verhindern, dass sich die Krisensituationen, wie sie weltweit gegeben sind und auch auf der Bundesebene, dass die sich irgendwie auch auf die Stadt Leipzig auswirken. Gänzlich verhindern kann man das leider nicht.
1: Ich habe jetzt immer von Krisen gesprochen, aber die Krisen gab es natürlich so gesehen auch schon immer und die Jugend war schon immer vielleicht auch ein bisschen anders und ja auch anders engagiert als die Mehrheitsgesellschaft oft. In den 1960er Jahren war es vielleicht auch so und ja, am Mittwoch gibt es ja auch viele Infostände. Ist da also auch so eine breitere Kooperation mit Institutionen, die für Jugendliche interessant sind, dann mit vor Ort zu erleben?
0: Das würde ich schon sagen, ja. Also da sind viele Projekte. Wir als Jugendparlament sind ja unter anderem da. Ansonsten ist auch der Stadtschülerrat Leipzig ist auch da. Das heißt, da haben wir schon mal zwei Projekte, die aus jungen Menschen bestehen und junge Menschen beteiligen. Und wir arbeiten auch erfahrungsgemäß immer sehr gut zusammen, weil wir sozusagen, wenn man das Thema Schule, was ja einen großen Anteil vom Leben junger Menschen ausmacht und das Leben drumherum, das Soziale, das Gesellschaftliche, deckt man schon viele Themen ab. Und darüber hinaus sind natürlich auch viele weitere Projekte da, die sich auf die Arbeit mit jungen Menschen spezialisiert haben, die mit jungen Menschen arbeiten, die Streetwork und die dort Wirksamkeit fördern und mit jungen Menschen ins Gespräch kommen. Also das sind schon ansprechende Angebote.
1: Jetzt müssen wir vielleicht nochmal alles Wichtige durchsagen für den Mittwoch. Wo befindet sich die Villa und wann geht's los und so weiter?
0: Die Villa befindet sich in der Lessingstraße 7 in Leipzig und es geht um 14 Uhr, geht es los mit Getränken, mit Grillen und später im Verlauf des Abends wird es dann auch noch eine Austauschrunde geben. Die Referatsleiterin vom Referat Demokratie und gesellschaftlicher Zusammenhalt wird ein bisschen sprechen. Es gibt eine Silent Disco und das Ganze, die Veranstaltung geht so bis 19 Uhr, sind wir grob als Ende angepeilt. Aber natürlich gibt es in diesen 5 Stunden sehr viel Raum für Austausch. Wie gesagt, es gibt einen Siebdruck, es gibt eine Silent Disco, es gibt einen Grill, Getränke und viele Projekte, die sich vorstellen und mit jungen Menschen gemeinsam in den Austausch kommen wollen, Entenangeln machen wollen. Also da wird es schon einen guten Austausch geben an dem Tag.
1: Ja, das findet man auch auf der Internetpräsenz der Villa in Leipzig, villa-leipzig.de und auch auf der Seite des Jugendparlaments findet man natürlich mehr darüber, wie man da, was das Jugendparlament macht und wie man da auch was machen kann. jugendparlament.leipzig.de, da kann man auch Anträge, glaube ich, zum Beispiel vorschlagen, die ihr dann einbringt, oder was ist da möglich in Sachen Partizipation?
0: Genau, also wir haben ein Antragstool auf unserer Website. Da kann man einfach, wenn man irgendetwas sieht, was man verändern möchte in Leipzig, einen Antrag dazu schreiben und den bei uns einreichen. Dann wird der auf unserer nächsten Sitzung, die auch öffentlich sind, da kann man immer hinkommen. Das findet man im Ratsinformationssystem oder bei uns auf Instagram. Da kann man einfach hinkommen oder man schreibt es uns per Mail, per Instagram Direktnachricht und wir beschäftigen uns dann mit dem Thema, mit dem Antrag. Wir schreiben da gegebenenfalls noch Dinge um, damit es besser durchs Ratsverfahren kommt. Das ist letztendlich auch unser Job, dass wir abschätzen, wie wir die Mehrheiten dafür im Stadtrat für ein Projekt bekommen. Und so kann man bei uns einfach die Themen reingeben und wir kümmern uns dann darum, dass es umgesetzt wird.
1: Und im Mai gab es, glaube ich, auch eine Jugendkonferenz, oder? Da hatte das Jugendparlament auch eingeladen. Kann das sein?
0: Wir hatten dazu eingeladen, aber es gab leider da kurzfristig ein paar Organisationsschwierigkeiten. Das heißt, die Jugendkonferenz musste verschoben werden, wird aber noch stattfinden. Die nächsten anstehenden Projekte vom Jugendparlament sind sozusagen die Parktour. Wir sind gerade in den Leipziger Parks unterwegs und haben dort Stände, die sehr gut angenommen werden. Ich war jetzt schon in einigen Parks unterwegs und hatte dort viele, viele sehr aufschlussreiche Gespräche. Es wird auch noch ein Planspiel Stadtrat geben, wo wir junge Menschen an Kommunalpolitikern sind und eine Jugendkonferenz, die dann im Winter stattfinden wird.
1: Und das Jugendparlament wird, glaube ich, alle 2 Jahre gewählt. Kann das sein, 2027 als nächstes dann? Oder ist das so?
0: Genau, das ist korrekt. Im nächsten Jahr haben wir Neuwahlen des Jugendparlaments. Da können sich dann alle jungen Menschen, die seit 3 Monaten in Leipzig wohnen und zwischen 14 und 21 Jahren alt sind, zur Wahl aufstellen und dürfen auch selber wählen.
1: Dann bedanke ich mich sehr für das Gespräch bei Tim Koschinski, wie gesagt Sprecher des Jugendparlaments in Leipzig. Und ja, wünsche dann noch gutes Gelingen für den Internationalen Tag der Jugend am Mittwoch. Ja, heute genau gesagt ist der Internationale Tag der Jugend. Wir gratulieren auch ganz herzlich und wir versetzen uns jetzt hinein in eine vergangene Jugend, nämlich Eddie and the Hot Rods. Das war eine dieser frühen Punkbands. Ich hatte das ja schon als Thema jetzt aufgemacht, den ganzen Morgen mich mit dem Sommer 1976, also dem Sommer vor 50 Jahren in London zu beschäftigen und eine der Gruppen, die da häufiger gespielt haben und die auch nicht so zur jüngsten Punk-Generation gehört haben, sondern so ein bisschen die ältere Generation waren, die dann zu Punk übergewechselt sind, war eben so eine Gruppe Eddie and the Hot Rods, auch bekannt, wurde mal von den Toten Hosen gecovert. Do Anything You Wanna Do haben wir jetzt von denen, das klingt so. Auch 1977, glaube ich, veröffentlicht dann. Aber 1976 haben sie viele Konzerte gespielt in London in diesem sehr heißen Sommer

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2: Ja, ihr hört immer noch das Morgenmagazin der Freien Radios in den verschiedenen Städten, die da angeschlossen sind. Heute kommt es aus Leipzig, was auch ein bisschen diesen Leipzig-Content erklärt. Aber vielleicht ist es ja auch mal ganz interessant, mal so aus einer anderen Stadt zu hören, was da eben so los ist und was da sich so tut. Und ein bisschen ist ja auch angereichert mit dem, was in anderen Städten wie Halle oder Dresden passiert. Jetzt nochmal was aus Leipzig, nämlich ein Gespräch mit einer Veranstaltung, die ja heute hier stattfinden wird, nämlich heute Nachmittag von 16 bis 19 Uhr. Hier ist nämlich gerade der Grünauer Kultursommer Grünau, Leipzig-Grünau, das ist so ein sehr großes Plattenbaugebiet, das zu DDR-Zeiten, nämlich genau gesagt 1976 auch begonnen wurde, gebaut zu werden. Und deswegen ist das jetzt auch der 50. Jahrestag dieses Spatenstichs zu diesem Neubauviertel. Und da gibt es so verschiedene Veranstaltungen, auch den Grünauer Kultursommer gibt es da dieses Jahr. Und das ist ein Teil davon jetzt, dieses Ding, über das jetzt berichten, nämlich das Hörpicknick, das heute von 16 bis 19 Uhr da stattfinden wird. Ich habe mich mit Lena Löhr von der Geräuschkulisse, das ist so ein Verein, der eben sich für experimentelles Hörstück gut engagiert, unterhalten. Und die machen da so ein kleines öffentliches Hearing sozusagen. Alles Nähere dazu aber im Gespräch. Ja, jetzt bin ich im Gespräch mit Lena Löhr von der Geräuschkulisse e.V. Das ist ein Verein in Leipzig, der sich den experimentellen Klängen widmet und auch Hörstücken zum Beispiel. Und da ist ein Hörpicknick geplant am Mittwoch, dem 12. August von 16 bis 19 Uhr in Leipzig-Grünau. Stell vielleicht erstmal die Geräuschkulisse vor. Was ist denn das?
3: Ja, die Geräuschkulisse ist ein Verein, der schon seit über 10 Jahren in Leipzig sich für die Hörkunst einsetzt. Das heißt, wir organisieren Veranstaltungen oft mit Leuten, die Hörkunst machen, also Hörspiel, Radiofeature und Klangkunst, und mit Leuten, die das gerne hören und möchten die in Austausch bringen und hören dann gemeinsam lange und kurze Stücke an, die es schon gibt, und kommen darüber ins Gespräch. Und wir organisieren auch Workshops, wo es oft darum geht, auch mal konzentriert zuzuhören, zum Beispiel auch so den Klängen in der Umgebung, bei Soundwalks oder wo man auch verschiedene Methoden ausprobieren kann, um selber ein Hörspiel zu machen.
2: Gibt es denn noch Interesse heutzutage dafür, für Hörstücke und so? Man stellt sich das so vor, dass die Leute heutzutage nicht mehr so gut zuhören können und nicht mehr so viel Geduld haben, aber es scheint ja doch noch ganz gut auch, es gibt ja in Leipzig auch den Hörspielsommer zum Beispiel, der da auch immer erfolgreich ist. Also geht das noch? Gibt es da immer noch Nachwuchsleute, die das interessiert?
3: Ja, also bisher können wir uns nicht über fehlendes Publikum beklagen. Und es gibt ja auch ganz tolle, ganz, ganz kurze Hörstücke, die zum Beispiel nur 1:30 dauern. Von denen haben wir auch welche beim Hörpicknick im Gepäck. Und dann gibt es welche, für die man mehr Geduld braucht, die eine ganze Stunde laufen. Aber die sind ja auch so spannend, dass sie einen da auch reinziehen, dass man so lange zuhört, denke ich.
2: Das sind ja auch bekanntere Namen jetzt dabei. Wer wird denn jetzt alles dabei sein? Also was für Hörstück werden dabei sein beim Hörpicknick in Grünau?
3: Wir haben einmal so kleine Miniaturen bei uns aus dem Team von Martina Weber und Carina Pess. Dann haben wir ein kürzeres und ein längeres Stück von Mariola Brilowska, die so in der freien Hörspielszene ein bisschen bekannter ist. Die war letztes Jahr auch bei uns zu Gast in Leipzig. Und dann haben wir ein Debüt von Paulina Rübenstahl, die ihr erstes Feature gemacht hat, zu ihrem Großvater, der Sudetendeutscher war und ja, das sich so mit der Vertreibung und auch den Spuren in ihrer Familie beschäftigt. Dann haben wir noch ein Stück von Natasja von der Weiden, die auch in Leipzig lebt und auch so im Kulturbereich tätig ist, ein Stück über den Tod. Ein Hörspiel und ich habe ihn vergessen. Ach ja, dann haben wir noch ein Stück von Ludwig Berger und einer Kollegin, was ja so eine Soundcollage eigentlich ist. Also da geht es vor allem um Klänge, die es einfach so zu finden gibt, sozusagen, wenn man ganz tief in ein Moor hineinhört.
2: Das könnte ja auch nach Grünau passen. Ich habe auch ein bisschen drüber nachgedacht. Hat euch das beschäftigt, wie gut dieses Stück jetzt nach Leipzig-Grünau passen? Leipzig-Grünau ist jetzt ja ein Stadtteil, der durch seine Kontraste besticht, so dieses Wechselspiel aus Grün und Beton vielleicht? Habt ihr darüber nachgedacht oder haben euch dann andere Dinge geleitet bei der Auswahl?
3: Diesmal haben uns andere Dinge geleitet. Wir hatten schon mal einen Schwerpunkt darauf, auch auf sozusagen die Bauform aus der Zeit und hatten Stücke aus Halle-Neustadt und verschiedenen anderen Orten, die vielleicht eine Ähnlichkeit mit Grünau haben und auch Stücke von Grünauerinnen. Diesmal haben wir einfach geschaut, was uns gerade beschäftigt und wollten aber auch gerne Leute zu Gast haben, die eben zu ihren Stücken was erzählen können, in Austausch gehen können und haben deswegen eben auch Stücke von Leipzigerinnen ausgewählt.
2: Und es wird aufgerufen, ein Radio mitzubringen. Also was ist die Bedeutung davon? Sollen die Leute das auch im Radio hören oder wollt ihr das Radio anderweitig nutzen dann für das Picknick?
3: Ja, genau. Wir haben das in den letzten Jahren so etabliert, dass wir ja besonders hören, nämlich nicht irgendwie eine riesen Boombox damit hinschleppen oder eine große Anlage dahin verkabeln. Wir sind auf einer Wiese dort am Kletterfelsen, ein Stück hinter der Grünauer Welle. Und wir hören nämlich über einen kleinen Sender, der nur in einem ganz kleinen Radius, bis zu dem das gerade erlaubt ist, sendet. Und bringen auch einige Radios mit, also so ganz normale Küchenradios, die UKW empfangen. Und dann können alle Menschen, die kommen, über so ein kleines Radio unser Programm hören, aber eben nur dort vor Ort. Also weiter geht's nicht. Und wer ja noch so ein batteriebetriebenes Radio zu Hause hat, kann das gerne mitbringen und erfährt dann vor Ort die Frequenz, auf der unser Programm dort läuft.
2: Wie findet man euch dort? Das ist ja am Kletterfelsen, das findet man vielleicht dann auf verschiedenen Internetkarten, oder?
3: Genau, also wer sich in Grünau Mitte auskennt, kennt auf jeden Fall den Kletterfelsen, der ist ja nicht zu übersehen. Und wer sich nicht so gut auskennt und vielleicht mit den Öffis ankommt, kann zum Beispiel zum Allee-Center fahren und dann ein Stück die Stuttgarter Allee hinunterlaufen. Und dann einfach bei der Völkerfreundschaft oder bei der Grünauer Welle rechts abbiegen. Da geht es so durch so einen grünen Teil und dann kommt man zu so einem großen Sportplatz, wo auch der Kletterfelsen ist. Und ja, da findet ihr uns. Also es sind vielleicht 5 Minuten zu Fuß von der Haltestelle Allee Center.
2: Wenn das Leute jetzt interessiert, vielleicht ist es ja auch interessant, kann man bei der Geräuschkulisse auch mitmachen? Also freut ihr euch auch, wenn Leute euch ansprechen, dass sie ja bei eurem Verein irgendwie mitmachen wollen?
3: Ja, auf jeden Fall. Also wir freuen uns immer, wenn Leute dazukommen. Es gibt natürlich immer was vor- und nachzubereiten bei solchen Veranstaltungen oder wenn Leute auch eigene Ideen für Hörveranstaltungen haben, sprecht uns einfach an. Und ja, wir haben auch Social Media und eine Website, Geräuschkulisse mit AE geschrieben.org. Und da findet ihr auch noch andere Veranstaltungen. Wir machen auch immer mal so unkomplizierte Treffen zum Austausch, die wir Soiree nennen, genau, wo es jetzt nicht so ein großes Programm gibt, sondern wo sich einfach Interessierte über Hörkunst austauschen können, ins Gespräch kommen können. Da kann man uns gut kennenlernen.
2: Also kommt am Mittwoch zum Kletterfelsen in Grünau von 16 bis 19 Uhr das Hörpicknick der Geräuschkulisse. Oder habt ihr in nächster Zeit noch andere Dinge geplant? Sind da Dinge, die ihr jetzt so im Herbst vielleicht dann noch plant jetzt?
3: Wir haben sogar in 2 Wochen noch was. Dafür muss man sich ein bisschen aus Leipzig raus bewegen. Wir eröffnen unsere erste, glaube ich, Ausstellung in Böhlen auf dem Platz des Friedens. Also wer sich fragt, wo Böhlen ist, wenn man am Kossi steht und diese Kühltürme da am Ende sieht, das ist in Böhlen. Und wir machen ein Projekt zu Zwangsarbeit, NS-Zwangsarbeit in Böhlen. Da gibt es was zu hören, zu lesen und zu gucken und eine Ausstellung im öffentlichen Raum. Und die eröffnen wir am Mittwoch, den 26. August um 11 Uhr. So früh, weil wir auch mit Schulklassen zusammenarbeiten und die dann auch dort teilnehmen. Genau, da könnt ihr gerne vorbeikommen.
2: Na dann bedanke ich mich sehr bei Lena Löhr vom Verein Geräuschkulisse e.V., Näheres auf geräuschkulisse.org und wünsche dir noch gutes Gelingen für die Hörpicknicks und die weiteren Veranstaltungen. Danke.
3: Danke auch.
2: Genau, heute wird es stattfinden und ihr könnt dann natürlich hingehen, wenn ihr euch in Leipzig befindet. Jetzt hören wir nochmal Musik, auch mal wieder verweisend auf mein kleines Punk-Thema. Sommer 1976 in London, ein sehr heißer Sommer, wo die Buzzcocks auch mehrmals dann gespielt haben, zum Beispiel im August 1976 beim Screen on the Green. Und da haben sie wahrscheinlich auch dann ihren Hit Boredom gespielt, den wir jetzt hören. Der klingt so.

0: Ja, das war das Stück Boredom mit dem besten Gitarrensolo der Welt im Jahr 1976 von den Buzzcocks gespielt. Dann ist es auch auf dieser ersten Single drauf gewesen. Die ist 1977 dann rausgekommen. Spiral Scratch hieß die. Und jetzt geht's aber weiter. Und zwar in Halle an der Saale. Da war gestern ein Wahlkampfstand der AfD zu sehen. Und da gab es auch Protest dagegen. An der Ulrichskirche war das. Und aufgerufen hatte da kurzfristig das Bündnis Halle gegen Rechts, um sich gegen diesen Wahlkampf der AfD zu stellen und das auch nicht unwidersprochen zu lassen, diesen Besuch des AfD-Spitzenkandidaten Ulrich Siegmund. Wir hören ein paar Eindrücke davon, von diesem Auftakt und dem Protest dagegen.
1: Es ist kurz vor 15 Uhr. Wir befinden uns gerade vor der Ulrichskirche. Und hier ist ein Stand der AfD aufgebaut. Und gleichzeitig gibt es hier schon seit einigen Minuten auch eine Gegendemonstration von linken AktivistInnen, die sich dem AfD-Stand gegenüber positionieren wollen. Und es ist auch ganz klar so eine Spannung zwischen den beiden Gruppen erkennbar. Und es gibt sogar eine richtige Trennung in der Mitte. Bei der AfD-Demo sieht man viele Deutschlandflaggen, während es bei der Gegendemo Poster, die für Vielfalt und Demokratie sprechen, zu sehen gibt.
2: Warum seid ihr gerade hier bei der Demo?
3: Also wir sind vor allem hauptsächlich hier, weil wir es ganz, ganz wichtig finden, zu zeigen, dass die AfD keine Alternative ist und dass man da halt wirklich geschlossen halt gegenstehen muss und auch Solidarität zeigen muss und dafür halt auch auf die Straße geht.
4: Ja, AfD ist einfach eine rechtsextreme Partei, die für mich verboten gehört und deswegen müssen wir ja alle zeigen und es ist auch super schön. Man sieht auch, alle Leute hier sind super nett und da drüben, wenn man da hinkommt, sieht man einfach nur traurige und wütende Gesichter. Und das kann halt nicht unsere Zukunft sein.
2: Ja, gerade mit Blick auf Landtagswahlen, wie fühlt es sich gerade so an, hier zu sein? Wie ist so die Grundstimmung?
3: Also die Grundstimmung ist schon angespannt. Man merkt natürlich, dass da sehr viel Diskussionspotenzial auch in der Luft liegt. Und ja, es ist halt natürlich dementsprechend sehr schwierig gerade. Also auch wenn man das Gefühl hat, mit vielen Leuten kann man auch gar nicht mehr richtig reden. Sobald man da ins Gespräch kommt, wird einfach blockiert und gesagt, okay, du hast eine andere Meinung, mit dir rede ich dann gar nicht mehr. Das macht dann halt natürlich die Grundlage sehr viel schwieriger.
4: Ja, es ist halt ein bisschen bedrückend, wenn man weiß, dass es halt in nicht mal einem Monat halt schon so sein könnte, dass die AfD wirklich alleine regiert. Und das gehört es halt zu verhindern für uns. Auch wenn man jetzt nicht unbedingt dann die Parteien wählen wird, die man eigentlich wählen würde, nur um halt den demokratischen Landtag noch zu erreichen. Ja, das ist einfach sehr wichtig.
2: Du bist die Anmelderin, richtig?
5: Genau, ohne Namen, aber für Halle gegen Rechts.
2: Ja, wie fühlt es sich an, gerade hier zu sein?
5: Ich finde es toll, dass so viele Leute gekommen sind, weil das ist ja eine unmögliche Uhrzeit. Und wir haben gedacht, wir freuen uns, wenn wir hier 20 Leute auf die Straße kriegen. Ich würde mal schätzen, 200 bis 300. Richtig großartig, die sehr deutlich als Hallenser zeigen, dass wir den Siegmund hier nicht haben wollen.
2: Ja, auch total spontan angemeldet eigentlich. Ja. Also wie ist die ganze Organisation passiert, in wie vielen Stunden, Tagen?
5: Naja, deswegen ist die Organisation nicht so ganz perfekt, weil das jetzt sehr schnell gehen musste. Also im Grunde genommen haben wir erst gestern Morgen angemeldet und dann versucht noch ganz viel Infos rumzuschicken und Leute zu werben und ja, es hat funktioniert.
2: Und was ist, wenn du die zentrale Botschaft von der Demo zusammenfassen würdest, was würdest du sagen?
5: Also Halle ist stabil gegen die AfD und vor allen Dingen gegen Siegmund. Und wir wollen ihn ganz sicher nicht als Ministerpräsidenten haben.
2: Und für die andere Seite, was würdest du denen jetzt gerade sagen?
5: Ja, vielleicht solltet ihr euch nochmal überlegen, was ihr da tatsächlich macht. Also ich bin mir nicht sicher, ob die alle genau wissen, was auf sie zukommt. Ich glaube es nicht. Also da wird es mit Bürgergeld schwierig werden, da wird es mit behinderten Kindern schwierig werden. Da gibt es eine Menge Sachen, wo die Menschen, die das wählen, sehr hart betroffen sein werden und sich dann wahrscheinlich verwundert die Augen reiben. Was ich nicht verstehen kann, denn wenn sie sich das genau anschauen, dann müssten sie das alles wissen.
2: Wie sieht es aus bei Halle gegen Rechts? Habt ihr noch weitere Sachen geplant jetzt die nächsten Wochen mit den Wahlen im Rahmen der Wahl?
5: Erstmal noch nicht wirklich. Also es wird eine Woche vor der Wahl gibt es noch eine ganz große Demo. Ja, die ist zusammen mit AfD-Verbot geplant. Aber es braucht unheimlich viel Kapazitäten für solche Sachen. Und wir sind froh, dass wir das jetzt so schnell auf die Reihe gekriegt haben.
2: Magst du mir mal kurz die Situation beschreiben, wie es hier gerade ist?
6: Hier ist ein Wahlkampfstand der AfD aufgebaut und Ulrich Siegmund wird erwartet. Der war heute Vormittag schon in der Neustadt. Da gab es relativ wenig Gegenprotest, einen Wahlkampfstand von den Linken und von der CDU. Und für ihn sind so circa, ich würde sagen, 50 bis 100 von seinen Fans gekommen, haben rumgepöbelt, rechte Streamer sind unterwegs. Die haben wir hier auch schon jetzt alle gesehen, aber hier ist die Stimmung deutlich besser und hier gibt es viel mehr Menschen, die sich dagegen lautstark zu Wort melden.
2: Du bist von Halle gegen Rechts oder von wem bist du?
6: Jetzt gerade eigentlich eher von der Verbotsinitiative, also Halle für das AfD-Verbot, die Lokalgruppe der bundesweiten Kampagne. Aber eigentlich bin ich auch bei Halle gegen Rechts, wenn es drauf ankommt.
2: Und ihr habt hier gerade einen Stand aufgebaut. Ziemlich plakative Frage, aber warum habt ihr diesen Stand aufgebaut?
6: Also wir machen das gerade als Verbotsinitiative relativ viel, dass wir die Wahlkampfveranstaltungen und sonstige Veranstaltungen der extremen Rechten nicht unkommentiert lassen wollen und da uns mit einem Stand hinstellen, sodass alle Bürgerinnen und Bürger, die vorbeikommen, die Möglichkeit haben, sich auch zu informieren. Wir haben eine Broschüre über die AfD in Sachsen-Anhalt extra geschrieben, in der es nochmal die Informationen gibt, warum allein das reichen würde für ein AfD-Verbot. Und das liegt für uns auf der Hand, weil die AfD die Gleichheit, also die universelle Menschenwürde missachtet, immer wieder gegen Migranten, queere Menschen, andere politische Minderheiten und so weiter hetzt. Sie will mit der Demokratie und dem Rechtsstaat brechen. Das hat zum Beispiel Höcke gesagt. Mit der Justiz muss aufgeräumt werden. Sie blockiert immer wieder in Parlamenten die demokratische Arbeit und deswegen sehen wir es für notwendig, dass endlich das Bundesverfassungsgericht den Auftrag bekommt, die einmal zu überprüfen.
2: Die zentrale Botschaft der Gegendemo, wie würdest du die gerade zusammenfassen?
6: Wir sind hier und wir lassen uns den Raum von der AfD hier nicht nehmen. Und wenn Ulrich Siegmund meint, er kann in Halle machen und tun, was er will, dann muss er mit uns rechnen.
0: Ja, das war ein Eindruck von den gestrigen Protesten gegen einen AfD-Wahlkampfstand in Halle an der Saale. Und ja, jetzt hören wir Musik von einer Band, die ich auch in Halle gesehen habe, beim Radio Korax Geburtstag. Nämlich haben die, glaube ich, meines Wissens doch gespielt, die Twisted Teens. Die haben jetzt eine neue Platte nämlich rausgebracht, Ende Juli. Aus New Orleans kommen die eigentlich und wir hören das Stück Concealed Weeping von den Twisted Teens. Klingt so.

Ja, das waren die Twisted Teens, die, ich glaube, auf dem Radio Korax Geburtstag vor, ja, in 2, 3 Jahren, 4, 5 Jahren gesehen zu haben. Es war sehr schön, das Konzert auf jeden Fall. Und jetzt geht's weiter mit unserer Reihe Platz der Republik. Heute schauen wir dann nach Bitterfeld.

0: in Bitterfeld wird in jeder Woche, zumindest einmal, in diesem Falle sogar zweimalig, ein Platz der Republik hergestellt auf dem Marktplatz als Protest gegen die Hetzveranstaltung der AfD am selben Ort. In der vergangenen Woche besuchte Radio Korax eben genau eine solche Veranstaltung. Gemeinsam mit Ihnen hören wir Stimmen vom Platz.
1: Wie ist die Stimmung 4 Wochen vor der Wahl?
2: Sehr aufregend auf jeden Fall. Ich kann halt so durch meine Gespräche mit dem migrantischen Community äußern. Es ist sehr aufregend, nicht so optimistisch. Ich bin gerade seit Wochen auf einer Phase, wo ich dann halt so versuche, die Menschen so zu motivieren, dass die ihre Glauben an Demokratie halt nicht verlieren. Aber an sich die Sorgen sind da. Keiner weiß halt so, was nach den Landtagswahlen passieren wird. Viele Migrantinnen, die in Halle wohnen, aber auch generell in Sachsen-Anhalt, sind der Meinung, dass sie dann halt so schwarze Karte haben. Und sage ich mal, wenn die AfD-Regierung doch in den Landtagswahlen gut durchkommt, dann machen die sich auf jeden Fall Sorgen. Und jetzt sind die gerade genug Probleme sowieso da, was Einbürgerungsprozesse angeht, was Aufenthaltstitelprozesse bei der Ausländerbehörde angeht. Viele sagen, dass sie dann schon eigentlich das Gefühl haben, dass die Behörden schon vom AfD regiert werden durch den komplizierten Prozessen. Das ist der erste Hauptgrund. Aber zweiter Hauptgrund ist es halt auch so, dass Menschen, wir haben hier ein paar diskriminierende Momente erlebt. Wir wollen nicht, dass unsere Kinder auch erlebt. Und deswegen ist die Überlegung, nach Westen irgendwo umzuziehen, wo die AfD oder halt auch Rechten, aber auch gleichzeitig CDU keinen Einfluss hat. Ich meine, das kann ich halt auch nachvollziehen. Ich war heute kurz vor 2 Stunden auf der Arbeit und da hatten wir ein sehr gutes Beispiel. Da waren 2 Azubis, die bei uns halt arbeiten, da wo ich auch arbeite. Und die waren bei einem Kunde. Die mussten da was handwerklich machen und deren Ausbilder durfte mal rein in der Wohnung und die Wohnunginhaberin war der Meinung, dass 2 jugendliche Ausländer diesen Wohnung nicht eintreten dürfen. Da sind halt solche Beispiele. Es wird schwer halt so zum Beispiel bei solchen Ereignissen so Menschen nochmal zu motivieren.
1: Ja, in so einer Gesellschaft will auch ich nicht leben.
2: Das kann ich natürlich nachvollziehen, aber ich meine halt auch wir, die schon mal noch krasseste Erfahrungen haben, also ich spreche halt so in meinem Namen, ich bin Kurde und habe schon auch sowieso noch krasseste diskriminierende Momente, noch schlimmere Regimen, aber auch Ideologien, alles die AfD, aber auch andere rechte Parteien schon mal erlebt. Kann sehr gut mit solchen Situationen umgehen. Ich muss auch dazu geben, da fehlt auch ein bisschen politische Bildung hier in Deutschland. Die Menschen, also die Migranten, die da sind, trauen sich nicht aus verschiedenen, aber unterschiedlichen Gründen. Eins davon, dass die, seitdem die hier sind, entweder sind die ganze Zeit halt damit beschäftigt, Sprachkurs zu absolvieren, dann nochmal sich um diese Aufenthaltstitelprozess zu kümmern, dann einen Ausbildungsplatz zu finden, einen Arbeitsplatz zu finden. Auf der anderen Seite hat man Verwandte, die halt noch in der Heimat leben, wo man halt auch sowieso sich genug Sorgen darum macht. Und da sage ich mal halt so, da fehlt halt so wirklich mal solche Workshops oder Projekte, wo man halt so mit diesen Menschen auch ins Gespräch kommen soll. Viele, ich sag's auch immer, das habe ich auch viel erwähnt, viele reden über Migranten, aber kaum kommt man mit denen ins Gespräch. Ja, wie auch vorhin erwähnt, ich war auch schon sowieso am Überlegen, ob man vor Landtagswahlen so ein vielleicht irgendwie so ein Workshop oder Projekt mal organisiert, dass die Parteien, die demokratischen Parteien, sich vorstellen und dann halt auch ein bisschen dann mal so über sich erzählen, dass die Menschen mitbekommen. Ich muss auch zugeben, ich habe tatsächlich auch zwei Migranten getroffen, wo ich da festgestellt habe, dass die sind neu eingebürgert und kurz vor sind halt so die AfD zu wählen, weil die halt nur diese Propaganda so zugehört haben und wo ich sie gefragt habe, glaubt ihr das? Und die sind, ja, wir wissen nicht, was sie dann in der Vergangenheit gemacht haben, ob die dann ihre Versprechen gehalten haben. Aber es sieht halt so krass, diese Wahlprogramm von denen. Und zum Beispiel, ich meine, wir sind auch selber gegen Migranten, die halt hier irgendwie sich nicht so gut benehmen oder irgendwie halt so schlimme Sachen machen, wo ich mir ja gesagt habe, dass es halt jeder von uns gegen solche Menschen, unabhängig von Herkunft, von Kultur, von Religion. Man kann das halt nicht nach Religion, Herkunft einschränken. Wenn einer was vorhat, wird das halt so nicht von seiner Religion, Herkunft so abhängig machen, sag ich mal so.
1: Also hatte ich dich so verstanden, du hattest Parteien, Abgeordnete, Abgeordneten angesprochen. Gab es da Rückmeldung oder fühlst du dich wahrgenommen oder erkannt oder findest du dich wieder in einem Wahlkampfspektrum?
2: Teilweise ja. Also ich habe schon mal mit Kandidaten schon mal darüber gequatscht, die das auch mitgenommen haben, aber halt auch daran richtig sich Sorge gemacht haben und danach halt so was gemacht haben. Es gab halt auch Kandidaten, die gesagt haben, ey, wir haben überall Plakate, wir machen halt Infostände, wir gehen auch während unserer Wahlkampf vor der Touren. Wir wissen halt auch nicht, was wir noch machen können. Es gab ein oder von zwei Kandidaten, die Ideen, ab und zu mal halt auch Wahlkampf in mehr Sprachen zu machen. Das war halt auch der Grund, wo ich dann halt auf eine Sendung-Idee gekommen bin, was ich dann halt auch jetzt bald bei Korax machen werde, aber auch schon mal in Vergangenheit bei den Bundestagswahlen schon mal gemacht habe und gemerkt habe, dass das sehr hilfreich ist. Das habe ich auch vorhin gesagt, Menschen trauen sich nicht und das habe ich auch bei diesem Sendungsplanung, wo ich jetzt mal gerade frage, ich habe so eine Umfrage online erstellt und gehe auch auf Menschen zu und frage sie, ey, was habt ihr dann vor Fragen, wenn einer von diesen Kandidaten vor euch steht oder ein Politiker, was würdet ihr denn gerne mal fragen? Manche davon wussten überhaupt nicht, was sie fragen sollen, weil die sich überhaupt nicht mit der deutschen Politik kennen. Das Einzige, was sie wissen, dass AfD immer wieder vom Abschiebung droht. Aber mehr wissen die leider auch nicht. Aber es gab halt auch große Teile, die schon mal Ahnung hatten, aber sich nicht getraut haben, diese Fragen in ihre Namen zu stellen. Und deswegen habe ich dann halt auch diese anonyme Umfrageportal gestellt, wo Menschen dann uns mal halt die Frage einfach senden lassen, ohne Name oder so zu erwähnen. Ich habe schon welche Fragen gekriegt und werde halt mich weiter bemühen, weitere Fragen zu bekommen und halt auch diese Sendung so viel wie möglich mehrsprachig wird, dass so viel wie Migranten wie möglich das halt auch mitbekommen, was genau da abgeht und warum die demokratischen Parteien sich bemühen, dass die AfD halt nicht durchkommt.
1: Die Partizipation, politisches Engagement braucht sicherlich sozusagen ja auch eine Augenhöhe und gleiche Rechte und eine gleiche Vorstellung, oder nicht gleiche Vorstellung, aber sozusagen erstmal eine gleiche rechtliche Grundlage, um agieren zu können. Ja. Du sprachst von den Fragen oder sozusagen von den Hindernissen, die bestehen und von den Fragen, welche Fragen sind zu dir gekommen und wo siehst du Herausforderungen oder Probleme oder wie sind die Wahrnehmungen dort?
2: Ja. Also generell die Fragen ich habe bisher nur Fragen von Migranten bekommen. Generell die Fragen richten sich einigermaßen nach das mit dem Abschiebung. Das erste Frage, was ich bekommen habe, wird die AfD wirklich mal schaffen, das, was sie in ihrem Parteitag gesagt hat, das mit dem Abschiebung und Migranten-Hassgeschichte schaffen? Selbst wenn sie dann zur Landtagswahl durchkommt und dann halt so positive Ergebnisse, sage ich mal so, erreicht. Das war so eine Frage. Da gab es halt auch Fragen, was Einbürger Verbesserung angeht. Dann gab es Fragen, was halt so generell kulturelle Bereiche, was ich dann halt auch total baff war, weil wie gesagt, ich dachte, viele Menschen interessieren sich nicht so um Politik, aber es gab auch schon welche, die sich wirklich was deutsche Politik geht, engagieren. Und da gab es halt auch die Frage, wird unser vielfältiges kulturelles Leben in Halle oder generell Sachsen-Anhalt eingeschränkt oder überhaupt beendet so? Das sind halt solche Fragen, aber wir lassen uns überraschen, was für Fragen noch mehr kommen. Und nochmal zu dem Punkt, mit dem sich vor Politik und auch Demokratie einsetzen. Also ich meine, ich kann halt auch Menschen schon verstehen, dass sie dann halt sich nicht so viel damit beschäftigen, weil an sich Politik so ein großes Thema. Es gibt so viele Menschen jetzt aus meiner Community, wie auch vorhin erwähnt, ich bin zwar Kurde und bei was kurdische Community angeht, über Politik reden ist nie einfach gewesen. Viele sagen, ja, warum soll ich denn jetzt mich davor bemühen? Es wird nicht das gemacht, was ich sage. Deswegen sowieso werde ich lieber mal halt so mein Leben mal leben und wenn da nicht mehr, sag ich mal so, lebbar ist, dann werde ich das irgendwie ein anderes Ort suchen. Aber das ist auf jeden Fall keine richtige Lösung. Ich selber, ich kann halt so in meinem Namen sprechen, ich wollte eigentlich nie mich mit Politik beschäftigen, aber auch politisch werden in der Heimat, aber auch halt auch was in Deutschland so Parteien angeht. Man fühlt sich aber irgendwann gezwungen, das zu machen, weil einfach mal so sitzen, stehen und dann nichts machen und zuschauen, dass so diese schmutzige Ideologien mal irgendwann mit ihrer Propaganda viele Menschen verarschen. Da sagt man, ich kann nicht einfach mal so leise und still bleiben, da muss ich halt auch was machen. Oft da werde ich halt so gefragt, bist du da eher links, bist du da eher so Mitte, bist du da eher rechts? Da, wo ich antworte, also rechts werde ich niemals im Leben sein, weil ich mein Jahr lebenslang halt so unter diese rechte Ideologie gelitten habe, ob das in Deutschland ist, in der Türkei ist, in Syrien ist. Ich würde auch jetzt nicht behaupten, dass ich links bin, aber ich bin schon jemand, der in der Lage ist, auszusortieren, was eine schmutzige Politik und Propaganda ist, aber halt auch was links sein ist, was sich bemühen, die Demokratie immer gewinnen lassen ist.
1: Wird Sachsen-Anhalt das Grab des Faschismus sein? Analog zu Kurdistan wird das Grab des türkischen Faschismus sein?
2: Ich werde optimistisch sein. Ich glaube daran, dass sie dann halt nie schaffen, wenn ich jetzt mal das also in Verbindung mit Kurdistan einsetze, die Regime in Kurdistan wie Türkei, Assad-Regime, Al-Basr-Regime, also Saddam hat sich wie eine Gott von Araber so vorgestellt. Der hat seine Militär von einer Ebene auf die stärkste Ebene im Nahen Osten gemacht innerhalb paar Jahren. Trotzdem hat er nicht geschafft, weil Menschen wurde es einfach nicht tastbar ist. Und deswegen sage ich immer, egal wie viel dieser Faschismus stattfindet, egal wie tief die ihre schmutzige Propaganda machen, die werden es nicht schaffen. Auch wenn ich auch mal mutige Frauen wie die drei Frauen, die heute da sind, an sich Katharina kenne ich auch persönlich und wenn ich immer so ihre Gespräche mir anhöre, da sage ich mal so die Hoffnung in Sachsen-Anhalt, sobald solche Jugendlichen gibt, solche mutige Frauen gibt, werden wir unsere Demokratie nie verlieren.
1: Janina, welche Herausforderungen siehst du in diesem Wahlkampf im August 2026?
3: Die größte Herausforderung natürlich für uns Bündnis 90 Die Grünen ist, im Landtag zu bleiben, über diese 5%-Hürde zu kommen. Ich persönlich bin da sehr zuversichtlich, dass es klappen wird. Wir sind auch sehr aktiv hier vor Ort und spüren auch, dass die Leute sich bedanken, dass wir da sind, dass wir sie fragen, hey, wie geht's dir? Was für Sorgen, Ängste hast du? Ja, für mich persönlich ist es so die größte Herausforderung natürlich dieser Wahlkampf neben meinem normalen privaten Alltag, neben meinem Beruf, meiner Familie, meinen Freunden und auch die Zeit, die ich vielleicht mit mir selber verbringen möchte.
1: Was erzählst du deiner Familie, wenn du sagst, du gehst schon wieder zu einer Wahlkampfveranstaltung?
3: Kommt mit dazu, nehmt euch was zu essen, was zu trinken und es ist ein entspanntes Zusammensein. Wir tauschen uns aus, diskutieren vielleicht auch die ein oder andere Sache und da sind Kinder auch willkommen und sie dürfen auch ihre Meinung sagen. Ich finde auch Kinder haben manchmal manchmal naiven Blick auf die Dinge und führen nochmal so andere Sachen mit an. Hey, warum habt ihr Erwachsenen eigentlich nicht da und da drüber nachgedacht oder warum ist das eigentlich nicht so und so? Und das macht nochmal so das i-Tüpfelchen aus in den Gedanken, in den Meinungen, die man sich so zusammenfasst.
1: Was ist dein Antrieb?
3: Eine positive Zukunft für uns alle im Zusammensein und dass wir einfach auch unsere Region hier zeigen, offen sind und sagen, hey, hier ist es toll und eigentlich müssen wir groß gar nichts verändern. Wir sind eigentlich schon an einem sehr positiven Punkt angelangt. Also ich persönlich, ich hatte eine gute Kindheit hier, ich hatte eine gute Ausbildung, ich habe eine tolle Familie, ich habe viele Freunde und mir geht es so gesehen gut hier. Ich weiß natürlich, dass es viele Menschen gibt und das ist auch so, dass das Besondere, was ich finde, wenn man rausgeht, am Stand ist oder auch hier offen ist für Menschen, die einfach dazukommen und auch einfach mal ihre Meinung sagen und was nicht so gut finden. Oder wenn wir an Haustüren gehen und klingeln, hey, wir sind von Bündnis 90 Die Grünen, dass sie dann auch mal sagen dürfen, immer so plakativ, das Heizungsgesetz war kacke und das fanden wir nicht so toll, dass man sich da auch mal einfach mal austauscht. Und sagt, okay, wie ist dein Blick jetzt auf die Sache? Hast du mal schon mal überlegt, okay, das so und so zu sehen? Es gibt auch noch viele andere Möglichkeiten, da positiver vielleicht auch drauf zu gucken. Man muss nicht immer einer Meinung sein, aber man darf sich gerne auch austauschen. Weil ich schon der Meinung bin, dass ich und auch wir zusammen auf dem richtigen Weg sind, auch Mut zu zeigen, dort öffentlich Gesicht zu zeigen und eben auch Menschen, die ja, auch so gewisse, vielleicht auch Ängste haben, wenn die AfD in die Regierungsverantwortung kommen sollte, wie geht's dann weiter? Und dass sie auch wissen, hey, da sind Leute, die kämpfen weiter, die sagen weiter offen ihre Meinung und geben auch so eine Plattform, vielleicht auch so einen Raum, wo man sich treffen kann, austauschen kann. Ja, vielleicht auch dann Dinge planen kann, wie man auch die Regierungsarbeit kontrolliert und auch transparent hält und trotzdem auch die Sachen, die uns sehr wichtig sind. Mir persönlich ist es zum Beispiel wichtig, dass Entscheidungen nachhaltig getroffen werden, dass wir trotzdem weiterhin Klima, Umwelt und auch Natur im Blick haben. Das gehört einfach als Meinung dazu und von Kundgebung zu Kundgebung bekomme ich Lust, immer weiterzumachen, weil wir einfach auch merken, es kommen immer mehr Leute dazu. Es wird immer breiter, auch von Leuten, die man aus dem Vereinsleben kennt, die man aus dem Supermarkt kennt und die sich einfach auch trauen, mit dabei zu sein. Und dort Spaß zu haben und dann vielleicht auch danach zu sagen, hey, aber ich habe letztens das und das gehört, können wir uns darüber mal austauschen. Mittlerweile kennen uns ja auch die Leute und es ist durchaus schon so, dass wir Nachrichten bekommen und dann die uns dann schon Sachen schicken, wo sie eben Sorgen haben, weil eine Entscheidung in eine ganz andere Richtung läuft, als uns das vielleicht lieb ist, also wo weder über Vielfalt noch über demokratische Entscheidungsgremien auch Entscheidungen getroffen wurden, also einfach über die Köpfe hinweg der Bürgerinnen und Bürger. Da merkt man schon, okay, unsere Arbeit ist auch politisch wichtig, weil wir einfach dann auch die Netzwerke angehen können, beziehungsweise die Netzwerke haben, um dann auch weiterzugehen. Also dann auch zu sagen, hey komm, wir setzen uns mit dir zusammen, schildere uns deine Herausforderungen, deine Probleme und wir gucken, wen wir da mit reinholen können und wie wir da auch weiterkommen.
1: Kann dann ich nenne das mal die Montagsdemo, einmal im Monat,
3: ja.
1: Kann das dann sozusagen die Kneipe sein, wo man sich trifft und austauscht und...
3: Ja, genau. So denken wir jetzt auch so ein bisschen noch nach der Landtagswahl weiterzumachen. Wir wollen auf jeden Fall, also es gibt eine Gruppe, die da auch weitermachen möchte. Und ja, dass man das so als Raum, vielleicht nicht immer auf dem Marktplatz, wo man vielleicht auch in einem geschützten Raum ist und sich trifft und austauscht. Wir sind groß, wir sind auch heute deswegen hier mit der SPD und auch mit den Linken zusammen, weil wir einfach auch gemerkt haben, es ist erstmal in der Gruppe schöner, für was zu stehen und auch an was zu arbeiten. Und ich glaube, es ist wichtig, dass wir da auch zusammenhalten. Und gemeinsam auch Entscheidungen treffen und auch gemeinsam hinter Entscheidungen stehen.
1: Meine Hoffnungsvorstellung für die Wahl ist ja, dass die Grünen und die SPD auch in den Landtag einziehen, dass eine AfD-Regierung verhindert wird und dass die demokratischen Parteien sich auf eine Regierung einigen. Und dann braucht es ja genauso eine Erzählung von einer Gegenwart und einer Zukunft.
3: Ja, genau. Also ich bin guter Dinge, dass wir, so wie wir auch hier sitzen, dass die Parteien auf jeden Fall weiterhin im Landtag sind. Also das stelle ich gar nicht für mich in Frage, weil sonst würde ich gar nicht hier stehen. Also für mich ist es schon so, ich bin schon ein optimistischer Mensch und die Zahlen sind auch positiv und der Trend ist auch nach oben. Natürlich ist die Wahl noch nicht entschieden. Das sehen wir dann am Abend des 6. September oder am Morgen des 7. September. Aber ich bin da guter Dinge.
4: Ich war, glaube ich, war das erste Mal im November da, als es auch richtig kalt war und es war so liebevoll alles gemacht, halt immer so wirklich sehr persönlich und wir haben das auch ganz toll bewundert, dieses wirklich Bandbreite an Menschen und ja, auch CDU zu neben Linken, also total schön und vielleicht auch nochmal so ein bisschen die Motivation bestärkend, heute Abend hier sowas zu machen, weil wir ja auch hier gerade zusammen sind und so überlegt haben, was eint uns denn alle halt? Und das ist eben dieser kleinste gemeinsame Nenner, wie Antonia gesagt hat, Demokratie ist ja, die wir schützen wollen halt und bewahren wollen. Und das eint uns und dementsprechend können wir hier zusammensitzen. Also baut das ja eigentlich so ein bisschen darauf auf diesen Montagstermin.
1: Ein gegenwärtiges Bild aus der Zukunft.
4: Ich glaube, in zweierlei Hinsicht. Einmal, weil wir sind ja, wir haben uns die Frage gestellt, warum funktioniert das gerade so gut, dass wir sowas hier zusammen auf die Beine stellen? So ist das vielleicht so dieses Besondere auch, dass wir drei Frauen sind und uns gegenseitig da auch sehr wertschätzend miteinander umgehen halt. Ist das so eine Zukunftsfrage vielleicht auch? Und wie wichtig sind Frauen in der Politik, gerade was so Kommunikation angeht auch? Und dann natürlich auch die wichtige Zukunftsfrage, wie werden die Mehrheitsverhältnisse im zukünftigen Landtag sein und wie wichtig ist es, dass wir fraktionsübergreifend gut miteinander zusammenarbeiten. Dass wir da wissen, wir müssen uns schätzen, wir müssen gut miteinander umgehen, obwohl wir natürlich, das ist uns hier allen klar, ganz unterschiedliche Positionen auch haben, unterschiedliche Wahlprogramme haben, aber trotzdem ordentlich miteinander umgehen, damit wir halt eine stabile Regierung oder Politik für Sachsen-Anhalt machen können. Also zwei Zukunftsfragen, ja.
1: Und das ist eine schöne Erzählung. Was braucht es für eine Erzählung, um ja, das so am Laufen zu halten?
4: Na, ich glaube grundsätzlich erstmal positive Erzählung. Also es wird ja sehr viel Angst gerade geschürt halt und auch einfach positive Sachen zu betonen halt. Also was läuft denn eigentlich gut und wo müssen wir auch weitermachen, was kann auch verbessert werden, aber dass man nicht komplett alles kaputt redet gerade, weil ich glaube, das nimmt uns die Motivation, das nimmt Menschen die Motivation, das nimmt ja jungen Menschen auch die Perspektive für die Zukunft so. Also auf jeden Fall eine positive Richtung und vor allem auch zu sagen, hey, ihr könnt uns vertrauen, dass wir das unter uns Demokraten und Demokratinnen hinbekommen halt. Ich glaube, das ist eine ganz wichtige positive Erzählung, weil ganz viele Menschen bei uns an den Infoständen haben ja gerade Angst vor. Einmal, was würde eine AfD-Regierung bedeuten? Was bedeutet das, wenn die demokratischen Parteien sich nicht einig sind und sich alle streiten? Und es kommen echt immer mal ältere Menschen zu uns an den Stand, die sagen, ihr müsst euch zusammenraffen. So. Und ich glaube, ihnen diese positive Erzählung zu geben, zu sagen, erst kriegen wir das im September hin, dass es keine AfD-Regierung gibt, kriegen wir es hin, auch wenn

0: so Richtung Ende September gehend wirklich noch so diese Frage von, wie stellt man sich auf, dass man da schafft, eine Stabilität dann so erstmal zu erstellen, die halt arbeitsfähig ist für die nächsten Jahre. Die Frage ist ja, also das ist ja jetzt gerade Wahlkampf, alle sind ganz stark aktiv und das große Problem ist ja, was ist, wenn uns ab September die Menschen nicht mehr sehen, so halt. Und aber auch wirklich zu sagen, okay, dieses Vertrauen, was in die Politik fehlt, wie kriegen wir das hin, dass wir da auch nach der Wahl halt eben, also ich meine, die sind ja alle total aktiv, so, aber zu sagen, wir sind trotzdem noch präsent und man macht gerade trotzdem noch solche Demokratie-Picknicks auch außerhalb der Wahl halt, um ansprechbar zu sein. Genau, also einfach diese Frage von, angenommen, ich wäre eine Abgeordnete, einfach zu sagen, ich bin für die Menschen präsent so und schaff's vielleicht auch für Menschen ansprechbar zu sein, die das jetzt gerade noch nicht sehen oder noch nicht mit mir sprechen wollen, dass ich aber auch nach der Wahl schaffe, dass die da den Kontakt gerne zu mir aufnehmen oder suchen oder sich auch auf Gespräche mit mir einlassen. Und wenn ich so ganz weit nach irgendwann schaue, dass ich dann wirklich so denke, ja, kann ich sagen, war damals eine ganz schön unruhige Zeit und eine ganz ungewisse Zeit, aber guckt mal, jetzt haben wir durch die tolle progressive Politik, die wir gemacht haben, könnt ihr in ganz tolle, inklusive Ganztagsschulen gehen. Und ja, also da habe ich habe für so wirklich für später so eine richtig schöne Zukunftsversion. Und für die würde ich aber auf jeden Fall auch viele Sachen jetzt dann machen, wo ich so innerlich eigentlich denke, ne, will ich eigentlich gerade gar nicht.
1: Das ist eine ganz basale Vorstellung. Also wenn, ich habe letztens ein Gespräch geführt mit dem Geschäftsführer einer Tech-Firma mit Sitz in Halle, die 1200 Mitarbeiter haben, sehr viele Leute auch arbeiten, die halt nicht ursprünglich in Deutschland geboren sind. Und die sagen, habe ich hier eine Zukunft?
0: Ja.
1: Also hier in Halle, hier in Sachsen-Anhalt. Und die Fragen sind dann natürlich eher halt irgendwie, gibt es internationale Kindergärten, gibt es internationale Schulen, gibt es ein kulturelles Leben, gibt es eine Forschung, gibt es eine Bildung, gibt es ein Wachstum, gibt es ein soziales Miteinander, was mich dazu bringt, auch Sachsen-Anhalt zu denken und genau wie du sagst, halt einfach nicht nur über den Oktober 26, sondern in 10 Jahren gibt es diese Zukunft. Und das steht ja gerade halt einfach bei vielen in Frage und das werden da sicherlich auch deine Herausforderungen sein.
0: Was braucht es für Menschen mit Migrationshintergrund zum Beispiel, um herzukommen, also hier zu bleiben, hier sozusagen, genau. Und das ist, ich weiß nicht, ob Sie das gesehen haben, das LAMSA hatte ja auch so eine Pressemitteilung, schon einen Pressetermin, wo sie gesagt haben, dass sie die anderen 15 Bundesländer schon aufgerufen haben zu diesem Notfallaufnahmeprogramm und das war so ein Moment, wo ich gemerkt habe, das lähmt mich gerade ganz dolle, weil das so was ganz realistisches, ganz nahes war, was diese Landtagswahl bedeuten könnte. Und nachdem es mich so gelähmt hat, habe ich so richtig gemerkt, das ist ganz tolle Motivation gerade, weil ich kann das nicht akzeptieren, dass Menschen vielleicht Sachsen-Anhalt verlassen. Und es haben schon genügend Menschen geäußert, also Lehrerinnen mit Migration oder Lehramtsstudierende, die ich kenne mit Migrationshintergrund. Dann habe ich früher in so einem Erwachsenenprojekt mit Geflüchteten gearbeitet. Da hatte ich jetzt nochmal den Kontakt hin, die machen sich alle ganz doll Sorgen, wo ich so wirklich merke, das macht gerade ganz viel mit Menschen halt. Und das ist auf jeden Fall einer der größten Motoren, glaube ich, so gerade. Und das ist, glaube ich, auch für Sachsen-Anhalt unglaublich wichtig, da zu zeigen oder eine Politik zu haben, die da offen ist, weil wir alle wissen, dass wir Menschen auch brauchen in Sachsen-Anhalt. Aber ich finde diese Vorstellung ganz, ganz schlimm, dass sich hier irgendjemand politisch und gesellschaftlich so ausgegrenzt fühlt. Und da ist eigentlich jetzt noch ganz viel, wo wir nachjustieren müssen und bessere Politik machen müssen für Menschen. Aber dass das sich so krass verschärfen könnte, finde ich ganz schlimm. Und das ist etwas, wo ich ganz doll hoffe, dass das nicht eintreffen wird.
1: Das ist ja faktisch, gibt es jetzt keinen gesellschaftlichen Bereich, wo es Sinn macht, die AfD zu wählen. Also jetzt, wenn ich Gesundheit, Pflege, Medizin, Forschung, Wirtschaft, Logistik. Und trotzdem, jetzt mal, das ist ja quasi die Vernunftebene und dann haben wir quasi eine gefühlte Ebene. Ich bin jetzt gerade durch Bitterfeld gelaufen, da hängt die Plakate des AfD-Kandidaten mit Alles wird gut.
0: Abschieben auf Minute 1, ja. Also das sind ja auch keine richtigen Inhalte. Und klar, wem nützt die AfD? Eigentlich ja nur ganz, ganz, ganz, ganz reichen Menschen so.
1: Dass es in Sachsen halt auch nicht so viele gibt.
0: Mhm. Sachsen-Anhalt ist ja, glaube ich, auch eins, also das ist ja das Bundesland, wo die Menschen mit einer AfD-Regierung auf Bundesebene, ich weiß die Summe gerade nicht mehr, aber das war Wahnsinn, wie viel Geld die im Jahr weniger hätten dadurch halt. Das ist halt, glaube ich, ganz doll das Spielen mit Ängsten und das werfe ich der AfD auch ganz stark vor, weil ich finde, Politik muss eher Antworten liefern, Zuversicht, zu sagen, ist gerade schwierig und das kümmern wir uns und bewusst mit Angst zu schüren, finde ich sehr verantwortungslos. Und auch das Schüren von Feindbildern ist verantwortungslos. Das ist ekelhaft, um ganz ehrlich zu sein. Halt so. Und das sind ja verschiedene Schuldige, die da gesucht werden. Es sind dann halt mal Migranten. Dann sind es

0: die Kinder im Unterricht, die stören etc. Also das ist eine ganze Reihe, wo ich denke, wo geht das weiter halt so? Also genau, wer sind die nächsten Gruppen? Und mich ärgert das ganz doll. Und ich werfe es aber den Menschen tatsächlich, also bei mir ist die Unterscheidung, ich bin ganz so wütend diesbezüglich auf die AfD. Ich werfe es teilweise aber den Leuten, die AfD wählen, nicht vor. Weil ich mir so denke, es ist halt ja wirklich krasse Manipulation halt. Und ich merke das auch an Ständen, wenn da teilweise dann auch Menschen kommen, die sagen, sie wählen die AfD und am Anfang pöblich sind und dann unterhalten wir uns doch und dann sagen sie, oh, Wahnsinn, ist ja ein Gespräch mit euch möglich. Ich nehme denen das auch ab, dass sie das ernst meinen und dass die sich wirklich teilweise Sorgen machen halt. Und ich ärgere mich, dass es dann diese Partei gibt, die ihnen so falsche Versprechungen macht halt, weil ja jetzt auch so rauskam, also das wirtschaftlich, das Regierungsprogramm der AfD ja gar nicht möglich wäre halt so. Wo ich so denke, ihr versprecht, ihr verarscht die Menschen halt. Und das macht mich wütend. Deswegen hatten wir heute auch das AfD-Verbot, also Prüfung fürs AfD-Verbotsverfahren, weil es ist ja wirklich ein Irreführen von Menschen und das macht mich wütend.
1: Jetzt enden wir immer so mit Wut, aber das ist ja auch ein guter Antrieb, es anders zu machen.
0: Total. So ein Misch aus, ja, Wut genau ist anders zu machen, auch halt möglichst viele Gespräche zu führen, weil also das, was ich gerade angesprochen habe, was mich wütend macht, da sind wir natürlich als demokratische Parteien ja hoffentlich in der Lage oder müssen wir diesen Kontakt ja suchen, um Gespräche zu führen. Ich glaube aber auch, dass man das im Freundes- und im Familienkreis versuchen kann halt, immer nur so, dass es einem natürlich gut geht, aber ich glaube, das ist ganz doll wichtig, dass wir immer diese Gespräche ganz doll suchen und ich würde sagen, es lohnt sich ganz dolle, weil es halt ja reale Menschen in Sachsen-Anhalt betreffen würde. Und es sind sehr viele Menschen in Sachsen-Anhalt, die von der AfD-Regierung negativ betroffen wären. Und ich glaube, deswegen lohnt es sich vielleicht auch mal zu sagen, gut, dann spreche ich doch noch mal mit meinem Opa, auch wenn wir eigentlich gesagt haben, wir reden nicht mehr über Politik. Aber vielleicht versuche ich ihn noch mal kurz zu erläutern, was löst das in mir aus sozusagen halt. Ich glaube, das ist ganz, ganz wichtig halt und dafür sich einzusetzen. Und halt ganz wichtiger Appell von mir, immer diese Gesprächstür offen lassen halt.
1: Danke dir.
2: Ein Platz der Republik, in dem Falle der Marktplatz von Bitterfeld. Und Olaf sprach mit Bashir von Common Voices von Radio Korax, mit Antonia Karloff, Kandidatin der Linken, Janina Hampel, Kandidatin der Bündnis 90 Grünen und Katharina Kohl, Kandidatin der SPD, alle für den Wahlkreis 28 Bitterfeld-Wolfen-Sandersdorf.

Ja, das war ein Blick nach Bitterfeld. Ihr hört immer noch das Morgenmagazin, das heute aus Leipzig kommt. Und dahin verweisen wir jetzt auch nochmal mit einer Veranstaltung, mit einem kleinen Ausgehtipp für das Wochenende. Da ist nämlich ein Theaterfest geplant. Am Freitag, dem 14. August, geht es jetzt los um 15 Uhr. Das ist das Theaterfest Nummer 3 auf dem Wagenplatz an der Focke-Straße im Leipziger Süden. Und am Sonnabend geht es dann um 12 Uhr weiter auch. Und das sind ganz interessante Theaterprojekte am Start. So eine Mischung aus Figurentheater, sozial engagiertem Theater, Varieté und queerer Performance. Es gibt Konzerte, eine Kids Stage für Kinder und Jugendliche und dann Workshops und so weiter. Ziemlich vieles andere, auch zu essen und Siebdruck und was weiß ich noch alles. Ein Hörspiel, Wagen sogar, glaube ich. Und spielen auch Bands diverse. Die Leonides zum Beispiel, die kommen aus Leipzig. Von denen haben wir jetzt erstmal zum Einstieg ein Stück. Die haben nämlich das schöne Stück Medizin nach Noten sich erdacht. Und wie gesagt, spielen am Sonnabend bei diesem Theaterfest in Leipzig auf dem Wagenplatz an der Focke-Straße. Klingt das so?

0: Ja, das war das Stück Medizin nach Noten von den Leonides aus Leipzig. Das spielen, wie gesagt, am Sonnabend beim Theaterfest Nummer 3 auf dem Bankplatz an der Focke-Straße. Das geht am Freitag schon los ab 15 Uhr, geht dann am Sonnabend weiter und am Freitag wird auch Annalisa Grebe mit einem neuen Stück mit dabei sein, Shooting Snow White genau gesagt. Am Freitag um 21.30 Uhr ist das geplant auf dem Theaterfest. Und wir hören jetzt ein Gespräch mit ihr, wo sie näher erklärt, was hinter diesem Shooting Snow White genau dahinter steckt.
1: Freitag und Samstag treten in Connewitz zahlreiche KünstlerInnen und Künstler bei einem Theaterfest auf. Eine davon ist Annalisa Grebe mit ihrem Stück Shooting Snow White, a fucking modern fairy tale. Annalisa ist Schauspielerin, Tänzerin und Sängerin. Sie ist 1988 in einem Dorf in Mittelhessen geboren und hat unter anderem in Leipzig Musical studiert. Shooting Snow White ist ihr Abschlussprojekt im Master, in dem sie alle 13 Rollen spielt, darunter auch ein Pferd und einen Spiegel. Radio Blau hat mit ihr gesprochen, um zu erfahren, warum Schneewittchen bei ihr erschossen wird.
2: Asche zu Asche.
3: Shooting Snow White, a fucking modern fairy tale, wird am 14.08. um 21.30 Uhr auf dem Theaterfest auf dem Wagenplatz in Connewitz gespielt. Und davor gibt es am 13.08., das ist der Donnerstag, einen Workshop, Physical Theater, to find your own Prince-ass Character. Herzliche Einladung.
4: Noch einmal zum Verständnis, du hast von einer Physical Theater Performance gesprochen. Was genau kann man sich darunter vorstellen?
3: Shooting Snow White ist kein klassisches Theaterstück und schafft den Narrativ nicht mit Sprache, sondern mit der Erzählung des Körpers im Raum. Mit Tanz, mit Gesang, mit Rhythmus.
4: Du hast ja diesen provokanten Titel gewählt. Shooting Snow White, a fucking modern fairy tale. Warum wird dein Schneewittchen bei dir erschossen?
3: Ich habe meine Freundin gefragt, warum das so ist. Und sie sagte, die wird doch gar nicht erschossen. Sondern es ist viel eher ein Spiel mit den Worten, Shooting, also like wie filmen oder erschießen. Und wenn man das noch ein bisschen weiter betrachten möchte, ist es ein Erschießen eines alten Märchennarrativs, das einmal ordentlich durch den Fleischwolf gedreht werden muss, um was Neues zu kreieren.
4: Ja, was meinst du denn mit dem Fleischwolf? Was bleibt denn von dem Märchen? Was ändert sich? Was kann man denn davon erwarten?
3: Dass dieses Märchen Schneewittchen uns alle oder zumindest viele in der Kindheit begleitet hat, ist mir irgendwie widerfahren. Also mir ist es widerfahren und viele meiner FreundInnen auch. Und so habe ich mir oder haben wir uns gedacht, okay, das muss einfach neu überschrieben werden und neu gemacht werden. Und dieses Überschreiben oder dieses durch den Fleischwolf drehen ist auch wieder ein Wortspiel. Einmal diesen Symbol des Wolfes und des Fleisches, das auch wieder eine neue Überschreibung kreieren soll, wie damals schon Märchen erzählt wurden, um Gesellschaft zu formen, um sinnstiftend zu sein, habe ich mir auch wieder überlegt, okay, wir müssen das neu gestalten. Diese alte Schneewittchen-Geschichte mit all ihren Geschlechterrollen und all ihren Märchenklischees ist so definitiv nicht mehr etwas, das ich erzählen möchte und auch nicht erzählt bekommen möchte.
4: Du hast ja in verschiedener Weise ja dieses Neuschaffende, dieses Bestehendes nutzen und da was ganz Neues draus machen. Das haben wir in deinem Ankündigungstext auch mehrmals gehabt, dass du da Wörter neu zusammengesetzt hast. Da haben wir unter anderem uns rausnotiert, dass du von böser Stiefsatire sprichst, von einem entjungferten Glassack und dem lachenden und weinenden Auge eines Clowns. Die Formulierungen können vielleicht ein bisschen irritieren. Welche Intention hast du denn dabei, dass du ja so eine Interpretation noch offen lässt?
3: Mhm. Ja, ich hoffe, dass sie irritieren, ehrlich gesagt. Diese Entjungferung eines Glassarges. Es ist natürlich nicht möglich, einen Glassarg zu entjungfern. Und doch gleichzeitig ist das ein Narrativ, der in diesem Märchen passiert und der grauenhaft ist. Zum Beispiel ist ja diese Anfangsgeschichte dieser Brüder Grimm so, dass der Prinz kommt und das schöne Schneewittchen in diesem Glassarg liegen sieht und sich denkt, sie ist so schön. Ich will sie haben. Ich will sie mein eigen nennen. Also, nein, ich glaube nicht. Da dachte ich, okay, es ist eine grauenhafte Geschichte, die mit einem lachenden und einem weinenden Auge erzählt werden muss.
4: Was ist denn für dich die Idee des Märchens?
3: In dem Fall bin ich davon ausgegangen, dass zwei Brüder, The Grimm's Brothers, kamen und mir erzählten, wie es ist, eine Prinzessin zu sein. Und ich dachte, nein, Entschuldigung, das kann so nicht sein. Ich glaube, ich muss das neu erzählen. Und so habe ich neu erzählt und habe ich neu entwickelt, haben wir neu erzählt und haben wir neu entwickelt. Und am Ende kam etwas raus, was komplett was anderes wurde, als ich eigentlich dachte. Und so we shut them down.
4: Märchen haben ja klassisch auch diese Funktion gehabt, eine Moral zu vermitteln. Mhm. Und du nennst das Ganze ja a modern fairy tale, ein modernes Märchen. Hast du dann auch das Bedürfnis, irgendeine Art von Moral und Message mitzugeben?
3: Ja klar, immer und nein, auf gar keinen Fall. Wer bin ich, die eine Moral setzen kann? Also ich bin genauso voll von Vorurteilen und gleichzeitig, ja natürlich, also let's fuck the patriarchy. Lass uns das gemeinsam machen und lass uns gemeinsam in einem Ancient Choir of Prince Asses singen und Geschlechterrollen neu definieren und neu kreieren und neu schreiben.
4: Was genau bedeutet das? Wie kann man da mitmachen und was ist dann später der Choir of Prince Asses?
3: Das ist ein Workshop, ein Physical Theater Workshop, der 2 bis 3 Stunden geht. Wir haben 3 Stunden Zeit, in dem wir uns mit den Techniken des Physical Theaters auseinandersetzen und versuchen, einen Charakter zu entwickeln, der ein Prince-Ass sein wird. Es ist so eine Mischung zwischen Physical Theater, Tanz und Objekttheater, Research. Und es gibt die Möglichkeit, am Ende der Show von Shooting Snow White mit im Choir of Prince-Asses zu singen und auf der Bühne zu stehen. Und das Schöne ist, dass es nicht das erste Mal, dass das passiert. Und auch nicht nur in Deutschland, sondern in verschiedenen anderen Ländern gab es schon Workshops und größere Choir of Prince-Asses. So wird es vielleicht auch dieses Mal sein, dass Members of the Ancient Choir of Prince Asses von überall herkommen und mit auf der Bühne stehen.
4: Es gibt ja nun auch, sag ich mal, neuere Stücke, die ganz feministisches Kritikpotenzial hätten. Was macht das für dich aus, dass du dir so einen wirklich alten Stoff, wie so ein Märchen das ja ist, ausgewählt hast und wie ist das damit dann auch zu arbeiten?
3: Ich habe irgendwie einen Narren daran gefressen, mich mit Märchen auseinanderzusetzen. Zum einen, weil sie schon so alt sind und zum anderen, weil sie immer wieder weitergegeben werden. Also aus irgendeinem Grund gibt es etwas in mir, das meine Vorfahren und diese Geschichten von früher irgendwie gerne weitererzählen möchte, aber in einer Welt, wie sie heute ist. Und natürlich birgt das Möglichkeiten und gleichzeitig aber auch Tücken. Und ich finde, diese alte Geschichte von Schneewittchen ist gar nicht so alt. Wenn ich jetzt zum Beispiel an eine neue Disney-Verfilmung denke, sie wird immer wieder neu gemacht und trotzdem ist es auch so, dass es alte, radierte Rollenmuster auch in einer Verfilmung, die 2022, glaube ich, rausgekommen ist. Auch da werden sie weiter erzählt. Und diese alten Geschichten und diese alte Sprache finde ich bestechend. Das heißt gar nicht unbedingt, dass ich sie benutze auf der Bühne, dass ich das Wort als solches, als gesprochenes Wort erzähle, aber zumindest als Inspirationsquelle und Möglichkeit zu nehmen, dann etwas Neues daraus zu machen. Ich komme vom Sprechtheater und habe mich viel mit Worten beschäftigt und natürlich macht das immer wieder was in mir selbst auf und gleichzeitig ist es aber auch, finde ich, eine sehr einschränkende Form, Theater zu machen.
4: Gibt es Gesprochenes richtig oder?
3: Es trägt sich durch den Körper, aber es gibt auch gesprochenes Wort auf der Bühne.
5: Eines Nachts kam ein Prinz vorbei und sprach zu den Zwergen: Lasst mir den Sarg. Ich will euch geben, was ihr haben wollt. Denn ich kann nicht mehr leben, ohne Schneewittchen
3: zu sehen. Es gibt deutsche Texte immer wieder eingeflossen. Natürlich, weil ich geprägt bin von diesen Brüdern Grimm, die die deutsche Sprache genutzt haben, die deutsche Märchen genutzt haben. Durch den Körper wird es natürlich nochmal anders erzählt oder durch eine Wiederholung von Wörtern,
4: Du bist nicht in Leipzig geboren, du hast aber hier studiert, bist dann erstmal weggegangen und hast jetzt so eine Schleife praktisch wieder hierhin zurückgedreht. Was bedeutet das denn für dich, jetzt mit dem Stück hier wieder aufzutreten?
3: Es ist ein großes Geschenk. Also ich habe hier in der HMT Musical- und Gesangspädagogik studiert und das war wunderschön. Ich habe auch also diese Zeit hier extrem genossen. Das ist allerdings auch schon ein bisschen länger her. Jetzt wieder hierher zu kommen und das nochmal hier zu spielen. Ich bin aufgeregt, ich bin beglückt, ich bin gespannt, wie das ankommt und es ist besonders.
1: Ja, das war Paulina von Radio Blau mit Annalisa Grebe im Gespräch. Sie tritt am Freitag mit ihrem Stück Shooting Snow White, a fucking modern fairy tale auf. Los geht es um 21.30 Uhr. Am Wagenplatz in Connewitz. Eine Anmeldung ist gar nicht nötig. Die Veranstaltung findet nämlich auf Spendenbasis statt.
0: Ja, und das Ganze ist Teil vom Theaterfest Nummer 3, das da stattfinden wird am Freitag und am Sonnabend auf dem Wagenplatz in der Vogelstraße. Geht am Freitag schon um 15 Uhr los, am Sonnabend dann um 12 Uhr. Und am Sonnabend sind auch diverse Konzerte und es geht bis spät in die Nacht mit ziemlich viel Angeboten auf jeden Fall und ganz interessanten Theaterstücken. Jetzt machen wir nochmal weiter und machen ein bisschen Werbung für den Radiokiosk. Der findet in Halle statt jetzt im August, ab dem 17. August. Und der ist eine ganz schöne Institution, auf jeden Fall schon.
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0: Ja, da fahren wir doch mal hin zum Herr Fleischer Kiosk nach Halle ab dem 17. August, wie gesagt. Wir hören nochmal Musik jetzt von der Gruppe Magazine. Ich hatte ja so Musik gespielt, verweisend auf das 50. Jubiläum von Punk oder den ersten Punk-Singles, zumindest in England. Die sind so im Sommer 1976 rausgekommen. Von The Damned zum Beispiel ist da die erste Single rausgekommen. Dann auch von The Clash und den Sex Pistols Singles. Aber es hat alles schon ein bisschen gedauert, bis das so plattenreif war. Und bei den Buzzcocks, die ich ja auch gespielt hatte, da hat Howard Devoto zu Beginn gesungen. Der hat dann aber ab 77, 78 rum ist er zu der Band Magazine gewechselt. Und von denen hören wir jetzt ein Stück Musik. Ja.

Ja, das war die Gruppe Magazine mit Howard Devoto am Gesang, das Stück Motorcade von der Platte Real Life, 1978 veröffentlicht. Und wir machen jetzt weiter und haben noch ein paar ausgetippt. Wir waren ja schon beim Herr Fleischer Kiosk gerade gewesen. Da wird auch der Schachkiosk jetzt wieder belebt zum Spiel unter freiem Himmel und einladen. Und da geht es eben um das Schachspielen. Das Reileck verwandelt sich bis Freitag in ein lebendiges Spielfeld, an dem täglich 4 Stunden Partien in entspannter Atmosphäre stattfinden können. BesucherInnen können dabei FreundInnen, Nachbarinnen und neue Bekanntschaften in unkomplizierten Miteinander herausfordern, bis Freitag jeden Tag von 16 bis 20 Uhr am Herr Fleischer Kiosk am Reileck ab heute. Dann habe ich noch für die anderen Städte auch was rausgesucht, und zwar für Berlin zum Beispiel. Da gibt es auch eine Irish Tradition Session heute Abend, am heutigen Mittwochabend. Da geht es um irische Musik im Filmriss in der Rigaer Straße 103 ab 20 Uhr. Dann geht es auch in einem Film um 5 Jahre Taliban in Afghanistan. Was bleibt von der Pressefreiheit in Afghanistan? Da wird der Film No Good Man, original mit Untertiteln, gezeigt. Das ist im Filmtheater am Friedrichshain in der Bötzow Straße 1. Eintritt 14 Euro und geht um 19.30 Uhr los. Dann in Halle habe ich auch was. Das hatte ich schon vorgelesen. In Dresden haben wir noch was, nämlich da ist die Probe des feministischen Demokurs für Flinter Sternchen. Alle 2 Wochen Mittwoch, 19 Uhr im Frauenbildungshaus in der Oskarstraße 1. Dann haben wir noch was für Potsdam herausgesucht, nämlich den Gutscheintausch, 16 bis 19 Uhr im Refugees Emancipation Büro in der Zeppelinstraße 25 am heutigen Mittwoch. Dann gibt es noch die Mobi-Veranstaltung zur Einfalldemo am 5. September in Halle an der Saale, das ist auch in Potsdam allerdings. Und das ist ein Vortrag zur AfD und zur Landtagswahl in Sachsen-Anhalt im Olga in der Charlottenstraße 28 ab 19.30 Uhr in Potsdam am heutigen Mittwoch, wie gesagt. Dann sind wir jetzt schon beinahe am Ende angelangt. Für Leipzig habe ich noch ein paar Sachen drin im Programm. Das sind nämlich auch noch ganz interessante Veranstaltungen. Heute Abend zum Beispiel in der Galerie, im Galeriehotel Leipziger Hof, ein Theaterstück namens Trickster. Trickster wird da aufgeführt um 20 Uhr. Das Theater unter freiem Himmel über die Lust am Chaos. Das geht um 20 Uhr los, wie gesagt. Und dann hätte ich noch was für die Leute, die gerne schreiben wollen. Das ist im Krassi Museum für angewandte Kunst ein Schreibworkshop, nämlich immer mittwochs, heute von 16 bis 19 Uhr, Schreiben im Museum, das Sammeln von Gegenwart. Ausgehend von Ashley Bickertons künstlerischer Verdichtung des Jahres 1989 werden eigene Momentaufnahmen der Gegenwart entwickelt. Das ist ein Schreibworkshop vom Literaturinstitut, wird er angeboten. 16 bis 19 Uhr im Krassi Museum für angewandte Kunst in Leipzig. Dann haben wir noch ein Konzert, das ich noch durchsagen kann. Das wäre ein Konzert am Wochenende, auch am Samstag, nämlich da spielen unter anderem in der Kieserstraße 16 im Hinterhof bzw. am Radweg ab 15 Uhr schon die City Boys. Und das ist ein Konzert vom Income Tax Refund, so eine Konzertgruppe. Und Mandy Bronsart wird außerdem da auftreten. Und von eben den City Boys hören wir jetzt nochmal ein Stück. Außerdem an diesem selben Samstag im Handstand und Moral in Leipzig spielen unter anderem Durch Null aus Freiberg. Das ist auch ganz empfehlenswert. Jetzt aber nochmal ein Stück von den City Boys. Die kommen aus Heidelberg. Damit verabschiede ich mich auch aus dieser Sendung. Weiter geht's jetzt hier im Programm von Radio Korax mit dem Korax Intim. Dann geht's weiter bei Radio Blau mit den 45 Minutes in Wiederholung. Bei den anderen freien Radios, bei Radio Unerhört in Marburg geht's mit den Crunchy Nuts weiter. Und bei dem Radio in Stuttgart geht's weiter mit Radio DARC, mit dem Deutschen Amateurradio Club. Bei den anderen Radios mit den jeweiligen Programmen. Und jetzt nochmal ein Stück Musik von den City Boys. Die kommen nämlich, wie gesagt, aus Heidelberg und klingen so. Damit verabschiede ich mich. Tschüss.

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4: Die Frage, was sich in Sachsen-Anhalt alles ändern könnte, wenn die AfD dort im September die Wahl gewinnt, wird gerade häufig diskutiert. Dabei geht es auch oft um die Zukunft des MDR. Neben dem öffentlich-rechtlichen Rundfunk kommt im Wahlprogramm der AfD aber auch explizit der freie Radiosender Korax vor. Was hat es damit auf sich? Das kommentiert heute Antonia Groß. Radio Korax ist ein freies Radio aus Halle. Das hat jetzt eine Kampagne gestartet, um neue Fördermitglieder zu gewinnen. Das Ziel ist, die Finanzierung zu sichern. Warum ist das überhaupt notwendig?
5: Ja, also eigentlich bekommen freie Radios in den meisten Bundesländern, also auch in Sachsen-Anhalt, wo Radio Korax ja sendet, eine öffentliche Förderung. Also einen Mini-Anteil sozusagen an den Rundfunkgebühren, damit die Projekte auch ihre Arbeit machen können und senden können. Freie Radios sind nämlich fast ausschließlich ehrenamtlich getragen. Meistens läuft das über Vereine. Das sind also Leute von vor Ort, die in ihrer Freizeit Radio machen. Daraus ergibt sich auch, dass die Sender in der Regel ein ziemlich vielfältiges Programm haben, also in verschiedenen Sprachen senden, mit nischigen Sendungen, aber auch mit ganz viel Raum für lokale Initiativen und auch Kritik an bestehenden Strukturen häufig. Und sind darin meistens sehr basisdemokratisch organisiert. Also oft haben Vereine und Fördermitglieder zum Beispiel ein Stimmrecht, was genau gesendet werden soll. Und eigentlich können sich Menschen einfach beteiligen, die Lust haben, Radio zu machen. Das heißt im Ergebnis auch, dass die Sendungen von sehr verschiedenen Leuten gemacht werden. Also dass sich auch marginalisierte Gruppen einbringen, die sonst medial nicht so viel Platz kriegen. Also ihre eigenen Sendungen machen und auch bestimmte Zielgruppen ansprechen können. Und genau das, also genau diese Sorte Inhalt, ist für die AfD natürlich ein Problem, weil es ihre Fantasien von einer homogenen, weißen, männlich dominierten, heterosexuellen Gesellschaft eine Alternative setzt, also eine Alternative dazu anbietet. Und das passt der AfD natürlich nicht. Also hat die AfD in Sachsen-Anhalt explizit in ihr Wahlprogramm geschrieben, dass sie Radio Korax die Förderung entziehen will. Also sofern sie die Wahlen im September so hoch gewinnen, dass sie an der Regierung beteiligt sein können. Im September sind ja Landtagswahlen in Sachsen-Anhalt. Genau, und auch wenn die Finanzierung zu stoppen oder zu kappen gar nicht so leicht ist oder wäre, will sich das Radio jetzt mit dieser Kampagne eben schon mal um finanzielle Unabhängigkeit bemühen, im Falle des Falles sozusagen.
4: Ja, du hast jetzt gerade meiner nächsten Frage eigentlich schon so ein bisschen vorgegriffen. Wäre es denn überhaupt so einfach möglich, die Finanzierung zu beenden?
5: Eigentlich nicht, also zumindest nicht sofort, weil die Förderung ja in den Landesmediengesetzen festgehalten ist. Also da gibt es einen rechtlich verankerten Schutz, und das passt auch zur Strategie der AfD, die ja insgesamt behauptet, lauter Maßnahmen durchsetzen zu wollen, die sie gar nicht durchsetzen kann. Also an anderer Stelle, in anderen Themenbereichen sind das Pläne, die eigentlich Kompetenzen des Bundes berühren würden und so weiter. Aber man sieht ja, oder das hat auch einer der Korax-Radiomacher in einem Interview gesagt, an anderen Stellen auch, wie sich Regierungen über die eigenen Gesetze hinwegsetzen. Also wenn wir in die USA oder nach Ungarn blicken, da hat das explizit die Mediengesetze betroffen. Und also selbst wenn das nicht sofort passieren kann, weil es juristisch eben doch komplizierter ist, als die AfD ankündigt, nimmt Radio Korax diese Drohung jetzt offenbar ernst und bereitet sich auf den Fall vor. Daneben ist es natürlich auch einfach ein ganz kluger Moment, um eine Kampagne zu starten. Immerhin gibt es jetzt schon eine gewisse Aufmerksamkeit und die Partei greift diesen kleinen Radiosender explizit an. Die AfD hat ja in Sachsen-Anhalt seit einiger Zeit ziemlich hohe Umfragewerte und die Befürchtung ist eben, dass sie eine absolute Mehrheit gewinnen könnte und dann auch den Ministerpräsidenten stellen würde. Das hat auch schon andere Medien dazu bewegt, Analysen in Form von Zukunftsszenarien zu veröffentlichen. Und dabei spielt eben auch immer der Umgang oder der Angriff der AfD auf die Medienlandschaft eine große Rolle.
4: Von welchen Angriffen sprichst du da?
5: Also im Wahlprogramm gibt es ein ganzes Kapitel zum Thema Medien. Die AfD Sachsen-Anhalt will zum Beispiel als erste Amtshandlung, so steht es da, den Rundfunkstaatsvertrag kündigen. Dahinter steht das altbekannte Geschwurbel von Zwangsgebühren. Also im nächsten Punkt im Programm steht dann da zum Beispiel, dass die Partei auch die Zwangsabgabe sofort abschaffen will. Dabei sind das alles Punkte, die juristisch gar nicht so leicht zu erfüllen sind. Also erstens müsste das Parlament sowieso zustimmen, um den Rundfunkstaatsvertrag zu kündigen. Die erste Amtshandlung kann das also gar nicht werden. Das ist das hohle Versprechen Nummer eins. Aber selbst wenn die Partei das mit einer Mehrheit doch durchkriegen könnte, würde das eben nicht dazu führen, dass sie, wie sie ihren WählerInnen versprechen, die Rundfunkgebühren abschaffen oder auch nur reduzieren könnten, weil das laut Gesetz so aussieht, dass sie dann einen Ersatz schaffen müssten. Und das ist laut ExpertInnen auf gar keinen Fall günstiger, zum Beispiel, neben dem inhaltlichen Anspruch, den sie erfüllen müssten. Ich würde sagen, man sieht dem ganzen Kapitel, das dem Abbau der Medienlandschaft gewidmet ist, an, was den gesamten Charakter dieses Wahlprogramms ausmacht. Es trieft vor Alarmismus und Bedrohungsszenarien. Alles ist mit Worten wie verhindern, abschaffen, kontrollieren ausgestattet. Aber so richtig viel Machbares ist da eigentlich oft nicht dahinter.
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0: Ein Platz der Republik. Das ist eine Radioinitiative, vielleicht auch neues Radioprojekt bei Korax, wo ganz viele Radiomacherinnen involviert sind, die sich entschieden haben, wir wollen in die Fläche gehen. In die Fläche heißt in Sachsen-Anhalt ausschwärmen und verschiedene Orte besuchen und vielleicht auch untersuchen, schauen, was gibt es da für Initiativen, Akteure vor Ort, die wir interessant finden, die Räume für andere Personen zur Verfügung stellen, die kämpfen gegen eine rechte Bedrohungslage, aber die auch im Kleinen soziokulturelle Räume herstellen. Wir waren jetzt zum Beispiel vor, ich glaube, 2 Wochen in Salzwedel gewesen. Da haben wir eine Gruppe getroffen, 3 Personen, die sich monatlich auf dem Marktplatz setzen und da anbieten, zusammenzukommen und über Themen zu sprechen. Das bilden wir ab mit Ein Platz der Republik. Und Ein Platz der Republik, würde ich sagen, heißt auch, einen Raum zu schaffen für Diskussion über Lebensbedingungen in Sachsen-Anhalt und auch die Möglichkeit darüber zu sprechen, wie könnte es auch anders aussehen? Also auch diese Frage zu stellen.
1: Das Ganze ist im Programm von Korax zu hören, ist aber auch auf der Webseite in all seiner Vielfalt, Sendungen, Reportagen, Interviews, Collagen, alles Mögliche, auf der Webseite von Korax zu hören unter dem Tag Ein Platz der Republik oder einfach ein bisschen suchen. Da findet man schon sehr viel. Lisa, gab es vielleicht jetzt schon so ein bisschen im Rückblick, im Mai waren die ersten Momente, in Wittenberg war das erste. Gibt es vielleicht was, wo du sagst, ja genau, das ist ein gutes Beispiel, warum das ein sehr lohnenswertes Projekt ist, was Korax gerade durchführt?
0: Ja, ich glaube, da gibt es ganz viele. Also zum einen würde ich euch auch dazu ermuntern, einfach auch die ganzen Sendungen nachzuhören. Beim Platz der Republik finden auch Live-Sendungen statt, wo dann verschiedene Akteure zusammenkommen, wo aber auch Diskussionen stattfinden. Und ich glaube, das ist total spannend, sich das anzuhören, um auch einen Eindruck von den Situationen, also ja auch sehr verschiedenen Diskussionen vor Ort zu bekommen. Was bewegt da die Leute zum Beispiel in Wittenberg? Was bewegt die Leute in Kalbe? Was sind das da gerade für Diskussionen? Die ähneln sich manchmal, aber unterscheiden sich auch. Und ich glaube, das ist das Spannende. Ich war jetzt in Salzwedel mit einer Gruppe gewesen, da haben wir zum Beispiel den Begegnungsort Exchange besucht. Das ist Begegnungsort und Café, wird ehrenamtlich betrieben, gibt's schon seit 2015 und das soll vor allen Dingen ein Raum sein für Menschen mit Fluchtgeschichte, Menschen, die Rassismus erlebt haben und erleben, aber auch für alle Menschen in Salzwedel. Und die bieten Beratungen an, aber wir haben auch eine Fahrradwerkstatt. Irgendwie war das ganz beeindruckend, das zu sehen. Es war da auch Sommerpause, also waren einige Leute auch nicht da, die sonst, glaube ich, auch so eine Struktur ja herstellen. Und gleichzeitig war trotz dessen total viel los. Und irgendwie da vielleicht auch zu sehen, also ne, Radio Korax ist auch ein Ort, der wird vor allem ehrenamtlich betrieben, dann da auch wieder zu schauen, was gibt es da noch für andere Orte, die machen jetzt kein Radio, aber die stellen halt auch einen Raum her und da gab es ganz viel Diskussion und man hat aber auch gemerkt, wie wichtig dieser Ort eigentlich für Salzwedel ist.
1: Jetzt nehme ich mal ganz kurz was anderes zur Hand hier, das klingt so. Das ist die aktuelle Programmzeitung von Korax, die liegt an, ich würde immer sagen, den schöneren Orten aus in Halle. Die hat sich des Themas angenommen, Überschrift, was zu retten ist. Und man sieht ein Bild aus Wittenberg, Dinner für Demokratie, war eine Veranstaltung, wo eben auch Ein Platz der Republik mit dabei war. Also eine Idee, Sachsen-Anhalt durchaus auch mal in der Fläche zu besuchen und viele, viele Aufnahmen zu machen. Ihr und Sie können so ein paar der O-Töne auch lesen in dieser Programmzeitung. Kalbe zum Beispiel, Leben und Engagement in der Altmark, Stimmen in Wittenberg, auch in Halle-Neustadt waren wir unterwegs oder eben auch schon in Halberstadt. Das also auch zum Nachlesen, wer des Hörens überdrüssig ist. Auch das ist eine Option, in der Programmzeitung nachzuschauen. Und wenn man diese Programmzeitung ein bisschen nach hinten, ne, das ist das Geräusch, nach hinten blättert, gibt es das Schema und da erkennen wir zum Beispiel, Platz der Republik steht das nächste Mal im August-Programm auch an. Und das ist gar nicht so lange hin, denn schon am Freitag, am 14. Platz der Republik aus Zeitz, 17 Uhr und am Samstag Platz der Republik ebenfalls im Programm, am 15. dann der Samstag ab 15 Uhr. Also, das ist auch sehr bald schon wieder ein weiteres Beispiel für das, was dann passieren wird in Zeitz. Und es gibt im tagesaktuellen Programm immer mal wieder und es gibt im Ground Zero immer mal wieder jeden Mittwoch, 14 Uhr. Das schon mal als grober Überblick über das, was Platz der Republik meint, aber er meint natürlich noch viel mehr.
0: Ja, und vielleicht das auch nochmal so einzuordnen, wie viel es da schon gibt. Ich glaube, es sind jetzt schon über 60 Beiträge hochgeladen worden. Findet ihr eben, wie Alex meinte, auf der Korax-Webseite, wenn ihr unter dem Hashtag Platz der Republik. Also das zeigt einfach, wie viele verschiedene Orte, Initiativen, aber auch Einzelgespräche geführt wurden. Und ich glaube, das ist voll wertvoll, um zu schauen, was bewegt Leute in Sachsen-Anhalt. So viele verschiedene Themen werden da abgebildet. Es geht um Kinder- und Jugendarbeit, es geht aber auch, es gibt Straßenumfragen. Also ich will nur sagen, es ist ein sehr, sehr großes Spektrum, was von Themen, die da ja abgebildet werden. Hört auf jeden Fall rein.
1: Und wir hören erstmal Musik.
0: Von Daniel Johnston hören wir Musik, hat nichts mit Platz der Republik zu tun, sondern ist gerade wieder eine neu aufgeflammte Musikleidenschaft. 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
3: Ja, und dieser Jingle läuft tatsächlich auch häufiger aus Gründen. Der Hinweis, Förder- und Freundeskreis Radio Korax ist eine gute Sache. Lisa ist gleich mit im Studio geblieben, weil auch sie zu einer Gruppe gehört, die sich beschäftigen mit dem Förder- und Freundeskreis und die Notwendigkeit, den zu unterstützen. Lisa, schön, dass du noch hier bist, weiterhin hier bist. Warum ist denn dieser Förder- und Freundeskreis eine gute Sache?
4: Wir wollen weiter senden. Wir wollen irgendwie weiter ein unabhängiges, freies, nicht kommerzielles Radio sein und weiter diese Struktur stellen können, die wir uns über Jahre hinweg aufgebaut haben. Und dafür brauchen wir neue Freundinnen, Fördermitgliedschaften. Wir sind gerade dabei zu suchen, 959 neue Freundinnen von Radio Korax, die eine Fördermitgliedschaft abschließen. Also das ist ja auch die Zahl unserer Radiofrequenz. Das haben wir zum Ziel, bis zu Anfang September zu schaffen. Wir sind, würde ich sagen, auf einem guten Weg. Wir haben jetzt schon über 480 Personen gefunden, die eine Mitgliedschaft abgeschlossen haben. Wollen dafür weiter auch ein bisschen werben, weil freies Radio, unabhängiger, ja auch Journalismus oder Personen, die hier einfach diesen Raum nutzen, das finden wir total wichtig und wollen dafür weiter einstehen.
3: Also die Möglichkeit, Korax zu unterstützen, nicht nur zu hören. Und wenn man sagt, na, ich würde gerne Sendung machen, aber ich habe nicht so viel Zeit, dann ist das ja ein Weg, trotzdem zu partizipieren. ffk.radiokorax.de ist die Adresse. Interessanterweise ist, wenn man so anschaut, wer ist jetzt neu dabei bei den Unterstützenden, nicht nur Leute aus Halle, natürlich viele Leute aus Halle, aber auch darüber hinaus. Liegt auch ein bisschen daran, Lisa, du warst kürzlich in Berlin bei einer Veranstaltung, wo es auch um Korax ging.
4: Uns hatte eine Person nach Berlin eingeladen, die ehemalige Radiomacherin von Radio Korax ist und jetzt mittlerweile in Berlin lebt, aber immer noch Korax verbunden ist und davon mitbekommen hat von unserer Kampagne, dass wir nach Fördermitgliedschaften fragen und auch davon mitbekommen hat, dass wir eben ja nochmal verstärkt durch die AfD eben in dem sogenannten Regierungsprogramm der AfD des Landesverbandes von Sachsen-Anhalt angegriffen werden. Und sie hatte uns eingeladen, wir sind dann nach Berlin gekommen und haben eine kleine Veranstaltung zusammen gemacht. Die sah so aus, dass wir darüber gesprochen haben, was eigentlich bei Korax passiert, was ist das für ein Radio, was ist das auch für ein Ort und warum ist das wichtig für Halle und für Sachsen-Anhalt. Es war total nett und sehr, sehr schön, dass wir eingeladen wurden und es waren auch wirklich viele Leute da. Also es war eine relativ kleine Bar und ich würde sagen, ja, 40, 50 Personen waren mindestens anwesend an einem total heißen Tag in Berlin. Und das hat auch gezeigt, dass ja Personen wirklich Interesse daran haben, was passiert eigentlich in Sachsen-Anhalt und was sind da auch Akteure, die da vielleicht auch gerade eine Stellung halten oder eben sich gegen diese rechte Bedrohungslage wehren. Und das ist ja zum Beispiel Radio Korax da ja ein Ort oder ein Beispiel dafür.
3: Falls ihr also gerade zuhört und in, sagen wir, der Stadt X und Y Ähnliches auch machen wollt, gerne auf uns zukommen, Radio Korax kontaktieren und dann kann man auch in eurer Stadt, die nicht Halle heißt, über Korax sprechen. Würde ich jetzt mal so behaupten, dass das bestimmt geht.
4: Ja, sehr gerne. Fragt uns an und ich glaube auch, wenn ihr das hört und eben euch genau fragt, okay, wie kann ich denn Strukturen in Sachsen-Anhalt unterstützen, die sich für ein demokratisches Miteinander einsetzen, die eben sich gegen diese rechte Bedrohungslage wehren. Und ich würde sagen, genau das, also das ist eine Möglichkeit, die total wichtig ist, zu spenden, Mitglied werden, zum Beispiel bei Radio Korax. Auch andere Vereine sind natürlich auch gerade am Struggeln. Und ich glaube, das ist eine ganz direkte Unterstützung, die ja Strukturen stärkt und weiterhin auch bestehen lässt in der Zukunft.
3: Lisa gehört zum Kreis derer, die den FFK, den Förder- und Freundeskreis, weiter voranbringen. Seit Anfang des Jahres intensiver wird darüber nachgedacht, dass es mehr Menschen werden, die Freunde und Freundinnen werden von Korax. Das ist alles auf einem sehr guten Weg, das haben wir gehört. Lisa, was sind denn die nächsten Schritte mit Blick auf den Förder- und Freundeskreis oder wie wir ihn manchmal mehr oder weniger lässig abkürzen, FFK.
4: Also ein weiterer Schritt, wozu ich euch sehr gerne einladen möchte, ist der zweite FFK-Abend bei Radio Korax. Der findet statt am 1.9. um 19 Uhr. Wollen wir nochmal einladen, FFK-Mitglieder, dass sie vorbeikommen und mit uns einen schönen Abend verbringen und auf die vielleicht auch laufende Kampagne schauen und gleichzeitig euch auch dazu einladen, ja, neue Freundinnen für Radio Korax mitzubringen. Das soll ein Abend des Austauschs und der Vernetzung werden. Das steht jetzt zum Beispiel an. Aber auch was jetzt vielleicht sogar zeitnah ist, ist der Radiokiosk, der jetzt bald passieren wird.
3: In der nächsten Woche. Das ist gut, dass du es ansprichst. Ich habe Max schon gesehen, mit dem rede ich gleich über den Radiokiosk.
4: Ja.
3: Das ist total gut. Dann ist es die blendendste Überleitung, die man bringen kann. Von wir haben gesprochen über einen Platz der Republik. Wir haben gesprochen jetzt über den FFK, den Förder- und Freundeskreis, ffk.radiokorax.de. Man muss sowas ja öfter sagen die Medienpädagogen hier. Und den Radiokiosk. Lisa, du kannst natürlich den Satz noch beenden und sagen, was der Radiokiosk ist und gucken, ob Marc gleich sagt.
4: Ja,

0: Horax im Team im August. Und in diesem Monat heißt es auch wieder, dass diese viel zu warmen Studioräume verlassen werden, um in die viel zu warmen Straßenhalles zu gehen. Unter anderem am Reileck. Radiokiosk ist die Überschrift. Und manche nennen es auch Korax Corner. Und damit ich nicht weiter rumstange, habe ich jemanden, der mit in der Crew ist, die das alles vorbereitet. Max, hallo erstmal für Menschen, die Korax Corner, Radiokiosk, was zur Hölle soll das denn sein, die fragen würden. Roter Teppich, los geht's. Was ist das?
1: Danke für die Einladung, Alex. Danke für das Momentum der Öffentlichkeit hier. Korax Corner und der Radiokiosk ist einfach eine Idee gewesen von unserer Grafikerin Franziska Stübgen.

0: die seit ganz vielen Jahren schon die Programmzeitung von Radio Korax layoutet und grafisch gestaltet. Die ist nämlich aktiv im Herrn Fleischers Kioskverein. Jetzt muss man sich das so vorstellen: In Halle gibt es das Reiheck, das ist eine ziemlich große und nicht so ganz unkomplizierte Kreuzung. Straßenbahnen fahren da lang, LKWs pipapo, ist gut besucht. Und da gab es eben auch lange Jahre einen Kiosk. Auch zu DDR-Zeiten schon, geführt von Herrn Fleischer. Das ist eine kleine, schöne Butze, ein Bütchen, wie man andernorts sagen würde. Und irgendwann ist Herr Fleischer in den wohlverdienten Ruhestand gegangen und ein Kunstverein aus Halle hat sich dieses Objekt gekauft und bespielt diesen Ort jetzt mit Ausstellungen, Workshops und ja, manchmal auch Schachnachmittagen. Herr Fleischer hat früher gerne Schach gespielt. Wir von Radio Korax haben uns gedacht, naja, es ist ja eigentlich auch gängige Praxis hier in diesem Sender, ja, mobiles Radio zu machen. Und warum denn nicht auch aus einem Kiosk heraus? Das ist doch eigentlich ein total charmanter Ort. Dann hat Franz irgendwann den ersten Radiokiosk gemacht. Ich glaube, das war so ungefähr. Boah, ey, nee, kriege ich nicht mehr zusammen. Aber ist echt schon ein paar Jahre her. Und mittlerweile machen wir die dritte Ausgabe dieses Jahr, 2026, vom 17. August bis zum 23., also nächste Woche.
1: Was findest du daran so attraktiv? Also, ne, man kann ja sagen, gut gekühlte Radiostudios und man ist alleine und redet vor sich hin und behelligt die Welt mit seinen Gedanken und seiner Musik. Das ist ja auch eine schöne Sache. Warum ist es wichtig, im Namen von Korax so einen Moment zu schaffen?
0: Du bist ja sonst immer alleine in deinem Studio oder zu zweit und hast nicht den direkten Kontakt zu deinen ZuhörerInnen. Das ist erstens mal eine neue Erfahrung oder irgendwie eine besondere Erfahrung aus radiomachenden Perspektive. Und ansonsten ist Radio Korax ja seit, wie alt ist Korax jetzt? 26 Jahre alt und eigentlich total verwurzelt irgendwie in der Stadt, aber auch in der Region und mittlerweile ja auch irgendwie darüber hinaus durch den Bund Freier Radios. Aber es ist auch ganz schön für Leute, die sonst vielleicht gar nicht so viel Radio hören, sowas dann auch mal im öffentlichen Raum zu erleben. Außerdem haben wir natürlich die schöne Möglichkeit, ganz andere Formate auch noch stattfinden zu lassen. So, wir haben ja hier so, die Studios sind räumlich einfach limitiert und das kannst du ganz anders, also du kannst eine Radiosendung ganz anders gestalten, wenn du in so einem alten Kiosk bist, weil du musst natürlich nicht nur im Kiosk dich aufhalten, sondern du kannst auch davor etwas machen. Manche Leute sind raufgeklettert auf das Kioskdach. Also wir können ja gleich nochmal aufs Programm eingehen, aber es gibt ja auch irgendwie so Möglichkeiten, das noch weiter auszudehnen. Es gab auch schon eine Audioschnitzeljagd, die vom Radiokiosk ausgesendet wurde. Und das finde ich voll wichtig.
1: Du hast ja gesagt, das ist nicht die erste Ausgabe, vielleicht so ein paar Highlights, also hast du ein bisschen was angeteasert, aber was dir sofort ins Gedächtnis kommt, wenn du über die vergangenen Radiokiosk-Jahre nachdenkst, befragt wirst, vielleicht um das auch nochmal so richtig schön plastisch am Beispiel vorstellen zu können.
0: Ja, ich finde immer so Hörspielmomente schön, wenn einfach Live-Hörspiele gemacht werden und das Publikum dabei sitzt und zuhört und aber auch irgendwie zugucken kann, um so ein bisschen zu visuell auch zu erfahren, wie sowas live abläuft. Dann, was mir auch wirklich großartig viel Spaß gemacht hat, war das Pfeifkonzert. Also du pfeifst einen Song ins Mikrofon und die Menschen, die zuhören und dabei sind, raten, welcher Song das ist. Irgendwie halt, naja, generell auch so Quizformate machen mir auch Spaß. Wir hatten auch eine sehr schöne Stimmen- und Sprechtherapie-Session. Das ist ja sowieso sehr schräg. Also Sprewis müssen ja schon irgendwie im Raum.
1: Sprechwissenschaftlerinnen und Sprechwissenschaftler, für die, die jetzt kein Studium der Sprechwissenschaften absolvieren wollen, vielleicht Sprevi,
0: Genau.
1: hat nichts mit Spreewaldgurken zu tun oder ähnlichem, sondern Studiengang. Entschuldige, Max.
0: Danke, ja, du hast recht, Alex. Da bin ich wohl schon so betriebsblind jetzt. Ja, das ist ja sowieso was, wo man so seine Hemmungen irgendwie so ein bisschen fallen lassen muss, weil es irgendwie albern ist. Und das macht natürlich umso mehr Spaß, wenn das gesamte Reiheck diese lustigen Laute und Geräusche dann hört, die deine Stimme lockern und deine Stimmlippen lockern sollen.
1: Nicht nur das Hilux, sondern auch das Radioprogramm von Korax ist ganz viel dabei. Wir haben den Blick in die Vergangenheit, da folgt der Blick in die Zukunft. 17. bis 23. August ist der Zeitraum, in dem in diesem Jahr der Radiokiosk stattfindet. Es gibt natürlich Radio, journalistisch sind wir da ganz vorne aufgestellt, auch einen Jingle dafür. Hören wir mal kurz rein.
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1: Schon mal ein kleiner akustischer Hinweis, wie das so klingen kann, klingen wird. Max ist bei mir im Studio, hier ist Korax Intim. Das war der Hinweis auf den Radiokiosk, der vom 17. bis 23. August am Rheileck stattfinden wird. Wir könnten jetzt das ganze Programm vorlesen und würden vermutlich die halbe Sendung schon gefüllt haben. Max, du hast die dankbar undankbare Aufgabe. Was passiert denn da so vom Montag, den 17. bis Sonntag? Ja, bis Sonntag, den 23.
0: Es gibt natürlich einige etablierte Redaktionen von Radio Korax, die dort Sendeplätze belegen. Zum einen würde ich da die tagesaktuelle Redaktion nennen, die Morgenmagazine von dort aus und auch wieder Helle von dort aus senden wird, also die tagesaktuellen Magazine. Außerdem die mehrsprachige Redaktion Common Voices, die werden dort auch zwei Sendungen abfahren und auch das Jugendradio ist beteiligt in diesem Jahr. Ansonsten, worauf ich mich freue, ist wieder ein Audio-Walk, diesmal von der Gruppe Echo. Das ist eine Initiative, die sozusagen jüdisches Leben in Halle sichtbar macht und in diesem Fall auch hörbar macht. Da wird es einen Audio-Walk geben, den wir live mobil am Mikrofon begleiten durch den Mühlweg, also gleich um die Ecke von der Händelstraße, wo der Fleischers Kiosk steht. Ein anderes Highlight am 22. August, jedenfalls für mich persönlich, darauf bin ich sehr neugierig, wird es einen Dia-Abend geben. Also und das im Radio. Ich bin sehr gespannt, wie das funktionieren wird. Ein guter Bekannter von mir, Otto Hernandez, ist eigentlich Performance-Künstler aus Weimar und Architekt aus Kuba. Der hat dort in Havanna Architektur studiert und mit zwei Freunden gemeinsam hat er sozusagen einen Dia-Abend vorbereitet. Sein Freund, der auch mit dabei ist, Christian, dessen Eltern, jetzt wird's verworren, sind 1961 mit der MS Völkerfreundschaft nach Kuba gereist. Zu einem Jahr, wo dort Revolution stattfand, und haben dort viele Dias aufgenommen. Und die wird die Gruppe zeigen. Und es wird darüber gesprochen und es wird auch Audioaufnahmen von der Mutter von Christian geben, die dort auf Reise gegangen ist vor so vielen Jahren.
1: Ein Beispiel von vielen Beispielen, die 17. bis 23. August sind die Daten, ich habe es genannt, den Kiosk und das Radio zusammen denken werden. Wann ist es denn eine gute Veranstaltung gewesen? Also wir sind jetzt Ende August und dann bist du natürlich, oder ist die ganze Gruppe, es ist ja nicht nur Max, sind ja mehrere Leute, die dahinter stehen. Dann freut man sich erstmal die Woche danach, dass es dann irgendwie doch mal mit ein bisschen mehr Schlaf einhergeht, der Alltag. Aber dann kann man dich ja irgendwann fragen, und war gut? Was muss denn passieren, damit du sagst, war gut?
0: War gut. Also ich würde sagen, wenn wir ohne Senderausfälle durchkommen aus technischer Perspektive, wenn danach resümiert werden kann, dass es keine bis kaum Nervenzusammenbrüche gab in der Crew. Genau, ja, eigentlich ist mir sehr wichtig, dass der Crew danach irgendwie, dass die dann darauf zurückblicken und sagen, ich würde es nochmal machen.
1: Dass man noch miteinander redet, wenn man sich auf der Straße begegnet, nicht ausweicht. Ja, das sind doch möglicherweise kleine Ziele.
0: Ja. Übrigens, ganz kurz noch, wir sperren übrigens auch die Händelstraße. Also wir haben viel Platz, also nicht die gesamte Händelstraße, das wäre ein bisschen dolle, aber so die ersten 10 Meter, sodass wir uns auch auf der Straße dort breit machen können. Aber da auch der Hinweis schon mal für Leute, die Lust haben, vorbeizukommen, sollte Feuerwehr oder Krankenwagen irgendwie durch müssen, dann müssen wir da schnell freimachen. Das würde ich jetzt vielleicht auch schon mal in Aussicht stellen. Es würde mich freuen, wenn es gar keine Feuerwehr oder Krankenwagen braucht, die dort in der Händelstraße unterwegs sein müssen in der Woche.
1: Alle anderen Anwohnerinnen und Anwohner der Händelstraße, feedback@radiokorax.de. Ist ja vielleicht auch schön, ein bisschen zu laufen, um den Parkplatz nicht direkt vor der Haustür zu haben. Und wenn man dann läuft, kann man am Kiosk einfach stehen bleiben. Max, ich kann noch sagen, die aktuelle Programmzeitung hat das Programm des Radiokiosks in seiner Vollständigkeit abgedruckt. Es gibt auf radiokorax.de natürlich weitere Informationen. Das sind so Füllsätze, die man eigentlich sein lassen kann, weil es ist ja logisch. Na klar, korax.de, ich kann hier erstmal die Technik kaputt hauen, alles kein Problem. Korax Intim, Max, dank dir und ich wünsche vor allem viel Spaß. Ist ja gar nicht so unwichtig in Sachsen-Anhalt im Sommer 26.
0: Das stimmt, danke Alex.
1: Immer gerne.

0: Einmal im Monat läuft die Sendung Korax Intim und die Idee ist, dass eben auch über Korax berichtet wird, geredet wird über zum Beispiel Personen, die hier aktiv sind. Korax hat weit über 400 Mitglieder. Alle Sendungen, die hier gemacht werden, werden ehrenamtlich erstellt. Damit es aber funktioniert, gibt es wichtige Personen, die zum Beispiel auch die technische Betreuung absichern. Es gibt da Leute, die sind ehrenamtlich unterwegs. Norbert zum Beispiel, schon lange im Rentenalter, kommt immer mal wieder vorbei und sagt, ich will eine Technikschicht machen, kein Problem. Aber es gibt eben auch zum Beispiel Leute, die ein sogenanntes BFD machen. Einer davon sitzt mir nun gegenüber, Jovan. Jovan war das letzte Jahr sehr häufig hier bei Korax und für Fragen, zum Beispiel, kann ich mal ein Studio reservieren? Das Aufnahmegerät geht nicht. Können wir mal Technik ausleihen für was auch immer? Dann war ganz oft Jovan da und hat gesagt, klar, kein Problem. Hallo Jovan erstmal.
1: Hallo.
0: Für Leute, die sich das gar nicht so gut vorstellen können, was heißt das denn? Was hast du denn gemacht? Was hast du denn im letzten Jahr hier so gemacht, wenn du bei Korax warst?
1: Naja, es gibt über dem Eingangsbereich einen kleinen Raum, an dem man die ganze Zeit sitzt. Da kann man E-Mails beantworten, Anrufe tätigen und hat eigentlich als Hauptaufgabe sicherzustellen, dass das ganze Programm da ist und läuft. Also viel Kontakt mit Sendungsmachenden. Und dann immer mal kommt jemand vorbei, hat ein Problem, eine Beschwerde, was auch immer. Und da versucht man dann zu helfen.
0: Das ist ganz schön beschrieben. Absicherung dessen, dass das Programm läuft. Du bist noch unter 21, also schon auch eher jung. Das ist durchaus eine Verantwortung. Gab es Momente, wo du gesagt hast, das hat mich vielleicht überfordert oder alles kein Problem?
1: Nee, es gab definitiv die Momente, wo man überfordert war. Also gerade am Anfang hatte ich das, denke ich, ein paar Mal, aber dann auch zwischenzeitlich nochmal, vielleicht jetzt in den letzten 2 oder 3 Monaten war das. Da war hier Live-Sendung in einem Studio und Live-Sendung in einem anderen Studio. Und ja, das Programm, womit sie ihren Jingle spielen wollten, ist abgestürzt. Es waren circa 5 Sekunden noch. Und dann mussten wir eine Lösung finden. Die erste Sendung hat dann überzogen und dadurch ging das. Aber kurz Panik natürlich und irgendwie Verantwortung übernehmen.
0: Was nimmst du mit aus dem Jahr Korax?
1: Mir ist vorher schon mal ein Schnittprogramm begegnet, aber ich würde sagen, dass ich die jetzt relativ gut verstehen kann, zumindest die grundlegenden Funktionen, und mich da reinfinden. Ich weiß einiges mehr über Ton. Es ist so schwer zu greifen. Man hat irgendwie ganz viele Kontakte geknüpft. Man lernt es auch besser, Anfragen zu stellen an Leute. So ein bisschen Bürotätigkeiten sind das ja auch, irgendwie Anrufe entgegennehmen. Das musste ich jetzt vorher nicht oft machen. Jetzt habe ich da den Ablauf drin.
0: Du kommst aus Halle, kanntest Korax bereits vor diesem Jahr hier in der Technik. Wie hat sich vielleicht das Bild des Radios verändert? Muss ja nicht nur positiv sein, aber ist natürlich, wenn man so ein Jahr in diesem ganzen Radio drin ist, was anderes, als wenn man mal nebenbei Radio hört oder mal zu einer Veranstaltung geht, wo das Logo von Korax drauf ist. Was hat sich da vielleicht für dich auch verändert in der Wahrnehmung oder im Wissen? Was ist das hier?
1: Ich denke, mir ist erst dadurch klar geworden, wie viele Sendungen es eigentlich gibt. Also oft habe ich zu der Zeit gehört, wo das tagesaktuelle Programm lief, Morgenmagazin oder Widerhall. Dann vielleicht ab und zu mal beim Filmriss oder ich habe noch was von Subjektiv mitbekommen, aber jetzt diese Fülle an Sendungen war mir neu und ich hatte vorher nicht so viel Gedanken mehr drüber gemacht, wie alt die Leute eigentlich sind und bin da ein bisschen erstaunt gewesen, dass junge Leute hier teilweise fehlen. Zumindest in den Musiksendungen fällt das oft auf. Oder wenn sie mal Sendungen gestalten, dass die oft nicht so lange halten wie andere, die jetzt seit 20 Jahren dabei sind, dann kommt vielleicht ein Umzug und das war's wieder. Ich habe die Mitgliederanzahl auch anders eingeschätzt, glaube ich. Dass es doch 400 sind, wusste ich nicht.
0: Das ist ganz interessant, weil ich habe immer mit Leuten von der Medienanstalt zu tun. Die sind viele davon fest der Meinung, das ist ein reiner Studentensender, also Studierendensender. Das heißt, das sind dann so 20, 25-Jährige und ich denen irgendwann sage, nee, der Altersdurchschnitt hier im Radio von denen ist eher bei 40. Da auch immer ein bisschen Verwunderung. Gibt es noch weitere Punkte, oder? Hätte ich jetzt so nicht gedacht, oder ist das ja alles viel prekärer, als ich dachte. Oder oh, die Technik, die ist ja hier aus dem 20. Jahrhundert.
1: Naja, mir ist schon aufgefallen, dass immer wieder Leute sich beschwert haben über Technik. Ich bin immer noch eher begeistert davon, dass es hier überhaupt so viel gibt. Theoretisch ja 3 Studios, zig Aufnahmegeräte, so viel Möglichkeiten haben andere freie Radios nicht, auch als ich mal mit anderen in Kontakt war. Also von daher kann man nicht klagen.
0: Jo, war im letzten Jahr hier in der Technik, das heißt schon ein bisschen im Hintergrund und jetzt nicht täglich vor dem Mikrofon. Es gibt auch Bundesfreiwilligendienste, die sind eher im tagesaktuellen Betrieb, die moderieren dann zum Beispiel auch häufiger. Gibt es Dinge, wo du sagen würdest, naja, da läuft was nicht so richtig gut im Radio?
1: Ja, also es gibt schon immer mal Momente, wenn man Sendungen hört, dann denkt man sich, ist das jetzt okay? Es dreht sich wahrscheinlich häufig um Antisemitismus, weil das in der linken Szene ja sowieso ein immer wieder aufkommendes Problem ist. Es ist auch schwer, das anzugehen, weil die Besetzung von den Redaktionen, wo mir das auffällt, wechselt. Dann hat man das vielleicht mal bei einem angesprochen, beim nächsten kommt es dann wieder 2 Monate später. Ja, ich denke, es ist wichtig, da einfach dran zu bleiben und merkt da auch, dass es den verantwortlichen Personen wahrscheinlich an Zeit fehlt.
0: Hättest du auch Lust, eine Sendung, selbst eine Sendung zu machen? Ich hätte ja große Lust, wenn in dem Fall Jovan mit einer eigenen Sendung unterwegs wäre, aber ich fürchte, die Lebenspläne sind nicht immer nur nach Halle ausgerichtet demnächst.
1: Ja, ich würde schon sagen, dass ich über das Jahr hin immer wieder darüber nachgedacht habe, ob und wenn ja, wie. Ich glaube, meistens war ich dann doch bei einer Musiksendung und davon aber wieder abgeschreckt, weil es viel Musiksendungen gibt, die vielleicht auch schon das abdecken, was ich mir vorstelle. Das wäre, ja, also es gibt schon 5 Hip-Hop-Sendungen, braucht es wirklich noch eine? Aber weiß nicht, ob ich mir diesen anderen inhaltlichen Schwerpunkt zutraue.
0: Gibt ja auch Sendungen, die zum Beispiel sagen, also massive Aktionen, die sagen, hey, mach doch gern bei uns mit. Wir suchen Leute, die einfach bei der Redaktion mit dabei sind. Auch das ist eine Möglichkeit. Hip-Hop-Sendung ist es erstmal nicht geworden. Kann ja auch noch alles werden. Aber zum Abschluss, Jovan haben wir hier gehabt, ein Jahr in der Technik, im Zuge des Bundesfreiwilligendienstes sehr viel hier gemacht und extrem gut auch gemacht. Musikalischer Wunsch zum Ende unseres kleinen Gespräches.
1: Ja, da fallen mir viele ein. FKS hat eine gute EP rausgebracht, vor 5 Jahren mittlerweile. Die höre ich immer wieder. Da könnte man woanders spielen.
0: So wird's gemacht, dank dir, Jovan. Auch für alles, was du hier in den letzten Monaten extrem engagiert und mit Zielstrebigkeit sehr gut. Danke.

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0: Einen wunderschönen guten Tag. Willkommen bei der Frauenredaktion hier bei Radio Frei. Ich bin heute wieder mit Annika im Studio. Annika, ich freue mich, dass du da bist.
1: Ja, vielen Dank. Ich freue mich auch.
0: Ich finde, wir sind das Dreamteam zum Thema Frauengesundheit.
1: Ja, das sind wir.
0: Ich finde, wir müssen uns mal selber loben. Und die Musik, die wir jetzt gerade gehört haben, hat unsere Gästin, unsere Gast hier ins Studio mitgebracht. Ich freue mich, dass Freya heute da ist. Herzlich willkommen.
2: Danke, dass ich hier sein darf.
0: Und jetzt höre ich dich immer noch nicht so gut. Warte, so ist das manchmal. Jetzt.
1: Hi, danke, dass Sie mich eingeladen habt.
0: Ganz wunderbar. Ja, Thema Frauengesundheit, Annika, das ist ja so unser Spezialthema.
1: Ja, und ich freue mich, dass wir heute wieder eine Sendung dazu gestalten und die Zuhörenden am Radio oder im Internet, ich hoffe, es spricht euch an und ihr könnt wieder was mitnehmen heute.
0: Genau, und wir haben ja auch so einen Best-Sendetag, es ist Feiertag, an dem, wenn ihr jetzt gerade diese Sendung hört. Und das heißt, ihr könnt jetzt mal entspannt euch mit diesem Thema auseinandersetzen. Wir sprechen über frauenspezifische Erkrankungen. Und wir hatten ja vor einiger Zeit schon das Thema Endometriose hier mit im Studio, haben anlässlich des Internationalen Endometriose-Tages auf diese Erkrankung geschaut. Und heute haben wir den Schwerpunkt Lipödem.
1: Genau. Und wer die Sendung hier schon häufiger gehört hat, weiß, dass mein Lieblingsthema der Gender Health Gap ist. Mhm. Und das Lipödem ist ein ganz klassisches Beispiel dafür. Und ich würde euch jetzt gerne mitnehmen, um mal so ein bisschen zu erklären, worum geht es eigentlich. Das Lipödem ist eine Erkrankung, die fast ausschließlich Frauen betrifft. Fettgewebe lagert sich symmetrisch an Beinen und Armen an, schmerzhaft, druckempfindlich und oft sehr störend für die Betroffenen. Doch was viele nicht wissen, das Lipödem ist bis heute kaum erforscht. Da haben wir wieder den Gender Health Gap.
0: Genau, das sind wir ähnlich wie bei der Endometriose, ne? Mhm. Unterwegs. Ja.
1: Seine genauen Ursachen wie immer unklar.
0: Mhm. Außer, und, dass es Frauen betrifft.
1: Ja, natürlich, das muss ja erstmal reichen. Und genau hier zeigt sich ein klassisches Beispiel, wie ich schon gesagt habe, die medizinische Ungleichheit zwischen den Geschlechtern. Krankheiten, die überwiegend Frauen betreffen, werden oft später erkannt, weniger ernst genommen und schlechter behandelt. Jahrzehntelang wurde Frauen gesagt, sie müssen einfach abnehmen.
0: Ja.
1: Dabei hilft keine Diät der Welt, wenn es sich um eine krankhafte Fettverteilungsstörung handelt. Viele Frauen erleben jahrelange Odyssee, Arztbesuche, verbunden auch mit Scham, Selbstzweifeln und Schmerzen. Das ist ein gesamtgesellschaftliches Problem.
0: Ja.
1: Und erst in den letzten Jahren ist auch auf die Arbeit von betroffenen Initiativen und Selbsthilfegruppen das Lipödem ins Licht der Öffentlichkeit getreten. Es gibt inzwischen neue Leitlinien und vom gemeinsamen Bundesausschuss eine Richtlinie von 2025, dass endlich, wirklich endlich, verbindliche Qualitätsstandards in der Behandlung definiert. Und es ist ein wichtiger Baustein, aber noch lange nicht am Ende des Weges. Und das Lipödem soll uns wirklich daran erinnern, wie wichtig geschlechtergerechte Medizin ist. Und eine Medizin, die den Frauenkörper nicht länger als Abweichung vom männlichen Standard versteht, sondern als gleichberechtigten Forschungsgegenstand.
0: Und das ist ja sozusagen erstmal so der theoretische Blick auch drauf. Was wir heute in dieser Stunde machen möchten, ist wirklich auch praxisbezogen zu sprechen. Wir sprechen über Erfahrungen. Freya, ich freue mich, dass du gekommen bist, zu diesem Thema zu sprechen. Ich weiß nicht, wie es dir, Annika, geht, aber so aus meiner Praxiserfahrung der letzten Jahrzehnte ist es so, dass es kommen immer mal Frauen mit diesem Thema und mit einer großen Verzweiflung. Und wenn ich dann recherchiert habe und versucht habe, die gut zu begleiten, Kolleginnen gefragt habe, dann ist ganz häufig so ein wenig Wissen da, sagen wir es mal so. Auch bei Kolleginnen, die vielleicht auch schon länger damit arbeiten, ne? Die einzigen Empfehlungen, die es dann immer gibt, ne, sind dann, naja, muss man halt irgendwie Lymphdrainage machen und so weiter. Und diese Erkenntnis, dass es eine tatsächlich frauenspezifische Erkrankung ist, die hormonell bedingt ist, die ist bei mir auch wirklich erst spät durchgedrungen. Ich weiß nicht, wie war das bei dir?
1: Das ist im Grunde dasselbe wie bei der Endometriose. Ich habe wieder meine alten Hebammenlehrbücher zu Rate gezogen. Mhm. Tatsächlich auch mein Lieblingsbuch von der Professorin Mandy Mankler. Mhm. Und da steht nichts dazu.
0: Ja.
1: Und es ist wieder der Klassiker, dass ich eigentlich denke, dass ich in einem Beruf tätig bin und war, was als Hebamme, was Frauengesundheit wirklich ganz oben auf hat. Und selbst ich als Fachperson habe das nicht gewusst. Mhm. Und ich bin dankbar, dass die Betroffenen so laut geworden sind.
0: Ja, das geht mir auch so, weil wenn ich in dem Bereich der feministischen Frauengesundheitszentren zum Beispiel gucke, da gibt's auch wenig dazu. Mhm. Bis fast nichts. Also auch wenn man recherchiert beim Arbeitskreis Frauengesundheit, die haben jetzt zwar mal veröffentlicht, ich habe vorhin noch mal geschaut, ne, unter dem Stichwort Lipödem, was taucht denn eigentlich auf? Und da gibt es nur den Verweis darauf, dass es eben jetzt über den gemeinsamen Bundesausschuss ab Januar dann neue Richtlinien gibt. Und wie gesagt, wenn ich Kolleginnen frage, ist überall ein großes Fragezeichen und auch eine Hilflosigkeit. Es ist wie immer, das meiste habe ich von den Patientinnen gelernt.
1: Ja, genau so ist es. Menschen, die es betrifft und ja, die auch langsam aus dieser Ecke rauskommen, dass sie sich nicht trauen, darüber zu reden.
0: Ja, genau. Mhm. Und an der Stelle würde ich gerne dich einladen, Freya. Herzlich willkommen nochmal. Vielleicht magst du ein bisschen was zu deiner Geschichte mit dem Thema erzählen.
2: Ja, danke, dass ihr mich eingeladen habt. Ich traue mich jetzt darüber zu sprechen, ja. Aber auch für mich ist das Ganze noch ziemlich neu und ich habe auch eine gewisse Zeit hinter mir, in der ich mir das selber auch erstmal gar nicht eingestehen wollte. Drauf gekommen bin ich mehr oder weniger selber, dass ich vielleicht hier was haben könnte. Hatte dann vor anderthalb Jahren ungefähr eine Dokumentation geguckt und durch Zufall in den sozialen Medien einen Zeitungsartikel darüber, über das Lipödem in den Feed gespült bekommen und mich dann damit auseinandergesetzt, dass doch viele in diesem Artikel beschriebenen Symptome irgendwie auch auf mich zutreffen, und habe mich dann näher mit dem Thema beschäftigt und es dann aber auch wieder ruhen lassen, weil mir so dieser Mut gefehlt hat, diesen Schritt zu gehen, zur Ärztin zu gehen und das anzusprechen. Es hat dann gedauert, bis die Symptome tatsächlich bei mir stärker geworden sind, bis ich den Mut gefasst habe, auch das bei meiner Ärztin anzusprechen und zu sagen, hier, ich habe eine Idee, was es sein könnte. Stimmst du dem zu? Und glücklicherweise, auch im Gegensatz zu dem, was man häufig eben von Betroffenen hört, war meine Ärztin dem gegenüber sehr aufgeschlossen, hat sich angehört, was ich für Probleme habe, hat mich untersucht und dann auch die üblichen Rezepte ausgestellt, Überweisungen in die Angiologie, Phlebologie, mhm, und parallel dazu auch die Lymphdrainage aufgeschrieben und die Kompressionstherapie.
0: Mhm. Das heißt, es gab Patientinnen als Expertin.
2: Genau.
0: Immer dasselbe, ja. Genau. Du hast aber zumindest die Erfahrung gemacht, dass, dass dir zugehört worden ist und dass, ja, dass deine Wahrnehmung nicht weggetan wurde als, nee, machen Sie mal was anderes oder so.
2: Genau. Also meine Ärztin hatte mich dann eingehend untersucht, mhm, und mich dann auch eben direkt an die spezialisierten Praxen überwiesen und gesagt, dann schauen wir mal, wie da auch vielleicht festgestellt wird, in welchem Stadium ich bin. Genau, und eben mich auch in die weitergehende Therapie geschickt, mit der ich dann jetzt auch begonnen habe vor einigen Monaten.
0: Ja, und wenn wir schauen, also dass meine Erfahrungen mit Patientinnen sind, dass es bis dato ja so war, dass die Schwere der Erkrankung extrem fortgeschritten sein muss. Das war das sogenannte Stadium 3. Also ich glaube, vielleicht müssen wir auch noch mal ein bisschen mehr erklären, was es eigentlich bedeutet, weil viele haben irgendwie im Kopf so Lymphödem, ne, eine Schwellung, aber ein Lipödem ist ja tatsächlich eine ganz andere Erkrankung. Sie ist hormonabhängig und du hast es ja schon gesagt, Annika, mhm, es gibt so wenig Forschung dazu, es gibt wahrscheinlich, wie ähnlich wie bei Endometriose, immer noch wahnsinnig viele Hypothesen. Das, was ich jetzt nochmal aktuell gefunden habe, da, ne, das gebe ich jetzt auch hier in den Raum, also korrigiert mich bitte, ist, dass es angeblich eine genetische Ursache haben soll, dass das die Progesteronumwandlung nicht richtig funktioniert.
1: Dass es also auch familiär gehäufter auftritt und dass die erste betroffene Person in der Familie, die sich dessen bewusst wird, andere wach macht.
0: Okay.
1: Ja, die dann sagen, ja, okay, das kenne ich auch. Und ich habe immer nur gedacht, na ja, nach der Geburt, ich bin einfach ein bisschen runder geworden. Ich bin eben eine Mama. Ich habe meinen Körper jetzt so genommen, wie er ist. Aber es ist ja nicht nur das Äußerliche. Mhm. Ne? Es ist ja auch mit diesen Schmerzen verbunden beispielsweise. Und so wie du gesagt hast, Katrin, es ist die Theorie ist, dass das wie immer multifaktoriell ist. Mhm. Also es gibt diese hormonelle Hypothese. Dann gibt es aber auch noch aktuelle Forschung, die Entzündungsprozesse im Fettgewebe auch noch mit verantwortlich machen. Ja,
0: und das sind vor allem die, die die Schmerzen wahrscheinlich verursachen. Da muss ich direkt mal wieder an den Friedrich Graf denken, hatten wir letztens schon. Also den
1: Homöopathen.
0: Der ist ja eine Geburtshilfe, der viele Hebammen auch ausgebildet hat, der im letzten Jahr dieses Buch herausgebracht hat, Die entzündete Gesellschaft, fällt mir dazu ein. Freya, war das bei dir, also ich kenne Frauen, da war der Auslöser die Pilleneinnahme, dann kenne ich Frauen, da war der Auslöser irgendwie Schwangerschaft oder nach der Schwangerschaft, sehr, sehr, auch das ist ja unterschiedlich. Es ist auf jeden Fall, wenn es einen hormonellen Impuls gibt.
2: Genau, also bei mir wird es voraussichtlich, das aber auch nur eine These, wahrscheinlich durch die Schwangerschaft, die ich hatte, induziert worden sein und verstärkt worden sein. Also ich war schon in meiner Jugend auch, meine Ärztin nennt es beinbetont. Aber ich habe deutlich gemerkt nach meinen beiden Schwangerschaften, dass mein Gewicht sich erhöht hat, ohne dass ich da großartig was gegen tun konnte. Sei es durch Ernährung, sei es durch Bewegung. Und dass es eben auch mit der zweiten Schwangerschaft dann nochmal verstärkter wurde. Genau, und habe dann auch eben festgestellt, dass meine Beine einfach wirklich an Umfang nochmal zugenommen haben und dass auch ersichtlich war, dass es nicht unbedingt durch Ernährung oder Bewegungsmangel induzierte Zunahme ist, sondern dass eben auch das Fett wirklich ungleichmäßig verteilt ist. Das heißt, also ich habe irgendwie auch optisch feststellen können, hier ist was im Ungleichgewicht an meinem Körper. Genau, und aber das Ganze habe ich auch abgetan mit, ja, ich habe zwei Kinder bekommen, ich bin jetzt Mama, mein Leben hat sich verändert, und habe das auch erstmal so hingenommen. Und tatsächlich habe ich dann, hat mein Körper drauf gewartet, Schmerzen zu bekommen, bevor ich dann den Schritt zur Ärztin gegangen bin.
1: Magst du noch mal so ein bisschen erzählen, was du einfach auch so an Beschwerden hast, jetzt außer die optischen Dinge?
2: Also schon früher hat sich gezeigt, das habe ich dann retrospektiv nochmal für mich reflektiert, dass ich häufig am Ende des Tages Schmerzen bekommen habe. Gerade dann, wenn mein Körper zur Ruhe gekommen ist, wenn ich mich ins Bett gelegt habe, hatte ich einfach sehr schwere Beine. Ich habe keine Schlafposition gefunden, die in irgendeiner Weise angenehm war, und habe das aber eben auch eher auf die Bewegung, die Anstrengung des Tages geschoben. Und es hat sich dann Ende letzten Jahres verstärkt, dass ich diese Schmerzen auch tagsüber gespürt habe. Ich habe damals tatsächlich auch einen Berufswechsel gehabt von einem sehr aktiv stehenden Beruf hin zu einem Bürojob, wo ich sehr viel sitze, was möglicherweise auch dazu geführt haben kann, dass dann meine Schmerzen doch nochmal deutlich stärker geworden sind. Und dann habe ich Anfang des Jahres auch häufiger gespürt, wenn ich viel gelaufen bin, dass über den Tag meine Beine immer schwerer geworden sind. Ich wie so eine Art Druckschmerz von innen hatte, der aber so völlig ungerichtet sich ausgebreitet hat in meinem Körper, und ich einfach immer wieder das Bedürfnis hatte, mich auch zu ruhen, und weil ich gar nicht mehr weiterlaufen konnte, ohne dass das jegliche Linderung gebracht hätte, dass ich mich ausgeruht habe, aber ich konnte auch einfach nicht weiterlaufen.
0: Und gab es denn eigentlich also mal einen Impuls von der Gynäkologin?
2: Tatsächlich nicht. Also ich habe es bei ihr auch nicht angesprochen, sondern bin eben dann direkt zu meiner Hausärztin gegangen mit dieser Vermutung, dass ich vielleicht haben könnte.
0: Immer schwieriges Feld, ne?
2: Ja.
0: Und dann, als du das gefunden hast, hast du wahrscheinlich angefangen, noch weiter zu recherchieren, ne?
2: Richtig.
0: Und was hast du gefunden?
2: Wenig, tatsächlich. Ich habe mich erstmal allgemein versucht, über mein Krankheitsbild zu informieren und dabei festgestellt, dass es wenig Quellen gibt. Es gibt viele Mutmaßungen, aber es ist sehr wenig irgendwie belegt, wenig Wissenschaft zu dem Thema. Also ich komme selber auch aus den Naturwissenschaften und informiere mich dann auch gerne über die Studienlage und habe da eben wenig festgestellt, dass es A, überhaupt keine Grundlagenforschung gibt zu den Ursachen. Es gibt mehr Forschung, die sich mit der Behandlung von den einzelnen Symptomen des Lipödems beschäftigt. Viel geht auch in die Ernährungsrichtung, wobei da eben dann häufig mit sehr kleinen Probandenstudien gearbeitet wird. Das heißt, kann dann auch nicht auf das gesamte Krankheitsbild skaliert werden. Und das ist auch das, was ich dann jetzt, seitdem ich in Behandlung bin, auch in meiner Physiotherapiepraxis Feedback bekommen habe, dass es eben sehr, sehr wenig Forschung zu dem Thema gibt und vieles kann probiert werden. Und es gibt aber noch nicht so diesen allgemeinen Behandlungsplan, weil das auch ein sehr, sehr individuelles Krankheitsbild ist.
1: Und das ist auch genau das, was der gemeinsame Bundesausschuss festgestellt hat. Die haben ja diese Richtlinie verändert, dass die Behandlungen, wie gesagt, qualitätsgesicherter durchgeführt werden sollen, dass diese Liposektion, was ja die operative Entfernung dieses Fettgewebes darstellt, auch schon in deutlich früheren Stadien bezahlt wird, als bisher der Fall war. Aber sie haben festgestellt, es gibt keine Grundlagenforschung. Also das ist wirklich Zeit.
0: Ja, und bisher war es ja so, dass, was ich von Frauen mitbekommen habe, dass wenn sie schon starke Beschwerden hatten, aber scheinbar dieses gewisse Stadium nicht erreicht hatten, dass sie das dann privat übernehmen mussten, die Kosten. Dann hat eine vielleicht noch ein bisschen Glück gehabt, wenn sie privat versichert war. Und es ist in Kliniken durchgeführt worden, also ohne jegliche Grundlagenforschung. Und das ist natürlich fatal. Also wo sich dann wieder mal zeigt, ah ja, der Frauenkörper als großes Experimentierfeld. Mhm. Und was ich gerade nochmal gedacht habe, dass bei der Endometriose haben wir ja auch den Prozess, dass es so lange so normal war, naja, Schmerzen gehören dazu, wenn eine menstruiert und so weiter und Schwierigkeiten. Und beim Lipödem vermute ich, dass nochmal das große Thema der Scham dazukommt. Mit welchen Frauenbildern sind wir unterwegs? Und das, was ich von allen Frauen weiß, die betroffen sind, dass die immer diese Zuschreibung bekommen haben, sie sollen sich mal nicht so haben und mal ihre Ernährung umstellen und sich mehr bewegen. Das ist der klassische Hinweis.
1: Und das ist auch die Frage, die ich mir gestellt habe, Freya, ob du Stigmatisierung erlebt hast.
2: Ich glaube, die Person, die mich am meisten stigmatisiert hat, bin ich selber gewesen, ja. Weil ich immer auch mich viel bewegt habe und Sport gemacht habe und dann dachte, okay, es reicht nicht. Dann habe ich mich im Fitnessstudio angemeldet, um der Zunahme meines Körpers entgegenzuwirken, einfach weil ich mich vor allen Dingen selber unter Druck gesetzt habe. Und ich habe mich auch einfach selber dann versucht, auch meinen Körper zu verstecken. Ja. Also wie gesagt, die Stigmatisierung ging, glaube ich, vor allen Dingen von mir selber aus, weil ich mich selber eben nicht als dieser Standard wunderschöne Frauenkörper, wie er irgendwie in den Medien, in den sozialen Medien idealisiert wird, gesehen habe und dann eben versucht habe, auch mich selber zu verstecken. Dadurch, dass ich eben hauptsächlich lange Kleider, lange Hosen trage, kaum kurze Klamotten im Sommer und bin dann auch in den letzten Jahren auch nicht mehr wirklich gerne und vor allem auch kaum noch ins Schwimmbad gegangen. Einfach, weil ich wusste, da trage ich nur einen Bikini, da trage ich nur einen Badeanzug. Dann wird viel von meinem Körper gezeigt in der Öffentlichkeit und das war mir einfach völlig zuwider.
0: Ja, und dann ist das natürlich dieser klassische verinnerlichte Blick, den wir als Frauen auch haben. Wie schauen wir auf andere Frauenkörper? Wie bewerten wir andere Frauenkörper? Und da ist das Lipödem, glaube ich, einfach ein sehr starker Ausdruck davon, ne? Sowohl für die betroffenen Frauen als sich. Also ich weiß, dass ich, als ich mit den ersten Frauen gearbeitet habe zu dem Thema, dass ich mich wirklich auch mit mir konfrontiert habe. Einfach geschaut habe, okay, wie gucke ich? Wie schaue ich? Wie schnell bin ich auch in der Bewertung? Und das, obwohl ich irgendwie die ganzen feministischen Theorien irgendwie eigentlich verinnerlicht habe. Und trotzdem passiert es. Und das finde ich einfach wichtig, mit auf dem Schirm zu haben, ne? Auch für betroffene Frauen. Wie gehen wir damit um?
2: Ja.
0: Ich würde jetzt eine Musik machen und dann gehen wir in die nächste Runde.

0: Fettverteilungsstörung mit Entzündungen im Fettgewebe, eine Erkrankung, die vor allem Frauen betrifft. Wir haben gerade noch mal geschaut, es ist jede 10. Frau in Deutschland betroffen und das sind nicht wenige, ne? Und diese Erkrankung ist, haben wir in der letzten halben Stunde gesprochen, es gibt keine Forschung dazu und das heißt, keine Grundlagenforschung. So rum. Das ist nochmal ein Unterschied. Es gibt natürlich Forschung.
1: Na, die letzte Studie, die durchgeführt wurde, wurde Liposektion, also diese operative Entfernung versus nicht operative Entfernung, also konservative Therapie verglichen. Das ist erstmal gut, aber das ist ja nur die Spitze des Eisberges und das ist letztlich nicht die Ursache.
0: Genau. So, und ich merke an uns beiden, Annika und ich, wir sind da immer so ein bisschen wütend bei diesem Thema.
1: Ja, das stimmt. Das tatsächlich, das schwappt hoffentlich nicht durchs Radio.
0: Ich finde das schon angemessen, weil es einfach diese geschlechtsspezifische Ungerechtigkeit ist. Und gleichzeitig, da haben wir auch gerade drüber gesprochen, es hat was auch mit unserem Blick zu tun, mit unserem verinnerlichten Blick. Wie schauen wir Körper an? Wie schauen wir vor allem Frauenkörper an? Und wir sind alle nicht frei davon, da in die Bewertung zu gehen. Und es ist wie so eine innere Arbeit, sich davon frei zu machen. Und wir haben heute zu Gast im Studio Freya, die erzählt über ihre eigene Geschichte zu diesem Thema. Du hast vorhin erzählt, bei dir waren sozusagen, sagen wir, der Ausbruch der Erkrankung nach den Schwangerschaften. Und aber eigentlich gibt es schon eine längere Vorgeschichte. Und gerade waren wir beim Thema Schwimmbad. Annika.
1: Ja, und ich beschäftige mich ja nun auch längere Zeit schon mit Frauengesundheit. Lipidem ist neu dazugekommen. Und ich habe das jetzt auch einfach so für mich mal mitgenommen in das richtige Leben, in den Alltag. Und wenn das jede 10. Frau betrifft und ich bin im Schwimmbad, dann kann ich ja einmal durchzählen. Mhm. Und da fällt mir einfach auf, wie viele Frauen das sind. Mhm. Und das, was haben wir für einen Blick, eben wie du auch schon sagtest, auf andere Frauen. Und es ist wirklich wichtig, dass wir uns gegenseitig supporten und nicht auch noch gegenseitig bewerten. Ja. Weil es hat sich niemand ausgesucht.
0: Ja.
1: Und es macht mir richtig zu schaffen, wenn Freya erzählt, dass er sich nicht ins Schwimmbad getraut hat. Weil es ist ja auch so, gerade kaltes Wasser hilft. Weil es ist natürlich auch eine Fettverteilungsstörung, aber es kommen eben auch noch Ödeme mit dazu. Und kaltes Wasser, schwupps, komprimiert. Mhm. Hinterher sind es gleich 2 Kilo weniger und das war nur Wasser.
0: Mhm. Ja. Genau, und Freya, mich würde interessieren, was hast du denn für Behandlungsangebote bekommen?
2: Wie ich vorhin schon erwähnt habe, ich habe sofort diese 2 klassischen Rezepte von meiner Hausärztin bekommen, dass ich einmal im Sanitätshaus vorbeischaue und mir Kompressionskleidung zulege.
0: Kompressionskleidung.
2: Tatsächlich, ich habe begonnen mit Strümpfen, habe dann aber direkt im Austausch auch mit der Frau im Sanitätsfachgeschäft festgestellt, das ist für mich nicht das Richtige, weil ich muss es sowieso wirklich über das gesamte Bein ziehen und dann sind wir schnell dazu übergegangen, dass ich jetzt Leggings trage, Kompressionsleggings, also tatsächlich wirklich Kleidungsstücke, die man auch anderweitig kaufen kann, nur eben hier jetzt aus dem Fachgeschäft und mit Kompression. Damit komme ich auch sehr gut klar. Also ich habe es mir viel, viel gruseliger vorgestellt tatsächlich, weil dann auch klar war, okay, die muss ich auch im Sommer tragen, die trage ich grundsätzlich unter meinen Klamotten, komme damit aber überraschend gut klar und es fühlt sich auch wirklich unterstützend an. Also die haben tatsächlich zumindest für mich einen positiven Effekt, viel weniger, als dass sie stören würden. Und dann habe ich die Lymphdrainage aufgeschrieben bekommen. Da habe ich dann festgestellt, dass es gar nicht so einfach ist, dazu eine Praxis zu finden. Lag möglicherweise daran, dass ich falsch rum gegoogelt habe. Ich habe geguckt, wo gibt es denn Lymphdrainage in Erfurt, habe wenig Praxen gefunden und bin dann, dadurch, dass ich noch ein anderes Rezept für Physiotherapie aufgeschrieben bekommen habe, dann auf Physiotherapiepraxen Internetseiten gegangen und habe da dann immer gefunden, okay, die bieten auch Lymphdrainage an und bin dann dazu zu meiner Praxis gekommen, in der ich jetzt behandelt werde. Da bin ich tatsächlich ungefähr 2-mal die Woche für 1 Stunde Lymph

0: Drainage. Also es ist schon auch ganz schön Zeit, die da drauf geht. Nun habe ich ja die Kinder. Wir haben ja schon darüber gesprochen, dass ich zweimal schwanger war. Und das ist auch wirklich Zeit, die irgendwo herangeschafft werden muss zwischen Arbeiten, zwischen Kinder, Nachmittagsbeschäftigung, Alltag, die ich mir da jetzt nehme und nehmen muss und auch nehmen möchte, weil ich hoffe, dass es vielleicht doch auch irgendwo Wirkung zeigen kann. Hoffen wir einfach, dass es vielleicht hilft. Aber Katrin, du hast ja schon gemeint, es ist eben, es kann helfen, die Lymphdrainage, aber es muss nicht.
1: Genau, ich habe auch so in den Recherchen in den letzten Jahren, weil ich auch immer ein bisschen verzweifelt war, so mit den Angeboten, die ich jetzt hatte in der Begleitung, Kolleginnen gefragt, und da gab es eine Sache, die fand ich ganz interessant. Es gibt diese mobilen Lymphgeräte, die von der Krankenkasse auch verordnet werden können, und das würde sozusagen den Weg ersparen.
0: Okay, und dann führe ich das zu Hause durch.
1: Genau. Und das habe ich auch gefunden. Es gibt, wir haben ja gerade festgestellt, wir sind so unterschiedliche Recherchetypen. Ich bin so Typ Papier. Und es gibt so eine Zeitschrift, Lymphe und Gesundheit für Menschen mit Lymphödem, Lipödem und verwandten Erkrankungen. Und da ist so ein Ding auch, glaube ich, drin, was man sich angucken kann. Und was ich auch noch rausgefunden habe, das hast du wahrscheinlich auch gefunden, es gibt tatsächlich erst seit 2020 die Lipödem-Gesellschaft, die wahrscheinlich auch Beratungsangebote machen. Weißt du irgendwas über den Bereich der Selbsthilfe hier in Erfurt?
0: Tatsächlich, damit habe ich mich noch nicht beschäftigt. Einfach, weil ich mich erstmal selber irgendwie darauf klarkommen musste, wie ich jetzt mit dieser Erkrankung, die ja auch durchaus das Leben drastisch tangiert und auch langwierig ist, bis hin zu unheilbar, damit beschäftigt habe. Aber es ist auf jeden Fall richtig gut zu hören, dass wir auch da Beratungs- und Selbsthilfeangebote hier in Erfurt haben.
1: Genau, ich habe noch mich gefunden. Es gibt ein sogenanntes Lip-Café für alle mit Lip oder Lymphödem und Interessierte. Und da gibt es dann die Möglichkeit einer Kontaktaufnahme über lipcafe@outlook.com. Ich habe da selber nicht angerufen oder mich gemeldet, aber es gibt Möglichkeiten, aber es ist tatsächlich, es muss einer erstmal die Wahrnehmung dafür öffnen. Ich hätte diese Flyer früher nie gesehen, wenn ich mich nicht damit auseinandergesetzt hätte. Und das, was du ja auch beschreibst, ist, im Grunde genommen ist es eine chronische Erkrankung, die einfach wie alle chronischen Erkrankungen einfach gemanagt werden muss.
0: Ja.
1: So, und weißt du da irgendwas, ist das irgendwie auch sowas, wo die mit unter einer Form von Beeinträchtigung, Schwerbehinderung zählt? Weißt du da irgendwas?
0: Dazu habe ich mich auch noch nicht beschäftigt. Wie gesagt, ich bin noch sehr am Anfang meiner Krankheitsgeschichte. Genau, mein Physiotherapeut versucht es aber immer liebevoll als Konzept zu benennen. Also er sagt eben, um auch selber sich dabei positiv zu halten mit dieser chronischen Erkrankung, dass es eben ein Lebenskonzept ist, in das man auch irgendwie reinwachsen kann und muss, um eben auch damit gut klarzukommen, weil es eben so viele Aspekte des Lebens auch mit betrifft. Gegen die Entzündung im Gewebe kann eben zum Beispiel auch Ernährung mithelfen. Auch hier wieder kann, muss nicht, einfach weil es sehr, sehr individuell ist. Genau, aber ich meine, auch dafür ist ja so eine Austauschplattform wie so ein Lipcafé kann sehr hilfreich sein.
1: Genau, und wir hatten ja gerade, welcher Typ Recherche ist man so? Du bist wahrscheinlich in den sozialen Medien viel unterwegs. Wie wird es denn da diskutiert?
0: Ich versuche mich dabei dann vor allem in positiven Bubbles zu befinden. Ich bin nicht mega aktiv, ich bin zum Beispiel nicht auf TikTok, aber auf Instagram gibt es viele Profile, die sich mit dem Thema beschäftigen und einfach selber auch Erfahrungsberichte teilen. Das war vor allem, glaube ich, wichtig, noch vor dem Ergebnis der Studie des BGA, als es darum ging zu schauen, wie kann ich denn einfach weil die OP ja so ein großer Kostenfaktor war, bevor wir diesen Beschluss bekommen haben. Wie kann ich mein Leben danach ausrichten? Wie kann ich damit umgehen in meinem Leben? Und war da viel auf Seiten von Frauen unterwegs, um zu schauen, was gibt es denn noch außer der OP, die damals noch selber finanziert werden musste? Genau.
2: Also bei meiner Recherche habe ich auch diese Lipödem-Gesellschaft gefunden. Und da kann man unter der Postleitzahl suchen nach Selbsthilfegruppen. Und in Erfurt habe ich zwei gefunden.
1: Ja.
2: Und in meinem Leben als Landesvorsitzende des Hebammenlandesverbandes habe ich auch die Damen erlebt, die gekommen sind, um Politikerinnen und Politiker darauf hinzuweisen, auf ihre Bedarfe. Die wirklich ganz laut sich in die erste Reihe gesetzt haben, das habe ich immer tief bewundert, und gesagt haben, so, hier sind wir. Wir brauchen einen Beschluss, und ich denke, das war auch mit so dieser Tropfen, den dieser GBA auch gebraucht hat, um diese Richtlinie zu verändern.
1: Aber das heißt, da sind wir ja genau in dieser hochinteressanten Gegenbewegung. Also das Lipödem macht ja sowas, dass Frauen versuchen, sich unsichtbar zu machen, sich eher zu verstecken mit ihren Körpern. Und was diese Frauen gemacht haben, ist einfach in die Offensive zu gehen, in die Sichtbarkeit zu gehen und zu sagen, hey.
2: Aber da ist natürlich auch wieder Freiheit, das, was du ja auch schon gesagt hast, massiv Sport, das schaffst du einfach nicht.
1: Ja.
2: Mit deinem familiären Background und deiner Arbeit. Und das, ich sehe das sicher ähnlich mit Selbsthilfegruppen. Man muss einfach gucken, was schaffe ich nicht. Und dann irgendwann die Entscheidung treffen, doch, ich gehe einmal, weiß ich nicht, im halben Jahr hin. Oder es ist einfach nicht die richtige Zeit, das gerade für mich, dem an sich anzuschließen. Also,
1: und es ist ja auch nicht für alle Frauen oder für alle Menschen das passende Konzept, sich mit anderen Betroffenen auszutauschen. Es ist ein Weg. Ne? Und das andere ist, wie wir das jetzt auch gerade versuchen mit der Sendung hier, einfach eine Form von Öffentlichkeit herzustellen, dass sich was verändern kann, dass sich Blicke verändern können, dass es einfach Frauen sich trauen, in den Arztpraxen einfach zu sagen, so, das ist eine Realität. Ich habe Schmerzen, ich habe diese Fettverteilungsstörung, da stimmt was nicht und ich möchte bitte ernst genommen werden damit.
2: Und das ist auch das, was mir wirklich durch den Kopf geschossen ist in der Vorbereitung auf die Sendung, dass Lipödem ein hochfeministisches Thema ist.
1: Ja. Mit jeder Frau, die sich in ihrem Körper wohlfühlt, wird diese Welt etwas bewohnbarer. Das war mal so ein Leitspruch für eine große feministische Frauengesundheitskonferenz. den finde ich beim Lipödem wirklich auch sehr passend. Wir gehen noch mal in die Musik und dann sind wir schon fast am Ende dieser Sendung. Und

0: Wir sind heute wirklich mit Untermusik unterwegs. Das ist total interessant.
1: Schick mir keinen Dickpick.
2: Wir sprechen heute über das Lipödem.
0: Ja.
2: Und am Ende unserer wirklich hochinteressanten Stunde, unserer Unterhaltung, möchte ich dich, Freya, nochmal fragen, was wünschst du dir von der Politik und der Medizin beim Thema Lipödem?
3: Ich wünsche mir auf jeden Fall mehr Forschung, vor allem Grundlagenforschung, dass wir einfach gucken, was ist denn die Ursache? Weil klar, es ist super, wir haben jetzt die Studie bekommen zur Behandlung, Abwägung, bringt denn die OP was, auch in früheren Stadien? Das ist schon mal ein großer Schritt, weil auch dadurch ist dieses Problem, diese Erkrankung mehr in den öffentlichen Fokus gerückt. Und jetzt wird mehr drüber gesprochen, aber mir reicht das nicht. Weil am Ende ist es wichtig, dass wir nicht nur Symptome bekämpfen, sondern auch gucken, was ist die Ursache und kann man da ansetzen? Kann man vielleicht Frauen helfen, bevor Schmerzen auftreten? Und ich wünsche mir von vor allem der Medizin, dass da Studien durchgeführt werden und dass die dann von der Politik mehr in den öffentlichen Fokus gerückt werden und dass generell mehr Frauengesundheit im Fokus ist und viel lauter thematisiert wird. Deshalb, ich finde es so gut, dass ihr auch die Sendung macht und dass ihr sagt, wir Frauen sind auch wütend, weil das bringt uns auch weiter. Weil wir sind wütend und wir sind laut und dadurch kommen kleine Dinge immer wieder mehr in Bewegung und ich finde, wir können einfach auch noch viel lauter und viel wütender werden.
2: Unsere Bundesgesundheitsministerin hat das versprochen zum Tag der Frauengesundheit. Der war jetzt irgendwann im Sommer, ich erinnere mich. Und auch unsere Sozialministerin hier in Thüringen hat es versprochen, dass der Fokus auf Frauengesundheit liegt.
0: Ja, dann gucken wir mal, wann der erste Frauengesundheitstag wieder mal in Thüringen stattfindet. Mit diesem Schwerpunkt wäre ja schön, also mit diesen frauenspezifischen Erkrankungen. Was mir im Laufe dieser Sendung nochmal klar geworden ist, es muss weg von diesem individualisierten Problem, dass eine einzelne Frau diese Beschwerde hat. Und das ist, glaube ich, einfach passiert die letzten Jahrzehnte. Ne? Also auch wenn das vielleicht familiär gehäuft ist, wenn es vielleicht irgendwie genetisch ist. Aber wir wissen aus der Frauengesundheitsforschung, dass die Umweltveränderung, ne, dass der Einfluss von östrogenisierenden Substanzen auf jeden Fall eine Auswirkung hat auf eben zum Beispiel auf Endometriose und auf Fruchtbarkeit von Frauen und aber eben auch auf das Lipödem. Und das heißt, ich würde mir zum Beispiel eine Grundlagenforschung wünschen, die einfach Umweltbedingungen mit einbezieht, die nicht nur eben den Körper an sich nimmt, sondern sagt, okay, was passiert denn hier eigentlich?
2: Das mit gesamte System Weichmachern im Blick haben,
0: ja,
2: ne?
0: Ja. Und das, was auch immer wieder deutlich wird mit dem Thema Frauengesundheit, Forschung, man kann damit kein Geld verdienen. Also Pharma kann damit kein großes Geld verdienen. Also maximal an Operationen, aber das ist ja eine Forschung, die sehr breit aufgestellt werden muss. Und dazu müssen ja auch erstmal Frauen gefunden werden, die sich trauen zu sagen, ja, wir sind betroffen.
2: Mhm. Ja. Und wenn wir da den Bogen ziehen zu den anderen Menschen, die das auch betrifft, die anderen Frauen, Freya, welche Botschaft möchtest du anderen Betroffenen mitgeben?
3: Seid lauter und sprecht drüber. Ich habe auch ja eingangs erwähnt, dass ich lange nicht drüber sprechen wollte. Ich habe es versucht, mit mir selber auszumachen. Ich habe mich versteckt und war damit immer alleine und habe dann begonnen, nachdem ich von meiner Ärztin auch bestätigt bekommen habe, dass das bei mir, dass ich diese Erkrankung habe, habe ganz langsam begonnen, in meinen sozialen Kreisen immer den Kreis der Personen, die eingeweiht sind, größer zu ziehen und habe dann einerseits Unterstützung erfahren und andererseits andere Frauen in meinem Umfeld darauf aufmerksam gemacht, dass sie auch über sich selber nachgedacht haben. Und gleichzeitig habe ich dann auch Frauen gefunden, denen es genauso geht wie mir. Und dann hatte ich schon so ein bisschen meine eigene Selbsthilfegruppe, einfach weil ich Frauen gefunden habe, denen es genauso geht, die ähnliche Symptome haben, die an unterschiedlichen Stellen ihrer Krankheitsgeschichte stehen. Und das tut total gut oder hat zumindest mir total gut getan, mit anderen darüber zu sprechen und einfach dadurch auch mich selber nochmal reflektieren zu können, Ist es denn notwendig, dass ich mich verstecke? Nein, ist es nicht. Ich kann ins Freibad gehen und jede 10. Frau ist betroffen, wir haben vorhin drüber gesprochen, und dann auch mal den Blick schweifen zu lassen, okay, wer ist denn vielleicht auch betroffen? Und dann hat sich auch mein eigener Blick gewandelt, auch auf andere Menschen. Ich bin nicht frei davon, andere Menschen zu registrieren, und dann sind unsere Gehirne ganz schnell dabei, auch voreilige Schlüsse zu ziehen. Aber es hat für mich geholfen, auch zu sehen, ich bin nicht alleine. Und okay, da ist eine Frau im Schwimmbad. Vielleicht weiß sie es noch nicht, vielleicht weiß sie es. Ich kenne sie nicht. Aber es ist mehr dann ein Gefühl von Gemeinschaft. Ich bin nicht alleine damit. Es gibt auch noch andere Menschen. Und deshalb, ich kann nur sagen, sprecht drüber und werdet laut. Lasst euch helfen.
0: Ja, und da sprechen wir ja über ein solidarisches Miteinander und eine Offenheit. Also du hast ja auch gesagt, du kommst selber aus den Naturwissenschaften. Da war das wahrscheinlich auch kein Thema.
3: Nee.
0: Ja, und ich habe auch gerade gedacht, Annika, du bist ja auf jeden Fall in so Hebammenkreisen immer noch unterwegs.
3: Ja,
0: und ich bin in Frauengesundheitskreisen unterwegs, beziehungsweise auch über den Landesfrauenrat. Es wäre ja wirklich sinnvoll, dieses Thema sozusagen da breit nochmal aufzustellen und reinzugeben, wie so ein Infoflyer auch zu geben, weil ich glaube, Freya, das wäre für mich nochmal eine Frage, was hättest du dir gewünscht im Vorfeld, bevor du sozusagen selber deine Diagnose gefunden hast?
3: Ich glaube, es wäre hilfreich gewesen, wenn es mal irgendwer angesprochen hätte, der das Krankheitsbild kennt und vielleicht auch mal vorsichtig fragt, ob ich bestimmte Symptome habe. Also du hast vorhin gefragt, Katrin, ob meine Frauenärztin das mal angesprochen hat, und nein. Und ich war ja durch meine Schwangerschaften wirklich häufig da und sehr intensiv in der Untersuchung. Und vielleicht hätten wir dann einfach auch früher mit der Behandlung beginnen können. Vielleicht wäre es dann gar nicht so weit gekommen, dass ich im Urlaub kaum hinter meinen Kindern herlaufen kann, weil meine Beine so schwer sind, sondern ich hätte vielleicht schon meine Kompressionsleggings angehabt, die mir geholfen hätte. Oder es wäre gar nicht erst so weit gekommen.
2: Ich denke, das ist, was du gerade gesagt hast, Katrin, das finde ich auch was ganz Wichtiges. Ich habe ja auch gesagt, dass ich das als Hebamme nicht kannte.
0: Ja.
2: Und dass es wichtig ist, auch in diese Fachkreise mitzunehmen. Wir haben die Frauen in hormonellen Umstellungssituationen. Ja. Ne? Die erleben wir. Und natürlich setzt du dich als Hebamme nach der Geburt nicht hin und sagst, guck dir mal deine Beine an, und da hat sich was verändert. Du willst ja diese Frau erstmal so in ihrem Selbstbewusstsein auch stärken, in ihrer Mama sein. Aber irgendwann ist dann vielleicht doch der richtige Zeitpunkt, und sei es beim Rückbildungskurs. Dass man einfach mal sagt, ich weiß da was, ich habe da eine Idee, geh mal in dich, kann das vielleicht sein, dass. Und ich denke, das ist wichtig, dass wir das mitnehmen, dass du das mitnimmst, dass auch die Menschen, die mit Frauen in hormonellen Umstellungssituationen zu tun haben, das auch ansprechen.
0: Ja, also das. Und es gilt ja an der Stelle tatsächlich, eine Schamgrenze zu überwinden. Weil das heißt ja, also wenn ich mir das so nochmal tief bewusst mache, das heißt ja, ich spreche eine Frau darauf an, dass ich ihre Körperlichkeit wahrgenommen habe. Und das ist tatsächlich eine wirklich kritische Situation.
2: Ja, wir gehen in uns
0: und ich finde, je selbstverständlicher wir damit lernen, umzugehen, ne? Je selbstverständlicher wir sozusagen auch einen Flyer dazu liegen haben oder einfach sagen so, ne, also das auch versuchen, neutral zu formulieren. Es kann sein, dass es in hormonellen Umstellungsphasen dazu kommen kann, wie eben auch eine Endometriose sein kann oder eben, dass es zu Lipödemen kommen kann, dass wir das selbstverständlicher in die Welt tragen, formulieren und damit, wie du das gerade gesagt hast, einfach der Zugang zu früheren Hilfen einfach möglich ist und die Scham einfach ein bisschen weniger wird.
2: Ja.
0: Ja, damit sind wir schon fast am Ende der Sendung. Ich danke dir, Freya, dass du da warst. Annika, ich danke dir. Ich habe jetzt gerade gedacht, wir haben ja letztens auch über das Klimakterium, über die Wechseljahre gesprochen.
2: Oh. Da kann das auch auftreten, das Lipödem.
0: Da
2: auch von mir Dankeschön fürs Kommen, Freya, und für die Offenheit.
3: Ja. Danke für die Einladung.
0: Weil da habe ich jetzt nochmal so den Link dazu. Habe ich gar keine Ahnung, wohin sich das entwickelt.
2: Dann, das Lipödem?
0: Ja, in den
2: Also hormonelle Umstellungssituation, würde ich mal sagen, kann sich verschärfen.
3: die Situation.
0: Ja, da freuen wir uns über Anregungen. Alle, die Sendung gehört haben. Es gibt den Bereich der Selbsthilfe in Erfurt. Es gibt den Landesfrauenrat. Da, Annika, da bist du die Ansprechpartnerin für das Thema Frauengesundheit.
3: Wir Richtig, dann nehme ich es auch wieder mit.
0: Nimmst du es auch wieder mit?
3: Ja, natürlich.
0: Und wir werden, das ist jetzt eine Ankündigung, in der nächsten Sendung werden die Frauen vom Landesfrauenrat da sein, ein bisschen über ihre Arbeit berichten. Es gab eine aktuelle Tagung zum Thema. Annika, du warst dort.
3: Am Samstag fand in Apolda im Eiermannbau, also wer den noch nicht kennt, das ist unglaublich schöner alter Industriebau, der Fachtag Alles gut auf dem Land, geschlechtsspezifische Gewalt im ländlichen Raum statt. Wir waren ausgebucht. Wow. Es war fantastisch. Wir haben uns so gefreut, es waren viele Menschen aus dem ländlichen Raum da, die sich dem Thema gestellt haben. Wir hatten Fachpersonen da, die hochkarätige Vorträge gehalten haben und Podiumsdiskussionen. Wir hatten Studierende da aus der FH Erfurt in großer Zahl, so dass wir da die große Hoffnung haben, dass die Fachleute von morgen dieses Thema mitnehmen.
0: Super. Gut, wir werden uns davon berichten lassen, intensiver. Und das war jetzt die Frauenredaktion mit einer Stunde zum Thema Lipödem, die Begleitung, Erkennen dieser Erkrankung, die geschlechts- oder frauenspezifische Erkrankung, die einfach eine Grundlagenforschung braucht, die einen solidarischen Blick von Frauen auf Frauen braucht und natürlich von allen Menschen und einfach eine Auseinandersetzung mit mit welchen Körpern wollen wir uns begegnen? Mit welchen Blicken auf Körpern wollen wir uns begegnen? Vielen Dank und ich danke auch für die Musik, die hat Freya ausgesucht. Und dann bis in 2 Wochen. Frio. Frio.

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0: Ich begrüße alle Hörerinnen und Hörer von Radio Kurax ganz herzlich zu einer weiteren Ausgabe der Sendereihe Ein Platz der Republik. Platz der Republik, das ist der Titel von einem Sendeformat von Radio Kurax, in dem wir gerade in diesen Wochen und Monaten verschiedene Orte in Sachsen-Anhalt besuchen. Wir versuchen so ein bisschen aus der Blase von Halle an der Saale rauszukommen und verschiedene Orte zu besuchen. Wir waren schon in Wittenberg, wir waren schon in Kalbe, wir waren schon in Wettin, Löbejün und an verschiedenen anderen Orten. Und heute sind wir in Salzwedel.
1: In Salzwedel nennt man das, haben wir gelernt. Unter anderem hat uns das beigebracht, nämlich Jakob, der hier heute sitzt. Und Jakob ist Teil des Bürgermeisterhofs, wo wir hier heute sitzen und versammelt sind, in Salzwedel. Und Jakob, hast du Lust, uns vielleicht erstmal kurz zu erzählen, was das hier für ein Ort ist?
2: Den Hof haben wir 2020 gekauft als eher private, kurzfristige Initiative, wollten den Hof vom Verfall, aber auch vor Spekulationen retten, haben den privat gekauft und dann im Nachgang einen Verein gegründet. Den gibt es jetzt seit gut 5 Jahren und angetreten sind wir mit dem Ziel, den Hof an sich zu retten oder die Gebäude als Gebäudeensemble und als wichtigen Ort hier in der Stadt zu retten, also aus baulicher Sicht, aber natürlich auch den wiederzubeleben, den wieder zu einem öffentlichen Ort hier in Salzwedel zu machen. Ja, Menschen, die den Hof vielleicht auch schon früher kennen, wieder zu einem tollen Ort zu machen, wo sie hier feiern können oder Konzerte erleben können und auch die Geschichte, die wirklich interessante und sehr lange Geschichte des Hofs, ja, wieder erfahren können. Das war so unser erster Ansatz, um das zu kaufen. Da natürlich auch ein bisschen blauäugig hineingestolpert in das Projekt, was aber vielleicht auch gut ist, wenn man alles wüsste vorher. Weiß man ja nicht, ob man es wirklich machen würde. Geht schon sehr viel Freizeit und Kraft da hier rein in das Projekt. Aber also an so Tagen wie heute, wo die Sonne hier scheint und die Leute in den Hof kommen, vorhin die große Gruppe an Touristinnen, ist ja schon schön. Also gibt auch viel Kraft zurück.
1: Was habt ihr denn so zu tun? Also warum, was müsst ihr hier denn arbeiten?
2: Also das fängt natürlich hier an bei den Dächern. Das war unser erstes Projekt, die Dächer dicht zu kriegen. Also dass einfach die Häuser nicht weiter Schaden nehmen. Das haben wir jetzt auch zu 3/4 geschafft. Ein Dach hier vorne zur Burgstraße wartet noch auf Neueindeckungen, sind wir jetzt aber auf der Zielgeraden. Das kommt jetzt in diesem Jahr noch. Und ansonsten sind wir jetzt schon an dem Punkt, wo es eben an die an die Belebung geht. Abseits von Dingen wie mal hier ein Konzert im Hof, braucht es natürlich auch dafür bauliche Voraussetzungen. Und dafür haben wir jetzt gerade ja das Konzept fertig und auch die Finanzierung, um ein Begegnungscafé zu etablieren hier. Es soll also im Hof eine Art Kaffeebetrieb stattfinden können und im Gebäude selber werden 2 Räume ertüchtigt, damit da gekocht werden kann. Bestenfalls sogar die ganze Woche ein Mittagstisch angeboten werden kann und sich einfach Leute hier im Hof treffen können. Ja, von jung bis alt, egal welcher Couleur, dass sie einfach einen Ort haben, wo man zusammensitzt, Menschen mit Behinderung vielleicht auch aktiv werden können. Also so ist unsere Vision, dass eben ja alle zusammenkommen, bei einem Teller Suppe oder bei einem gemeinsamen Getränk im Sommer sitzen können. So, also das ist gerade unsere Baustelle. Dann haben wir noch einen Altlast aus DDR-Zeiten, einen dreizügigen Schornstein, ungefähr 100 Meter hoch, nein, keine Ahnung, vielleicht aber 20, gefühlte 100 Meter hoch war er auf jeden Fall. Davon haben wir jetzt noch, glaube ich, 5 zu abzutragen. Der muss eben raus aus dem Gebäude, um die baulichen Gegebenheiten wieder zu schaffen. Das ist auch bald geschafft.
0: Ja, wir von Radio Kurax sind hier in Salzwedel zu Besuch und wir haben auch schon ein paar Sachen so vom Bürgermeisterhof mitbekommen. Also gestern waren wir bei der Vereinsversammlung und haben gesehen, wie gesellig das hier war und heute war auch Arbeitseinsatz, wo zum Beispiel schwere Metalltüren von A nach B getragen werden mussten. Und wir sitzen jetzt halt hier in dem Innenhof vom Bürgermeisterhof und der Innenhof ist halt irgendwie so ganz schön gepflastert mit so alten Pflastersteinen. Man sieht Ziegelsteine, man sieht Fachwerk. Man sieht auch wirklich, dass das irgendwie so ein Gemäuer ist, das so eine Geschichtlichkeit irgendwie ausstrahlt und wir sitzen hier gerade in so einem kleinen Stuhlkreis. Leute sitzen beisammen, hören zu. Es wird gleich auch noch eine größere Gesprächsrunde geben, aber ich wollte auch nochmal, Jakob, dich fragen, so ein bisschen nach den historischen Hintergründen dieses Ortes, weil wenn ich hier nach links gucke, dann ist auf einem von diesen tragenden Balken, ist da so eine Schnitzerei, wo zu lesen ist Anno Domino 1543. Das heißt, das ist ja wirklich richtig alt hier. Was für einen Hintergrund hat dieser Ort denn historisch?
2: Genau, es ist wirklich eines der ältesten erhaltenen Gebäudeensembles der Stadt. Wenn nicht das älteste, vielleicht das Rathaus oder so. Aber ansonsten ist es in dieser Zusammensetzung wirklich das älteste. Und es heißt Bürgermeisterhof, weil hier über viele Generationen Bürgermeister mit ihren Familien gelebt haben. Es war nie ein Rathaus, aber sozusagen der Privatwohnsitz. Dadurch hat sich im Volksmund dieser Name Bürgermeisterhof etabliert. Und ja, das Interessante ist, dass die alten Gebäude, die hier vor 1543 dran steht, noch nicht mal das älteste Bauteil ist, sondern tatsächlich die Stadtmauer, die durch die Gebäude durchläuft, die ist aus dem 13. Jahrhundert und wurde dann, als Alt- und Neustadt zusammengelegt wurden, ja, obsolet, ihre Funktion war nicht mehr erforderlich. Und so durften die Bewohner der Stadt die Stadtmauer sozusagen bebauen oder in ihre Gebäude integrieren. Was man dann hier sehr schön sieht, das ist im Uhrzeigersinn geschehen. Also hier das Haus zuerst und im Uhrzeigersinn hat sich der ganze Hof dann geschlossen. Wobei die Stadtmauer eben so ums Eck geht mit einem Wachturm auch noch integriert in die Gebäude, den man eigentlich nur sieht, wenn man es so erklärt bekommt. Das ist alles so ein bisschen schon ineinander verwachsen, baulich. Aber das ist zumindest die ältere Geschichte des Bürgermeisterhofs. Zu DDR-Zeiten war es dann eine Nähfabrik, wurden Männer- und Frauenkollektionen genäht. PGH Modewerkstätten hieß es. Gibt es auch noch die eine oder andere Person hier in Salzwedel, die ja mal gelernt hat oder auch gearbeitet hat, die uns ab und zu mal besuchen und ganz interessiert sind, auch an dem Fortgang ihrer alten Wirkungsstätte sozusagen. Genau, und nach der Wende wurde es dann, ich glaube, von der Treuhand verkauft, das ganze Gelände oder geteilt und verkauft. Und dann war schlussendlich, glaube ich, nur noch das Ladengeschäft vorne interessant und hier so ein Teil des Hofs, der dann als Café, später als Restaurant genutzt wurde. Aber die Gesamtheit der Gebäude wurde dann eigentlich nie wieder genutzt. Da waren wir dann die Ersten, die sozusagen von gesamtheitlich sozusagen an die Gebäude wieder rangegangen sind, weil wir dann auch die Eigentümer waren. Vorher war es dann immer jemand, der es gepachtet hatte. Dann hat der sich natürlich nur um seine Ecke gekümmert. Genau, und seit 2020 sind wir aktiv. Haben das dann über Spendengelder, also wir haben es gekauft und konnten den Kaufpreis über viele, viele Spenden refinanzieren. Zum Teil aus dem eigenen Freundes- und Bekanntenkreis, zum Teil aus Salzwedel, zum Teil auch wirklich international. Auch sehr interessant, wo dann das Geld überall so gespendet wurde. Und genau, das konnten wir begleichen. Und jetzt haben wir sozusagen die große nächste Aktion, habe ich ja schon gerade gesagt, dieses Begegnungscafé, wo auch 50.000 Euro Eigenanteil zu leisten sind, die der Verein natürlich auch erstmal aufbringen muss. Aber klar, das müssen wir irgendwie schaffen und sind auch ganz optimistisch, dass das was wird.
1: Spenden tut man ja nicht nur mit Geld, sondern auch irgendwie mit Arbeitsstunden und Kraft. Und das haben wir heute ja auch erlebt. Ihr habt ja heute hier Arbeitseinsatz gehabt, habt irgendwie viel hin und her geräumt. Also das Besondere finde ich auch am Bürgermeisterhof ist ja, der befindet sich direkt in der Innenstadt. Also wenn man irgendwie die belebte Einkaufsstraße von Salzwedel langläuft, dann ist einer der Eingänge hier, der führt halt in diesen kleinen Hinterhof, in dem so ganz viele Wimpel hängen und wirklich diese unfassbar schönen alten Fachwerkhäuser stehen. Wie werdet ihr denn so von der Stadt wahrgenommen oder wie kommen die Leute auf euch zu? Kommen sie auf euch zu?
2: Ja, schon. Also wenn das Tor offen ist, hat man heute auch schon erlebt, es kommen eigentlich immer Leute rein, die interessiert sind. Zum einen, weil sie es von früher kennen, zum anderen, weil es einfach von außen anziehend ist und interessant wirkt, weil es eben auch so ein bisschen versteckt ist hinter der Toreinfahrt. Wir als Verein haben ungefähr 45 Mitglieder und bei den Baueinsätzen ja sind meistens so 10 bis 20, ja, die dann eben hier auch in der Region sind und auch Zeit haben und Kraft. Und das wären auch mal wieder hin und wieder mehr. Also gerade durch die Arbeitseinsätze ist es ein guter Punkt, Leute davon zu begeistern, was wir hier machen und einfach auch niederschwellig sozusagen einsteigen zu lassen. Man muss nicht gleich irgendwelche Abrechnungen machen oder irgendwelche Sachen, die nicht so viel Spaß machen, sondern so ein Baueinsatz, ich glaube, da kann man schnell was bewegen, im wahrsten Sinne des Wortes, wie zum Beispiel die Brandschutztüren heute. Und man sieht einfach einen guten Erfolg dann gleich am Ende des Tages. Ne? Und meistens gibt es auch was zu essen und ein nettes Beisammen. Und ja, das ist eigentlich unsere Möglichkeit, sozusagen neue Leute für die Idee und für den Verein zu begeistern.
0: Ja, wenn ich es richtig verstehe, dann hat euer Verein ja so irgendwie so ein bisschen so eine doppelte Funktion. Ne? Auf der einen Seite so das Gesellige oder Gesellschaftliche mit Begegnungscafé, mit Arbeit mit Behinderten, mit Arbeit mit geflüchteten Leuten, mit Arbeit mit allen Leuten, die hier irgendwie so wohnen in Salzwedel, aber schon auch um den Erhalt von so einer historischen Substanz, oder?
2: Ja, auf jeden Fall. Wie gesagt, das war ja eigentlich der erste Gedanke eben, den Verfall dieser Gebäude zu verhindern. Gar nicht unbedingt die sofortigen Ziele gehabt zu haben, wir müssen unbedingt da das und das machen, sondern wie können wir jetzt einfach verhindern, dass das Dach einstürzt oder dass die Wand zusammenbricht. Also als wir angefangen haben, war eine Wand, ich glaube, 1 Meter dick mit Efeu und wildem Wein bewachsen. Das hätte nicht mehr lange gehalten. Also es war wirklich, da war kein Fachwerk mehr unten, das hing alles irgendwie am seidenen Faden. Und ja, da haben wir schon sozusagen Rettung letzter Sekunde, glaube ich, gemacht an einigen Gebäudeteilen. Oder es hat auch reingeregnet und das Dach war total marode. Genau, es gibt also zwei Gleise sozusagen. Und am Anfang war das Bauliche natürlich jetzt erstmal im Vordergrund und ist auch immer noch wichtig, sozusagen das Gebäude zu retten. Und da wir das aber ja schon zu einem großen Teil geschafft haben, fließt jetzt mehr und mehr Energie auch in die langfristige Belebung. Es soll ja kein Museum hier werden, wo einfach nur Leute reinkommen und sagen, ach, ist das schön hier, sondern es soll auch wirklich ja hier was stattfinden.
1: Und vielleicht noch so ein Blick in die Zukunft. Also so als Frage, wenn du dir den Bürgermeisterhof vorstellst, wenn der fertig renoviert ist, was passiert denn hier? Was ist hier los und für wen ist das denn?
2: Ja, ob es jemals ein fertig geben wird, ist die Frage. Dann fangen wir wahrscheinlich wieder von vorne an, weil jetzt schon wieder irgendwas kaputt ist bei so einem riesengroßen Objekt sozusagen. Aber na klar, wenn man so diese Utopie von fertig jetzt hätte, klar, dann würde der Hof jetzt voll sein mit Gästen und drin würde gekocht werden. Heute Abend wäre ein Konzert und womöglich nächste Woche dann eben einen Workshop mit Kindern, die das Nähen hier machen. Also es gibt es tatsächlich auch ab und zu. Wird hier in Anlehnung an die alte Historie, sozusagen aus DDR-Zeiten, wird hier mit einer Schule in Kooperation genäht. Also die machen so einen Näh-Workshop. Vielleicht gibt es auch einen Coworking-Space noch oder eine Gästewohnung unterm Dach, wo Touristen oder so Probewohnen in Salzwedel, sowas könnten wir uns gut vorstellen. Dass eben einfach der Ort in vielerlei Hinsicht ja Leute anzieht, verbindet, in Salzwedel hält oder auch begeistert von Salzwedel. Also der Ort und vielleicht auch die Personen, die hier dann vor Ort sind. Das ist so das Ziel, was man vielleicht da definieren könnte. Wobei sowas, denke ich, auch immer ein bisschen mit der Zeit gehen muss. Sich jetzt ein Konzept zu schreiben, was man in 10 Jahren irgendwann umgesetzt hat, ist vielleicht auch gar nicht so schlau, weil vielleicht in 10 Jahren ganz andere Anforderungen sind an das urbane Leben oder an die Leute, die hier dann leben oder was die halt dann in dem Moment suchen oder brauchen.
0: Ja, circa 20 bis 25 Leute sind hier heute ja schon mal zusammengekommen im Bürgermeisterhof und wir freuen uns sehr, dass der Bürgermeisterhof jetzt für diese 2 Stunden hier ein Platz der Republik sein kann. In den nächsten Sendeminuten wollen wir einige Initiativen aus Salzwedel vorstellen, wollen irgendwie so ein bisschen eigene Eindrücke teilen von Salzwedel, die wir so in den letzten Tagen gesammelt haben und wollen aber eben auch ins Gespräch kommen, was beschäftigt Salzwedel, was beschäftigt Sachsen-Anhalt und diese Perspektive so ein bisschen aufmachen. Und ich würde vorschlagen, dass wir zur Zwischenzeit erstmal eine Musik hören. Und zwar gibt es eine Band aus Salzwedel, Rosengarten, die wohl oft auch schon im Hanseat gespielt hat, was ein Veranstaltungsort ist, der sich hier auch ganz in der Nähe findet. Wir hören Rosengarten mit dem Song Bessere Zeiten.
1: Oder wir versuchen's. Und vielleicht kann ich in der Zwischenzeit noch vorlesen, was nämlich da prangt über dem Tor. Da ist nämlich ein Banner Bürgermeisterhof e.V. und da steht, wir sind alle Bürgermeisterinnen. Und das finde ich ist ein ganz tolles Motto auch eigentlich hier für den ganzen Ort und auch das Engagement in der Stadt.

0: Na, so klar ist das Schicksal vielleicht gar nicht unbedingt, aber trotzdem werden wir natürlich im Laufe der nächsten Sendestunden hier auch über Wolken sprechen, die sich am Himmel aufziehen. Aber ihr hört Radio Korax hier live auf der 95,9 oder live im Webstream und wir senden live aus Salzwedel. Wir sind mit einer kleinen 4-5-köpfigen Redaktion schon seit Donnerstag hier in Salzwedel und haben auch so ein paar Eindrücke gesammelt. Und als ich am Donnerstag hier angekommen bin, war ich auch auf dem Rathausmarkt und ich habe dort dann eine kleine Versammlung getroffen, nämlich standen da viele kleine bunte Stühle rum mit einem Kaffeetisch und da war ein Transparent zu lesen, da stand drauf Quasselstuhl, verbunden mit der Formulierung, sich dazuzusetzen. Und ich habe mich dazu gesetzt und ich habe da mit Rainer und Freier darüber gesprochen, was es mit diesem Quasselstuhl in Salzwedel auf sich hat.
1: Brückenbau ist eine Initiative, die Menschen in Salzwedel und im Sachsen-Anhalt ins Gespräch bringen kann. Dass sie miteinander sich unterhalten über die Zukunft, was man verbessern kann, was man verändern kann und dass man einfach ins Gespräch kommt miteinander und versucht, so Brücken zueinander zu bauen und so ein bisschen gegen die Spaltung in unserer Gesellschaft vorgeht.
2: Wir möchten hier die Menschen miteinander ins Gespräch kriegen, damit sie auch einfach auch mal was Schönes erzählen. Ne? Viele erzählen hier in Salzwedel auch, sie sind einsam, sie haben Ängste, sie können ihre Mieten nicht mehr zahlen, die Energie nicht mehr bezahlen. Und hier möchten wir einfach so ein ganz offenes Angebot bieten, so zweimal im Monat bis jetzt, wo jeder sich zusetzen kann und auch reden kann, ne? Über seine Sorgen oder auch über schöne Sachen.
0: Also der Quasselstuhl in Salzwedel ist ein offenes Gesprächsformat, findet so zweimal im Monat statt und ist eben so eine Einladung, über sich und die Welt ins Gespräch zu kommen. Und weil ich nun einmal da gewesen bin und das für mich auch so ein bisschen so die Ankunft in Salzwedel gewesen ist, habe ich die beiden auch mal gefragt, ja, was können sie denn über Salzwedel erzählen, was können sie empfehlen und was ist vielleicht wissenswert auch für Hörerinnen und Hörer in Halle und Umgebung?
1: Was wunderschön ist, ist einfach die Stadt sich anzugucken, die alten Fachwerkhäuser, die hier sind, die teilweise langsam wieder aufgebaut werden oder auch schon aufgebaut sind, die kleinen Gassen, durch die man gehen kann, die kleinen Geschäfte, die man hier findet. Das sind schon Sachen, die ich sehr schätze und auch das kulturelle Angebot mit der Kulturnische, mit dem Exchange und mit so Sachen, die man nicht unbedingt erwartet hier in der Stadt. Ja, das sind Sachen, die, denke ich, die sind richtig schön. Und natürlich der Salzwedeler Baumkuchen, der gehört natürlich immer mit dazu. Also der ist ja hier eigentlich die Hauptattraktion. Ja, das ist so im Großen und Ganzen das, was ich so sagen kann dazu.
2: Ja, ich finde besonders die Altstadt schön. Ich wohne jetzt seit 95 in der Altmark und seit 10 Jahren in Salzwedel. Komme aus der Großstadt Hamburg irgendwann einmal. Mir war das einfach zu viel an Angebot. Wir haben hier zum Beispiel das Kunsthaus, das wunderschöne alte Mädchenlyzeum, was fast am Verfallen war und dann ein Verein, das wieder hat aufbauen lassen mit einem wunderschönen Saal, mit einem Restaurant unten drin. Und das Kulturhaus haben wir, der alte graue Willem, ne, den die Erdgasarbeiter selbst mit aufgebaut haben. Wir haben ein Kino und wir haben eine Bahnanbindung und man ist wirklich stündlich, kann man in 1,5 Stunden in Hamburg oder in Berlin sein, wenn es klappt mit der Bahn. Das ist ja immer die Einschränkung. Ne?
0: Also ihr habt schon so ein paar Schlagworte gehört, was man mit Salzwedel verbinden kann. Und viele von den Sachen, die da jetzt angesprochen wurden, haben wir dann auch uns angeschaut oder ausprobiert. Zum Beispiel auch den Baumkuchen. Da ist auch noch eine extra Reportage, die sozusagen in den nächsten Wochen dann on air gehen wird. Und wir haben verschiedene Initiativen besucht in Salzwedel. Wir haben uns verschiedene Kirchen angeschaut, haben so eine kleine Stadtführung mitgemacht oder sind einfach so ein bisschen spazieren gegangen. Und Johanne und Lisa von Radio Korax, die haben eben auch das Café Exchange besucht, was hier im Beitrag auch benannt wurde. Und wir wollen jetzt eben diesen kleinen Ausflug auch machen zu Exchange.
3: Sherzad Kalash, ich komme aus Syrien.
4: Er hat ein Fahrrad kaputt, ne? Reifen oder Bremse oder das?
3: Ich habe hier alles Fahrrad mit Ausländern reparieren, ohne Geld. Ja.
4: Ich heiße Erdogan Abdul Samad. Ja, ich komme aus Syrien. Mhm. Ich wohne hier in Salzwedel seit 10 Jahren. Ja, alles, meine Freunde, sie alle kommen, wenn ihr hat eine Probleme, wer hat Abschiebung, mhm. Wer hat zum Beispiel, er sucht Arbeit, er sucht Wohnung, allen kommt hier.
5: Mein Name ist Frank, ich komme aus Kamerun. Ich bin hier in Deutschland seit fast 3 Jahre. Momentan arbeite ich auch in der Schweiz. In dieser Zeit habe ich meinen Ausbildungsvertrag bekommen und ich wollte gerne mit Herrn Peter darüber sprechen. Ich glaube, dass es ein bisschen zu spät ist. Ich brauche das Antwort von der Ausländerbehörde. Und also es dauert ein bisschen und meine Ausbildung fängt am 1. August an.
6: Ich heiße Faisal Rahimi und ich komme aus Afghanistan. Wie alle anderen Menschen, ich wünsche auch ein Frieden für uns, für unser Land, für unsere Menschen und nicht kein weiterer Krieg wie andere alle Menschen. Wir wünschen auch, haben ein gutes Leben. Wir haben auch eine gute Zukunft. Wir haben auch Wünsche zu studieren, Universität machen und anderes, wie andere Menschen.
7: Erstmal, ich habe über Exchange gehört, weil ich eine Probleme mit dem Asylverfahren gehabt. Und wenn ich am Anfang hier war, ich hatte keine bestimmte Aufenthaltstitel und ich hatte kein Gespräch bei BAMF. Und deswegen, die Leute hat mich über Exchange erzählt und dann habe ich hier gekommen und erstmal den E-Mail zum BAMF geschrieben und ja, von der Seite kenne ich Exchange. Und dann, ich habe auch für andere Leute über Exchange erzählt. Und hier ist ein sehr netter Verein, Leute, die manchmal ehrenamtlich vor anderen arbeiten und helfen, unterstützen. Ja, und das freut mich hier in Salzwedel. Ja, das Einzige, das freut mich, dass wir haben so eine Gruppe, dass sie anderen helfen, ohne zu denken, dass was wäre. Und ich arbeite auch abends um in Exchange und dann helfe der andere als Dolmetscherin oder Übersetzerin. Heute auch bin ich hier, wegen mein Fahrrad ist kaputt gegangen und hat ein bisschen Probleme.
8: Wir sind 3 Tage in der Woche geöffnet. Unser Verein existiert seit 2015. Und wir sind im Moment montags, dienstags und donnerstags für Gruppen aller Herkunftsländer und verschiedener Interessenlagen geöffnet. Und wir versuchen, Probleme zu besprechen, weiter zu vermitteln an Anwältinnen oder halt an Behörden und versuchen halt rauszufinden, was die Leute brauchen. So, das ist, wir bieten auch einen Ort, wo Menschen einfach zusammensitzen können und sich sicher fühlen, weil die Lage in Sachsen-Anhalt ist ja nicht gerade so rosig. Also viele fühlen sich doch sehr verunsichert über die politische Entwicklung. Und auch der Druck auf Ausländerinnen nimmt ständig zu. Abschiebungen werden vermehrt versucht durchzusetzen. Und das macht halt Druck auf Menschen. Und wir sind hier ein Ort, der eben Sicherheit vermitteln will und dass die Leute ein Stückchen gemeinsam auch hier das als ihren Platz begreifen, so wie da oben steht, Refugees welcome.
5: Die Politik von Deutschland ist für mich gut, aber es gibt ein kleine Dinge, so, also wie immer, wie in alle Ländern, so, die Sprache ist natürlich schwer und also die Integration mit den Menschen, die Leute sprechen, ist ein bisschen schwer, so, naja. Aber trotzdem, wir sind da.
7: Am Anfang war das ganz schwierig, mit weniger Deutsch und keine Kenntnis von Deutsch, null Deutsch, dann hergekommen. Und manche Behörden oder Ämter wollten nicht auf Englisch reden oder immer sie wollten Deutsch hören. Aber von anderer Seite habe ich immer Probleme mit dem Linienbus oder Rufbus hier gehabt. Und hier haben wir einen Rufbus. Und wenn ich anrufe und dann eine Rohrbus bestellen möchte, kriege ich manchmal Probleme. Sie antworten einfach nicht meine Nummer. Und dann, wenn sie antworten, sie sagen das, okay, willst, wohin willst du? Wenn ich sage, dahin, ah, das ist nicht weit weg, du musst so Fuß laufen. Und dann, oder, nee, kann ich nicht jetzt machen. Die alle sind ausgebucht oder sowas. Das macht mich ein bisschen nervig, aber das ist immer so. Und dann auch hier gibt es einige Fahrer, dass wenn wir möchten einsteigen, sie immer quatschen und was beleidigen sagen und niemals, wir wenn wir Hallo sagen, nicht antwortet nicht. Und das ist nicht für mich angenehm. Das ist meine persönliche Erfahrung, die ich hier erlebt. Im Vergleich 2 Jahre vor ist ein bisschen besser geworden. Aber trotzdem gibt es ein bisschen, ehrlich gesagt, Rassismus.

0: Dankeschön, Deutschland. Ich liebe Deutschland.
1: Soweit ein kleiner Einblick in das, was im Café Exchange so los ist und was für Perspektiven und Probleme die Leute haben, die dort das Angebot in Anspruch nehmen. Wir wollen hier gleich einsteigen mit unserer Gesprächsrunde zu Initiativen in Salzwedel und hören zunächst aber noch eine kleine Musik, und zwar Highway Patrol mit dem Song Trapped in the City.

0: Hier wird gelacht, weil der Kaffee gereicht wird. Und wir haben davor gehört, Highway Patrol mit Trapped in the City. Wir waren nicht trapped, wir hatten eigentlich Spaß, als wir hier in Salzwedel waren, würde ich sagen. Und haben ganz viele tolle Menschen und auch Initiativen kennengelernt, die wir auch zum Teil hier eingeladen haben und die auch zum Teil hier mit uns sitzen im Bürgermeisterhof. Eine dieser Initiativen, da waren wir auch zu Besuch, des Öfteren sogar, und das ist auch irgendwie eigentlich fast wie so ein Schwesterverein, oder wir machen ziemlich ähnliche Sachen, Radio Korax, und zwar wie der offene Kanal Salzwedel. Und vom offenen Kanal Salzwedel sitzt hier gerade Yvonne neben mir. Hallo, schön, dass du da bist.
1: Ja, hallo, ich freue mich, dabei zu sein. Danke für die Einladung und die Möglichkeit.
0: Genau, und vielleicht für alle Leute, die ja offene Kanäle gar nicht so wirklich kennen, die Frage, was macht ihr als offener Kanal Salzwedel und ja, was macht ihr hier in der Stadt?
1: Ja, sage ich gerne ein paar Worte dazu. Also Grundlage unseres TV-Senders ist halt ein Verein, offener Kanal e.V. sind wir. Und der offene Kanal ist im Prinzip ein Ort, wo BürgerInnen eigene Beiträge produzieren.

0: produzieren können zu Themen, die ihnen am Herzen liegen. Eigene Inhalte einfach ja von der Idee bis zur fertigen Sendung bei uns produzieren können. Wir helfen dabei komplett bei der Umsetzung mit dem Know-how und den technischen Möglichkeiten. Und wir freuen uns natürlich immer, wenn Menschen vorbeikommen und ihre Themen über unsere Plattform veröffentlichen, wenn sie die Chance dafür nutzen.
1: Als ich da war jetzt in den letzten Tagen, da waren vor allen Dingen total viele Kinder da. Und die haben, glaube ich, einen Horrorfilm gedreht. Und der wurde auch hier gedreht im Bürgermeisterhof. Vielleicht, was für Gruppen kommen denn sonst so und was für Sendungen entstehen denn da bei euch?
0: Gerade die letzten 3 Wochen waren bei uns voll intensiv. Wir haben ein Projekt umgesetzt im Rahmen von Kreuzweise. Das ist ein Projekt anlässlich der Landtagswahl in Sachsen-Anhalt vom Landesverband der offenen Kanäle in Sachsen-Anhalt. Da konnten Jugendliche Ideen einreichen und die besten werden quasi mit Medienprofis umgesetzt. Das war vor 14 Tagen. Dann haben wir gleich angefangen im Nachgang mit der Filmwerkstatt. Das ist ein Projekt mit Jugendeinrichtungen hier vor Ort und mit den Schulen. Und das ist ein Ferienangebot und da kann man quasi von der Idee bis zur Premierenfeier, die dann im Herbst stattfindet, einen Beitrag produzieren. Richtig professionell, da drehen wir richtig Filme in unterschiedlichen Längen. Es kommt immer darauf an, was die Kids entwickeln, die Jugendlichen. Und diesmal war das Thema natürlich ganz hochaktuell und brisant und da geht es natürlich um den Klimawandel. Das haben sich die Kids dann quasi überlegt und dann wurde sich zusammengesetzt, es wurde das Drehbuch entwickelt, es wurden die Gewerke aufgeteilt, wer macht im Prinzip Schauspiel, wer macht Kamera, wer macht Ton, wer macht Licht. Und dann haben wir hier gedreht, also hier im Bürgermeisterhof, das war auch nicht das erste Mal, hier haben wir schon öfters gedreht im Rahmen der Filmwerkstatt und auch bei uns im Club Hanseat, also es gab verschiedene Drehorte. Und und es war jetzt wirklich volles Haus bei uns und ich glaube, ihr könnt euch freuen auf die Produktion, wenn wir die dann veröffentlichen.
2: Vielleicht kannst du auch zu dem Ort noch was sagen, weil Hanseat hatte ich ja vorhin schon mal erwähnt und ich habe auch gehört bei so verschiedenen Gesprächen, dass das ja ein relativ traditionsreicher Ort auch in Salzwedel ist. Genau, was ist das Hanseat, wo ihr ja auch Teil davon seid?
0: Also ich finde unser Haus total cool, muss ich ehrlich sagen, weil wir sind das soziokulturelle Zentrum. Und unten drin ist im Prinzip der Club Hanseat, also der existiert, da bin ich jetzt nicht die Expertin, da gibt's ja auch Ansprechpartner, aber ich würde sagen, ich glaube 40 Jahre gibt's den Club. Und dann ist Aktion Musik in der mittleren Etage und oben befindet sich halt der offene Kanal. Und wir haben halt auch wirklich, wenn ich das jetzt noch dazu ergänzen darf, also wir haben Schnittplätze, wir haben Studio, wir haben eine Sprecherkabine, wir haben professionelle Kameratechnik und wir sind halt einfach ein total cooles Haus. Wir haben halt auch so ein Ausbildungsprojekt zusammen, das ist die offene Bühne. Das machen wir mit Aktion Musik und dem Club und dem offenen Kanal zusammen. Das findet einmal im Quartal statt. Da gibt's dann halt auch eine wird aufgezeichnet und dann ausgestrahlt, nicht live. Aber genau, wir machen Kooperationen zusammen und ich muss sagen, das betrifft aber nicht nur unser Haus, sondern Gesamtsalzwedel und auch die Region, dass wir schon vereinsübergreifend immer schauen, wo gibt es Möglichkeiten zusammenzuarbeiten im Netzwerk und so weiter und so fort. Und das finde ich auch, was diese Region betrifft, bemerkenswert, wie viele Initiativen und AkteurInnen es hier vor Ort gibt und wir immer auch versuchen, uns gemeinsam zu unterstützen und irgendwie Sachen gemeinsam auf die Beine zu stellen.
1: Der Kanal, der sendet ja 24 Stunden, 7 Tage die Woche ein Fernsehprogramm, den man hier empfangen kann. Und das ist ja recht bunt und vielfältig. Und ich weiß nicht, ist jetzt auch eine persönliche Frage, was macht dir denn also am meisten Spaß bei der Arbeit? Also ich habe das Gefühl, man begegnet da so vielen unterschiedlichen Leuten. Hast du da irgendwas, was dir so besonders Spaß macht?
0: Also ich muss sagen, der offene Kanal ist bisher für mich der schönste Arbeitsplatz meines Lebens. Ja, ehrlich. Und ich verstehe uns als Raum demokratischer Teilhabe. Bei uns kommen so viele Menschen, es sind Kinder und Jugendliche, benachteiligte Kinder und Jugendliche, Menschen mit Migrationshintergrund. Und wir sind halt wirklich ein offener Raum. Und was mir am meisten Spaß macht, es sind so unterschiedliche Ebenen. Erstmal die Kreativität, die natürlich eine große Rolle spielt. Dann gibt es bei uns die Möglichkeit, wirklich über Themen zu berichten, die sonst nie an die Öffentlichkeit gelangen würden. In einer Länge, also kommerzielle Medien könnten das niemals tragen, ja, welche Längen wir senden können, welche Inhalte produziert werden können von unseren NutzerInnen, von den Menschen, die unseren OK frequentieren. Das ist wirklich so eine Möglichkeit, die finde ich einmalig. Also die gibt es natürlich, gibt ja viele verschiedene offene Kanäle und auch euch als nicht kommerzielles Lokalradio zum Beispiel in Sachsen-Anhalt. Aber ich finde das schon bemerkenswert und ich finde, das ist auch, ja, auf jeden Fall muss das weiterhin bestehen bleiben. Und ich hoffe, dass auch, dass es so bleibt. Ich finde, es ist halt eine Mischung aus Kreativität, aus den Menschen, die zusammenkommen. Das ist, also Grundform ist ein Verein. Das gibt einem auch so diese Freiheit und auch halt diese Freiheit, dass Menschen kommen können und ihr eigenes Programm machen können.
2: Neben Yvonne vom offenen Kanal hier in Salzwedel sitzt Kathleen vom Verein Miteinander. Erstmal hallo, schön, dass du auch Teil von unserer Runde bist.
3: Ja, hallo und schön, dass ich da sein darf.
2: Ja, wir haben ja in Halle auch als Radio Korax relativ viel mit dem Verein Miteinander zu tun. Der hat ja drei Zweigstellen, also eben Magdeburg, Halle an der Saale und Salzwedel. Auch wenn so in Halle, glaube ich, Miteinander so ein bisschen ein Begriff ist, kannst du auch nochmal vorstellen, was ihr als Verein macht und was Zielstellungen und Aktivitäten des Vereins sind?
3: Also jede Geschäftsstelle von Miteinander ist ja ähnlich aufgebaut. Das heißt, wir haben so drei Säulen unserer Arbeit. Die eine Säule ist die Analyse, also da ist die Arbeitsstelle Rechtsextremismus, die genau in die rechtsextreme Szene schaut und guckt, welche Bewegungen und aktuellen Tendenzen es in der Szene gibt. Dann die Beratungssäule, also da gibt es die regionalen Beratungsteams gegen Rechtsextremismus und die Opferberatung für Opfer rechter Gewalt. Und dann gibt es die dritte Säule, das ist die Bildung. Wir machen politische Bildungsarbeit, da bin ich auch tätig und wir machen menschenrechtsorientierte und Demokratiebildung und mittlerweile auch viel Holocaust Education und das ist eine weitere Säule von Miteinander.
2: Ja, weil du in der Bildungsarbeit explizit tätig bist, politische Bildung, vielleicht kannst du das noch ein bisschen genauer beschreiben, was ihr hier auch in Salzwedel vielleicht explizit anbietet.
3: Wir haben ja verschiedene Förderungen, das ist ja auch immer so eine Förderlogik, was wir gerade so machen und hauptrangig sind wir natürlich in der Rechtsextremismusprävention tätig. Also in Halle gibt es ein großes Projekt und wir sind hier in kleineren Projekten tätig, das heißt, ich gehe viel an Schulen, wir machen Workshops und machen das halt auch langfristig und kontinuierlich. Das heißt, ich komme nicht nur einmal und mach mal was, sondern wenn wir in Schulen oder Angebote umsetzen, dann ist das immer ein langfristiges Angebot und ein kontinuierliches Zusammenarbeiten mit den AkteurInnen vor Ort. Was wir auch viel machen, ist, wir haben ein großes Modellprojekt gerade. Das ist in Kooperation mit dem Holocaust Memorial Museum aus Washington und haben da eine Ausstellung, mit der wir zusammenarbeiten. Die heißt Einige waren Nachbarn, beschreibt die Mittäterschaft im Nationalsozialismus, dass es nicht nur die großen Namen, die wir kennen, waren, sondern dass es mitgetragen wurde, die NS-Verbrechen auch aus der Nachbarschaft. Es wurde hingesehen, es wurde mitgemacht und dieses thematisieren wir gerade ganz, also das ist gerade unser Hauptarbeitsfeld hier im Norden, die Mittäterschaft im Nationalsozialismus zu thematisieren und dann nochmal zu schauen, was bedeutet das für hier und jetzt? Was können wir daraus lernen? Was können wir besser machen? Oder welche Parallelen sehen wir daran, gerade in den aktuellen gesellschaftlichen Tendenzen? Und was mahnt es uns? Und vielleicht, was können wir daraus lernen und besser machen? Und gleichzeitig haben wir auch noch das Glück, also ich sage auch immer noch, so eine institutionelle Förderung zu haben. Das heißt, ein paar Stunden haben wir, wo wir frei verfügen dürfen, fern von Projektlogiken. Da versuchen wir verschiedenste Angebote und auf verschiedenste Bedarfe einzugehen. Aktuell zum Beispiel mache ich zusammen mit meinem Kollegen David Begrich ein digitales Format. Das ist unsere digitale Mittagspause, aufgegessen, abgeräumt. Und da kann man sich ganz niederschwellig bei David und mir über aktuelle Geschehnisse zur Landtagswahl erkundigen, nachfragen. Das soll so ein interaktives Austauschplattform sein, um miteinander ins Gespräch zu kommen, zu schauen, was passiert denn hier gerade in Sachsen-Anhalt? Was kann ich denn vielleicht aus meiner Region, das ist ein bundesweites Angebot, was kann ich daraus lernen? Ist das eine Tendenz, die es nur in Sachsen-Anhalt gibt? Also ein Spezifikum, kleiner Spoiler, nein. Und was kann ich machen? Also auch Handlungsoptionen mitzugeben. Weil das ist, glaube ich, eine gefühlte gesellschaftliche Ohnmacht und die wollen wir gern nehmen.
1: Und direkt neben dir, also erstmal Miteinander ist ein Verein, der sehr viel auch in der Presse war in den letzten Jahren und darauf kommen wir vielleicht ja später nochmal zu sprechen, auch auf die Projektlogiken, also bei euch beiden irgendwie, was da auch für Hürden es gab und so, also etwas. Aber direkt neben dir rechts sitzt noch Paula und Paula ist Teil des Aktionsbündnisses Salzwedel solidarisch. Hallo, schön auch, dass du da bist.
4: Hallo, ja, ich freue mich sehr. Sehr spontan. Eine Freundin von mir und Mitaktivistin wollte heute eigentlich hier sein und leider ist sie krank geworden, aber ich freue mich, dass ich euch ein bisschen von uns erzählen kann.
1: Umso toller, dass du da bist und vielleicht kannst du uns ja, uns und allen da draußen erstmal erzählen, was genau macht denn Salzwedel solidarisch, was ist das für ein Verein oder was ist das für eine Initiative?
4: Ja, ich selber muss dazu sagen, also ich bin seit 4-5 Jahren in der Gegend, bin eigentlich Brandenburgerin und bin aber auch in so einer kleinen Stadt wie diese hier aufgewachsen. Und das Aktionsbündnis sozusagen existiert schon deutlich länger. Also wie ich heute gelernt habe, ich dachte immer 10 Jahre, nein, das sind 20 Jahre, seit 2006. Und wie ich auch gehört habe oder gelernt habe jetzt, aufgrund dessen, dass 2006 relativ große Nazi-Demos hier waren. Und hinter diesen Nazi-Demos gab es dann sozusagen bunte Aktionen in der Stadt. Angeblich diese ganze Stadt war bunt, überall gab es kleine Aktionen, Bastelecken, Demos dahinter. Und es gab auch so eine Aktion hinter diesen dieser Demo, dass Menschen mit Putzsachen hinterhergefegt haben, um die Stadt wieder sauber zu machen. Und es hat mich auch nochmal extra berührt, immer wieder zu sehen. Also ein Leben fühlt sich ja immer so akut und so aktuell an, ne? Und sozusagen zu jetzt gerade sozusagen nochmal zu hören, auf welchen Schultern ich jetzt schon wieder stehe und sozusagen auch diese Gruppe hier steht. Und genau, und im Aktionsbündnis sind sozusagen verschiedene einzelne Akteurinnen, also es besteht aus sowohl einzelnen Menschen, die in anderen Vereinen aktiv sind, genauso aber auch einzelnen Aktiven, die Lust hatten, sich damit auseinanderzusetzen. Genau, und wir machen halt ganz viele verschiedene Sachen. Also ein Thema ist zum Beispiel Erinnerungsarbeit. Also für mich eins der besonderen Aktionen war am 27.01.24, da haben wir sozusagen zur Befreiung Auschwitz mit der Aktion Musik haben wir sozusagen zusammen so eine Art Hörspiel aufgenommen. Und zwar aus dem Buch An die Nachwelt von dem Zentrum für politische Schönheit, wo Nachrichten von Überlebenden aufgeschrieben wurden und die haben wir vertont mit vier Stimmen. Und dann haben wir sozusagen ein stilles Gedenken in einem Ort in Salzwedel gemacht. Und die Auflage war, bitte kommt und wir alle reden nie. Und hören uns nur die Stimmen der Menschen an. Und diese Aufnahme haben wir dann auch sozusagen bundesweit an verschiedene Gruppen verteilt und die sozusagen ist zur offenen Verfügung, kann ich euch auch gerne noch geben. Wäre total toll, wenn ihr die auch noch nutzen würdet. Das zum Beispiel. Aber daneben werden hier auch Demos organisiert oder auch das antirassistische Straßenfest. Auch 9-mal hintereinander bis zum letzten Jahr. Und im letzten Jahr wurde mal probiert, ein neues Format, nämlich das Vielfalterfest. Und da haben wir sozusagen in der Stadt vorher in verschiedenen Gruppen Flügel gebastelt und mit Kindern Kinderaktionen gemacht. Und dann ist die ganze Stadt, dann waren wir so im Burggarten, so 200 Leute, die alle riesige Schmetterlingflügel hatten. Und dann sind wir durch die Stadt und dann haben wir es auch, glaube ich, erstmal, zumindest seit meiner Existenz geschafft, dass wir durch die Stadt gelaufen sind und die Leute haben uns applaudiert vom Rand aus. War sehr, sehr beeindruckend. Das sind wir so ungefähr.
2: Ja, vielen Dank. Wir wollen mit euch zusammen auch darüber sprechen, was Salzwedel bewegt und wir wollen auch so ein bisschen die sachsen-anhaltinische Perspektive aufmachen und das ist ja so ein bisschen das Anliegen von dieser Sendereihe Ein Platz der Republik, dass wir eben aus Halle rauskommen, verschiedene Städte besuchen und ich habe so ein bisschen festgestellt, dass, also ich meine, das gibt halt dieses Manko vielleicht so ein bisschen so in Halle, dass man irgendwie so schneller in Leipzig ist als die große Metropole, die da ist und auch viele alternative Leute irgendwie anzieht als zum Beispiel irgendwie dann die anderen Städte in Sachsen-Anhalt, irgendwie Bernburg oder Magdeburg oder viele andere Städte. Und das war für uns irgendwie so ein bisschen so der Ansatz zu sagen, ja, wir wollen eben genau da so in die Breite gehen und mehr Leute da noch kennenlernen. Und bei den verschiedenen Stationen, wo ich jetzt dabei war, hatte ich so ein bisschen das Gefühl, dass ja aus jeder dieser Städte man so ein bisschen anders auch auf Sachsen-Anhalt blickt und dass es was anderes bedeutet, in Sachsen-Anhalt zu sein, wenn man in Kalbe ist, als wenn man in Zeitz zum Beispiel ist. Und das ist so eine Perspektive, die ich auch mit David Begrich besprochen habe. Den habe ich nämlich auch in Magdeburg besucht und habe ihn auch genau danach gefragt, was er für eine Perspektive auf Sachsen-Anhalt hat. Und das könnte für uns so ein kleiner Einstieg hier sein.
5: Die Sachsen-Anhalter, es gibt keine Sachsen-Anhaltiner, sondern die Sachsen-Anhalter sind sozusagen keine kulturgeschichtlich gewachsene Einheit oder Bezugspunkt, obwohl ja auf dem Gebiet des heutigen Sachsen-Anhalts sich so viele kulturgeschichtliche, zeitgeschichtliche, historische, wissenschaftliche, philosophische und religiöse Dinge abgespielt haben, die für die deutsche Geschichte essentiell sind, wie in kaum einem anderen Bundesland. Das ist das Interessante. Also wenn du dich in Naumburg auf den Marktplatz stellst und dich einmal im Kreis drehst, sozusagen entlang des Kompasses Norden, Westen, Süden und so weiter, dann durchschreitest du gedanklich einmal die gesamte Geistesgeschichte Deutschlands. Und von Naumburg aus ist sozusagen Friedrich Nietzsche genauso schnell erreichbar wie das Bauhaus in Dessau, der Naumburger Dom und so weiter und so weiter. Ne? So, also Sachsen-Anhalt ist gewisserweise ein Brennglas der deutschen Geschichte und der deutschen Kulturgeschichte, aber kaum jemand weiß es. Also die Leute sagen, ah, Naumburg, ganz interessanter, ne, Uta und was weiß ich nicht was und so ein toller Dom und keine Ahnung was. Aber dass das in Sachsen-Anhalt liegt, weiß niemand. Das wissen die Leute nicht. Ja, mich rufen Leute an und sagen, ah, sie wohnen in Magdeburg, das ist doch da in der Nähe von Riesa. Naja, das liegt auch an der Elbe, aber ne, so, genau. Und Sachsen-Anhalt ist natürlich ein Land, das geprägt ist durch Anhalt, aber auch die alte preußische Provinz Sachsen, die nach 1832 sozusagen preußisch verwaltet worden ist. Das heißt, es gibt eine sehr fragmentierte Geschichte in Sachsen-Anhalt. Und die, nicht nur die Geschichte ist fragmentiert, sondern auch das, also bis heute ist die Realität fragmentiert. Weil natürlich Menschen in Salzwedel sagen, das, was mich mit Menschen in Zeitz verbindet, das ist nicht so besonders viel. Das wäre in Sachsen anders. Der Eilenburger würde immer sagen, ich bin Sachse, und der Görlitzer würde wahrscheinlich auch, nee, der würde wahrscheinlich sagen, ich bin Lausitzer oder auch Sachse. Aber sozusagen so eine Sachsen-Anhalt-Identität gab es lange Zeit nicht. Und wenn man jetzt in die sozialwissenschaftlichen Umfragen guckt, dann nimmt das so langsam zu, dass Leute sich auch als Sachsen-Anhalter fühlen. Aber die Mehrheit der Leute fühlt sich als Hallenser oder als Magdeburger oder als Zeitzer oder als Altmärker. Und das ist, glaube ich, so ein bisschen so eine Besonderheit in diesem Bundesland.
2: Soweit David Bekrich, auch vom Miteinander e.V. Und ich habe das Ganze so ein bisschen nur als Rahmung erstmal gedacht, so dieses Sachsen-Anhalt als Perspektive zu haben, um dann doch jetzt auch den Bogen nach Salzwedel wieder zurückzuschlagen. Und das würden wir gerne in die Runde fragen. Auch einfach erstmal so vielleicht für Hörerinnen und Hörer in Halle oder für Leute, die bundesweit vielleicht auch zuhören im Webstream. Wie würdet ihr denn das Leben in Salzwedel beschreiben und was macht es aus, wenn man hier lebt?
3: Also ich glaube, das Besondere an Salzwedel ist, dass es hier eine sehr bunte, große Zivilgesellschaft gibt. Und wenn ich so im Bundesland unterwegs bin, gucken wir mal ganz neidisch zu uns und sagen, ihr habt so viele aktive Vereine, so viele aktive Menschen. Es gibt eine große linke Szene, die aktiv ist. Das ist schon was Besonderes und Spezifikum, glaube ich. Gerade für so eine ländlichere Region wie hier die Altmark. Gleichzeitig haben wir das Wendland um die Ecke. Das bedeutet, wir haben total viel Support und Unterstützung auch aus dem Wendland. Und die Grenze gibt's ja, also das schwimmt ja, also da passieren ja ganz viele Interaktionen zwischen Altmark und Wendland. Das würde ich einfach mal behaupten, das stärkt die Region, dass wir davon partizipieren können, von dieser Struktur aus dem Wendland. Und das ist auch eine Besonderheit dieser Region. Genau, das ist, glaube ich, eine Besonderheit. Und gleichzeitig ist das so eine gewachsene Struktur hier. Also ich bin in Salzwedel groß geworden. Ich habe die Baseball-Schlägerjahre erlebt und das waren, also hier war halt immer eine klare linke Szene vorhanden und die Nazis kamen halt von Orten wie Klötze. Also das hat ja damals im Interview von Marco Nicole aus Calwe, das haben die ja ähnlich beschrieben. Das war halt die Nazistadt und die sind dann halt hierher und dann haben die halt die Linken verfolgt. Aber hier war klarer Fokus, also es ist eine linke Stadt und das versuchen wir auch zu halten und dafür kämpfen wir. Und ich glaube, alle stimmen damit ein, die hier sitzen, dass das wichtig ist, dass wir hier weiter zivilgesellschaftlich aktiv bleiben und die demokratische Flagge nach oben halten.
2: Jetzt hast du eben auch schon so diese Region, also das ist ja der Altmarkkreis quasi, ja, das angesprochen. Vielleicht können wir darüber auch so weiterreden, was das auch vielleicht heißt, weil ich habe so ein bisschen so das Gefühl, dass es in solchen Städten wie Salzwedel, vielleicht anders als in Halle, eben auch notwendig ist, dass es so eine Vernetzung gibt über die verschiedenen Orte hinweg, aber die Vernetzung vielleicht auch, dass da größere Hürden oder so da sind. Stimmt das?
3: Also ich glaube, wenn man hier aktiv ist, dann hast du andere Erfolge, als wenn ich zum Beispiel in Halle was organisiere. Wenn ich in Halle eine Demo mache, kommen dann vielleicht mal locker 500 Leute. Wenn hier 50 Leute sind, bin ich total glücklich und zufrieden. Und dann ist das ein Erfolg. Das ist so eine Besonderheit, die man sehen muss. Also es gibt halt viel weniger zivilgesellschaftliche AkteurInnen, deswegen rücken die auch viel mehr zusammen. Und das ist, glaube ich, so eine Besonderheit. Es gibt hier ganz viele aktive Bündnisse, Netzwerke und das belebt total und lässt uns, also wir sind, glaube ich, so ein harter Kern und wir sind viel mehr zusammen, weil wir es müssen, weil es so wenig Menschen hier gibt und so wenig in Bündnisse. Also es gibt halt, es ist halt weniger da, aber das ist halt auch eine Stärke gleichzeitig, weil wir zusammenhalten müssen und das auch tun.
4: Ja, das fand ich auch von Anfang an eigentlich relativ besonders, hier anzukommen und sich sofort alle einfach gefreut haben. Ich mache unter anderem auch Theaterarbeit und ich weiß noch, ich habe am Anfang einen Ort wie diesen hier auch angerufen und habe gesagt, kann ich mal bei euch einen Workshop machen? Und die so, ja, bring dein Holz mit. Und ich, bitte? naja, das Gebäude ist kalt, du musst Holz mitbringen. Und ich bin mit Fahrrad unterwegs. Und die, naja, dann kannst du nicht. Und dann war das sozusagen erledigt. Und da war ich sozusagen erst noch, in diesem ersten Moment dachte ich, hä, ich wollte euch doch gerade was schenken. Und dann sozusagen, dann war das aber sozusagen, dann haben wir uns kennengelernt und dann war es so, ach so, nee, geht nicht, weil hier tatsächlich Heizen ein Thema ist, was wir aber dann sozusagen milieuübergreifend dann erst sozusagen nachgerückt ist. Und es war aber innerhalb von kürzester Zeit, innerhalb von einem Jahr oder so, dass ich das Gefühl hatte und nach wie vor habe, ich kenne jetzt alle. Und manchmal, wenn ich dann zu Kaufland gehe, dann denke ich, oh, hier gibt's noch andere Menschen. Und dann bin ich sozusagen wieder enttäuscht oder sozusagen dann denke ich, oh, dann wir haben noch so viel mehr Menschen, die wir erreichen können und die ja vielleicht auch noch bei uns mitmachen können bei unserer erstarkenden Demokratisierung oder die, die wir versuchen. Ja, aber das finde ich, das ist ein sehr besonderer Ort, der sehr lebendig ist. Und das heißt aber nicht, dass wir nicht trotzdem uns über mehr Menschen freuen. Also die Faschisierung entscheidet sich im ländlichen Raum. Also falls ihr Freundinnen und Freunde in städtischen Räumen habt, bitte sie doch gerne herzuziehen. Es gibt Freiraum, es gibt Wohnungen. Wir freuen uns.
1: Was hält denn Leute in Salzwedel oder was hält dich denn auch in Salzwedel? Was sind dann die Vorzüge für die Leute, die zum Beispiel überlegen, hierher zu ziehen?
4: Ach, es gibt so viele. Also zum einen ist sowohl die Stadt, aber als auch die Umgebung sehr schön. Also sie ist einfach ein sehr schöner Ort. Viele Fachwerke haben wir schon mehrfach heute gehört. Fachwerkhäuser, viel Natur, viel Platz. Aber vor allem finde ich einfach auch sozusagen geistig im Sinne von, wenn du Lust hast, etwas zu machen, dann im Endeffekt kannst du 3-4 Menschen anrufen und erreichen und dann sagt irgendwer, ja, ich habe Lust dabei mitzumachen. Und wie du vorhin schon gesagt hast, dass wir sozusagen zusammenhalten, dass Aktion Musik, dass wir mit denen das Dings aufnehmen konnten, das lag daran, dass wir uns kennen und dass sie auch uns unterstützen wollen und so geben sich Vereine, Initiativen, geben sich gerne die Hand und das ist ein total besonderes Gefühl. Und nicht, dass du jetzt irgendwie irgendwen was bezahlen musst, damit du irgendwas Tolles machen kannst, sondern du kannst es hier einfach machen.
2: Wir sind sehr interessiert daran, eben zu erfahren, wie das Leben in Salzwedel ist. Und deswegen wollte ich auch nochmal so die Einladung einsprechen, weil hier auch so ein paar Leute in der Runde einfach drumherum sind. Also wenn ihr Impulse habt oder wenn ihr Lust habt, euch an dem Gespräch zu beteiligen, macht das sehr gerne. Dann reichen wir die Mikrofone hier rum. Hier sind noch freie Stühle, aber ihr könnt auch gern ranrücken mit eurem jeweiligen Stuhl und können gerne auch so eine offene Gesprächsrunde machen. Und vielleicht geben wir aber auch noch einen Impuls von Sachen, die wir in den letzten Tagen so in Salzwedel erfahren haben. Einfach, weil gerade in ländlichen Regionen das ja immer wieder ein Thema ist und sehr entscheidend auch für die Lebensqualität vor Ort. Wie ist die Infrastruktur? Wie ist Verkehrsanbindung? Wie ist das mit gesundheitlicher Versorgung? Und zu diesen Themen haben wir auch heute so ein bisschen die Ohren gespitzt hier in Salzwedel.
6: Krankenhausversorgung, denke ich, ist ganz okay in Salzwedel. Mit Ärzten sind wir hier sehr schlecht bestellt. Will halt keiner in den ländlichen Bereich. Uns fehlen viele Fachärzte, auch Hausärzte. Es gehen ganz viele in Rente in nächster Zeit. Ich gehöre auch dazu, arbeite jetzt wieder ein bisschen, um da auch mitzuhelfen wieder. Ja, hier will halt keiner her. Viele versuchen dann halt Richtung Wolfsburg, Uelzen die Fachärzte zu finden. Versorgung ist sehr schlecht. Auch gerade hier in der Innenstadt für ältere Leute keine Parkmöglichkeiten. Man kommt hier kaum ran. Für Patienten, die nicht so gut zu Fuß sind, ganz schlecht. Es müsste sich die ganze Infrastruktur hier irgendwie ändern, dass das auch lukrativ wird wieder für junge Leute, dass man nicht zu jeder Autobahn eine Stunde braucht. Auch denke ich, von Seiten der Stadt und des Landes müsste es mehr Unterstützung geben für junge Kollegen, die hier anfangen wollen. Ist schwierig. Wir sind hier irgendwo abgeschnitten, abgeschrieben und hier will halt keiner hier. Auch wer hier kommt, bleibt nicht lange. Leider. Eigentlich ist es so schön hier und die Gegend schön und hier kann man auch ganz toll Kinder aufwachsen lassen und ja, aber irgendwie funktioniert's nicht. Und wenn ich hier keinen Kinderarzt habe, dann werde ich mit meinem Kind hier auch nicht leben.
7: Wir wohnen ja in Lüchow-Dannenberg und meine ganzen Ärzte sind tatsächlich hier in Salzwedel, weil die Struktur hier besser ist von den Ärzten. Ich hatte tatsächlich letzte Woche auch mit ihr einen Notfall und da hatte meine Kinderärztin auch sofort einen Termin beim Hautarzt, den ich am nächsten Tag wahrgenommen hatte. Genau, und das fand ich sehr positiv, muss ich sagen, hier für Salzwedel. Also die Ärztestruktur finde ich in Ordnung.
8: Auf einer Skala von 1 bis 10, 5. Ja, unsere Hausärzte sind nicht zahlreich. Es gibt immer Wartezeiten, auch mit Termin. Die Fachärzteversorgung ist noch schlechter. Kein Augenarzt, kein Hautarzt. Man gibt sich Mühe. Wir haben eine eine Augenarztpraxis, will ich nicht sagen, aber es ist ein Pilotprojekt, das läuft für 2 Jahre. Da kann man die Augen untersuchen lassen, das machen ausgebildete Krankenschwestern. Ein Arzt wertet das dann aus, das finde ich ganz toll, da kriegt man auch relativ schnell Termine, das ist schon mal gut. Naja, und die Fachkräfte fehlen halt auch am Krankenhaus, da ist eine große Ärzteflucht sozusagen und es ist schwierig, vernünftige Fachärzte zu finden. Naja, wir haben 100 Kilometer in jede Richtung, um zur Autobahn zu kommen. Wenn man entschleunigt leben will, dann ist man hier richtig. Ja, also hier kann man ankommen, ohne Stress, ohne alles. Ja, ich arbeite hier auch in der Stadt. Ich fahre viel mit Fahrrad, habe 15 Minuten mit dem Fahrrad zur Arbeit. Das ist, glaube ich, fast ein Lottogewinn. Und ansonsten, ja gut, wir haben immerhin einen Bahnhof, wir haben Rufbusse, die halten alle halbe Stunde hier, da kann man zusteigen und kann sich dann innerhalb der Stadt bewegen.
9: Also ich zum Beispiel komme jetzt noch aus einem Dorf hier in der Nähe und das sind halt 16 Kilometer und da fährt halt zweimal am Tag ein Bus, so als Linie und ansonsten muss man sich immer einen Rufbus bestellen. Und das ist zwar eine schöne Möglichkeit, dass diese Rufbusse gibt, trotzdem aber immer umständlich, weil man die dann halt wieder 2 Stunden vorher bestellen muss, mit Abbestellung, falls sich da was ändert, ist immer schwierig, ist es halt nicht so flexibel. Wäre natürlich schön, wenn jede Stunde ein Bus kommen würde, gerade halt zu den Dörfern. Also hier in der Stadt ist es noch in Ordnung, wenn du einfach nur von Kämmereiteiche irgendwo hinfahren möchtest oder so, da geht das. Aber von irgendeinem Dorf, wenn wir jetzt von meinem Dorf nach Prizier fahren will oder so, nee, da musst du dann wirklich nach Salzwede vorher 2 Stunden bestellen, dann umsteigen. Das ist sehr schwierig.
2: Also das so Eindrücke zu Infrastruktur und Gesundheitsversorgung in Salzwedel und auch im Umland. Und als ich am Donnerstag mit den Leuten vom Quasselstuhl gesprochen habe, haben die auch so ein bisschen davon berichtet, welche Themen kommen denn da auf, wenn da diese offene Gesprächsrunde ist und wenn die Leute halt ganz offen einfach mal reden können. Und dann hören wir eben auch nochmal von Freya und Rainer, was sie zu Themen und Problemen in Salzwedel sagen.
10: Ich glaube, die Probleme sind ziemlich vielfältig. Seit Corona haben wir ja so eine gewisse, so eine Anmache-Mentalität, sag ich mal. Wenn du mal bei Facebook auf die Salzwedel-Seiten guckst, ne, da kann kaum einer irgendwie was sagen, ohne dass gleich gemeckert und gehetzt wird. So, und ich möchte einfach, ja, mir geht's ja auch um die Demokratie in unserem Land, dass jeder auch das sagen kann, was er möchte und dass man darüber wieder in Austausch kommt und nicht gleich alles niederbügelt, ne, was ich da so erlebe. Und uns war ja auch wichtig, dass wir so aus einer Blase rauskommen und wieder eine Stadtgesellschaft sind, so eine Zivilgesellschaft, die ihre wunderschöne Stadt, die wir hier haben, auch wieder wertschätzt und auch mitgestaltet, dass man die Leute mit ins Boot holt. Was braucht ihr dafür? Und wir sind durchaus auch in Kontakt mit dem Bürgermeister oder auch mit der Stadtverwaltung und bringen Wünsche auch an.
11: Wir hatten Leute da, die über ihre Einsamkeit gesprochen haben. Ja, die gesagt haben, naja, ich wohne hier jetzt schon seit einer Zeit, aber die Leute werden eben immer weniger, die ich kenne. Und mir fällt es eben schwer, Menschen hier kennenzulernen und mit denen mal zusammen Kaffee zu trinken oder sonst irgendwie. Das sind so im Großen und Ganzen die Hauptthemen. Und eben auch, wie fühlst du dich in Salzwedel? Was macht dir Angst? Was findest du hier schön an der Stadt? Was ist wünschenswert, was man vielleicht noch weiter vorantreibt? Das sind so die Hauptthemen, über die wir uns hier unterhalten.
2: Also das sind Themen vom Quasselstuhl und Rainer und Petra sind auch gerade angekommen, die genau in dem Moment, wo der O-Ton lief, schön, dass ihr auch da seid. Aber genau, während wir jetzt so diese Eindrücke von der Straße in Salzwedel gehört haben, habe ich in der Runde sowohl Zustimmung gesehen, als auch vehementen Widerspruch, könnte man sagen. Könnt ihr denn anknüpfen an das, was ihr gerade gehört habt oder was ist eure Perspektive, wenn genau solche Sachen erzählt werden?
0: Ja, ich würde mal ganz kurz dazu was sagen wollen. Für mich ist das eine typische Problematik des ländlichen Raumes hier bei uns. Ich kann aus eigener Erfahrung zum Beispiel sagen, dass ich mit einer Tochter von mir zum Pulmologen fahre nach Lüneburg. Sie hat eine Hautthematik, da fahre ich in die Uniklinik Magdeburg. Und mein Internist ist in Bad Bevensen. Also ich kann da vollkommen zustimmen. Und was die Infrastruktur betrifft, finde ich es halt wirklich schade. Also dass wir, also von der Lage her finde ich, sind wir ziemlich perfekt gelegen zwischen Berlin und Hamburg. Und wir haben auch, würde ich sagen, touristische Attraktionen, also den Ahrensee oder auch Salzwedel ist ja eine niedliche Kleinstadt mit viel Fachwerk. Und es gibt hier wirklich viel zu besichtigen und wir haben auch ein großes kulturelles Angebot. Aber zu uns zu kommen, dass wir irgendwo schnell hinkommen, das ist alles aus meiner Sicht schwierig. Und da finde ich, ja, gibt es ganz viel Bedarf.
1: Und ihr konntet ihr, also es gab hier ja, Paula, du zum Beispiel hast ja irgendwie widersprochen, ne, bei der Straßenumfrage, dass es eigentlich, also die Leute hier nicht lange bleiben. Warum?
4: Naja, also als es weiterging, habe ich schon wieder nochmal ein anderes Gefühl dazu bekommen. Ne? Das sind natürlich jetzt sozusagen eine privilegierte Perspektive. Ich brauche gerade nicht zurzeit nicht regelmäßig Ärzte. Das heißt sozusagen, diese Thematik treffe ich gar nicht, zum Glück zurzeit. Ich finde schon auch, dass so eine Übersetzung öfter nicht funktioniert. Also ich organisiere natürlich manchmal Veranstaltungen und öfter gehe ich in so kleine Läden, in so ein Antiquariat oder in Bäcker und spreche Leute an, wollte nicht da und da hinkommen. Und dann wird sehr häufig gesagt, in Salzwedel passiert gar nichts. Und ich, na doch, guck mal, du kannst jetzt zu der Veranstaltung kommen. Nein, hier passiert gar nichts. Und dann frage ich mich aber schon sozusagen, was ist sozusagen, wie funktioniert Sprache oder wie funktioniert Ansprechen auf einer Ebene, dass sozusagen dieselben Wörter gehört werden, weil ich nicht genau weiß, was funktioniert an diesem Satz, komm zu dieser Veranstaltung nicht. Das heißt, dass vielleicht die Wörter, meine Stimme, mein Aussehen, vielleicht so viel, was sozusagen schon sagt, hier passiert nichts. Das weiß ich nicht genau. Und ich bin dann immer wieder überrascht und gehe auch wirklich immer wieder mit dieser Frage nach Hause, wie kommt es sozusagen? Wie kann Sprache so genutzt werden oder wie funktioniert Kommunikation, dass es milieuübergreifend funktioniert, dass viele Menschen sich gehört und eingeladen fühlen? Muss denn überhaupt jede Veranstaltung für alle Menschen sein? Das ist zumindest mein größerer Wunsch sozusagen. Wie können wir verschiedene Menschen ansprechen? Wir versuchen ja jetzt auch mit dem Aktionsbündnis zum Beispiel, so eine Menschenkette, das ist so ein Versuch, so ein ganz, ganz niedrigschwelliges, also meinem Eindruck nach, niedrigschwelliges Angebot zu machen. Man braucht nur raus vor die Tür und kann sich einfach reinstellen in die Menschenkette. Sozusagen in der Hoffnung sozusagen über, hey, wir stehen zusammen, also vor der Wahl und nach der Wahl und wir möchten eine solidarische und demokratische Stadtgesellschaft haben. Und die Suche ist schon immer wieder, wie können die Menschen, die Einladung der Veranstaltung auch als genau diese verstehen und sich als einen Teil davon begreifen. Ich war ein bisschen so irritiert davon, dass warum sollte Menschen hier nicht bleiben? Also es gibt Millionen Arten zu leben, aber dieses hier kann eine wunderbare Art sein.
1: Aber es gibt ja auch, also gerade haben wir auch zum Beispiel gehört, die Rufbusse, die es hier gibt, die ja irgendwie, glaube ich, also was wir auch gehört haben in der Umfrage zum Beispiel, irgendwie viel verändert haben. Dafür haben wir ja davor gehört, bei Exchange zum Beispiel auch, die Erfahrung, dass diese Rufbusse halt irgendwie, dass sie nicht für alle zugänglich sind, ne? Oder wer kann davon eigentlich profitieren und wer nicht? Und vielleicht auch nochmal, um auf den Quasselstuhl zu kommen, weil da ja auch ganz tolle Fragen gestellt wurden. Zum Beispiel, wovor hast du Angst? Oder was steht dir hier in Salzwedel im Weg? Vielleicht so an euch die Frage, was habt ihr das Gefühl, wovor haben die Menschen hier Angst? Was steht den Menschen hier im Weg in Salzwedel?
12: Ich glaube, ihre eigene Meckerei steht hier meistens im Weg. Also die Altmecker sind so eher pessimistisch eingestellt und meckern lieber, als dass sie das Positive sehen. Also das ist so eine Mentalität, die hier vorherrscht. Ich weiß nicht, also daran verzweifeln oft auch Zugezogene, dass das echt schwierig ist, also an den Altmecker ranzukommen, das Herz zu gewinnen, und da, die sind so eher mürrisch und nicht so offen. Das macht es schwierig, hier anzukommen und auch Angebote umzusetzen. Und vielleicht ist das auch ein Grund, warum Menschen nicht so Angebote annehmen, weil sie einfach erstmal skeptisch dem Ganzen gegenüberstehen, und so neue Sachen sind auch erstmal komisch, und genau, das macht es schwierig. Also das heißt, wenn du hier als Akteurin Angebote umsetzen musst, dann ist das, also da muss ein Vertrauen da sein. Also wir erleben das in der Bildungsarbeit zum Beispiel, dass wir langfristig da sind. Also miteinander gibt's hier seit über 20 Jahren, und da ist ein Vertrauen aufgebaut. Und durch diese Beziehungsebene erreichen wir halt mit der Zeit Menschen. Und alle wissen, dass wir da sind, und die fragen uns an. Also wenn du neu bist, dann ist es halt schwierig. Dann hast du die Vertrauen. Du musst erstmal das Vertrauen der AltmerkerInnen gewinnen. Und das macht's, glaube ich, schwer.
1: Vielleicht Beziehungsarbeit und langfristige Projekte sind ja auch Projekte, die bei euch ja auch irgendwie finanziell, also zumindestens bei Yvonne und bei Kathleen, bei euch beiden finanziell ja auch irgendwie teilweise auf dem Spiel stehen und auch gefördert werden von der Stadt oder von anderen Töpfen. Da gibt es natürlich auch jetzt vor allen Dingen auch natürlich in den Hinblick, was kommt, irgendwie so, ja, irgendwie Angst und Sorge, dass das irgendwie nicht mehr so lange existieren wird. Wir bei Korax sind davon ja auch irgendwie betroffen. Genau, vielleicht so um so ein bisschen voranzuschreiten inhaltlich, die Frage von, inwiefern seht ihr denn irgendwie die Sicherheit eurer Bildungsarbeit auch für die nächsten Jahre oder jetzt auch in Bezug auf die Wahl gefährdet oder eben nicht?
12: Also politische Bildungsarbeit war schon immer prekär. Und ich solange ich bei Miteinander bin, und ich bin schon seit über 10 Jahren bei Miteinander, hatte ich immer eine Jahresperspektive. Mittlerweile schafft es, also ich bin übers Bundesprogramm Demokratie Leben auch angestellt, also wir haben eine Förderung über Demokratie Leben, und mittlerweile habe ich ja nicht mal mehr diese Jahressicherheit, weil plötzlich eine Ministerin mittendrin im Projektverlauf sagt, das ist alles nicht wirksam und das ist Quatsch und wir fangen mal von vorne an. Das verunsichert halt alle AkteurInnen im ganzen Feld, und wir sind, also anstatt unsere Arbeit einfach so umzusetzen, also ich behaupte jetzt einfach mal, alle, die über Demokratie Leben gefördert werden, machen vorrangig sehr gute Arbeit, sind alles ExpertInnen, und die beschäftigen sich jetzt gerade mit der Neuaufstellung, müssen Interessensbekundungsverfahren aus dem Nichts und ohne Not bestellen und werden in ihrer Arbeit gehindert und können nicht weitermachen, wie sie es eigentlich geplant haben. Also wir hatten eine Perspektive und eine Zusage für 4 Jahre, und nach 1,5 Jahren wird gesagt, so, jetzt Schluss, und ihr müsst jetzt alles neu überdenken und es muss Leuchtturm und innovativer und wir wollen jetzt diese linke Bubble nicht mehr, und ja, also es wird alles in Frage gestellt und unsere Wirksamkeit wird in Frage gestellt, und das macht, glaube ich, auch viel mit politischen BildnerInnen, wenn eine Ministerin sagt, deine Arbeit ist nicht wirksam und erreicht die Ziele nicht, was nachweislich nicht der Fall ist. Also wenn wir gucken, was wir erreicht haben in verschiedenen Projekten, ist das alles andere als unwirksam. Und ja, also das ist gerade so ein großer Frustrationslevel, das ist sehr hoch gerade und reißt halt ganz viel Ressourcen aus der Bildung raus, weil du dich mit ganz Sachen beschäftigen musst, die eigentlich nicht vorgesehen waren. Und gleichzeitig gucken halt ganz viele, und ich glaube, das ist ein bundesweites Phänomen, wie komme ich weg von Demokratieleben oder solchen Förderungen, wie können wir vielleicht Spenden mehr reinholen, wie können wir Stiftungen für uns gewinnen, und dann ist dann wieder diese Stiftungssache, ist ja dann auch so aus ostdeutscher Perspektive, 97% der Stiftungsgelder gehen nach Westdeutschland, und im Osten gibt es halt kaum solche Fördermöglichkeiten, und das macht natürlich dann auch nochmal als ostdeutsche zivilgesellschaftliche Akteurin auch nochmal so einen Frustrationslevel auf, wo ich weiß, okay, ich kann noch so schreien, ich kann noch so gut sein, und aber gehört werden tue ich eher nicht, weil ich ja halt aus dem ostdeutschen ländlichen Raum komme. Und das versuchen wir gerade irgendwie nochmal stark zu machen, zu zeigen, hey, hier passiert ganz viel im ostdeutschen ländlichen Raum. Es gibt eine riesengroße Expertise, was man uns vielleicht erstmal so nicht zuschreibt. Also gucken wir mal hier in die Runde. Aber die gesehen werden, sind die großen Bundesplayer, und die eher in den urbanen oder westdeutschen Räumen sind. Und das macht's schwer.
0: Ja, ich kann da Kathleen nur zustimmen. Und gerade ländliche Räume in Sachsen-Anhalt, die kann man ja nicht vergessen. Also hier entscheidet sich ja auch viel. Was hier gewählt wird, hat halt auch Auswirkungen aufs ganze Bundesland und vielleicht später sogar mal auf Gesamtdeutschland bezogen. Und ich kann jetzt nur aus der Perspektive jetzt von mir als Geschäftsführerin des offenen Kanals sprechen. Wir werden ja seit 1998 von der Landesmedienanstalt gefördert. Und da entscheidet sicherlich das auch, ja, die Wahl im Herbst, wie es weitergeht, habe ich natürlich auch so einige Befürchtungen. Und jetzt explizit, was unsere Filmwerkstatt betrifft, das ist ein Kulturmachtstärkprogramm, also ein Bundesprogramm. Und haben wir jetzt also von 2023 bis 2025 eine Förderperiode, eine Zusage bekommen. Das lief alles wunderbar. Dann habe ich nochmal einen Folgeantrag gestellt, wurde auch, ging sofort durch, habe ich relativ schnell eine Zusage bekommen. Und 3 Wochen später hieß es, ja, dieses Jahr sieht's noch, also safe aus, aber nächstes Jahr, jetzt geht nämlich, also Demokratie Leben wurde ja auf den Prüfstand gestellt, jetzt in den Sommermonaten folgt die Überprüfung durch die Bundesregierung bei Kultur macht stark, also ist nächstes Jahr nicht mehr gesichert. Und ich frage mich, also in unserer Filmwerkstatt, da kommen so viele Kinder und Jugendliche zusammen mit den unterschiedlichsten Hintergründen, also von den Schulen, vom Gymnasium, bildungsfernen Haushalte, Kids aus Jugendheimen, Kinderheimen, Kids mit Migrationshintergrund. Die Filmwerkstatt ist voll. Ich nehme mittlerweile schon fast mehr Kinder an. Und ich frage mich, was ist denn dann das Signal in unsere Richtung? Und das kann ich absolut nicht nachvollziehen. Und da muss ich auch sagen, die Landesregierung ist die eine Sache. Aber was jetzt auf Bundesebene passiert, das ist ja mit dem Programm, was Merz letztes Jahr verabschiedet hat, ja, wo er anfing mit seinem 500-Punkte-Programm, bliblablub, wer da alles auf dem Prüfstand jetzt kommt. Es ist nicht nachvollziehbar. Und ich denke, da wird wirklich an der falschen Stelle gespart. Und bei Kids und Jugendlichen in ländlichen Räumen, was da auf uns zurollt, ich weiß nicht, ja, da habe ich echt Befürchtungen.
2: Ja, dieses Förderprogramm Demokratie Leben wurde ja auch letztes Jahr im Stadtrat von Salzwedel auch besonders kontrovers diskutiert. Und also da die Entscheidung hat ja auch so ein bisschen so für bundesweite Aufmerksamkeit gesorgt. Wir müssen da gar nicht so unbedingt das so detailliert so aufdröseln, was da passiert ist. Aber ich würde trotzdem gerne nochmal nachfragen, weil so wie ich das verfolgt habe in der Berichterstattung, ist es ja so, dass über dieses Förderprogramm Demokratie Leben jetzt nicht nur so politische Bildung gefördert wird, sondern dass das ja zum Teil auch auch Sachen abdeckt, die irgendwie so Sozialarbeit bedeuten, die Jugendarbeit bedeuten. So Sachen, die halt irgendwie so ganz essentiell auch irgendwie sind für so einen sozialen Zusammenhalt. Das würde mich interessieren, wie ihr da drauf blickt, weil irgendwie scheint mir das ja so doppelt prekär zu sein.
12: Also da gebe ich gerne einen Einblick und würde gleichzeitig meinen, also ich bin auch Stadträtin und würde meinen Stadtratskollegen Reik hier vielleicht mal vorbeten, dass du vielleicht auch noch was dazu sagst. Oh mein Gott, ja, du. Also aus deiner Perspektive vielleicht, also ich würde es aus Miteinander-Perspektive und würde dich gerne einladen als Stadtrat und deine Perspektive dazu zu sagen. Also es gab einen Antrag von Miteinander und dem Bürgermeister. Wir haben einfach gedacht, wir versuchen einfach unser Glück und wir haben gedacht, also wir haben eh keine Chancen, hier eine Partnerschaft für Demokratie nur für die Hansestadt Salzwedel zu bekommen. Da haben wir falsch gedacht, glücklicherweise, also damals aus Perspektive, es hat geklappt, wir haben den Antrag, der wurde bewilligt und wir brauchten halt nur noch diesen Stadtratsbeschluss, um zu starten. Wir sprechen hier von einem jährlichen Fördervolumen von 140.000, das wären über 1 Million Euro, die für Demokratieprojekte nur für die Hansestadt Salzwedel geflossen werden. Und eine Partnerschaft für Demokratie ist ja so aufgebaut, dass es einen Aktionsfonds gibt, der ist ungefähr 80.000 Euro groß, wo Initiativen, Vereine, Schulen ihre Projekte beantragen können, um kleine Demokratieprojekte umzusetzen, Begegnungsprojekte umzusetzen. Also dass es da so niederschwellig Geld fließen kann für jährliche Projekte. Und gleichzeitig ist vorgesehen, dass es im Rahmen dieser Partnerschaft für Demokratie ein Jugendbeirat, ein Jugendforum gegründet wird. Und dadurch, dass es eine Koordinierungsstelle gegeben hätte, wäre das auch hauptamtlich begleitet worden von dann halt der Koordinierungsstelle. Das heißt, es braucht ja, Jugendbeteiligung braucht Hauptamt. Das wird hier in der Stadt anders diskutiert. Da wird eher gesagt, ach, die Jugendlichen, die wollen doch eh nicht, die haben doch eh keinen Bock. Und wenn, dann sollen sie sich selbst organisieren. Dass das nicht funktioniert, legen 1000 Studien. Aber das wird hier nicht gehört. Es ist halt so eine adultistische Brille, die hier aufgesetzt wird und null auf die Perspektive der Jugendlichen eingegangen wird. Und das versuchen Reik und ich schon lange, dass das irgendwie mal anders gehört wird. Und letztendlich ist es daran gescheitert aus zwei Perspektiven. Einmal der linke Verein Miteinander, dem wir kein Geld zugeben. Also die linke Bappe wollen wir hier nicht weiter stärken. Und gleichzeitig hat eine andere Fraktion gesagt, also das würde die Stadt im Jahr 4.500 Euro kosten. Also so 10% muss halt irgendwie noch selbst mit reinfinanziert werden. Und das wäre für die Stadt 4.500 Euro gewesen. Und das war die eine Fraktion zu viel. Und dann gab es eine komische Diskussion. Das kann Reik vielleicht gleich erzählen. Und es wurde dann abgelehnt. Also und Reik, danke, dass du das Mikro genommen hast.
13: Ich möchte eigentlich da nur kurz was hinzufügen. Also im Grunde genommen hat Kathleen das schon sehr gut erklärt, wie das abgelaufen ist. Im Vorfeld ist es so, dass dieser Antrag durch die Ausschüsse gegangen ist und überall positiv beworben worden ist und bewertet worden ist. Und letztendlich, als der Tag der Entscheidung gekommen ist, im Stadtrat selbst, um die Entscheidung zu treffen, wurde der abgelehnt, womit keiner gerechnet hatte. Also im Vorfeld sah es so aus, dass das alles klappen könnte und dass wir den Zuschlag bekommen für Demokratie leben. Aber die CDU ist in dem Fall umgekippt komplett und hatte vorher in den Ausschüssen, in den Hauptausschüssen und Marketingausschuss dafür gestimmt gehabt und das dann wiederum im Stadtrat selbst nachher abgelehnt. Obwohl mit dem Wissen, dass der Zug dann abgefahren ist und dieses Projekt gestorben ist für die Stadt selbst. Danke.
1: Und vielleicht noch, also du kümmerst dich um Kinder- und Jugendarbeit in Salzwedel? Nein. Okay, weil ich frage mich nämlich nur, also genau, was bedeutet das denn für so eine Stadt und auch für so ein aktives Leben in so einer Stadt und auch für irgendwie all die Projekte? Was ist das, also was macht das mit so einer Stadt, dass es so ein Signal gibt?
13: Also das füllt die Stadt erstmal mit Leben, jetzt im Zusammenhang mit Kathleen, Kinder- und Jugendprojekte. Also wir hatten uns speziell vorgenommen gehabt, den Jugendstadtrat nochmal zu initiieren, auch in der Legislatur davor. Das hat nicht geklappt gehabt und gerade aktuell ist wieder ein neuer Anlauf im Gange, aber ich sag mal so, die Mandatsträger, die vorwiegend alt und weiß sind, haben kein Verständnis dafür, das aufzubauen und wie wichtig das ist. Auf der anderen Seite ist es noch eine andere, ich mache auch ein bisschen Jugendarbeit, auch auf Vereinsebene. Ich mache jetzt mal ein bisschen Werbung. Ich bin Vorsitzender eines Tierparkfördervereins, nämlich vom Tierpark Salzwedel. Und wir sind relativ erfolgreich und versuchen dort natürlich auch junge Menschen anzusprechen und uns in unseren Verein reinzuholen. Das gestaltet sich recht schwierig und wir sind dabei, das weiter aufzubauen. Aber der Zuspruch ist da auch nicht so besonders da an der Stelle, muss ich sagen. Leider.
12: Ja, und ihr habt gefragt, was macht das mit Kindern, also mit Jugendlichen? Also ich habe hinterher erlebt, das war ein ziemlich großes Frustrationslevel. Also ich begleite ja langjährig Schülervertretungen, Klassenräte, also alle partizipativen, demokratischen Ebenen, die es so in Schule und Umschule gibt, begleite ich eigentlich. Und ich hatte im Vorfeld halt auch
3: Jugendliche angesprochen. Kannst du dir das vorstellen? Und ich, also es gab halt schon Jugendliche, die einfach nur darauf gewartet haben, dass es losgeht, die Projekte haben, die Ideen haben, die sich einbringen wollten. Ich glaube, das ist total, also auch ein fatales Signal an Jugendliche zu zeigen, also A, sie sind da, sie wollen sich engagieren und dann zu sagen, ach nee, doch nicht, also das ist es uns jetzt hier irgendwie wert, also so einem linken Verein das Geld zu geben oder was auch immer die Argumente waren und das Ganze einfach zum Scheitern zu verurteilen. Und dann, was bei den Jugendlichen ankommt, ist ja, nee, wir wollen so eine Projekte nicht. Das, also der Stadtrat hat beschlossen, das gibt's nicht, also könnt ihr nicht gehört werden und ihr dürft nicht mitmachen. Und es gibt in Salzwedel keine Jugendbeteiligungsformate so richtig. Es gibt mal vielleicht mal so eine kurzen Projekte, die man ja dauern und dann werden sie gehört, aber sie werden auch nur gehört und nicht beteiligt. Das ist ja auch noch ein Unterschied. Also aus dem, was sie einbringen, daraus resultiert ja dann wieder nichts. Das ist ja auch, das ist ja Demokratie, also Demokratie und Teilhabe bedeutet ja auch, ich werde nicht nur gehört, ich darf auch mitmachen und darf mitentscheiden. Und das, was ich sage, das wird auch irgendwie umgesetzt. Also die brauchen ja Erfolgserlebnisse. Und wenn ich als Jugendliche schon keine politischen Erfolgserlebnisse habe, was werde ich denn als Erwachsene? Dann will ich doch total Politik verdrossen und habe doch eh keinen Bock. Also die haben mich früher schon nicht auf mich gehört, was soll ich mich jetzt einbringen? Also und das bringt dann Vereine zum Beispiel an, dass sie keine Mitglieder mehr haben. Dass es im Stadtrat immer weniger Menschen gibt, die wirklich breit und divers aufgestellt sind, sonst sind immer nur die gleichen Babbeln, die besprochen werden, also angesprochen werden und sich dann beteiligen, weil sie vielleicht ihr Ego stärken wollen und Stadtrat sein wollen.
13: Eine kleine Sache noch dazu. Es gab jetzt im Zuge des Stadtentwicklungskonzepts in Salzwedel gab es extra einen Aktionstag für Jugendliche bei uns im Kulturhaus. Und leider Gottes hat sich von den Stadträtinnen niemand dafür interessiert. Ich war damals der einzigste Stadtrat, der da gewesen ist. Kathleen war auch noch da gewesen. Entschuldigung. Aber es wurde dann wirklich auch Konzepte erstellt. Die Jugendlichen waren emsig dabei gewesen, sich mit einzubringen und Ideen mit einzubringen. Auch mit einem jungen Stadtparlament. Und das Ende vom Lied war gewesen, dass diese Konzeptentwicklung auch vorgestellt wurde vor einem Stadtrat und da aber auch keinen Anklang gefunden hat, weil sich auch wiederum darüber oder dafür niemand interessiert hat aus dem Stadtrat. Und so geht sowas sang- und klanglos unter und Jugendliche werden nicht gehört an der Stelle.
2: Jetzt sprechen wir darüber, dass Förderprogramme in Frage gestellt werden. Also das ist die aktuelle Tendenz. Und irgendwie schwebt das ja schon auch immer mit in der Diskussion, was jetzt halt irgendwie kommt, auch im Hinblick auf die Landtagswahlen im September 2026. Und da kann man ja sehen, die AfD stellt eigentlich noch viel mehr in Frage. Und genau, das ist das, wo wir ja genau ganz transparent sind, weil wir selber als Radio Coax davon betroffen sind. Und bei uns war die Entscheidung zu sagen, wir haben da was zu befürchten, aber wir wollen jetzt zum Beispiel unsere Inhalte nicht davon abhängig machen und wir wollen versuchen, in die Breite zu gehen und wir vertreten unsere Position. Das ist ja aber eine Entscheidung, die man irgendwie treffen muss und die man auch treffen können muss. Und das wäre nochmal irgendwie so eine Frage in die Runde, weil ich so das Gefühl habe, in vielen kleineren Städten in Sachsen-Anhalt gibt es Initiativen und Vereine, die halt genau Angst davor haben und dann schon sozusagen beim aktuellen Agieren eigentlich diese Angst permanent im Nacken sitzt. Zum Beispiel war ich auch in Quedlinburg zu Besuch, wo es halt irgendwie das soziokulturelle Zentrum Reichenstraße gibt, die auch abhängig sind von der Förderung, die über den Stadtrat entschieden wird und so weiter. Da gibt es im Moment noch ein Gleichgewicht, aber die haben natürlich auch Angst davor, was passiert, wenn dann aus dem Land oder aus dem Landtag halt andere Signale kommen. Und dann stellt sich eben die Frage, wie agiert man jetzt schon? Und das würde ich so gerne fragen, wie ihr da so die Stimmung wahrnehmt. Genau, wie ist diese Angst vorherrschend oder was für Perspektiven gibt's da?
0: Also für mich ist es halt so grundsätzlich ja der Fakt, dass ich den offenen Kanal als einen Raum demokratischer Teilhabe verstehe. Und deshalb ist es für mich ganz klar, also laut AfD-Wahlprogramm, also eine patriotische Grundausrichtung kann man ja da gar nicht haben, weil bei uns kommen Menschen zusammen mit Migrationshintergrund und es geht bei uns darum, um Teilhabe, um eigene Themen zu platzieren, es geht um Meinungsvielfalt. Das sind ja eigentlich im Prinzip schon alles Themen, die da konträr gehen. Und ich kann ja jetzt da nur sagen, jedenfalls aus meiner Sicht ist es klar, ja, dass wir schauen müssen, was dann passiert im Herbst. Und da habe ich auf jeden Fall die Befürchtung, dass es zu Kürzungen kommen könnte. Und ich finde aber, dass Angst da jetzt nicht, also die Angst darf jetzt nicht so groß werden, dass wir uns da jetzt anfangen, selbst zu zensieren oder irgendwie uns klein machen oder nicht mehr diese Werte vertreten, die aus meiner Sicht grundsätzlich dafür stehen, was wir für Räume öffnen und für Möglichkeiten bieten.
3: Also bei Miteinander ist es ganz klar, dass wir stabil sind und uns da nicht in irgendwelche Ecken drängen lassen werden. Und aber gleichzeitig, wenn ich mal die Glaskugel aufmachen darf,
12: habe ich die Befürchtung, dass es Akteure nochmal spalten wird nach September. Das wird dazu kommen, dass Vereine einknicken werden und patriotische Klauseln unterschreiben werden. Dann kommt es natürlich zum Bruch. Also kann man dann mit diesen Menschen noch zusammenarbeiten, wenn sie einknicken? Also es wird ja noch mehr Kontroversen geben. Es gibt mehr Reibung, es gibt mehr Auseinandersetzungen. Also das wird ja alles passieren. Also es gibt ja noch viel mehr Zündstoff, die die AfD dann reingeben wird in die Zivilgesellschaft, die uns noch mehr zerreiben lässt. Also wir haben jetzt schon viele Hürden gerade auch gehört. Aber ich habe die Befürchtung, dass das, was passieren wird, uns noch mehr aus, also dass die Gefahr da ist, dass es uns auseinanderreißt. Und das müsste man vielleicht auch vorher im Vorfeld nochmal diskutieren, wie gehen wir damit um? Also was mache ich, wenn Verein XY patriotisch plötzlich wird, die Deutschlandfahne auf dem Vereinsgelände hisst und zu jeder Mitgliederversammlung erstmal das Deutschlandlied gesungen wird oder was weiß ich. Sind das dann noch Akteure, mit denen ich zusammenarbeiten möchte, aber das bedeutet dann auch gleichzeitig, ich habe jetzt am Anfang gesagt, wir sind halt wenige, aber wir arbeiten eng zusammen. Aber wenn ich dann immer mehr wegbrechen, mit wem kann ich dann noch zusammenarbeiten? Und wie weit und wie klar sind meine Grenzen? Das müssen ja ganz viele jetzt klar kriegen. Also welche Grenzen habe ich? Was ist No-Go? Und also das wird nochmal eine Diskussion, glaube ich, in ganz vielen Vereinen geben. Wo sind unsere Grenzen und wie weit können wir gehen?
4: Auf jeden Fall. Und jetzt auf jeden Fall inspirierst du mich vielleicht sogar, dass wir das sogar noch im Vorhinein vielleicht mal alle Vereine zusammentrommeln, genau mit dieser Frage sozusagen, ob wir eine gemeinsame solidarische Perspektive oder sowas nochmal besprechen. Also einer unserer Fokus vom Aktionsbündnis ist, dass wir können ja, unser Einfluss darauf, wie die Wahlergebnisse sind, ist natürlich extrem gering. Das heißt nicht, dass wir es nicht jeden Tag und jede Sekunde probieren, dennoch ist er sehr gering. Aber ein weiterer Fokus ist der auch, dass wir versuchen, sozusagen nochmal in Bezug auf Community Care zu denken. Also sozusagen, wie gehen wir dann mit den Ergebnissen um, dass wir uns danach organisieren jetzt schon Treffen für danach, sozusagen, um zu zeigen, hey, zum einen, auch wenn wir nicht mehr sind, wir sind viele, wir möchten zusammenhalten, wie kann dieses Zusammenhalten aussehen, was kann man vielleicht anderen erlauben, was nicht, so eine Art Räume nochmal zu eröffnen, also um das alles zu verdauen, diesen Schmerz, den wir haben werden. Also wir werden ja möglicherweise eine unangenehme Erfahrung machen, wir werden das erste Bundesland mit einer vielleicht einer AfD-Alleinregierung und das heißt, etwas wird passieren. Und von all diesen, also sozusagen alle Bundesländer können auf uns raufgucken und vielleicht von uns lernen oder genau nicht. Und das wird halt, es wird also sehr, sehr aufregend und sehr, sehr spannend und natürlich sehr gruselig. Genau, und ich mache mir Sorgen in Bezug gerade mit diesen Geldern. Also da rede ich jetzt natürlich nicht als lohnabhängig, also in dem Moment als lohnarbeitende Person, sondern als Aktivistin. Ich mache mir Sorgen darum, dass so viel über Geld organisiert wird. Man kann auch sehr viel machen, ohne dafür bezahlt zu werden. Ich sage sehr oft, Bürgergeld reicht, aber das sehen viele nicht so und das sind natürlich auch Konflikte, also nicht Konflikte, ist viel zu viel, aber sozusagen unterschiedliche Ansätze und da müssen wir uns auch drauf vorbereiten, sozusagen diese möglichen Enttäuschungen, was ist, wenn Stellen wegbrechen und Menschen, die sehr wichtig sind, weggehen und von ihrem Recht Gebrauch machen, woanders hinzugehen, um sich dort zu engagieren. Also ich bereite mich auch darauf schon auf sozusagen diese sozialen Schmerzen, die wir erleben werden. Und gleichzeitig kann genau auch das Gegenteil passieren, dass mehr Menschen sagen, okay, gut, dann müssen wir jetzt nochmal den Gürtel enger schnallen und mehr zusammenrücken.
2: Ich würde gerne, glaube ich, noch an der Stelle auch einen O-Ton mit ins Gespräch bringen von einem der Gespräche, die ich in letzter Zeit geführt habe. Ich war letztes Wochenende in Quedlinburg und habe da mit zwei jungen Aktivistinnen gesprochen, die da antifaschistisch, antirassistisch sich engagieren, unter anderem auch eben im soziokulturellen Zentrum. Und ich habe sie auch so eine ähnliche Frage gefragt, nämlich wie blicken Sie eigentlich auf auf den kommenden September?
14: Es hat so Auswirkungen in so zwei Richtungen. Zum einen denke ich mir ganz oft, ey scheiße, wie soll das alles werden? Jetzt vor allem irgendwie mit Bezug auf die Landtagswahl nochmal, weil sich ja da einfach schon deutlich mehr verändert als jetzt bei irgendwelchen Kommunalwahlen, die jetzt irgendwie waren. Und auf der anderen Seite ist es halt irgendwie so von Tag zu Tag abhängig, dass ich mir dann auch manchmal denke, ja, so jetzt erst recht irgendwie. Und irgendwie hat da noch nichts von gewonnen, von diesen Gefühlen. Das ist irgendwie ganz merkwürdig, einfach dieses ganze Konstrukt rund um die AfD und mit der AfD und irgendwie macht mir das auf jeden Fall richtig dolle Angst und dieses Datum ist so ein merkwürdiges Enddatum ganz oft in meinem Kopf und ich denke mir so, ab danach ist so, keine Ahnung, was dann ist, aber so bis dahin habe ich jetzt irgendwie noch so ein halbwegs normales Leben und danach ist alles ganz verrückt und ich weiß, dass das wahrscheinlich auch nicht in der Härte, in der ich das manchmal denke, passieren wird. Ich finde es aber trotzdem irgendwie sehr gerechtfertigt, dass ich das oft denke und ich glaube, dass ein paar Leuten sicherlich auch ähnlich gehen könnte. Und das ist so, also keine Ahnung, wir sagen jetzt ganz oft, wir bleiben trotzdem hier, wir zeigen trotzdem noch Flagge und bezeichnen uns irgendwie trotzdem weiterhin so, wie wir uns immer irgendwie bezeichnen als AntifaschistInnen, auch wenn das irgendwie, keine Ahnung, zum Beispiel die Antifa dann verboten wird. Und dahinter stehe ich auch, aber es macht mir halt auch richtig dolle Angst einfach, dass ich irgendwie weiß, dass wir uns dafür irgendwie entschieden haben oder ich mich dafür entschieden habe. Aber ich weiß auch, dass ich mich wahrscheinlich nicht umentscheiden würde, nur weil ich irgendwie zu große Angst hätte. Aber das kann ich wahrscheinlich auch jetzt noch einfach gar nicht sagen. Aber es ist schon krass, sind so krasse Existenzfragen, die ich mir stelle, weil irgendwie die AfD jetzt gerade extrem viele WählerInnen irgendwie hat. Und das ist irgendwie ziemlich crazy. Weil eigentlich so Existenzängste bei mir eher durch, keine Ahnung, es sind 43 Grad auf einmal im Sommer kommen und das passiert ja irgendwie nebenbei auch noch. Ja.
2: Ich fand das ganz interessant, was sie gesagt hat, auch in der Ehrlichkeit irgendwie, weil genau, natürlich irgendwie von dieser Landtagswahl halt sehr viel abhängt und existenzielle Ängste auch sind, was kommt dann eigentlich

0: können und Dinge machen. Und deswegen vielleicht auch so ein bisschen so eine Perspektivenfrage. Also so ein bisschen so die Frage nach dem, wie kann es dann mit einem weitergehen, aber mit einem positiven Blick? Also was glaubt ihr, was zu reißen ist hier vielleicht auch in Salzwedel?
1: Also was ich beobachtet habe im letzten Jahr, ist, dass wir so unheimlich viel Zuspruch bundesweit bekommen haben. Das hat total gepusht und hat mich nochmal so richtig, also empowered, nochmal Vollgas zu geben. Es finden bundesweite Vernetzungen statt. Also in diesem Bundesland passiert doch gerade total viel. Also wie noch nie. Und ich glaube, es passiert mehr, als dass man überhaupt wahrnehmen kann. Und es treten ganz viele Menschen in Aktion. Also es ist ein aktivierendes Moment da. Und es ist auch gerade noch so ein Öffentlichkeitsmoment da. Das heißt, das ganze Bundesland, die ganze Republik schaut auf uns, klar mit Angst, aber gleichzeitig merke ich, dass ich bundesweit angefragt habe, die Perspektive dazu zeigen, was passiert hier, und wir können halt nochmal ein anderes Sachsen-Anhalt zeigen. Und das sehe ich gerade so als meine Aufgabe, zu zeigen, ey, wir sind hier nicht dieses ostdeutsche Dunkelland, was nur Nazi-Probleme hat, sondern wir sind ein vielfältiges, weltoffenes Bundesland, was sich engagiert, was partizipiert, was mitmacht und vom Ehrenamt auch ganz doll lebt und das hier ganz viel ist, also mehr als Nazis und AfD. Dieses Moment versuchen wir gerade zu nutzen, also dass wir ein anderes Bild schreiben und uns das nicht aufdiktieren lassen von irgendwelchen AfD-Lern, dass wir in Deutschland zurückgehen, was Frauenrechte abspricht oder Menschenrechte abspricht, sondern genau das Gegenteil, dass hier ganz viele Menschen dafür kämpfen, dass es genau das weiterhin gibt. Und das ist, glaube ich, so weg von der Angst, weg vom Einschüchtern, und das pusht. Und ich glaube, das pusht gerade ganz viele.
2: Ja, da gebe ich dir auf jeden Fall total recht, sozusagen diese Frage, ne, wie größere Bündnisse entstehen. Du hast Frauenrechte angesprochen. Ich habe, als ich das Regierungsprogramm gelesen habe, war sehr interessant. Also sie sagen ja furchtbare Sachen meines Erachtens zu Abtreibung und zu möglichen Rechten, und dass wir, wenn, falls wir ungewollt schwanger sind, das werden wir dazu gedrängt, dass wir dann dieses Baby wachsen lassen, diese Embryonen wachsen lassen und dann anderen Menschen, deutschen Familien schenken und so furchtbare Sachen halt, ja. Und ich habe das so gelesen und meine Urgroßmutter ist verstorben an einer illegalisierten Abtreibung und hat ihre Tochter mit 13 allein zurückgelassen. Und ich habe das sozusagen so mit meiner Großmutter gelesen. Und dann habe ich das mit, also die allein gelassen wurde mit 13. Und dann mit meiner Oma, die sich sehr, sehr oft mit Stricknadeln hat selber Embryonen entfernt. Und irgendwie, weiß ich nicht, laufe jetzt auch die ganze Zeit so mit meinem Uterus rum. Also seitdem ich dieses Programm gelesen habe. Und dann dachte ich, ah ja, ist ja spannend sozusagen, also dieses... Da sind ja unheimlich, unheimlich viele verletzende Sachen für verschiedene Menschen, verschiedener Betroffenheiten drin, ne? Und dann denkst du, okay, wenn ich dieses Gefühl habe, dieses Unbehagen, dann haben das andere auch. Mit ihrer eigenen Biografie, mit ihrer eigenen Geschichte, ne? Und sozusagen Wörter sind ja immer erstmal, wir könnten sagen nur Wörter, aber sind sie ja eigentlich nicht, sondern sie sind ja ganze Generation da drin und ein geschichtliches Werden von Wörtern und Geschichten. Und ich glaube, oder ich habe so ein bisschen so demütige Hoffnung an diese Welt, dass wir alle biografisch dieses Ding lesen und all diese Verletzungen sozusagen dann zusammenkriegen. Und dann sozusagen Menschen, die mit Betroffenen, mit unterschiedlichen Betroffenheiten zusammenkommen, also Menschen, die von Rassismus betroffen werden, Menschen, die von Ableismus oder sozusagen für unterschiedliche Geschlechtsidentitäten haben und das lesen und sozusagen all dieser Schmerz zusammenkommt und wir sozusagen so ein großes Zusammenkommen dann doch nochmal schaffen, sozusagen über unsere verschiedenen Konflikte, verschiedener Gruppierungen, das Unterlassen, dass verschiedene Kämpfen gegeneinander ausgespielt werden, sondern so dieses Ziel vor Augen, so den Faschismus zu besiegen oder noch verhindern zu können, dass das sozusagen ein Fokus wird. Und ich glaube schon, wenn wir im Kontakt mit uns genug sind und dieses Programm lesen, eigentlich können wir diese Stimme gar nicht mehr überhören.
0: Du, Yvonne, kannst du dem etwas Positives abgewinnen? Wenn nicht, dann halt auch einfach nicht, ne?
3: Ich gebe da jetzt nochmal meinen Senf hinzu, gerne zu diesem Thema. Also ich muss ganz offen und ehrlich und frei von der Leber weg sagen, mir ist der Optimismus ein bisschen flöten gegangen aufgrund der Zahlen. Ich glaube, da können wir uns erstmal, das ist ja jetzt keine Überraschung, was uns erwartet, ich glaube, es wird schon erstmal hart. Und ich glaube, das einzig Gute ist, ich bin ja in der Altmark geboren, aufgewachsen, war dann 15 Jahre weg, und das sind die Leute hier vor Ort. Ja, ich glaube, das wird sehr viel Rückhalt hier geben. Und die Initiative

0: Gruppen und die Vereine. Und ich glaube, das wird sehr, sehr wichtig werden in der Zeit.
1: Ich würde sagen, an der Stelle euch erstmal ganz vielen Dank, dass ihr an unserer Gesprächsrunde hier teilgenommen habt. Also das war Yvonne vom Offenen Kanal Salzwedel und Kathleen vom Miteinander e.V. und Paula vom Aktionsbündnis Solidarisches Salzwedel. Gleich kommen hier noch so ein paar Leute rüber von einem Veranstaltungsort gegenüber, wo es irgendwie so eine neue Darthalle gibt. Die wollen auch nochmal kurz ihr Projekt vorstellen. Und ich denke, in der Zwischenzeit spielen wir noch so ein bisschen Musik und hören Molly Nielsen mit Days of Dust, was vielleicht so passt zu diesen 42 Grad.
2: Schön, dass ihr da wart. Danke.
0: Danke. Dankeschön.
2: Wir versuchen es.

0: Herzlich willkommen zurück hier zu Ein Platz der Republik Salzwedel. Ihr hört hier schon seit fast 2 Stunden jetzt unsere Sendung bei Korax auf der 95.9 oder im Webstream. Wir haben hier heute eine Veranstaltung, die so einen Untertitel hat, den wir auf eine Tafel geschrieben haben, die draußen steht, und zwar engagiert in Salzwedel. Und wir sind ja hier im Bürgermeisterhof, der befindet sich ziemlich im Zentrum, und quer gegenüber, da befindet sich eine neue Bar. Die haben wir auch schon gesehen, des Öfteren sind wir dran vorbeigelaufen. Und da sind gerade 2 junge Männer zu uns rübergekommen, die Trikots anhaben. Und ihr kommt aus dieser Bar. Was ist das denn für eine Bar?
1: Ja, erstmal herzlichen Dank, dass wir hier sein dürfen. Bar, mehr oder weniger, wir sind ein Verein. Together Event, wie man da schon rausliest, wir machen vieles zusammen, egal ob groß oder klein, egal wirklich in jeglicher Art, wir machen alles zusammen. Wir stellen jetzt auch 2 Dartmannschaften, wir haben jetzt auch gerade ein Spiel gehabt, ein Testspiel, machen aber auch viele andere Sachen. Wir machen Bowling, wir machen Mario Kart Turniere, wir machen FIFA Turniere, wir machen so viele Sachen, die ich eigentlich gerade gar nicht so viel aufzählen kann. Wir machen jetzt auch im September Bar Bachelor. Das ist so ähnlich wie Kneipennacht, was hier schon war. Wir haben so viele Ideen, und das ist eigentlich unser Ziel, die Jugend, die Älteren ein bisschen zusammenzuführen und einfach, dass Salzwedel ein bisschen belebt wird.
0: Ist Salzwedel eurer Meinung nach nicht belebt genug?
1: Gute Frage. Ich glaube, da gibt es so 2 Meinungen. Ich finde, es ist noch okay, aber ich glaube, viele Jugendliche gehen halt einfach in die Großstadt, weil es einfach dort belebter ist. Und wir wollen es halt ein bisschen, dass sie mehr halt machen können, wo sie einen Anlauf haben halt, genau.
0: Und ihr habt ja jetzt beide Trikots an, und darauf steht ja auch Together Event. Warum Together Event?
1: Wie es ja schon heißt, es ist einfach ein Zusammen. Wir sind nicht gegeneinander, wir sind zusammen. Jeder kann bei uns vorbeikommen. Nicht irgendwie nur der oder die. Es kann jeder bei uns da sein. Egal, ob es Dart ist oder einfach so. Man kann bei uns trinken, man kann bei uns essen, wir können Fernsehen anmachen, wir können quatschen, wir können irgendwas machen, irgendwas Cooles. Wir haben ab und zu mal so in der Woche auf, am Wochenende natürlich ein bisschen mehr. Und das ist eigentlich so unsere Idee dahinter, dass hier auch ein bisschen mehr stattfindet.
0: Und wie kamt ihr auf die Idee, diesen Verein zu gründen? Oder genau?
1: Das ist eigentlich ganz witzig. Ich war mit 2 anderen Freunden, haben wir so zu Hause einen privaten FIFA-Turnier gemacht und haben gedacht, wieso machen wir das nicht öfters, weil es eigentlich schon da sehr gut angenommen worden ist. Und dann hatten wir halt die Überlegung, halt Together Event zu machen, weil es nicht nur FIFA-Turnier ist, nicht nur Dart, nicht nur Mario Kart, nicht nur Bowling. Einfach allgemein was zu machen. Wir waren jetzt, was ist jetzt so, 7, 8 Monate gibt's uns schon. Wir waren vorher dort hinten bei Odeon, eine Einraumwohnung. Es war aber ein bisschen zu klein, weil wir halt auch gewachsen sind. Und sind jetzt hierher gezogen seit 2 Wochen. Und wir finden es hier einfach sehr schön.
0: Und wir sind ja so eine Sendereihe, und wir gehen ja auch raus sozusagen in kleinere Städte in Sachsen-Anhalt, und wir haben gerade auch irgendwie mit anderen Initiativen gesprochen und gerade zum Schluss auch über irgendwie Veränderungen, die es gegeben hat, oder aber auch über Dinge, die Salzwedel braucht. Ihr so als Verein oder auch als Menschen, was glaubt ihr, was braucht es denn in Salzwedel, um Salzwedel besser zu machen?
1: Das ist eine gute Frage. Ich glaube, auch da gibt es viele Meinungen. Zu mir, ich bin vor 3 Jahren noch in der Schweiz, bin aber hier aufgewachsen, habe auch hier gelebt, und da hat man halt schon einen Unterschied gemerkt. Natürlich kann man es auch nicht vergleichen, weil ich auch in der Großstadt gelebt habe. Bin noch im Hangar-Club hier tätig, für 16-Jährige oder aufwärts noch, hier Veranstaltungen zu machen, dass sie rauskommen können, dass sie feiern können, weil sonst gibt es hier leider auch nichts. Und für die Jugendlichen einfach das machen, auf was sie Lust haben. Ich glaube, die Jugend ist auch, hat sich auch verändert. Es ist immer ein bisschen schwierig, die zu kriegen. Aber dafür sind wir da. Sie können herkommen und sagen, darauf habe ich Lust, dann machen wir es. Darauf habe ich nicht Lust. Ja, gucken wir vielleicht, was die anderen sagen. Aber ja, einfach auch zuhören. Ich glaube, das ist auch wichtig, was die Jugend möchte. Und darauf einfach eingehen.
0: Und wenn du so Einblicke hast, kannst du vielleicht, also was braucht denn, was sind denn die Anliegen der Salzwedler Jugend?
1: Auch das ist sehr unterschiedlich, muss ich sagen. Die einen wollen halt mehr feiern, die einen wollen halt ein bisschen relaxen, die einen wollen drin sein, die einen wollen draußen sein. Und das ist, glaube ich, einfach unsere Aufgabe, da ein Mittelding zu finden, was für halt jeden passt. Und das ist einfach, ja, man muss daran wachsen. Wir machen jetzt ein paar Veranstaltungen, gucken, wie die angehen. Bisher war es sehr, sehr gut. Ich glaube, 95% waren wir jetzt immer ausverkauft. Von daher gucken wir, wachsen wir. Ich glaube, den ersten Step haben wir schon gemacht, dass wir hergezogen sind. Aber noch mehr, sieht man uns mehr. Und dann, ja, zuhören, eingehen und dann gucken, wie die Reise hingeht.
0: Und so in Bezug auf Landtagswahlen, die anstehen, ist das ein Thema, was euch oder die Jugendlichen beschäftigt?
1: Ich glaube schon. Für uns jetzt tatsächlich nicht wirklich gerade. Ist also nicht wirklich unser Fokus. Also Politik ist wichtig, keine Frage. Aber da sind wir jetzt noch nicht wirklich reingegangen, weil uns auch wichtig ist, egal was eigentlich jeder so für eine Meinung hat, jeder muss wertgeschätzt werden. Egal, ob es in die Richtung geht oder in die Richtung. Hauptsache, es ist miteinander, funktioniert das. Aber so direkt in die Politik sind wir noch nicht eingestiegen.
0: Na dann, schön, dass ihr da wart. Und auf gute Nachbarschaft mit dem Bürgermeisterhof und auf neue Nachbarschaft. Und vielen Dank.
1: Ja, danke schön, dass wir hier sein durften. Vielen Dank.
2: Ja, und damit sind bei uns hier im Bürgermeisterhof eigentlich auch schon die letzten Sendeminuten erreicht. Nochmal ganz herzlichen Dank an den Bürgermeisterhof, dass wir unsere Live-Sendung hier machen durften. Und danke an alle, die sich hier an der Gesprächsrunde beteiligt haben. Und ich würde mal sagen, es ist nicht das letzte Mal, dass wir in Salzwedel zu Besuch sind, oder?
0: Nein, würde ich auch sagen. Wir kommen wieder und freuen uns drauf. Und damit einen schönen weiteren Radiotag an alle, die gerade zuhören.
2: Und ich würde als abschließenden Song gerne ein Lied spielen von der Band Aufbruch. Das ist eine Band, die ich ganz lange eigentlich gehört habe und ich habe nicht gewusst, dass die aus Wernigerode sind und eigentlich eine alte Ostband sind. Und irgendwie, genau, finde ich, ist das eine ganz schöne Perspektive auch nochmal auf Sachsen-Anhalt. Wir hören den Song Wir fahren durch den Tag. Und dann tschüss.

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Linke Identitätspolitik ist in der Regel eine Reaktion auf Diskriminierung. Menschen werden zu einer Gruppe, einer Einheit zusammengefasst und adressiert, ohne selbst darüber entschieden zu haben, und diesem vermeintlichen Kollektiv werden bestimmte, nicht unweigerlich ausschließlich negative Eigenschaften zugeschrieben. Die gravierenden Konsequenzen dieser Fremdzuschreibung hat der einzelne Mensch zu tragen. Da Diskriminierung und Unterdrückung immer und ausschließlich kollektiv funktionieren, liegt es nahe, sich auch kollektiv dagegen zur Wehr zu setzen. Das setzt allerdings zunächst die Akzeptanz dieser fremdbestimmten Zuordnung und Zugehörigkeit voraus, gefolgt oder begleitet von einer Eigen- und Neudefinition der zugewiesenen kollektiven Identität, eine selbstgewählte und selbstermächtigende, positiv konnotierte Kollektividentität. So ersetzen dann beispielsweise starke Frauen, Black is beautiful, Gay Pride die negativen Zuschreibungen. Da Zuschreibungen jedoch oft ambivalent und nicht ausnahmslos abwertend sind, birgt diese Affirmation allerdings die Gefahr von Essentialisierung. Frauen gelten etwa als empathisch und fürsorglich, schwarze Männer als stark und potent. Die Versuchung, solche Fremdzuschreibungen in den identitären Eigenentwurf aufzunehmen und sie zu notwendigen Wesensmerkmalen zu erklären, selbstbewusst getragene Afro gehört zu Blackness, die gefeierte Gebärmutter zum Frausein, kann dann im Umkehrschluss zu Ausschlussmechanismen führen, ohne die richtige Haarstruktur oder das geforderte Organ keine Zugehörigkeit. Wesensunterschiede werden da, wo eigentlich keine sind, postuliert oder manifestiert. So ist Identitätspolitik von einer grundlegenden Ambivalenz zwischen Ablehnung und Affirmation von Identität gekennzeichnet. Ein kleines Intro, zitiert und gesampelt aus dem Buch Identitätspolitiken, Konzepte und Kritiken in Geschichte und Gegenwart der Linken von Jens Kastner und Lia Susemichel, erschienen bei Unrast im Jahr 2019. Und das Buch bildet nicht nur eine gute Grundlage für diese und auch die hoffentlich kommenden Sendungen, sondern auch eine sehr gute Grundlage für alle, die sich weiterhin über Identitätspolitiken streiten möchten. Ich möchte das. Ich habe das Gefühl, besonders in den letzten 5 Jahren und auch vor allen Dingen nach dem 7. Oktober 2023, dass das Thema Identitätspolitiken wieder in den Vordergrund gekommen ist, und zwar mit sehr heftiger, auch ungerechter, auch, ich sage mal, undifferenzierter Kritik und vor allen Dingen auch unsolidarischer Kritik. Und deswegen möchte ich diese Sendung machen. Und Jens Kastner ist heute mein Gast in der Sendung. Herzlich willkommen, Jens.

0: bin Jens Kastner, ich bin Soziologe und Kunsthistoriker und arbeite an der Akademie der Bildenden Künste in Wien und bin seit, ich weiß nicht, über 35 Jahren auch in der Linken, in der radikalen Linken mehr oder weniger aktiv, seit wir Kinder haben weniger. Aber ich bin auch als Autor unterwegs für verschiedene Zeitungen und Zeitschriften, zum Beispiel Jungle World und Graswurzelrevolution, AK und auch die Taz manchmal. Und hier an der Akademie unterrichte ich vor allem Kunstsoziologie, aber auch politische Theorie. Ausgangspunkt für das Buch waren ja eigentlich diese Vorwürfe, die mit der ersten Wahl von Trump zum US-Präsidenten im Raum standen, dass quasi die Identitätspolitiken von links schuld am Aufstieg der Rechten seien. Das ist ja ein Vorwurf, der ist nach wie vor, steht der im Raum und wird immer wieder neu verhandelt. Damals kam der aber so eigentlich das erste Mal auf und das war für uns der Anlass, uns da mal genauer mit zu beschäftigen, weil wir dann auch festgestellt haben, so ein richtig gutes Buch über Identitätspolitiken, dass die nicht nur polemisch abwatscht, sondern auch mal deren Errungenschaften herausarbeitet, das gibt es noch nicht und das haben wir dann eben schreiben wollen. Und wir haben das Buch aufgezogen, angefangen mit der ArbeiterInnenbewegung, die wir eben nicht als Gegenpol zu identitätspolitischen Bewegungen, die ab 68 entstanden sind, lesen, sondern auch als eine Bewegung gefasst haben, in der es sehr stark um Identifizierung gegangen ist. Und diese ganzen Debatten um das Klassenbewusstsein waren ja letztlich auch Debatten, auch wenn die nicht unter dem Stichwort Identitätspolitik geführt worden sind, Debatten um die Frage, wie identifizieren sich Menschen kollektiv. Und dann machen wir so einen Durchlauf durch die Geschichte der Linken und über den Feminismus oder verschiedene feministische Bewegungen, aber auch verschiedene Bewegungen schwarzer Aktivisten und Aktivistinnen, People of Color, durch die Theorie, durch soziale Bewegungen, also sowohl ideengeschichtlich als auch bewegungsgeschichtlich. Und das Ganze endet dann mit dem Versuch, uns mit Bedingungen für solidarische Praxis zu beschäftigen, weil wir dann an die Frage gelangt sind, okay, wenn Identitätspolitiken so einen großen Stellenwert einnehmen, wie ist dann eigentlich noch solidarische Praxis möglich? Aber vielleicht kann ich da noch ein bisschen weiter ausholen. Das, was so in Feuilleton der letzten 5 oder sagen wir mal 10 Jahre dann eben seit dieser Wahl von Trump 2016 als brandheiße Neuerung in den Debatten gehandelt wurde, ist ja eigentlich schon viel älter. Man kann das zurückführen bis auf die Ursprünge der Arbeiterinnenbewegung und die Frage der Identifizierung durch Klassenbewusstsein. Man kann es aber auch spezifischer ansetzen mit den Fragen, die Frauen in der Arbeiterinnenbewegung aufgeworfen haben. Und das sind ganz unterschiedliche Leute gewesen, ja auch schon Clara Zetkin oder Rosa Luxemburg oder ungefähr gleichzeitig auch Schwarze in den kommunistischen oder anarchistischen Bewegungen, die eben sich immer auch schon die Frage gestellt haben, wie kann ihre spezifische Form der Ausgrenzung, Ausbeutung auch und Unterdrückung eigentlich gefasst, benannt und zum Thema gemacht werden, ohne dass sie in dem großen ganzen Kollektiv des Proletariats untergeht. Also diese Debatten sind im Grunde schon 120 oder 150 Jahre alt und haben immer wieder neue Konjunkturen erlebt, die dann quasi münden in den Post-68er-Bewegungen, wo auch dann mit dem Combahee River Collective das erste Mal der Begriff Identitätspolitiken benutzt wird und positiv aufgegriffen wird. Wohlgemerkt von einer sozialistisch orientierten, aber auch eben feministisch-lesbischen Gruppe, dem sogenannten Combahee River.
1: Und das Combahee River Collective ist ja auch interessant, weil die ja auch Pionierarbeit in Sachen Intersektionalität geleistet haben. Ich zitiere einmal kurz. Wir haben weder ethnische, geschlechtliche, heterosexuelle oder klassenbezogene Privilegien, auf die wir uns verlassen können, noch auch nur den allerkleinsten Zugang zu Macht und Ressourcen, die Menschen besitzen, die zumindest über eins dieser Privilegien verfügen. Intersektionalität, ein Begriff, um die Verflochtenheit, Verwobenheit, Überkreuzung verschiedener Formen von Ausbeutung, Unterdrückung und Diskriminierung zu benennen. Ein Dilemma, denn eigentlich geht es Identitätspolitik ja darum, zumindest strategisch Unterschiede zurückzustellen und viel mehr Gemeinsamkeiten zu betonen oder in den Vordergrund zu rücken.
0: Also das war uns ganz wichtig, auch diese Debatte nochmal historisch einzuordnen und diese Grundfragen der spezifischen Ausbeutung und Unterdrückung und wie sie einzubringen ist, aufzuwerfen und da eben auf dieses Dilemma, was jede Identitätspolitik, also eine linke Identitätspolitik hat, nämlich die kollektiven Identifizierungen, die ja immer auch starke Zuschreibungen sind, aufgreifen zu müssen, um diese bestimmten Marginalisierungen benennen und letztlich aufheben zu können. Also man muss sich auf eine unterdrückerische Kategorie, auf eine Identifizierung berufen, um diese Identifizierung langfristig abschaffen zu können. Und das ist im Grunde das zentrale Motiv linker Identitätspolitiken. Da geht es auch um die letztliche Abschaffung von Identitäten. Und das ist einer der Unterschiede, und da nennen wir ja noch ein paar andere, zu rechter Identitätspolitiken, die darauf beharren, dass da irgendwas Wesenhaftes existiert, auf das man sich beruft und das geschützt und gestärkt werden muss. Das macht linke Identitätspolitik oder emanzipatorische Identitätspolitik nicht. Da geht es letztlich um die Aufhebung von Identität.
1: Kämpfe um oder für Selbstermächtigung, mit einem Schlagwort zusammengefasst.
0: Ja.
1: Und man kämpft ja immer für eine Gesellschaft, in der diese Kämpfe dann sozusagen obsolet sein werden. Das ist natürlich als globales Projekt sowieso schon ein sehr utopisches Unterfangen. Aber auch in kleinerem Rahmen wissen wir, erstens sind diese Kämpfe immer und auch gerade gegenwärtig vermehrt enormen Druck von außen ausgesetzt, unter dem Bewegungspolitik dann handelt. Das ist das eine. Das zweite sind natürlich interne Konflikte. Wir haben schon welche angerissen. Dazu kommt Zeitungleichheit, neue Menschen kommen hinzu, andere gehen weg, Lebensumstände ändern sich und so weiter. Um jetzt nochmal einige Probleme anzusprechen, denen solche Bewegungen also ausgesetzt sind, aber, und das arbeitet ihr in eurem Buch auch sehr schön heraus, dass ja erstmal einen großen, großen Überblick gibt über verschiedene Identitätspolitiken. Es gibt immer wieder auch Chancen darin und es gibt vor allen Dingen auch über die Konflikte, das ist so ein bisschen eure These, auch die Chance, weiterzukommen, woanders hinzukommen.
0: Wir sehen diese Konflikte letztlich eben als was Positives. Mhm. Die Reibung, die dadurch entsteht, das haben ja auch Bell Hooks zum Beispiel und andere schwarze Feministinnen immer wieder beschrieben, die könnte ja produktiv gewendet werden. Die führt ja dazu, und das ist ja sowieso auch das, was linke Identitätspolitiken wollen, zu einer Ausweitung von emanzipatorischen Perspektiven. Da geht es ja nicht um, wir wollen das für uns gesichert haben, was uns zusteht, sondern es geht darum, wir wollen partizipieren, wo wir bisher ausgeschlossen worden sind. Und dann kommen immer wieder neue Ausschlussmechanismen, für die Menschen aufmerksam werden oder aufmerksam gemacht werden müssen. Und das ist dann natürlich häufig auch nervig, dass da jetzt schon wieder irgendeine Unterdrückungskategorie auftaucht. Aber unterm Strich glaube ich, dass das die Linke weitergebracht hat und nicht zu Spaltungen geführt hat. Und das ist sozusagen unser Plädoyer auch in dem Buch, darauf das Augenmerk zu legen, dass dieses vermeintlich nervige Einklagen, dass das eben wichtig ist, um emanzipatorische Prozesse voranzubringen.

0: Bruder, lass mal.
1: Vielleicht können wir noch mal kurz darüber sprechen, ob bzw. was Identitätspolitiken und Vogue miteinander zu tun haben. Im gegenwärtigen, vehementen, reaktionären Backlash werden diese beiden Begriffe in einem Atemzug mit Postkolonialismus und Gender Studies ja gerne zu einem großen Brei zusammengerührt.
2: Diese Debatte um Identitätspolitiken, die hat ja dann ausgehend von der Trump-Wahl 2016 jetzt noch diverse Wendungen und Windungen durchlaufen. Und Vokabeln wie Vogue oder Cancel Culture sind ja zu so Kampfvokabeln geworden, die unter anderem dazu dienen sollen, Link-Identitätspolitiken zu entlegitimieren oder zu diskreditieren. Und das sind Diskurse, die meines Erachtens oder unseres Erachtens ja auch anschließen an diese Debatten um Political Correctness aus den 1980er und 90er Jahren. Ganz ähnliche Mechanismen sind da zugange oder am Start, mit denen die Ansprüche marginalisierter Gruppen delegitimiert werden sollen. Und als Kampfvokabel bezeichne ich die deshalb, weil Kampfvokabeln haben das Charakteristikum, dass sie bewusst schwammig gehalten sind. Also was ist eigentlich Vogue oder was bedeutet eigentlich Cancel Culture? Das kann ja alles Mögliche sein. Meistens geht's gegen Linke und gegen Feministinnen, aber Vogue heißt eigentlich aufmerksam gegenüber spezifischen Unterdrückungen. Das ist jetzt so grob die Herkunft des Begriffs. Aber gemeint wird damit einmal der Feminismus, dann wieder die Postcolonial Theory, dann Antifa, früher Autonome, also sehr unterschiedliche Akteure und Akteurinnen, die zum Teil was gemeinsam haben, zum Teil aber auch gar nicht. Und bei Cancel Culture ist es ja ähnlich. Von A wie Absage bis Z wie Zensur kann damit alles Mögliche gemeint sein. Also mit der Behauptung, es gäbe sowas wie linke Cancel Culture, damit wird ein Bild erzeugt von einer allgegenwärtigen Regulierung, die paradoxerweise als eine Regulierung von links wahrgenommen wird. Paradox ist das aus meiner Sicht deshalb, weil die Linke selbst in einem sehr weiten Begriff, Sinne des Begriffs, gar nicht die Macht hätte, so durchgreifend zu regulieren, selbst wenn sie es wollte. Und paradox ist das außerdem, und das sollte ja mittlerweile auch deutlich geworden sein, weil gerade die Rechten es sind, ja, die massiv regulieren. Also so viele Verbote, wie angeblich der Veggie Day, der ja nirgendwo eingeführt worden ist, also zumindest in keinem Kindergarten bundesweit, so viele Verbote, da käme die Linke gar nicht nach, wie die Rechte in den letzten Jahren verhängt hat, ja, vom Gendern angefangen bis zum Aufhängen von LGBTIQ-Fahnen in öffentlichen Gebäuden, dem Verbannen von Büchern aus Bibliotheken. Ganze Fachbereiche aus Universitäten sollen gestrichen werden oder sind schon gestrichen worden, wie Gender Studies oder Klimaforschung. Also das ist wirklich absurd zu behaupten, da sei eine Linke am Werk, die den Leuten Äußerungsmöglichkeiten knebelt und umfassende Verbote einführt, gerade angesichts der Entwicklung der letzten Jahre. Auch Cancel Culture hatten wir ja schon, ist ein Begriff, der eigentlich immer nur negativ benutzt wird und niemand von sich selbst behauptet, ich mache Cancel Culture. Genauso wie eigentlich niemand sagt, ich bin Vogue oder niemand sagt, ich bin Political Correct, sondern das sind ja immer nur Fremdbezeichnungen, die andere diskreditieren sollen. Ich habe das Buch gelesen von Lilian Thuram, was mich wirklich positiv überrascht hat. Das war ja ein Fußballer und den fand ich als Fußballer schon toll, aber ich finde ihn auch als Autor toll. Das weiß Denk, da greift er den Begriff der Cancel Culture auf und sagt im Grunde, wenn man von Cancel Culture reden kann, dann ist ja im Grunde die ganze westliche Kultur eine Form von Cancel Culture, weil wir haben 500 Jahre Kolonialismus, den wir als Leute, die um 1970 geboren sind, in der Schule gar nicht gelehrt bekommen haben. Eine ganze Geschichte von Ausbeutung, Mord an Millionen von Menschen, indigenen Menschen, Versklavung von Millionen von Schwarzen, von der haben wir nie was gehört. Das ist einfach verschwiegen, das ist gecancelt worden. Und damit wären wir auch wieder bei Machtverhältnissen oder Hexenverbrennungen, Selbstorganisierung von Frauen und die patriarchale Mordmaschinerie, die dagegen in Anschlag gebracht wurde, habe ich auch nicht in der Schule gelernt, dass es sowas gab. Auch das ist eine Form von Canceln, die strukturell ist und die unserer Moderne zugrunde liegt. Ja, und das muss man sehen. Und insofern könnte man von der rechten Cancel Culture schon sprechen, auch in Bezug auf das, was ich vorhin gesagt habe, dem Verbot von Gendern in Niederösterreich oder in Bayern, das Abhängen von LGBTIQ-Fahnen, das Verbannen von Büchern aus Bibliotheken. Das ist ja alles Cancel. Da ist ja die Absage von Konzerten, wo irgendeine weiße Sängerin Dreadlocks getragen hat, ein Witz dagegen. Finde ich auch nicht richtig, dass das Konzert abgesagt wurde, aber die Aufregung darüber ist ja lächerlich im Gegensatz zu dem, worüber sich diese Leute nicht aufregen und wo wirklich Leuten der Mund verboten wird.

0: Kämpfe um Sichtbarkeit, um Selbstermächtigung können ja zwangsläufig, da sie eben das Ziel haben, gesellschaftsverändernd zu sein, nicht mehr nur inner links geführt werden, sondern wenn sie einen bestimmten Punkt erreichen, ragen sie natürlich, und das ist ja auch gut so, das ist ja der Sinn der Sache, in gesamtgesellschaftliche Debatten hinein und sind dann einem großen Druck ausgesetzt. Im Moment hat man ja das Gefühl, alles, was vielleicht in den letzten Jahren, Jahrzehnten ein bisschen erreicht wurde, wir haben es schon angesprochen, Studiengänge wie Gender Studies sind großen Angriffen ausgesetzt. Und in den USA sehen wir ja auch, dass Diversitätsprogramme zurückgefahren werden und wirklich dieser Kampf um Sichtbarkeit auch in der Öffentlichkeit geführt werden muss, auch schon als Abwehrkampf. Jetzt lasten sich Linke das selbst auch an. Also die LGBTQI+-Communities seien jetzt schuld, dass der Klassenkampf nicht richtig geführt werden kann und machen sich also gegenseitig verantwortlich für ihr Scheitern an gesellschaftlichen Verhältnissen, für ihre Machtlosigkeit und für ihre Nicht-Durchsetzungsfähigkeit, machen sich fast selbst schon verantwortlich für den autoritären Backlash. Und ich halte das für falsch und auch einen Fehlschluss. Vielleicht können wir da nochmal drüber reden.
1: Ist die Linke mit Schuld oder gar ganz schuld am Aufstieg der Rechten? Diese Debatte, die gibt's ja eben auch schon spätestens seit 2016. Und ich glaube nach wie vor, dass die Antwort nein ist und dass nicht die Linke schuld am Aufstieg der Rechten ist und schon gar nicht die Identitätspolitiken, das eine Gender-Klo, der Trans-Klo hier oder das andere, der Behindertenaufzug da, haben sicher nicht daran Schuld, dass es global Faschisierungsprozesse gibt. Also das will ich schon mal ganz klar sagen. Gleichzeitig müsste man da natürlich auch erstmal differenzieren und sich fragen, was ist dann überhaupt die Linke? Welche Linke ist damit gemeint? Da würde ich schon sagen, wenn man jetzt wie Didier Eribon aufzeigt, dass die Sozialdemokratie mit ihrer neoliberalen Wende, und zwar weltweit, also von Cardoso in Brasilien über Schröder-Blair in Mitteleuropa, mit ihrer neoliberalen Wende sich der Themen Arbeit, Wohnen und den Lebensumständen der sogenannten einfachen Leute sich davon abgewendet hat, dass die sich da nicht mehr repräsentiert fühlen und tatsächlich auch nicht mehr repräsentiert werden, dem stimme ich zu. Ja, also das ist sicher der Fall. Und wenn man das damit meint, die Linke ist mitschuld am Aufstieg der Rechten, dann würde ich sagen, das ist nicht von der Hand zu weisen. Das ist aus meiner Sicht der wichtigste Punkt oder einer der wichtigsten Punkte, die im Zuge der Debatte um Didier Eribons Buch Rückkehr nach Reims geführt worden sind. Gleichzeitig gibt es dann aber auch Stimmen wie die von Nancy Fraser, der US-amerikanischen Theoretikerin, die den Begriff des progressiven Neoliberalismus geprägt hat, der zunächst so ähnlich zu argumentieren scheint, der aber im Prinzip viel weiter darüber hinausgeht. Der nämlich umfasst ja auch die linken sozialen Bewegungen. Also feministische, queer-feministische Mobilisierung, Black Lives Matter und so weiter. Also alles das, was man unter identitätspolitischen Bewegungen fassen könnte. Und das ist eben der Vorwurf von Fraser, den Eribon explizit nicht teilt, dass all diese Leute mit am Aufstieg der Rechten schuld sind. Und das sagt Fraser auch noch nach der zweiten Wahl Trumps, ungeachtet der Tatsache, dass im Wahlkampf von Trumps Widersacherin ja Identitätspolitiken gar keine große Rolle gespielt haben. Anders als noch bei Hillary Clinton war das bei Kamala Harris eigentlich gar nicht stark betont. Und trotzdem wird diese These aufrechterhalten. Also das ist, glaube ich, nicht haltbar. Und ich glaube auch nicht, und da würde ich auch mit Eva Illou stimme ich dann nicht überein, die ja auch 2025 noch gesagt hat, die Demokraten haben wohl viele Wähler wegen ihres Einsatzes für die Rechte von Transgender-Personen verloren. Das glaube ich nicht. Das ist aus meiner Sicht nicht der Fall. Ich würde dabei bleiben, schuld am Aufstieg der Rechten sind die Rechten und nicht die Linken. Und ich stimme dir auch zu und würde mit Rahel Yeggi sagen, das ist eine bestimmte Form von Regression. Die Regressiven, also Menschen, die nicht bereit sind, auf die Probleme der Zeit mit angemessenen Mitteln zu reagieren, sondern vor der Realität in eine romantisierte, exklusive Vergangenheit oder eben eine Vorstellung von Normalität flüchten. Und das, finde ich, muss man sehen, dass diese Leute nicht nur genervt sind von identitätspolitischen Forderungen nach Transgender-Toiletten, sondern dass die auch ein Interesse haben, ihre Privilegien zu behalten und

0: die ja sehr flexibel sind und sehr unterschiedlich motiviert sind in unterschiedlichen Weltregionen, aber gemeinsam haben die immer einen übersteigerten Nationalismus, einen Antifeminismus und Antimigrationspolitik. Das ist, würde ich sagen, sind die zentralen Bestandteile dieser globalen Bewegung, die wir da sehen. Und das lässt sich aus meiner Sicht überhaupt nicht erklären als puren Reflex auf jetzt die angebliche Stärke der Linken. Und das greift viel, viel zu kurz. Was gleichzeitig nicht heißen soll, dass das nicht auch ein Abwehrkampf ist. Das ist eine Form von Reflex, immer auch. Also das hat schon Luigi Fabri, ein italienischer Anarchist, der die allererste Faschismusanalyse geschrieben hat, noch bevor der Faschismus in Italien an die Macht kam, geschrieben. Das Buch heißt Die präventive Konterrevolution. Das ist immer eine präventive Form der Gewalt, die verhindern soll, dass linkes Gedankengut, linke Konzepte, also links im weitesten Sinne des Wortes, ne, Freiheit und Gleichheit kombinierende Vorstellungen, dass die sich ausbreiten, davor wird da gewarnt und das wird bekämpft. Und das zieht sich im Grunde seit 100 Jahren durch, würde ich auch sagen, in dem Aufstieg und in dem konjunkturellen Aufstieg von Ultrarechten.
1: So eine Mythenbildung, ne, auf die da zurückgegriffen wird. Ja. Aber halt mit Mitteln von Affekten, könnte man das so sagen?
0: Darin stimmen ja die meisten Analysen auch des Aufstiegs der Rechten in den letzten Jahren überein. Nicht zuletzt Caroline Amlinger und Oliver Nachtwey, dass der Affekt oder die affektive Dimension eine ganz wichtige Rolle spielt. Das haben auch schon Birgit Sauer und Otto Penz schön herausgearbeitet in Bezug auf die Dimension von Männlichkeit oder Geschlechterpolitiken insgesamt, dass die affektive Dimension da eine ganz wichtige Rolle spielt. Aber das sagt ja auch schon Leo Löwenthal in den 40er Jahren. Also in den Analysen zum Aufstieg des Nationalsozialismus sagt er ja auch schon im Kontext der kritischen Theorie, wie wichtig da ist, so eine bestimmte irrationale, rein aufs Gefühl abzielende Dynamik, die Leute jenseits der tatsächlichen materiellen Gewinne, die für sie dabei rausspringen könnten, der Leute einbindet in ein Gefühl einer Gruppe, damals Masse genannt zu sein, der es irgendwann wieder besser gehen wird. Und zwar nur deshalb, weil andere ausgeschlossen werden. Die Juden und Jüdinnen, aber eben auch die nervigen Feministinnen und Migranten. Das ist ja auch eine Kontinuität, die sich in den letzten 100 Jahren immer wieder gezeigt hat.

Ich möchte jetzt nochmal aus eurem Buch zitieren. Gegnerinnen wie auch Befürworterinnen von Identitätspolitiken finden sich allerdings in jeweils durchaus heterogenen

0: Spektren wieder. An den Extrempolen beider Spektren bilden sich politische Querfronten, also Allianzen zwischen rechten und linken Positionen. Entsprechend besteht die große Herausforderung emanzipatorischer linker Identitätspolitik darin, genau den Sweet Spot zwischen zwei verschiedenen Querfronten zu finden. Die eine Querfront, an der rechte und linke Positionen gegenwärtig zusammenfinden, steht in der antiimperialistischen Tradition, pocht auf das Selbstbestimmungsrecht der Völker, ohne den Konstruktionscharakter von Begriffen wie Volk zu reflektieren, und hat daher auch kein Problem mit Nationalismen, wie etwa dem der schwarzen islamistischen Organisation Nation of Islam in den USA. Sie vertritt eine israelfeindliche und zuweilen offen antisemitische Politik. Die Forderung nach Anerkennung von Minderheitenpositionen wird hier nicht selten essentialistisch als eine Immunisierungsstrategie gegen Kritik gewendet. Wer beispielsweise den Islamismus und den Antisemitismus der NOI kritisiert, gilt als rassistisch. Die andere Querfront ist vor allem im deutschsprachigen Raum anzutreffen und hat sich als Reaktion auf diesen Antiimperialismus in der Linken gebildet. Hier wird der Multikulturalismus und mit ihm gleich die poststrukturalistischen und postkolonialistischen Theorieansätze als kulturalistisch bzw. kulturrelativistisch, beides in Anführungsstrichen, verworfen und ein Universalismus vertreten, dem jede Identitätspolitik suspekt bis gefährlich erscheinen muss. Diese Strömung setzt Begriffe wie antimuslimischer Rassismus in Anführungszeichen, als handelt es sich dabei nicht um reale Diskriminierungsformen, sondern bloß um minoritäre Anerkennungsstrategien. Zwar wird dabei die wichtige Kritik am Antisemitismus formuliert und vor dem Hintergrund einer Analyse der historischen Singularität des Holocausts das Existenzrecht Israels verteidigt. Diese Position ist allerdings häufig gekoppelt an eine ausgeprägte Haltung gegen den Islam schlechthin und für einen westlichen Universalismus. Diese Haltung lässt sich von rechten Positionierungen ebenfalls oft kaum mehr unterscheiden. Zwischen diesen beiden Querfronten positioniert sich dieses Buch über linke Identitätspolitiken. Es versucht zu klären, wo die jeweilige Kritik tatsächlich berechtigt ist und wo definitiv nicht. Es soll die identitätspolitischen Errungenschaften der großen Emanzipationsbewegungen würdigen, ohne dabei in nostalgische und essentialisierende Muster zu verfallen. Hier ist nochmal zu betonen, dass euer Buch 2019 geschrieben ist.
1: Ich unterrichte dekolonialistische Theorie. Ich beschäftige mich seit 30 Jahren mit postkolonialer Theorie und ich bin fassungslos über die Statements, die ich nach dem 7. Oktober aus diesen Kreisen gehört habe.
0: Um es mal zu konkretisieren, zum Beispiel Judith Butler.
1: Einerseits hat die halt ihre etwas krude Position zu Israel, was ja auch in ihren Büchern damals immer nur Palästina genannt wird und nicht Israel. Das ist das eine. Und auf der anderen Seite ist sie halt eine poststrukturalistische Theoretikerin. Und nur weil sie die falsche Position zu Israel hat, muss man nicht die ganze Theorie verwerfen. Ich glaube, es ist ein bisschen komplizierter, aber trotzdem, unterm Strich will ich das auch bis heute so beibehalten. Und ich finde auch, das macht sich da Eva Illou und so viel zu einfach. Und da stimme ich auch mit dir überein, dass das heute dann als Einfallstor genutzt wird und Leute, die schon immer was gegen postkoloniale Theorie hatten, jetzt sagen, okay, seht her, die sind so blöd, antisemitisch, aber das ist vielleicht gar nicht der Punkt. Ich finde das auch nicht richtig, wie da mit poststrukturalistischer Theorie verfahren wird. Ja, und das ist auch häufig ja wirklich von einer krassen Unkenntnis auch getrieben. Das hat mich ehrlich gesagt auch schon in den späten 90er Jahren erschreckt, wie leicht da von bestimmten marxistischen Positionen aus immer gegen Poststrukturalismus gewettert wurde. Im Grunde war das auch nur so eine Spiegelfechterei, weil die Leute hatten dann Foucault oder Derrida oder Butler eigentlich gar nicht gelesen. Das scheint sich so ein bisschen fortzusetzen. Ja, das finde ich auch ärgerlich. Es gibt antimarxistische Aspekte bei Foucault, das glaube ich schon. Aber selbst bei Derrida, ja, der mit Marx Gespenster ja nochmal den expliziten Versuch unternimmt, da an marxistische Diskurse anzudocken. Und ich bin überhaupt kein Freund von Derrida, aber das muss man ja mal zur Kenntnis nehmen, dass da nicht ein antimarxistischer, antiklassenkämpferischer Reflex am Start ist, sondern dass da Versuche unternommen werden, bestimmte Diskurslinien weiter oder anders zu denken und so. Und dass das nicht anti-emanzipatorische Theoriegebäude sind. Ich teile diese Empörung von Jens Balzer. Mir ging das ganz ähnlich. der macht ja im Grunde den Versuch, sowas wie eine solidarische Kritik zu formulieren. Der ist ja nicht von Anfang an gegen postkoloniale Theorie oder gegen queer-feministische Positionierungen gewesen, sondern im Gegenteil, hat sich selbst als Teil dieser Szene begriffen und war entsetzt über die Äußerungen, die kamen nach dem 7. Oktober 2023. Und das hört ja nicht auf, das geht immer weiter und da gibt es kein Einsehen. Und das finde ich ganz furchtbar. Das vorweggeschickt, würde ich aber auch sagen, ich finde es auch nicht richtig, dass Leute, die gegen den Krieg in Gaza demonstrieren und palästinensische Flaggen bei sich haben, von der Polizei niedergeknüppelt werden. Das finde ich unmöglich. Ich finde, in Deutschland oder Österreich muss man das Recht haben, gegen Krieg zu demonstrieren. Ich sehe es auch nicht so, dass alle Palästinenser und Palästinenserinnen Antisemiten und Antisemitinnen sind. Ich finde, das ist wichtig, da zu differenzieren. Gleichzeitig, wie gesagt, bin ich wahnsinnig enttäuscht von Teilen der Postcolonial Theory und ihrer Community und von einem unreflektierten Anti-Imperialismus, der meint, Bilder, Welterklärungen, Narrative, sage ich mal, aus der Vergangenheit, die vielleicht in den 60er und 70er Jahren irgendwie passend erschienen auf bestimmte Situationen in Lateinamerika, die jetzt auf den Konflikt in Israel und Palästina zu projizieren und mit dem Versuch, da einen weißen Siedlerkolonialismus auszumachen, das finde ich geschichtsvergessen und politisch sowas von falsch. Das ist ganz schwierig, die Vorstellung zu entwickeln, wie man da wieder zusammenkommen soll. Diesen Konflikt zwischen Anti-Imps auf der einen Seite und Leuten, die das Existenzrecht Israels verteidigen, auf der anderen Seite, der ist ja auch schon alt. Kein Konflikt, der sich jetzt erst seit 2023 entwickelt hat. Aber die Positionen haben sich zugespitzt und während man 1998 noch trotzdem miteinander reden konnte, scheint mir das heute oft nicht mehr möglich. Das finde ich auch äußerst bedauerlich, muss ich sagen. Nicht zuletzt deshalb, was du ja auch schon angesprochen hast, weil wir es mit einem globalen Faschisierungsprozess zu tun haben und es da wichtig wäre, doch hier und da gemeinsame Positionen zu entwickeln gegen die Rechten. Und ich weiß, dass es Querfronten gibt, dass es sowohl auf antideutscher Seite Leute gibt, die dann gerne für die Springerpresse schreiben, als auch auf antiimperialistischer Seite Leute gibt, die mit der AfD gemeinsam demonstrieren.
0: Also beispielsweise das Bündnis Sarah Wagenknecht, global gesehen dann Unterstützerin von Putin, des iranischen Regimes und China.
1: Da muss man allerdings auch die Verhältnisse in den Blick nehmen. Also global betrachtet ist ja die Anti-Imp-Querfront um einiges größer als die andere. Und die macht mir viel mehr Sorgen als die paar Antideutschen oder ehemals Antideutschen oder Verteidiger des Existenzrechts Israels, die es dann nicht schaffen, Netanyahu zu kritisieren.
0: Andererseits muss man ja schon sehen, dass zu der Trump, ehemals Orban, Meloni-Achse eben auch Netanyahu dazugehört, von wegen globaler Faschisierung.
1: Um das nochmal klar zu machen, es gibt natürlich wichtige Gründe gegen alle fünf Definitionen, die im historisch-kritischen Wörterbuch des Marxismus zum Imperialismus gelistet sind, vorzugehen. Aber der Anti-Imperialismus, den wir jetzt über die letzten Jahre als oder Jahrzehnte als kognitiven Horizont der Linken gesehen haben, der hat halt einfach sehr viele Fallstricke, die bearbeitet werden müssten. Und eine der Bearbeitungsformen war ja nach der sogenannten Wiedervereinigung die antideutsche Kritik daran. Und da muss man nicht alles teilen, was die Antideutschen gesagt haben, aber die Kategorie des Volkes beispielsweise zu hinterfragen vor dem Hintergrund der deutschen Geschichte, das scheint mir so selbstverständlich und das ist für viele aber nicht selbstverständlich und anscheinend auch weniger selbstverständlich als noch vor 10 oder 15 Jahren. Und das finde ich auch sehr problematisch. Und dann dazu kommt diese Rückbesinnung auf autoritäre Strukturen. Das ist ja in Österreich ähnlich wie in Deutschland, was jetzt die radikale Linke betrifft, traurig und besorgniserregend. Ich finde es einerseits problematisch, dass Positionen, die das Existenzrecht Israels verteidigen, von links jetzt immer als Leute beschimpft werden, die die Staatsräson unterstützen. Umgekehrt finde ich aber auch, dass man sich schon fragen muss, ob und wo und wie man Staatsräson unterstützt und was das bedeutet. Ja, das muss man selbstkritisch immer mit im Blick haben. Das ist wichtig, und jetzt, um mal was Positives zu sagen, gehört werden ja häufig nur die Leute an den Extrempolen. Und ich glaube fest daran, und das teile ich auch mit Lea Suse, Michael, meiner Co-Autorin, dass es eine große Masse von Leuten dazwischen gibt. Die werden halt in der Debatte leider nicht allzu häufig gehört.
0: Stichwort wäre hier doppelte Solidarität.
1: Ich glaube auch, dass Solidarität unter anderem eine Form politischer Empathie ist, die sich eben über das Zwischenmenschliche hinaus bewegt und das Leid anderer als relevant für das eigene Leben begreift. Ja, das ist für mich eine Grundvoraussetzung für das, was ich als links bezeichne, dass man das Leid anderer wahrnimmt als etwas, was mit dem eigenen Leben zu tun hat. So habe ich mein Linkssein immer verstanden, und das ist ganz wichtig. Und deshalb finde ich, auch wenn ich das Existenzrecht Israels verteidige, es nicht richtig, so zu tun, als seien alle Palästinenser und Palästinenserinnen Antisemiten und Antisemitinnen. Ja, das ist ja nicht der Fall. Well.

0: past his prime. 85% der Welterdoberfläche waren kolonialistisch besetzt. Ich glaube, das ist eigentlich schon ausreichendes Faktum, um zu sagen, wir brauchen sowas wie eine postkoloniale Theorie. Und wir müssen, und das ist ja lange Zeit ausgeblendet worden, die Geschichte des Kolonialismus als verwoben in die Entstehung des Kapitalismus, als verwoben in das, was wir die Moderne nennen, begreifen. Und das geschieht ja erst seit 20, 30, maximal 40 Jahren systematisch. Und damit sind wir noch lange nicht durch. Und die postkoloniale Theorie verabschieden zu wollen, weil einige ihrer Vertreter und Vertreterinnen jetzt falsche Dinge zum Israel-Palästina-Konflikt sagen, halte ich für fatal. Weil das ist Teil des Rückschritts und Teil des Backlash, den wir erleben. Also ich glaube, es muss möglich sein, die Kolonialität der Welt, also auch die Effekte des Kolonialismus, auch wenn die politisch-administrative koloniale Herrschaft vorbei ist in den meisten Ländern der Welt, wirken die Effekte ja fort. Das hat der peruanische Soziologe Aníbal Quijano Kolonialität genannt, dieses Fortwirken, dass wir die in den Blick nehmen können müssen, auch wenn Theoretiker und Theoretikerinnen, die dem Kreis der dekolonialistischen und postkolonialistischen Theorie zugerechnet werden, falsche, politisch fatale Dinge zu Israel-Palästina sagen. Das ist mir ganz wichtig zu betonen.
1: Well, right now I'd like to do for you a number I wrote during the 70s, when fascism was on the rise once again, not only in England, but all over Europe. 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

0: Vielleicht können wir jetzt ja tatsächlich über solidarische Kritik sprechen.
1: Auf der einen Seite die Frage, wie ist Solidarität wieder möglich? Und auf der anderen Seite die Frage der ungebrochenen Relevanz von postkolonialer Theorie. Ich glaube tatsächlich auch, dass, und das sind ja verschiedene Entwicklungen, die da sich überlagert haben. Auf der einen Seite der Russlands Einmarsch in der Ukraine, die Covid-Pandemie und die Maßnahmen dagegen, die Zuspitzung innerhalb des globalen Feminismus zwischen queer-feministischen Positionen auf der einen Seite und trans-exklusiven radikal-feministischen Positionen auf der anderen Seite. Und nicht zuletzt die Situation in Israel und Palästina, die zu krassen Verwerfungen geführt haben und die es im Moment sehr schwierig machen, solidarische Praktiken zu beobachten, sage ich mal. Und gleichzeitig gibt es sie natürlich trotzdem. Also ich glaube, es ist wichtig zu sehen, dass es die rote Hilfe gibt und es ist wichtig, da zu spenden, weil das eine undogmatische Organisation ist, die Linken aus verschiedensten Strömungen hilft. Es gibt Sea-Watch, die Leute retten, die im Mittelmeer zu ertrinken drohen. Es gibt zapatistischen Kaffee, also Kaffee aus Gemeinden im Süden Mexikos, die versuchen, basisdemokratische, revolutionär-sozialistische Gesellschaftsmodelle in die Praxis umzusetzen. Es gibt Rojava und die Versuche, die Kämpfe in Rojava, die auch Kämpfe gegen Islamismus sind, aber auch für eine basisdemokratische Organisierung von Gesellschaft, die zu unterstützen. Das sind jetzt nur vier Beispiele, da gibt es sicher noch einige mehr, die aufzeigen können, es gibt solidarische Praktiken, es gibt Solidarität zwischen Linken und Unterlinken, die auch sehr unterschiedlich positioniert sind. Das ist ja das Plädoyer in unserem zweiten Buch, also das Buch, was Lea Susemichl und ich nach dem Identitätspolitiken-Buch gemacht haben, das heißt unbedingte Solidarität. Und die These darin sagt nicht nur, Solidarität ist unbedingt notwendig, wenn wir eine bessere Gesellschaft wollen und eine bessere Welt, sondern die sagt auch, diese Solidarität muss nicht und sollte vielleicht sogar nicht auf gleichen Ausgangsbedingungen beruhen. Das ist die zentrale These, deshalb heißt das unbedingte Solidarität, weil diese Vorstellung von Proletarier aller Länder vereinigt euch, die damit transportiert wird, nämlich wir haben im Grunde alle was gemeinsam und deshalb unterstützen wir uns. Die hat sich in der Geschichte ja häufig als sehr problematisch erwiesen, in mehrfacher Hinsicht. Einerseits, weil es dann doch nicht so war, dass die Leute ihre Gemeinsamkeiten in den Vordergrund gerückt haben, sondern ja schon in den Ersten Weltkrieg gezogen sind und sich statt als Proletariat über die Nation identifiziert haben. Erstens und zweitens, weil bei den Proletariern dann häufig eben die Proletarierinnen oder die migrantischen ProletarierInnen nicht mitgemeint oder nicht mitgenannt worden sind und da eben Ausschlüsse in dem Begriff stattgefunden haben und in der Vorstellung wieder mit transportiert wurde und in den Politiken, die davon ausgegangen sind. Deshalb plädieren wir dafür zu sagen, wir brauchen keine gemeinsame Unterdrückungserfahrung, wir brauchen keine gemeinsame Lebensbedingungen, wir brauchen keine gemeinsame Ausbeutungserfahrung und wir brauchen vielleicht noch nicht mal den gemeinsamen politischen Horizont. Das kann alles gut sein dafür, aber ist nicht Voraussetzung dafür, solidarisch zu sein. Ich als weißer, mitteleuropäischer, heterosexueller, nicht behinderter Mann habe mit einer indigenen Bäuerin in Chiapas nichts gemeinsam, gar nichts, außer das Anliegen, für eine bessere Welt zu arbeiten. Und deshalb kaufe ich zapatistischen Kaffee. Und das ist natürlich nur eine Mikropraxis, das ist mir schon klar. Aber ich glaube, dass es wichtig ist, solche Praktiken zu fördern und immer wieder darauf hinzuweisen, dass das möglich ist. Und man nicht darauf warten muss, bis sich irgendwas angleicht und auch nicht diskursiv darauf hinarbeiten muss, dass wir alle was gemeinsam haben, sondern dass man gerade die Differenz zum Ausgangspunkt nimmt, zu sagen, weil ich so anders positioniert bin, natürlich gibt es keine Wesenseinheit, will ich die anderen im Kampf um ihre Rechte unterstützen. Und das ist im Grunde als Wesensmerkmal, wenn man das so sagen kann, von solidarischer Praxis. Das gibt es, glaube ich, auch quer zu all den Diskursen, die wir bis jetzt besprochen haben.
2: Und das ist ein prima Schlussplädoyer für diese Sendung zum Thema Identitätspolitiken. Wir haben sehr viele Sachen angerissen. Ihr seht, es ist ein großes Feld. Und in den nächsten Sendungen möchte ich noch ein bisschen weiter hineingehen. Das war jetzt erstmal ein kleiner Überblick, aber auch gleichzeitig eine Auffächerung des Themas.
1: Vielen Dank für die Einladung und die Möglichkeit, hier ein paar Gedanken zum Besten zu geben.

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1: Einen wunderschönen guten Abend, Nachmittag, noch Nachmittag. Es wird im Laufe der Sendung ja Abend hier beim Widerhall auf Radio Korax. Das Halle-Magazin auf der 95,9. Am Mikrofon ist heute Konsti für euch. Und wir haben zwei wunderschöne Stunden vor uns mit viel Wort. Also wir haben viele Interviews, die wir hören werden, unter anderem zwei Live-Gespräche, um euch mal einen kleinen Ausblick zu geben. Und mit dem ersten Live-Gespräch werden wir gleich schon in die Sendung reinstarten. Ich werde nämlich gleich einen Studiogast zu haben. Daniel Mahler ist hier und wir sprechen über den lokalen Protest in Halle. Zwei Viertel, eine Gemeinschaft, der sich geformt hat aufgrund der Schließung des Südstadtcenters und mittlerweile zu einer Nachbarschaftshilfe geworden ist. Da werde ich gleich mit Daniel ein bisschen genauer drüber sprechen. Anschließend gibt es noch ein bisschen Veranstaltungen und Termine aus Halle und Umgebung, die ich euch hier präsentieren werde. Dann so, vielleicht so 17.40 Uhr rum werden wir uns unseren Blick nach Dresden richten und sprechen über Einschüchterungsversuche gegen das Frauenbildungshaus in Dresden. 18 Uhr, 18.05 Uhr gibt es die Rojava-Nachrichten und im Anschluss sprechen wir über The Amagi. Das ist eine Medienplattform, auf der es um internationale Berichterstattung und Blicke auf Kurdistan geht, ausgehend von einem Verein mit Sitz in Leipzig. Und zum Schluss des Widerhalls heute gibt es dann noch ein Live-Gespräch und dort gehen wir nochmal zurück nach Sachsen-Anhalt und schauen nach Bitterfeld, denn normalerweise sollten am 4. bis 6. September, also in knapp einem Monat am Wochenende, in Bitterfeld das Stadtfest stattfinden. Und das wurde jetzt abgesagt mit Verweis auf das Stattfinden eines linken Protestcamps. Und auch da werde ich ein Live-Interview führen. Und wir werden der Sache auf den Grund gehen, warum dieses Stadtfest jetzt abgesagt wurde. Jetzt starten wir aber erstmal rein mit ein bisschen Musik. Wir hören Can We Talk About Isaac von Rachel Chinuriri.

0: Can we talk about Isaac von Rachel Chinuriri hier zum Start in den Widerhall auf Korax? Und als ersten Punkt im Widerhall sind wir gut zum Magazin passend natürlich auch direkt in Halle unterwegs, nämlich in Halle Süd. Als Anfang des Jahres nämlich das Südstadtcenter auf unbestimmte Zeit geschlossen wurde, hat sich im Viertel unter dem Motto "Zwei Viertel, eine Gemeinschaft" schnell lokaler Protest organisiert. Inzwischen soll das Südstadtcenter bald zumindest teilweise öffnen. "Zwei Viertel, eine Gemeinschaft" gibt es aber weiterhin. Die Organisation hat sich inzwischen zur Nachbarschaftshilfe weiterentwickelt. Organisiert werden zum Beispiel Müllaufräumaktionen, gemeinsame Spaziergänge und die nachbarschaftliche Unterstützung bei Einkäufen, Handwerksarbeiten, digitalen und bürokratischen Dingen. Mit den beiden Vierteln sind die Südstadt und die Silberhöhe gemeint. Und wir haben jetzt hier im Studio Daniel Mahler. Er hat Anfang des Jahres den Protest mitorganisiert und ist nach wie vor bei "Zwei Viertel, eine Gemeinschaft" dabei. Hallo Daniel, schön, dass du da bist.
1: Schön, dass ich hier sein darf.
0: Ja, ich habe ja jetzt gerade schon ein bisschen so Anfangs- und Endpunkt der Organisation angerissen. Vielleicht kannst du noch ergänzen, wie ist es vonstatten gegangen, dass so aus diesem Protest diese Nachbarschaftshilfe wurde?
1: Also wir hatten ja anfangs immer diese Proteste organisiert, jeden Freitag 17 Uhr. Start war so im Februar. Und daraufhin ist der Protest natürlich gewachsen. In Spitzenzeiten waren wir über 100 Mann. Und ja, und dann hatten wir ja noch, da kam ja noch der Oberbürgermeister dazu, der sich für diese Thematik sehr interessiert hat, da es ja wirklich seit der Schließung des Südstadtcenters ja kein Begegnung, kein Treffort so an sich gab, wo sich jetzt mal jede Altersstruktur getroffen hat. Und daraufhin haben wir Ende März dann so eine Laufdemo organisiert, einfach mal der Öffentlichkeit zu zeigen, wie sieht es im Süden überhaupt noch aus? Was gibt es dort? Was sind die Beweggründe der Leute dort? Wer lebt dort? Welche Akteure gibt es denn überhaupt noch? Und da war dann halt so nach und nach so ein bisschen, muss man sagen, das erschreckende Bild, dass da doch eine zunehmende Verwahrlosung stattgefunden hat. Und wir hatten uns halt dann daraufhin entschlossen, dass wir sagen, wir müssen halt wieder die Viertel wieder ein bisschen mehr zusammenrücken. Weil es bedeutet ja immer, wenn so eine Viertel an Attraktivität verlieren, verliert man ja Substanz. Und wenn die Substanz verloren geht, das sehen wir ja gerade aktuell im Südpark, dann kommen meistens irgendwelche Immobilien, Großbetriebe oder Großinvestoren, die halt jetzt einmal nur den Leerstand verwalten. Und daraufhin haben wir dann halt entschlossen, dass wir sagen, wir möchten das alles nicht. Wir möchten halt wieder mal, dass die Leute sich untereinander kennenlernen, die Nachbarschaft, auch was der Zuzug, dass die sich willkommen fühlen in den Viertel. Und daraufhin haben wir halt so ein paar Sachen gestartet. Einmal diesen Spaziergang, wo wir uns dann regelmäßig treffen, wenn jetzt mal die Sonne nicht so heiß ist, weil aufgrund des Alters, dass da so viele wie möglich kommen können. Dann hatten wir noch unsere Nachbarschaftshilfe, die wir aktiv zurzeit betreiben, wo wir halt Senioren, die vielleicht jetzt keine Pflegestufe haben, aber trotzdem die Leiter nicht hochsteigen und eine Glühbirne einschrauben müssen, Zugezogene, die sagen, ich muss jetzt eine Wohnung innerhalb von ein paar Tagen einrichten, weil ich nächste Woche wieder auf Arbeit muss, dass wir da tatkräftig unterstützen oder gerade auch viele alleinerziehende Frauen, die vielleicht Kinder großziehen, aber wo jetzt so, ich sag mal, die männliche helfende Hand wie ein Fahrrad reparieren oder sonstiges mal fehlt oder mal kurz ein paar Reparaturarbeiten, dass wir da unterstützen, dann einmal auch natürlich noch was gerade die sozialen Geschichten sind, Antragsbewältigung, dass wir da unterstützen. Und was wir jetzt am Freitag starten, ist der 14.8. 20 Uhr. Da starten wir ein Freilichtkino. Das soll jede zweite Woche stattfinden, also jedes zweite Wochenende am Freitag immer 20 Uhr starten. Da wollen wir verschiedene Filme vorführen an verschiedenen Standorten in Halle, um einfach die Attraktivität des Viertels wieder zu steigern. Weil wir erkannt haben, wenn man wirklich was unternehmen möchte, was jetzt gerade nicht mit finanziellen Großaufwendungen verbunden ist, dann gibt es, ich sag mal so, die räumliche Grenze ist dann so, die Torstraße südwärts ist nichts mehr vorhanden. Wir haben weder jetzt mal eine vernünftige Kneipenkultur, also überhaupt eine richtige Kneipe. Wenn man mal jetzt mal die Dönergeschäfte außen vor lässt, dann gibt es kaum noch Orte, Begegnungsorte, wo man sagt, man könnte sich mal spontan irgendwo richtig treffen. Das findet meistens im Freien statt. Und wenn man dann noch teilweise sieht, was zum Beispiel der Wasserspielplatz auf der Silberhöhe ist, wo man sagt, Familien können sich dort treffen, der ist seit 5 Jahren dauerhaft geschlossen. Ja, und damit verbinden, wir wollen halt wieder sagen, dass wir wollen halt mit unserem Engagement verbinden, dass wir das Viertel wieder attraktiver gestalten. Wir wollen auch wieder so ein nachbarschaftliches Gefühl entwickeln, dass die Leute wieder sagen, hallo Erna, hallo Karl, und dass man sich die Straße begegnet, dass man auch wieder mal so Kontakte knüpft, wie es mal so früher gang gäbe war. Hast du mal ein Ei, hast du mal eine Tasse Mehl für mich? Ja, das hat sich jetzt im Süden eigentlich total entfremdet. Ja, und ich glaube auch, die Leute haben eigentlich nur noch Angst, also die Angst davor, den neu zugezogenen in Kontakt zu treten. Und das wollen wir halt zum Beispiel mit diesem Freilichtkino realisieren, dass man sich zusammen auf eine Decke setzt. Man sieht den Nachbarn, den man mal aus der Ferne immer so sieht. Aber jetzt setze ich mich mal heute den Abend, gucke einen Film, man kommt zu uns Gespräch. Und das ist so unser Ansinnen. Und dazu sind auch ganz recht herzlich jeder eingeladen, weil wir wollen halt jeden erreichen, jeder, der irgendwo sagt, ich fühle mich einsam, ich möchte mich wieder gerne im Viertel wohlfühlen. Und das soll so unsere Prämisse sein.
0: Mhm. Ja, wie seid ihr mittlerweile organisiert? Also wie stemmt ihr auch diesen Aufwand, der dahinter steht?
1: Also den Aufwand stemmen wir zurzeit natürlich ehrenamtlich. Ja, also wir sind der größte Teil ist von uns berufstätig. Das machen wir alles in unserer Freizeit. Was Organisation betrifft, ich sag mal so pauschal, eine Stunde Film zeigen kostet 3 Stunden Bürokratie. Ja, ist leider so. Sind wir jetzt an der Vereinsgründung interessiert, weil ja wir gemerkt haben, mit der Initiative ohne Rechtsform stoßen wir langsam so an unsere Grenzen. Und wir suchen noch aktiv Mitglieder, die sich gerne engagieren wollen, die vielleicht nicht unbedingt im Süden wohnen möchten, aber die sagen, ich habe Zeit, mit Strukturen aufzubauen, aktiv mitzuwirken. Da suchen wir eigentlich noch Leute, die halt wirklich was machen möchten. Da ist auch egal Herkunft, Sprache. Ja, wir haben zum Beispiel, ich grüße an dieser Stelle einen Otto, Venezolaner, der jetzt mal gerade frisch nach Deutschland gekommen ist, der ist aktiv dabei. Wir unterhalten uns über Google Translator, haben auch eine Menge Spaß zusammen an unseren Aktivitäten. Ja, wir versuchen da halt wirklich auch jeden einzubinden, egal wie Alter, Herkunft oder was er für Vorstellungen hat. Wir wollen halt einfach mal wieder dieses Gefühl haben, wenn ich jetzt zum Beispiel ein Problem habe, hat das mein Nachbar vielleicht auch, dann kann es ja nicht so schwer sein. Wenn ich dasselbe Problem habe, dann kann er mir vielleicht auch bei der Lösung vielleicht auch helfen, die einfach diesen Erfahrungsaustausch, den man mal so als Nachbarn schon früher hatte.
0: Mhm. Du hattest, glaube ich, in der ersten Antwort auch darüber gesprochen, so vor allem Südstadtcenter, so Begegnungsort. Vielleicht habe ich es jetzt gerade auch nicht mehr ganz im Kopf, aber habt ihr einen Ort, auch einen festen, wo ihr hin könnt, um Veranstaltungen zu machen zum Beispiel?
1: Den haben wir aktuell nicht. Da sind wir noch in der Planung. Man muss ja jetzt mal unseren zeitlichen Kontext sehen. Wir sind Februar gestartet. Bekanntschaftsgrad ist doch relativ hoch. Wir kriegen viele Einladungen von Politikern und vielen anderen Akteuren. Werden auch sehr oft angefragt. Zielstellung, für, ich sag mal, ich nenne es immer eine kleine Heimat, ist für nächstes Jahr geplant. Müssen wir halt gucken, wie wir das reell umsetzen können. Wir wollen auch keine Eintagsfliege sein, das ist uns ganz wichtig. Wir wollen das auch dauerhaft so im Süden etablieren, weil die neuen Reformen kommen sollen nächstes Jahr, brauchen die Leute vermehrt Hilfestellung in jedem Bereich.
0: Mhm. Du hattest gesagt, dass jetzt am Freitag das Kino startet. Eure Website ist ja auch, bietet ja auch einen sehr, sehr guten Überblick so über das Angebot, was ihr so habt. Gibt es noch andere Projekte, die gerade so anstehen neben dem Kino?
1: Wir planen natürlich immer verschiedene Projekte. Natürlich sind wir alle, das ist halt immer unsere Berufstätigkeit, die stellt uns da manchmal ein Bein und dann noch bei vielen auch noch eine Familie dahinter im Hintergrund. Wir versuchen so viel wie möglich umzusetzen. Wir haben jetzt ja, wir hatten ja bis zu unserer Sommerpause, die wir so hatten, haben wir jede Woche eine Aktion gestartet. Egal, ob es mal eine Reinigungsaktion war, eine Demo. Dann hatten wir den Pestalozzi-Park, den diesen Spielplatz sauber gemacht, einfach um zu zeigen, dass wir, dass der dann Sanierungsstau ist. Dann waren wir auch in der Uhler Straße, die manchen vielleicht als, ich sag mal so Brennpunkt mittlerweile bekannt ist, wo halt, ich sag mal viel auch, ich sag mal so Drogenkriminalität und sowas stattfindet. Wir versuchen halt auch in diesen Brennpunkten aktiv zu sein. Jetzt nicht einfach zu zeigen, wir räumen für euch auf oder sowas, sondern einfach zu zeigen, dass wir möchten halt damit, weil der Migrantenanteil gerade zum Beispiel in der Uhler Straße ist sehr, sehr hoch. Wir wollen halt damit zeigen, ihr seid willkommen. Ja, ohne euch machen wir wahrscheinlich das Licht aus. Ja, und deswegen versuchen wir gerade auch so ein bisschen an diesen Hotspots Präsenz zu zeigen, deswegen auch das Südstadtcenter, weil es halt der zentrale Anlaufpunkt auch für die Silberhöhe Südstadt war, weil es halt das nächste Schuhgeschäft ist auf dem Markt, die nächste Drogerie ist in Amdorf, das sind alles weite Strecken und das möchte man halt zeigen, dass das so gerade die Punkte für uns wichtig sind.
0: Um vielleicht mal so ein Gefühl für die Größe des Projekts zu bekommen, was würdest du sagen, wie viele Leute nutzen das Netzwerk so insgesamt? Ist vielleicht auch schwer zu sagen mit dem Angebot.
1: Aber also aktive Mitglieder sind wir um die 10, ja, 10 plus, ja, manchmal ein bisschen mehr, manchmal ein bisschen weniger. Es hat natürlich immer auch ein bisschen familiäre Gründe, Urlaubszeit. Netzwerkstechnisch sind wir um die 62 jetzt, das kann man so anhand unserer WhatsApp-Gruppe abbilden. Wir haben auch eine relativ hohe Reichweite. Ich verschicke viele E-Mails in der Nacht. Ich weiß, es stört manche, aber es ist halt zeittechnisch nicht anders möglich. Ja, aber so, ja, wir haben halt doch schon eine relativ hohe Reichweite entwickelt. Wie gesagt, die Anfragen sind auch da seitens großer Stiftungen, Volkssolidarität oder sonstige. Ja, die fragen bei uns aktiv nach, ob wir irgendwie unterstützen können. Ja. Und da haben wir auch relativ einen guten Draht jetzt zur Stadt. Die Frau Ernst, die Leiterin für Soziales, waren wir jetzt neulich im Gespräch, die das Freilichtkino gerne auch weiter unterstützen möchte. Der Herr Vogt, der uns zu dieser Online-Bürgersprechstunde eingeladen hat, hat sehr gut mit uns oder kooperieren wir sehr gut. Ich danke auch nochmal an dieser Stelle nochmal für die Unterstützung. Ja, ohne den wäre dieses Freilichtkino nicht so möglich gewesen. Und wir möchten halt auch mehr machen. Ja, so mehr Hände wir haben, so mehr können wir natürlich Aktivitäten gestalten.
0: Mhm. Du sprachst jetzt schon so ein bisschen darüber, natürlich, wen ihr erreicht. Hast du so ein Gefühl dafür, wo es vielleicht noch schwierig ist, so auch eine Reichweite aufzubauen? Also welche Menschen oder Menschengruppen noch so schwierig damit zu erreichen sind?
1: Also wir machen auch verschiedene Flyer-Aktionen, gerade wenn so wichtige Themen sind, ja, wie zum Beispiel, wenn wir unsere Demonstration vom Südstadtcenter organisieren, haben wir halt immer diese Problematik, die Älteren zu erreichen. Die nutzen halt keine sozialen Medien, dann so die neuen digitalen Formen sind denen meistens auch nicht fremd, aber ist jetzt nicht, dass sie dauerhaft da reingucken. Und deswegen immer auch unsere Flyer, klassischen Flyer-Aktionen. Da verteilen wir zum Beispiel innerhalb von 3 Stunden 600 Flyer an verschiedenen Haustüren, ja, damit alle Bescheid wissen. Aber es ist halt immer die Schwierigkeit, die älteren Leute zu erreichen. Weil gerade die sind ja im Süden stark vertreten. Und da ist aber unser Hauptaugenmerk auch so ein bisschen drauf. Deswegen auch so ein bisschen die Nachbarschaftshilfe. Weil wir merken, dass immer mehr ältere Leute alleine sitzen. Ja, und gerne was machen wollen würden, aber nicht wissen, wo.
0: Wie ist so die Resonanz? Also was hast du so, weil das ist ja schon auch einfach ein soziales Netzwerk, was ihr damit aufbaut. Und was hast du so das Gefühl, wie verändert das vielleicht auch gerade die Leute, die sonst auch gar keinen Kontakt haben?
1: Also, ein klassisches Beispiel ist immer, wenn wir gerade jetzt hier diese Kaufland-Demos gemacht haben, da haben wir halt doch den einen oder anderen dazu bewegen können, sich wieder jetzt mal für Gesellschaft zu interessieren, muss man eindeutig sagen. Dann haben wir auch es geschafft, dass wir andere motivieren konnten, wieder mehr zu machen. Ja, das merkt man gerade so ein bisschen. Und dann natürlich, was wir halt auch merken, ist halt, dass wirklich ein Interesse daran ist. Ja, zum Beispiel für das Freilichtkino, da habe ich Anfragen bekommen, seitens von lokalen Akteuren, ob sie unterstützen können, ob sie mitmachen können, wie sie uns unterstützen können. Deswegen auch die Vereinsgründung, dass wir dann halt auch wirklich dauerhaft irgendwo was bieten können, einen Anlaufpunkt. Und das kriegen wir halt mit. Und deswegen sind wir halt jetzt auch ganz schnell dabei, jetzt eine Vereinsgründung auf die Beine zu stellen und das auch umzusetzen und zu sagen, ja, wir sind hier und wir wollen uns ja auch etablieren.
0: Du sprachst vorhin jetzt auch schon über die Uhlandstraße, beziehungsweise auch ne, generell ist es ja auch so, dass in die Südstadt und auch die Silberhöhe einen sehr hohen Anteil an Menschen mit Migrationsanteil auch haben. Wie bezieht ihr das so in eure Arbeit bisher ein? Also gerade auch, weil du vorhin über deinen Kollegen sprachst, mit dem dann zum Beispiel über Google Übersetzer kommuniziert wird oder wie auch immer. Gibt es da irgendwie Gedanken zu in eurer Organisationsgruppe?
1: Also bevor wir diese Initiative gestartet haben, war ich ja schon ganz stark bei den Ukrainern. Das habe ich ja so privat, ehrenamtlich. So, ich sage mal, die Ukrainer sind sehr über Telegram beschäftigt gewesen oder sind es immer noch. Und da habe ich zum Beispiel eine große Community von 500 Ukrainern aufbauen können, die dann halt, mit denen ich dann abends so Hilfestellung gegeben habe, weil, wo die ankamen. Probleme mit dem Jobcenter, Probleme mit der Behörde, Kindergeldantrag. Da hatte ich dann auch irgendwann bei meinen Arbeitgebern eine soziale Stunde eingeführt, wo die per freien Zulauf kommen konnten. Wir haben da auch, wie gesagt, gegenüber Migranten oder sowas keine Vorbehalte, weil am Ende des Tages, wir stellen uns immer auch so ein bisschen die Demografiefrage. Die Altersstruktur Südstadt Silber liegt halt bei 47. Und jetzt können wir ausrechnen, was ohne diesen Zuzug passiert, wer dann die einzelnen Lichter ausmacht. Ja, und das ist dann halt so auch so unser Anstreben, dass die Leute dann halt auch dauerhaft bei uns bleiben und dass sie auch gute Nachbarn werden.
0: Ihr beschreibt euch ja so, insgesamt war mein Eindruck zumindest relativ unpolitisch, beziehungsweise jetzt mit wenig konkreten Aussagen zu dem Thema. Gleichzeitig übernehmt ihr ja eigentlich auch Aufgaben, von denen man sagen könnte, sie seien eigentlich Verantwortung der Politik. Also auch worüber du vorhin sprachst, Leerstand, irgendwie fehlende Infrastruktur, Spielplätze, die geschlossen sind oder nicht mehr richtig benutzt werden können. Seht ihr euch so als Gruppe eher als eine Übergangslösung oder könntet ihr euch auch vorstellen, dass so die Nachbarschaftshilfe auch langfristig so diese Art von Aufgaben übernimmt?
1: Also wir sind einer unserer Kernpunkte, wir sind unparteilich, ja, einfach aus dem Hintergrund heraus, wir wollen jeden erreichen, ja, wirklich jeden, weil wir festgestellt haben, es bedarf immer Kommunikation, dass man den anderen kennt und versteht, warum er so handelt, ohne gleich zu verurteilen. Und unser Streben ist wirklich dazu, dass wir sagen, wir wollen uns um unsere Viertel kümmern. Was daraus dann irgendwann mal später resultieren sollte, wenn ich sag's mal ganz salopp, wenn die Politik nicht in der Lage ist, diese Probleme zu erkennen und zu lösen, wo dann der Weg hingeht, das kann ich jetzt nicht sagen. Ja, wir wollen halt wieder wir würden alles dafür machen, dass die Viertel wieder attraktiver werden.
0: Dann vielleicht noch, abgesehen jetzt von der Zusammenarbeit mit Herrn Vogt und generell so worüber du gesprochen hattest, was für Anfragen schon auch bei euch eingingen, Wie würdest du so insgesamt die Resonanz aus der Politik beschreiben? Beziehungsweise, ich habe vorhin so dran gedacht, zumindest habe ich das häufiger auch bei anderen Initiativen gehört, dass so Aktionen wie Dinge selber in die Hand nehmen und irgendwie Reinigung machen oder Dinge wieder so auf Vordermann bringen, manchmal auch gar nicht so einfach sind, beziehungsweise da vielleicht auch so bürokratische Barrieren im Weg stehen. Habt ihr damit Erfahrungen gemacht, beziehungsweise auch, ja genau, vielleicht auch eher genereller gefragt, wie siehst du so die Resonanz aus der hallischen Politik?
1: Also aus der hallischen Politik muss man eindeutig sagen, wir haben ja auch ein paar, oder wir haben ja auch fast aus jeder Partei immer ein Mitglied bei uns jetzt mittlerweile. Ja, wir haben da auch regelrecht gute, wirklich gute Unterstützung. Ja, auch was der Frau Wenke macht, was der Julius Neuenmann macht, die Unterstützung ist da. Herr Vogt kann ich lobend nur erwähnen, ist ein Mann, der sich die Probleme annimmt, ja, wo man wirklich sagen muss, so einen Bürgermeister hätte man sich vielleicht schon mal früher gewünscht, was halt natürlich immer ein bisschen zeittechnisch immer schwierig ist für ihn, das kann ich mir gut vorstellen. Was mich halt aber, wo ich manchmal so ein bisschen sauer aufstoße, ist eigentlich, dass man so eine zweit- oder die größte Stadt Sachsen-Anhalts oder zweitgrößte, je nachdem, wie die Quote gerade liegt, dass durch Landespolitik doch, ich sag mal so, dass dieses Reingehen in die Problemviertel, dass das ausbleibt und dass das, muss man sagen, dass es da Parteien gibt, die das aufgegriffen haben und seitdem dann teilweise auch Ruhe ist. Ich sage nur unsere Pavillons im Süden, ja, die in der Gustav-Staude-Straße stehen, durch den Auftritt und das Video, was dann in den sozialen Netzwerken geteilt wurde, wurde Ruhe geschaffen, ja, weil viele haben ja auch zu der Zeit, das ist so ein markantes Beispiel, Angst gehabt, die Kinder rauszuschicken, weil doch die Zugänglichkeit zu härteren Drogen relativ einfach war.
0: Kannst du das kurz ausführen mit den Pavillons? Ich glaube, ich bin mir gerade gar nicht sicher, worum es da geht.
1: Also es war eine Problematik, bestand Gustav-Staude-Straße, Jessner-Straße, da gibt es so kleine Metallpavillons, die sind da schon seit den 90er Jahren. Da bin ich groß geworden, deswegen kenne ich das so alles. Da war, ja, wenn man da vorbeigelaufen ist, man musste nicht viel sagen, nicht viel machen, man musste nur einfach vorbeilaufen, egal welches Alter. Da kamen halt junge Männer um die Ecke, die dann halt jetzt mal die härteren Drogen angeboten haben. Ja, und das war dann halt leider auch für Jugendliche zugänglich. Und ja, da musste dann halt damals der Herr Backmund von der AfD hat dann halt ein Video gemacht, wie es leider tatsächlich jeden Tag war, dass da die Betreiber da mit dem Motorrad zwischen den Gassen rum, auf den Fußwegen rumgefahren sind. Und seit dem Video, was er dort veranstaltet hat, ist jetzt Ruhe eingekehrt.
0: Okay. Und du hast das Gefühl, dass sozusagen das etwas ist, wo politische AkteurInnen vielleicht nicht unbedingt von der AfD, aber generell auch unterstützen können.
1: Ja, das würde ich mir gerne wünschen, weil also für mich dieses Gefühl einfach da ist, man hat diese Wählergruppe komplett ausgeschlossen, weil auf den letzten Jahren wurde mir immer gesagt, die Wahlbeteiligung in diesen Vierteln ist relativ gering und deswegen gibt es dort keine Beachtung. Ja, das ist halt, wenn

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Vulkan von Elwa und Cory Baby haben wir gehört hier im Widerhall. Und das Bild des Vulkans passt auch ein bisschen zu, naja, zum ersten Punkt unseres nächsten inhaltlichen Punktes zumindest. Denn ich möchte euch jetzt gerne ein paar Veranstaltungshinweise mit auf den Weg geben. Und vom ersten habt ihr bestimmt schon mal gehört, denn 86% der Sonne sollen heute vom Mond über Halle bedeckt sein. Von 19.17 Uhr bis 20.40 Uhr könnt ihr die partielle Sonnenfinsternis beobachten. Empfohlen wird, sich dafür einen erhöhten Standpunkt auszuwählen und ganz, ganz wichtig, angemessenen Augenschutz mitzubringen. Denn normale Sonnenbrillen reichen dafür leider nicht und das zu diesem Zeitpunkt in die Sonne gucken kann Netzhautschäden verursachen. Passend dazu habt ihr heute auch die letzte Möglichkeit, Sterne, Perseiden und Laurentius-Tränen zu bestaunen. Denn die Stadthalle lädt ab 18 Uhr auf der Oberburg Giebichenstein, Sebener Straße 1 zu einer Sternschnuppennacht mit Picknick ein. Der Eintritt kostet 4 Euro, 2,50 Euro ermäßigt, aber inklusive Getränke und Snacks und Infos dazu findet ihr unter halle.de. Ebenfalls unter freiem Himmel gibt es heute wieder ein breites musikalisches Programm bei der MIVO-Pause. Wie jeden Mittwoch haben verschiedene lokale Kollektive alles zwischen Open Mic, Open Decks und DJ-Sets vorbereitet, damit ihr heute von 18 bis 22 Uhr am Peißnitzhaus bei richtiger Sommerstimmung tanzen, kickern, Tischtennis spielen oder einfach auf der Wiese entspannen könnt. Infos dazu auf peißnitzhaus.de. Wer Lust auf Theater hat, kann sich die diesjährige Sommerkomödie Drei Schafe für ein Halleluja des Theaters Apron in Halle anschauen. Die Westernkomödie ist heute, aber auch die nächsten Tage noch, jeweils um 19 Uhr im Graben der Moritzburg am Friedemann-Bach-Platz 5 zu sehen. Infos hierzu gibt es auf www.apron.de/Stücke/Drei Schafe für ein Halleluja. Und damit habe ich euch hoffentlich ein paar Ideen gegeben, wie ihr den heutigen Abend in Halle verbringen könnt. Und ja, um vielleicht schon mal, falls ihr tanzen gehen wollt, in die musikalische Stimmung dafür zu kommen, hören wir Karlsberg mit Schlangenhaut.

0: Schlangenhaut von Carlsberg hörten wir gerade und als nächstes blicken wir im Widerhall auf Radio Korax nach Sachsen. Nach unserem großen Sachsen-Anhalt-Fokus geht es jetzt mal kurz ins Nachbarbundesland, nämlich nach Dresden. Queerer und feministischer Aktivismus wird bekanntlich nicht selten angegriffen, sei es durch bestimmte Parteien oder rechtsextreme Personen. Einschüchterungsversuche sind ein langfristiges Problem, mit dem auch ein Verein in Dresden bereits Erfahrungen gemacht hat. Das Feministische Bildungszentrum Dresden, kurz FBZ, ist sehr wohl damit vertraut. Radio Korax hat mit einer Vertreterin des FBZ Dresden gesprochen und sie erstmal gefragt, seit wann es den Verein so gibt.
1: Also das Frauenbildungszentrum ist in der Wendezeit entstanden, also in den Ja, 1990 gegründet worden als Verein von Frauen für Frauen. Da war in Dresden recht viel los, wie auch in ostdeutschen Städten sind viele. Und es gibt tatsächlich in Dresden auch noch einige Vereine aus dieser Zeit, aber unserer ist, glaube ich, einer der größten.
2: Das ist ein relativ breites Angebot mit Beratung und Begegnung.
1: Ja, also es ist auch immer weiter gewachsen über die Zeit. Es gab auch vor allem Ehrenamtliche. Dann gab es Zeiten, wo einfach verschiedene Projekte dazugekommen sind, die aus unterschiedlichen Quellen auch gefördert werden. Aber es gibt so eine Basis, also das jetzt feministische Begegnungszentrum. Wir haben uns letztes Jahr umbenannt. Vielleicht muss ich noch üben. Also ich bin ja nicht in dem Team von dem feministischen Begegnungszentrum, sondern das Gender-Kompetenzzentrum ist ein weiteres Projekt vom Frauenbildungshaus. Das feministische Begegnungszentrum mit der Abkürzung FBZ kennen viele in Dresden, weil es in der Oskarstraße lange eine Einrichtung ist, die so als ein Raum, wo ziemlich viele verschiedene Dinge passieren können, verschiedene Frauen, feministische Gruppen und queere Gruppen einen Raum finden, da ist, und ja, ich weiß gar nicht, wo ich anfangen soll. Es ist auch eine Beratungseinrichtung, hattest du auch gesagt, das ist beides von der Stadt Dresden gefördert, also die Beratungsstelle für Frauen ohne Erwerbsarbeit ist vom Sozialamt gefördert und ist also so eine Infrastruktur, wo einfach Frauen telefonisch und vor Ort Beratung bekommen können, auch Begegnungsangebote. Vor allen Dingen am Donnerstag ist da offenes Haus und es ist vormittags Frühstück und nachmittags relativ viele Programme, wo man einfach niedrigschwellig hingehen kann. Das feministische Begegnungszentrum, das baut mehr auf ehrenamtlichen Angeboten auf. Also gibt es immer wieder neue Frauen, die sagen, ich möchte einen feministischen Lesekreis machen, ich möchte einen Handarbeitstreff machen, ich möchte einen Chor eröffnen oder ich möchte, also es geht auch viel in den soziokulturellen Bereich, aber es ist sehr schön, das miteinander zu verbinden, weil man dann die unterschiedlichsten Menschen erreichen kann.
2: Es liegt jetzt
1: vielsprachig sind auch einige Angebote. Also es gibt Angebote auf Arabisch, auf Spanisch. Ukrainisch weiß ich gerade aktuell nicht. Gab es mal, ich glaube aktuell nicht. Aber es ist sehr offen, dass einfach Frauen kommen können oder Flinterpersonen und sagen können, wir wollen den Raum nutzen.
2: Es liegt jetzt vielleicht 7, 8 Jahre zurück, denke ich, dass ich mit Menschen von dem FBZ damals gesprochen habe. Das war gerade direkt nach der Umwandlung, dass da so ein Sternchen mit auftauchte. Das ist ja die Debatte, die letztendlich auch in die Umbenennung hin zum feministischen Begegnungszentrum geführt hat, wo verschiedene Phasen von gendersensitiver Arbeit, verschiedene Generationen eigentlich miteinander eine gute gemeinsame Existenz suchen. Was hast du für einen Eindruck? Wie gut gelingt das?
1: Also es ist sowohl ein Nebeneinander, einfach Dinge bleiben, die schon sehr lange im Haus sind. Also es gibt zum Beispiel diese Woche auch wieder ein Jahreskreisfest. Also im Garten gibt es ein Labyrinth, ein altfeministisches Symbol, was es in vielen Städten gibt, was einfach so ein Ort ist von einer alten Frauenkultur. Und dann gibt es zum Beispiel, also wie gesagt, ganz neu sind jetzt die Angebote, wo sich spanischsprachige Frauen selbst organisieren. Und ich denke, dann gibt es Bündnisarbeit zum 8. März, wo vor allen Dingen jüngere Flinterpersonen aktiv sind oder der feministische Lesekreis. Es ist einerseits so ein alles ist nebeneinander und ist auch mit Interesse aus dem Augenwinkel, aber es muss sich nicht zwingend miteinander zusammentun, sondern kann einfach auch solidarisch nebeneinander die Ressourcen teilen. Aber es gibt auch immer wieder Punkte, wo wir auch ganz bewusst alles zusammenbringen. Also wir hatten jetzt ein Sommerfest, 35 Jahre, da hatten wir einfach die unterschiedlichsten Frauen und Projekte und haben die auch vorgestellt, haben die auch in Kontakt miteinander gebracht. Oder wir machen im Herbst ein Erzählcafé, was auch ganz gezielt einen Rahmen bietet für einen ganzen Tag, wo wir wir einfach wieder auch gezielt und moderiert ins Gespräch gehen und verschiedene Perspektiven einander bewusst machen und zeigen, wie einfach Feminismus unterschiedlich gelebt wird oder auch unterschiedliche Erfahrungen beinhaltet.
2: Vielleicht nehmen wir gleich mal noch einen Schwenk und schauen auf dieses Gender-Kompetenzzentrum beim selben Verein. Du bist dort gebunden, verbunden als Bildungsreferentin. Was ist die Aufgabe, die sich das Gender-Kompetenzzentrum stellt?
1: Das Gender-Kompetenzzentrum ist gefördert vom Freistaat Sachsen dafür, dass wir Gleichstellungsarbeit in ganz Sachsen stärken. Das tun wir einerseits, indem wir in Kooperationen arbeiten mit den unterschiedlichsten kleineren und größeren Vereinen, Verbänden, Akteuren, auch mit Gewerkschaft, Kirche, alle, die Interesse haben, zum Thema Gleichstellung zu arbeiten. Und da bieten wir eben auch für Organisationen, die jetzt nicht als Thema Gleichstellung haben, eben unsere Expertise an, um in dem Thema intern oder extern voranzukommen. Wir arbeiten auch mit Gleichstellungsbeauftragten, Personalern, also ganz gezielt zum Thema Frauenförderung, aber auch Gewaltprävention. Und wir versuchen einfach, die Gleichstellung in Sachsen machen wollen, zu unterstützen mit unserer Expertise. Dazu haben wir auch Fachtage und öffentliche Veranstaltungen, aber wir arbeiten auch ganz viel einfach in einer ganz direkten Kooperation mit verschiedenen Akteuren in Sachsen.
2: In was für einer Personalstärke, jetzt mal vorsichtig gefragt, darf ich mir das vorstellen?
1: Ja, das ist eine sehr spannende Frage, weil wir sind im Moment als Verein erstmal auf den ersten Blick sehr groß. Also wir sind im Gender-Kompetenzzentrum im Moment sogar 8 Personen. Wir sind aber alle und im Verein insgesamt ungefähr 18. Aber davon arbeitet niemand Vollzeit, die allermeisten halbtags. Das heißt, halbtags bezahlt, real wesentlich mehr, weil die Frage ist ja, was wird bezahlt? Und die Sachen, die wir bezahlen im Verein, sie werden ja über Projektförderung finanziert. Und Projektförderung bedeutet, dass man bestimmte inhaltliche Dinge, die man irgendwie nachweisen und abrechnen kann, bezahlt bekommt. Aber die ganze Strukturarbeit, die so einen großen Verein inklusive ehrenamtlichen Dingen und wir haben ein Haus, einen Garten, also die ganze Struktur, die wir bereitstellen, zu stemmen, das wird eigentlich weniger finanziert und deswegen wird da sehr viel unbezahlte Arbeit gemacht.
2: Nun ist es so, dass Queersarbeit und Frauenarbeit, feministischem Aktivismus gerade nicht die besten Zeiten blühen, wenn man das mal vorsichtig formulieren soll. Einerseits die positive Entwicklung, dass wirklich auch im ländlichen, kleinstädtischen Raum sowas wie Prides entstehen, dass Menschen sich da offensiv zeigen. Das ist vielleicht die Ernte der letzten 15, 20 Jahre. Auf der anderen Seite kann man zusehen, wie immer häufiger gerade solche öffentlichen Veranstaltungen wie CSDs oder Queer Prides oder wie sich jeweils dann auch selbst genannt wird, angegriffen werden von rechtsradikalen Leuten. Und wenn ich dann auf die Stimmen aus dem Raum des Politischen schaue, da wird's mir nicht unbedingt besser. Also ich habe den Eindruck, da gibt's eine komische Entwicklung, oder?
1: Auf jeden Fall. Es verschärft sich weiter, aber es ist überhaupt nicht neu. Also Antifeminismus und Widerstand gegen queere Lebensrealitäten und Engagement oder auch feministisches Engagement hat uns natürlich die ganze Zeit immer begleitet und begleitet alle, die in dem Bereich politisch aktiv sind. Aber es ist auf jeden Fall sehr, sehr krass. Also das mit der Ratte hatten wir jetzt auch zum ersten Mal und sind es eben oft eher verbale Angriffe oder Einschüchterungsdinge, was ja die Zivilgesellschaft viel in den letzten Jahren erlebt hat. Da hat ja erst die AfD mit angefangen und irgendwann ist die CDU mit eingestiegen, nochmal wieder zu sagen, wie die Förderung genauer hinterfragt wird und jetzt sozusagen zu kleinen Anfragen im Landtag oder so gemacht wird, um zu zeigen, wir haben das im Blick und wir wollen das eigentlich nicht, dass es weiter gefördert wird. Und da hatten wir jetzt auch die Auswirkungen in den letzten Jahren. Also ich habe ja gerade gesagt, dass wir jetzt im Kompetenzzentrum relativ viele Köpfe sind, wenn auch prekär beschäftigt. Das lag daran, dass wir auch eigentlich die Zusage hatten, dass wir über Demokratie gefördert werden, was auch sehr, sehr viele Vereine in dem Bereich betrifft. Und das wurde ja letztes Jahr dann umentschieden, dass die Förderung anders ausgestaltet werden soll. Und deswegen haben wir keine Chance, da weiter gefördert zu werden und müssen jetzt wieder schauen. Und das ist auch, es ist nicht neu, aber es ist einfach jetzt wieder eine ziemlich schwierige Situation, dass wir einfach überhaupt eben diese 18 Personen, die dort angestellt sind, davon wird vielleicht natürlich nicht. Vielleicht die Hälfte nächstes Jahr noch eine Finanzierung haben. Und wir werden es nicht im Januar wissen, sondern wir werden es im Laufe des Jahres erfahren, welche Arbeit wird finanziert und von wem. Also wir haben unterschiedlichste Förderungen von Kommune, Land und Bund. Und vielleicht haben wir sie nächstes Jahr auch nicht mehr. Und es braucht gar keinen Wahlsieg der AfD, um das schon unter Druck zu setzen. Das ist alles schon jetzt da.
2: Kann man das so formulieren?
1: Natürlich noch viel schlimmer, wenn es dann am Ende wirklich AfD-Mehrheiten gibt, klar.
2: Ja, kann man das so formulieren, dass es Kräfte gibt, die in Zeiten knapper Kassen ganz froh sind, bei euch kürzen zu können?
1: Ja, ganz sicher. Also und es ist auch ganz klar, also wer jetzt zum Beispiel in Sachsen dieses Jahr schon nicht mehr finanziert wird, das ist sicher auch, hat wahrscheinlich auch komplexere Ursachen, als es so banal zu sagen, aber die Stimme, die besonders politisch für Frauen spricht, ist der Landesfrauenrat in Sachsen. Und normalerweise sind die Landesfrauenräte sind in jedem Bundesland so Koordinierungsstellen, wo eben so Vereine wie unser Verein, aber auch größere Verbände gemeinsam eine Stimme finden und sich dann gegenüber der Landesregierung stellen oder in Bündnissen aufstellen und in der Zivilgesellschaft mitwirken. Also wo wirklich explizit eben auch politische Kampagnenarbeit gemacht wird. Und da wird immer auch über Projektförderung irgendwie gesichert, dass es eine Geschäftsstelle gibt. Und naja, jetzt in Sachsen gibt es aktuell mal wieder kein, es eben nicht möglich war, weiter gefördert zu werden. Also es ist einfach ganz, ganz real, dass auch Arbeit, die Strukturen schafft und Strukturen hält, dann ohne Hauptamt dasteht. Das ist gerade auch Realität.
2: Nun kann man ja sagen, der Marsch durch die Institutionen war erfolgreich und ist ein Minnetackle zugleich. Das politische Bewegung, die ihre Ansprüche in letztendlich Fachstellen in wirklich institutionell gesicherten Räumen irgendwie abbilden, das ist ein Riesenvorteil, weil es eben für Menschen gerade auch in kleinstädtischen Räumen, in eher unsicheren Räumen einfach Anlaufpunkte darstellt. Auf der anderen Seite hat das ein bisschen zu einer Vereinzelung dieser Einzelprojekte geführt, so dass, also zumindest wenn ich so von der Seite drauf schaue, habe ich manchmal den Eindruck, okay, wo bleibt jetzt eigentlich die Solidarität, wenn durch so ein Ding wie die Umordnung dieses Projekt Demokratie leben oder eben auch die Umordnung im sächsischen Haushalt, wenn da Einzelne auf der Strecke bleiben. Wie tragfähig für so eine Zukunft, in der wir uns vielleicht wieder kämpferischer auseinandersetzen müssen, sind die Netzwerke innerhalb der Queers-Projekte in Sachsen?
1: Also ich denke, dass es auch eine gute Entwicklung gab in den letzten Jahren. Also wie gesagt, der Landesfrauenrat ist trotzdem auch ein wichtiger Akteur, aber es gibt ja für die queeren Projekte auch noch die LAG Queeres Netzwerk Sachsen und es gibt natürlich Zusammenarbeit mit politischen Akteuren und Bündnisse oder auch mit Gewerkschaften oder wir sind auch im Dachverband Parität Sachsen. Also es gibt eigentlich eine Menge Potenzial, sich auch zusammenzuschließen und es gab auch immer wieder, gerade auch in Dresden, Proteste gegen Kürzungen. Da haben wir mit der Gleichstellungsarbeit und der Jugendarbeit auch relativ große Demos und Kundgebungen organisiert und hatte schon auch eine Wirkung. Es ist auch wichtig, einfach in der Öffentlichkeit zu sein. Und es ist auch teilweise, ja, also es ist ja so, dass die Akteure einerseits einen politischen Anspruch haben, der eben hauptsächlich auch ehrenamtlich gemacht wird, aber er wird eben auch vom Hauptamt ermöglicht. Und es gibt natürlich einfach auch fachliche Arbeit, die gemacht werden muss, die einfach Beratungsarbeit ist, Unterstützungsarbeit, die nur von Fachleuten gemacht werden kann und wo eigentlich der Staat einen Teil seiner Aufgaben, die er qua Verfassung hat, nämlich die Gleichstellung zu fördern, an Träger auslagert. Also das ist eben schon auch ja eine gewisse Verantwortung, das auch sicherzustellen, auch von der staatlichen Seite her. Also es gibt zwei Richtungen, also die Verantwortung, sich gegenseitig zu unterstützen aus der Zivilgesellschaft und quasi von unten. Aber es ist auch nicht so, dass diese ganzen Aufgaben ja nicht auch verfassungsrechtlich vorgegeben werden, dass es da sein muss. Es ist teilweise Sozialstaat und teilweise Aufstellung, die Aufgabe Gleichstellung der Geschlechter.
2: Oh. Da waren jetzt Stichworte drin, die mich gerade nochmal, genau, das ist ja so eine Situation, wenn man sich anschaut, wie beispielsweise die Perspektive junger Queers im ländlichen Raum ist, dann stellt man fest, okay, die stecken erstmal ja in irgendwelchen Vereinen und vor allem Schulen drin. Und da gab es in den vergangenen Jahren ja irgendwie den Aufregung, Träger, dass das Kultusministerium plötzlich in seiner Weisheit festgestellt hat, gendersensitive Sprache ja, aber in der heteronormativen Matrix, wo sie sozusagen Akteurinnen befohlen haben, gendersensitive Sprache ohne irgendwelche Sonderzeichen im Binnenraum von Worten zu verwenden, und wo man gleichzeitig sagen muss, weder die LASUB, was die Organisation, die rein praktische Organisation des Schulbetriebs ist, das Landesamt, noch das Kultusministerium verfügt eigentlich über eine angemessene Kompetenz in Genderfragen. Wie ist da inzwischen eigentlich die Lage? Also hat sich das irgendwie wieder gerade geruckelt, dass die Arbeit in den Schulen einfach so weiter möglich ist? Oder hast du da den Eindruck, wir stehen da auf wackeligem Fundament?
1: Also ich habe jetzt aus den letzten Monaten keine aktuelleren Kontakte gehabt mit den Schulen. Das ist jetzt irgendwie, sagen kann, so, es hat sich jetzt im letzten halben Jahr irgendwas verändert. Damals, als das kam, das ist ja jetzt auch schon 2-3 Jahre her, gab es auf jeden Fall ganz viel organisierten Widerstand, an dem wir auch beteiligt waren. Einfach verschiedenste Aufrufe und Solidarität mit konkreten Fällen. Und wir waren immer wieder zum Beispiel gibt es den Gleichstellungsbeirat des Freistaat Sachsen, dort haben wir es eben zum Thema gemacht immer wieder, und eben die Akteure, die tatsächlich Beratungsarbeit im ländlichen Raum in Sachsen machen, unterstützt, und die Lehrergewerkschaft unterstützt, die auch da sehr aktiv war. Also es wurde einfach geguckt, was wir machen können, aber natürlich ist das einfach für bestimmte Akteure, wahrscheinlich hauptsächlich der CDU, irgendwie so ein Ding, wo sie sagen, das ist unsere Art von Genderpolitik, da wollen wir uns zeigen, da wollen wir einfach einen Marker setzen. Rein rechtlich beziehen sie es einfach auf den Rat der deutschen Rechtschreibung. Die sind die Autorität und die haben natürlich nichts mit Genderkompetenz zu tun. Aber dort werden eben auch Diskussionen weitergeführt, und da muss man auf denen eben auch wieder kampagnenmäßig Einfluss nehmen, was wir auch versucht haben mit Briefen. Und es ist nicht schön. Es ist auf jeden Fall für die Betroffenen in den Schulen richtig hart. Und es gibt natürlich sehr, sehr viele Situationen, wo wir nur so punktuell, nur da, wo wir eben Kooperationen und Ansatzpunkte finden, helfen können. Ne? Also über Gewerkschaft zum Beispiel, über Akteure in Schulen. Genauso eben grundsätzlich im Gleichstellungsbereich. Das ist oft nur, wenn wir jetzt ganz konkrete Arbeit machen, wir können Menschen helfen, aber damit haben wir noch nicht die Geschlechterverhältnisse der Gesellschaft von heute auf morgen verändert. Also wir sind so ein kleiner Baustein und wir helfen auch de facto. Aber es sind einfach unheimlich viele Menschen, Vereine, Akteure, die zusammenwirken. Und ich denke, dass auch gerade auf dem Bereich Gleichstellung auch von queeren Menschen auch einiges erreicht worden ist, was wir weiter verteidigen müssen. Und wir müssen gucken, was wir tun können. Und ja, es ist nicht einfach so. Und das Problem ist jetzt weg.
0: Das sagt eine Vertreterin des Feministischen Bildungszentrums in Dresden im Gespräch mit Radio Korax. Im Gespräch ging es um die Arbeit des Vereins, aber auch um Angriffe und Einschüchterungsversuche, mit denen das FBZ aufgrund seiner feministischen Arbeit konfrontiert ist.
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0: Und bevor wir jetzt gleich die Rojava-Nachrichten für diese Woche hören, gebe ich euch noch ein bisschen Musik auf die Ohren. Wir hören Schießen lernen von Tränen.

0: 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Von Women Defend Rojava.
1: Liebe Freundinnen, Treffen zwischen YPG und der Regierung in Damaskus geplant. Seit 14 Jahren sind die Frauenverteidigungseinheiten, YPG, als militärische Kraft der Frauen in Nord- und Ostsyrien organisiert. YPG-Kämpferinnen haben an zahlreichen Kämpfen und Erfolgen die Lage in Syrien maßgeblich geprägt. Mit dem Abkommen vom 29. Januar begann ein neuer Prozess. Die Integration der Institutionen der Autonomieverwaltung mit denen der syrischen Übergangsregierung. Einer der Punkte sieht die Eingliederung der syrischen demokratischen Kräfte, SDF, in die syrische Armee vor. Die Frage der Frauenverteidigungseinheiten YPG gehört jedoch zu den sensibelsten und umstrittensten Themen. Die syrische Übergangsregierung lehnt es bis heute kategorisch ab, eine unabhängige Frauenarmee bestehen zu lassen. Zuletzt hatte im April ein Treffen zwischen der YPG-Führung und dem syrischen Verteidigungsminister stattgefunden. Bislang ist jedoch keine offizielle Antwort auf die dort unterbreiteten Vorschläge erfolgt. Die YPG betont, dass sich ihre Präsenz nicht nur auf den militärischen Bereich beschränkt, sondern auch die Teilhabe von Frauen an Sicherheitsfragen und der Gesellschaft symbolisiert. Die Zukunft der YPG hängt von der Ausgestaltung des Integrationsprozesses und den Garantien ab, die in der nächsten Phase gewährt werden. In vielen Medien wurde in den letzten Wochen über eine Integration der YPG in innere Sicherheitsstrukturen spekuliert. Grundsätzlich ist die YPG bereit für Vorschläge und Diskussionen darüber, solange die Autonomie als Frauen und eigene Entscheidungsstrukturen garantiert bleiben. Dafür müssen jedoch offizielle Gespräche zwischen YPG und der Regierung in Damaskus stattfinden. Frauenrechte müssen gesetzlich und verfassungsrechtlich garantiert werden. Syrische Aktivistinnen und MenschenrechtsverteidigerInnen erklärten die Notwendigkeit, die bestehenden und geltenden Gesetze zu überprüfen und ihre Wirksamkeit beim Schutz der Frauenrechte zu bewerten. Sie forderten verstärkte Anstrengungen während der Übergangsphase, um sicherzustellen, dass die Frauenrechte fest in der neuen syrischen Verfassung verankert werden, einschließlich einer gleichberechtigten Vertretung und einer sinnvollen Beteiligung an Entscheidungsprozessen. Sie hoben die Erfahrungen in Rojava als Vorbild für die Stärkung der Frauen hervor und betonten, dass Frauen von Beginn an in die Ausarbeitung der Verfassung einbezogen werden müssen. Sie forderten zudem Gesetze, die Gleichberechtigung garantieren, die Rechte der Frauen schützen und ihre uneingeschränkte Teilhabe an allen Bereichen des politischen und gesellschaftlichen Lebens gewährleisten. Gefahren bei der Rückkehr vertriebener Familien nach Serekanje. Nach 7 Jahren trat der erste Konvoi mit ca. 400 Familien aus Serekanje die Rückreise in ihre Stadt und Dörfer an. Die Rückkehr erfolgt nach Jahren der Vertreibung und unter harten Lebensbedingungen in Lagern, während die Familien immer auf ihrem Recht auf eine sichere und organisierte und würdige Rückkehr in ihre Heimat bestanden. Die Reise der Rückkehrer verlief jedoch nicht ohne Probleme. Bewaffnete griffen ein Fahrzeug aus dem Konvoi an und Familien wurden daran gehindert, in ihre Häuser zurückzukehren. Zugleich wird davon berichtet, dass bewaffnete Gruppen in der Region patrouillieren und sich Rückkehrer dadurch bedroht fühlen. Als Reaktion darauf kam es zu weitreichenden Protesten in Hameşlo, Heseke, Taltamar, Derik, Tebespir, Derbesir und Kobane. Demonstranten forderten den Schutz der zurückkehrenden Familien, die Rechenschaftspflicht der Verantwortlichen sowie Garantien für eine sichere und nachhaltige Rückkehr. Der Syrische Demokratische Rat, SDC, fordert eine sofortige, transparente und unabhängige Untersuchung der Angriffe und drängt die zuständigen Behörden, die volle Verantwortung für den Schutz der Rückkehrer und ihres Eigentums zu übernehmen. Auch Kongresda verurteilte die Angriffe scharf, insbesondere jene, die sich gegen Frauen, Kinder und ältere Menschen richteten. Insgesamt ist die Stimmung in der Region angespannt und viele Menschen werfen der Übergangsregierung vor, Vereinbarungen nicht einzuhalten bzw. keinen ausreichenden Schutz für deren Umsetzung zu garantieren. Bewaffnete Unbekannte haben zuletzt im Umland von Hameşlo eine mittlerweile in die syrische Armee integrierte und dort stationierte Einheit angegriffen. Dabei haben 2 Kämpfer ihr Leben verloren und es gab mehrere Verletzte. Und damit senden wir revolutionäre Grüße aus Rojava.
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9: 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Und wir bleiben in der Radiowelt, beziehungsweise nicht ganz, in der Medienwelt, in der Welt der Berichterstattung, denn die Berichterstattung auf die Region Kurdistan werde besonders durch die staatlichen Akteure der Regionen, also zum Beispiel der Türkei oder dem Irak, geprägt. Die Perspektive ethnischer und sozialer Minderheiten verliert dabei schnell an Beachtung. So beschreibt es zumindest The Amargi, eine Online-Plattform, Online-Medienplattform, die sich eine vielfältigere Berichterstattung über Kurdistan und den gesamten Nahen Osten auf das Plakat geschrieben hat. Der Dachverein, also Amargi e.V., ist dabei in Leipzig zu verordnen. Die Plattform ist aber sehr international organisiert. Die Amargi wurde vergangenes Jahr im September gegründet, ist damit also noch relativ jung und inzwischen ist die Plattform aber schon etwas gewachsen. Ein Blick auf die Web- oder Social-Media-Seiten verrät Themen wie die Auflösung der SDF unter dem Damaskus-Deal oder die Brüchigkeit des iranischen Regimes. Amargi ist das ältest bekannte Wort für Freiheit aus dem Sumerischen. Die tagesaktuelle Redaktion von Radio Korax hat mit Lisa von The Amargi gesprochen und sie zunächst gefragt, warum sie sich diesen Namen gegeben haben.
10: In erster Linie ist es ein relativ einfaches, simples Wort, was unsere Narrative oder unsere Werte verkörpert. Eben Freiheit durch Demokratie, Vielfalt, Koexistenz, Gleichheit und soziale Gerechtigkeit und ja letztendlich durch unabhängigen und auch investigativen Journalismus, den wir eben betreiben, mit dem wir uns dann auch engagieren für soziale und ethnische Minderheiten, wie jetzt schon auch erwähnt in der Einführung. Genau, und damit treten wir letztendlich auch konsequent mit unserer Berichterstattung gegen Extremismus, Diskriminierung, Ungerechtigkeit jeglicher Art ein. Genau, deswegen gab es die Entscheidung für diesen Namen.
11: Ja, ihr seid ja irgendwie damit in der Berichterstattung auch irgendwie mehr oder weniger einzigartig. Ihr beschreibt euch selbst als das erste tagesaktuelle Medium über Kurdistan von KurdInnen selbst. Warum empfandet ihr darin eine Notwendigkeit?
10: Wir haben Amargi letztendlich gegründet aus diesem Hintergrund, dass viele Geschichten gerade aus dem kurdischen Kontext in großen oder den sogenannten Mainstream-Medien fehlen oder wenn verkürzt erzählt werden und vor allem oft aus eher entwurzelten Perspektiven, wie gerade schon erwähnt, ja, über andere externe Akteure, über die Communities dort oder politische und gesellschaftliche Entwicklungen sprechen. Und uns war es wichtig, dass die Menschen eben selber ihre eigenen Geschichten und Erfahrungen erzählen können. Und genau, gerade über so Kurdistan, also Türkei, Syrien, Irak und Iran, wird auch oft im Zusammenhang mit über Krieg, Krise, Migration und Sicherheitspolitik berichtet oder oft sogar ausschließlich. Aber die Regionen sind eben viel mehr als das. Sie haben eine weitreichende Geschichte, Kultur, Sprache, Musik, Umweltfragen, soziale Bewegungen, einen Alltag, verschiedene Änderungen, politische, auch Freiheitskämpfe und Kämpfe allgemein. Und eben wie auch andere Regionen sind sie eben viel mehr als das. Und das war so die Idee, ja, auch irgendwie die breiteren Perspektiven zu geben und auch zu kontextualisieren vor allen Dingen. Genau.
11: Das sind ja super viele Aspekte, die ihr da irgendwie alle unter eine Medienplattform bringt. Mhm. Du hattest ja schon zum Beispiel vorhin auch, meine ich, den Feminismus genannt, der ja auch irgendwie in Rojava eng mit der kurdischen Unabhängigkeitsbewegung verbunden ist. In einem Interview mit Columbia Journalism Review habt ihr im Januar gesagt, dass ihr auch zum Beispiel nach weiblichen JournalistInnen sucht. Und genau, ihr habt diesen Anspruch, dass ihr keine einseitige pro-kurdische Berichterstattung macht, sondern auch ethnische und kulturelle Diversität in der Region abbildet. Aha. Wie kriegt ihr denn all diese Perspektiven in eine Medienplattform vereint?
10: Na, in erster Linie natürlich durch verschiedene Menschen, die mitwirken und verschiedene JournalistInnen aus verschiedenen Regionen, mit verschiedenen Hintergründen, mit verschiedenen Geschichten und Erfahrungen. Wir haben schon ein relativ großes Netzwerk angebaut an verschiedensten JournalistInnen, die für Amagi immer wieder einzelne Artikel schreiben, die dann veröffentlicht werden. Und natürlich auch diverse InterviewpartnerInnen und auch die Themensetzung. Das ist tatsächlich auch was, woran wir gerade noch mal so ein bisschen mehr arbeiten wollen, weil auch uns das tatsächlich ein bisschen passiert ist, dass gerade aufgrund der aktuellen Entwicklungen im Frühjahr in der Region, ja, wir letztendlich auch mehr über, ja, politische oder, ja, Krisensituationen berichtet haben. Und genau, auch gerade hier wollen wir noch mal ansetzen und erinnern, was eine Idee der Gründung von Amagi war und uns weiter vernetzen, weitere Menschen mit ins Boot holen zu Amagi.
11: Ja, das ist uns auch aufgefallen auf eurer Webseite, dass ihr quasi auf euch eine Region fokussiert seid in der Berichterstattung, aber eigentlich total dezentral organisiert seid. Und das liegt wahrscheinlich natürlich einmal auch so an der Diaspora, aber zum anderen haben wir uns gedacht, kann das natürlich auch so die Vernetzung fördern und so internationale und kurdische Perspektiven besser verbinden. Wir haben uns die Frage gestellt, wie kommen eure AutorInnen-Netzwerke zustande? Also wie entscheidet ihr über die Medienprojekte, die über die Plattform veröffentlichen?
10: Das ist ganz unterschiedlich. Also in der Gründung von Amagi fand natürlich schon als erstes eine Vernetzung statt. Es gab einzelne JournalistInnen, AkteurInnen, die im Exil leben, in verschiedenen Regionen miteinander vernetzt sind, schon länger in dem Bereich, ja, aktiv waren, haben gemeinsam eben entschieden, diese Plattform aufzubauen. Dementsprechend gab es schon von Anfang an quasi eine größere Gruppierung an Menschen. Genau, und letztendlich, ja, wie schon am Anfang gesagt, wachsen wir auch an. Dementsprechend, ja, gibt es auch mehr JournalistInnen, die auf uns zukommen. Und es ist irgendwie so ein bisschen so ein Selbstläufer. Also ich würde sagen, es ist beidseitig. Wir bieten jetzt beispielsweise auch im Herbst ein Mentoring-Programm für NachwuchsjournalistInnen an, wo wir einerseits journalistische Grundlagen lernen und am Ende die Teilnehmenden auch einen Beitrag, ein Audioformat, Artikel oder wie gewünscht auf Amagi veröffentlichen können. Auch als Schritt nochmal die Plattform zu öffnen und verschiedensten Menschen eine Stimme zu geben. Genau, aber da gibt es jetzt keine strikte Chefposition sozusagen oder eine Hierarchie, die gezielt entscheidet, wer dafür schreiben darf oder wer nicht, sondern es versteht sich auch als eine relativ offene Plattform. Genau.
11: Ja, ihr schreibt ja auch, dass ihr aus JournalistInnen, Aktivisten und AkademikerInnen zusammengesetzt seid. Ja, die Frage vielleicht, was für Leute, was für Gruppen schreiben für euch?
10: Das ist auch ganz unterschiedlich. Also das ist, wie gesagt, auch eins der Grundwerte von Amagi, eben eine Diversität abzubilden, die kommt ja nur zustande, dass eben verschiedene Menschen schreiben. Das ist ja auch der Ansatz dieser Plattform, dass eben nicht über verschiedene Communities oder auch Gruppierungen innerhalb der kurdischen Community geschrieben wird, sondern die Menschen eben selber ihre Geschichten schreiben können. Und es sind nicht, wie gesagt, auch akademische Menschen und nicht nur rein JournalistInnen. Also auch hier wieder diese Öffnung, dass verschiedene Menschen auch schreiben können und nicht so eine strikte Vorerfahrung gewünscht ist. Und da spielt natürlich auch mit rein, dass die JournalistInnen in sehr verschiedenen Ländern leben und Kontexten, Diaspora, Exil-Communities, genau.
11: Wir haben mal so geschaut auf eurer Webseite, das sind ja ziemlich viele Leute, die inzwischen bei euch mitmachen. Es gibt also einmal diese Netzwerkseite von diesen AutorInnen, aber gleichzeitig wollt ihr natürlich auch, dass eure Inhalte gehört werden. An wen oder welches Publikum richtet ihr euch denn als Plattform?
10: Also die Zielgruppe von Amagi ist bewusst breit, aber auch relativ klar gesteckt, würde ich sagen. Also einerseits Menschen auch aus Deutschland und Europa generell, die sich eben differenziert über Kurdistan, also Türkei, Irak, Syrien, Iran oder die breitere MENA-Region informieren wollen. Andererseits Diaspora und Exil-Communities, die eben Verbindungen zur Herkunftsregion halten wollen und eigene Perspektiven wiederfinden wollen oder eben auch teilen möchten. Aber grundsätzlich auch junge Menschen, Studierende, JournalistInnen, AktivistInnen und politisch Interessierte, aber auch Menschen in der Region selbst, also soweit die Inhalte eben zugänglich sind und geteilt werden können. Und genau, es wurde jetzt auch noch gar nicht erwähnt, der Amagi ist eine englischsprachige Plattform, also nicht auf anderen Sprachen bisher, um eben diese breite Masse auch erreichen zu können, um auch Brücken zwischen verschiedenen Communities, zwischen Europa, der Region selbst bauen zu können.
11: Besonders vor Ort in türkischen, syrischen, irakischen und iranischen Gebieten sieht sich ja auch dieser Journalismus, den du jetzt beschrieben hast, auch aus kurdischer Perspektive ja oft Repressionen ausgesetzt. Ein Fall, der jetzt so aktuell einigermaßen ist, ist zum Beispiel die jahrelange Inhaftierung des Journalisten-Ehepaars Özgür Sevin Şimşek und Nedim Türfend in der Türkei, nachdem sie über die Menschenrechtsverletzung von der türkischen Regierung an den KurdInnen berichteten hatten. Türfend hat bei euch ja auch tatsächlich veröffentlicht. Wie gewährleistet ihr die Sicherheit eurer AutorInnen und ihrer Inhalte?
10: Ja, das ist natürlich ein sehr wichtiger Punkt im Bereich dieser Berichterstattung. Sicherheit bedeutet für uns nicht nur technische Sicherheit, sondern auch redaktionelle Verantwortung. Dazu gehört ja eine Sensibilität mit Namen, Orten, Quellen und persönlichen Informationen umzugehen. Nicht jede Person kann öffentlich genannt werden und das muss auch respektiert und geachtet werden. Manche Gespräche brauchen eine Anonymisierung, eine Vorsicht bei Bildwahl oder eben ja auch eine zurückhaltende Veröffentlichung teilweise. Und auch die Inhalte selbst müssen letztendlich verantwortungsvoll geprüft werden, ne? Durch einen Quellencheck, einen Kontext, Rücksprache, genau, um auch die Autoren nicht unnötig zu gefährden. Das heißt sozusagen auf die Arbeit bezogen, ne? Man muss immer abwägen, was kann veröffentlicht werden, ohne auf die Menschen dahinter zu gefährden. Unabhängiger Journalismus bedeutet eben auch für uns die Verantwortung gegen den Menschen selbst, mit denen wir arbeiten.
11: Das war ja jetzt gerade ein Beispiel aus der Türkei, was ich genannt hatte, aber natürlich ist man auch in Deutschland in der Diaspora nicht unbedingt geschützt vor der Einflussnahme autokratischer Regierungen, wie eben die der Türkei, wenn man zum Beispiel den Fall von dem kurdischen Aktivisten und Lyriker Hamza A. bedenkt, der im vergangenen Jahr im Abschiebegefängnis Dresden saß. Der Fall wurde ja vom Sächsischen Flüchtlingsrat begleitet. Wie seid ihr in Deutschland mit anderen Akteuren vernetzt?
10: Grundsätzlich sind wir ja ein neues Projekt und sind gerade noch auch dabei, uns zu vernetzen, wobei das ja auch eine nicht endende Arbeit ist. Aber wir versuchen einerseits eben mit dem Verein vor allen Dingen, also sozusagen dem Dachverein von dem journalistischen Projekt The Amagi, auch Veranstaltungen zu organisieren. Beispielsweise ist jetzt eine Lesung geplant oder wie schon erzählt, das Mentoring-Programm. In Vergangenheit haben wir aber zum Beispiel auch mit Korrektiv zusammengearbeitet, ja auch eine sehr bekannte deutsche Medienplattform. Genau, wir hatten zusammen eine Veranstaltung über das Thema Journalismus im Exil. Was, wenn es keinen Staat gibt, der die eigenen JournalistInnen schützt? Und da ist auch eine weitere Veranstaltung geplant oder letztendlich auch jetzt das Interview mit Korax. Das ist auf jeden Fall ausbaufähig und auch was, woran wir gerade arbeiten wollen, uns auch vor allen Dingen in der Region Leipzig zu vernetzen, da wir da momentan nicht so richtig vernetzt sind, dadurch, dass wir auch, der Standort ist neuer, die Menschen, die dort bei Amagi in dem Büro mit drin sitzen, ja, sind teilweise extra dafür nach Leipzig gezogen. Aber ich würde sagen, über Veranstaltungen, Berichterstattung, die Plattform allgemein, die wächst natürlich auch die Sichtbarkeit. Aber das ist ja das Spannende, dass wir einerseits hier den Sitz haben und wie schaffen wir das, uns zu vernetzen oder ja Teil der Region auch hier zu sein, gleichzeitig aber eben auch sehr international aufgestellt zu sein. Wie gesagt, die JournalistInnen sind verteilt in den verschiedensten Ländern, auch Einzelne, die Strukturarbeit für Amagi leisten. Und das alles unter einen Hut zu bringen, ist natürlich auch eine große Herausforderung, der wir uns jetzt weiterhin noch stellen müssen. Aber auch hier, wir freuen uns immer über Kooperationen, also Anfragen oder wenn Menschen auf uns zukommen, vorbeikommen wollen, da sind wir relativ offen.
9: Das war Lisa vom Amagi e.V., eine neue Medienplattform für kurdische AutorInnen und Berichterstattung über die MENA-Region, also Middle Eastern North African, mit Sitz in Leipzig. Also Amagi e.V. sitzt in Leipzig.
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9: 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Und wir gehen jetzt auch gleich nach Die Amagi und der internationalen Berichterstattung wieder ein wenig ins Lokalere und richten unseren Fokus auf Bitterfeld, denn dort sollte eigentlich Anfang September ein Stadtfest stattfinden. Das wurde jetzt abgesagt. Grund dafür ist laut der Veranstalter ein zeitgleich stattfindendes Protestcamp der Aktionsgruppe 37A unter dem Motto Schlechte Grüße aus Bitterfeld. Ja, die ganzen Gründe für die Absage und die Pressemitteilungen, die damit zusammenhängen, sind ein bisschen undurchsichtig und ich werde gleich mit dem Organisator des Protestcamps von der Aktionsgruppe 37, Jonas Venedig,

Chain of Command von Von Spa hörten wir im Widerhall und wir spulen jetzt mal ein bisschen vor in die Zukunft, nämlich zum Anfang des Septembers, genau genommen ans Wochenende vom 4. bis 6. September. Dort sollte nämlich in der Nachbarstadt in Bitterfeld auf dem Marktplatz eigentlich wieder das Stadtfest stattfinden mit Kulturangebot, Essen und Rummel. Jedes Jahr veranstaltet der Förderverein Bitterfelder Innenstadt das Fest. Zeitgleich findet dieses Jahr 5 Gehminuten vom Marktplatz im Park Grüne Lunge ein Protestcamp der Aktionsgruppe 37a statt. Unter dem Titel Schlechte Grüße aus Bitterfeld soll es hier Musik, Kunst und Mitmachangebote für Menschen jeden Alters geben. Laut der Gruppe soll das Camp, besonders jetzt so kurz vor der Landtagswahl, ein sichtbares Zeichen für die Demokratie darstellen. Ein vielseitiges Wochenende.

0: Ende in der Bitterfelder Innenstadt, könnte man sich denken. Aber letzte Woche verkündete der Bitterfelder Förderverein in einer Pressemitteilung, dass sie das Fest, das Stadtfest, absagen werden. Grund dafür sei, Zitat, eine aus unserer Sicht nicht mehr beherrschbare Sicherheitslage. Eine aus unserer Sicht nicht mehr beherrschbare Sicherheitslage. Protestcamp und Stadtfest seien nicht miteinander vereinbar. Von den BesucherInnen aus der, Zitat, in Anführungszeichen, linken Szene ginge eine massive Sicherheitsproblematik aus. Aus der Pressemitteilung kommen verschiedenste Kritikpunkte also hervor. Zum einen wird vor allem die schlechte organisatorische Kommunikation der Stadtverwaltung im Vorfeld kritisiert. Demnach hätte der Verein erst viel zu spät von dem Protestcamp erfahren und schwammige Auflagen für mehr Sicherheitsstruktur erhalten. Zum anderen spricht sich der Verein aber auch ganz unabhängig vom Stadtfest, so lese ich es zumindest, gegen die Genehmigung des Protestcamps und anderer vergleichbarer Veranstaltungen in Bitterfeld aus. Und das Ganze ist, wie man vielleicht merkt, etwas undurchsichtig, und es bleibt so ein bisschen die Frage, warum dieses Stadtfest jetzt genau abgesagt wurde und aber auch nicht zuletzt natürlich, was eigentlich so auf dem Protestcamp passiert. Und für diese und weitere Fragen bin ich jetzt telefonisch verbunden mit Jonas Venediger, einem der OrganisatorInnen des Protestcamps von der Aktionsgruppe 37a. Hallo Jonas.
1: Hi.
0: Wir steigen direkt mal simpel, aber kompliziert ein, würde ich sagen. Laut des Fördervereins gibt es Sicherheitsbedenken, aufgrund derer das Stadtfest abgesagt wurde. Was sind das für Bedenken?
1: Das kann ich nicht genau sagen, denn von Sicherheitsbedenken wissen wir nichts und wir können uns auch nicht vorstellen, dass es in irgendeiner Weise Sicherheitsbedenken gibt. Es hat bereits im Mai ein Kooperationsgespräch mit den Behörden stattgefunden, also Landkreis, Polizei und der Stadt, wo sowohl der Landkreis als zuständige Versammlungsbehörde als auch die Polizei nochmal klargestellt haben, dass es bezüglich unserer Versammlung auch in Verbindung mit dem Stadtfest keinerlei Gefahrenprognose gibt, die irgendwelche Einschränkungen rechtfertigen würden und sie davon ausgehen, dass es eine absolut friedliche Versammlung wird, die wir auch so geplant haben.
0: Ja, hattet ihr so im Vorfeld der Organisation, ich habe mir die Timeline so ein bisschen angeguckt, so wie ich das verstanden habe, plant ihr euer Camp seit November letzten Jahres, ist das richtig?
1: Das ist richtig, genau.
0: Genau, und das Stadtfest, glaube ich, seit Januar diesen Jahres, hattet ihr im Vorfeld oder auch jetzt in irgendeiner Form Kontakt mit den OrganisatorInnen, also mit dem des Stadtfestes, mit dem Förderverein?
1: Nein, also wir haben im November die Anmeldung, die Anzeige der Versammlungsbehörde gegenüber gemacht und laut einer Aussage des Landrats ist auch 2-3 Tage später die Stadt Bitterfeld-Wolfen informiert worden. Im Kooperationsgespräch im Mai gab es eine Absprache mit der Stadt, dass wir auf den Robert-Schumann-Platz verzichten, sodass das Stadtfest dort ihre SchaustellerInnenbetriebe aufbauen kann, unter anderem auch ein Riesenrad, soweit ich weiß. Und die Absprache gab es mit der Stadt, weil wir explizit wollten, dass das Stadtfest mit uns stattfinden kann und man tatsächlich in besseren Austausch, kulturell wie auch politisch, kommt. Aber eine direkte Kommunikation mit dem Innenstadtverein gab es nicht.
0: Ja, das ist auch spannend, weil der Punkt mit dem Robert-Schumann-Platz wird natürlich auch in der Pressemitteilung des Fördervereins erwähnt. Du hattest jetzt gesagt, ihr habt euch quasi darauf geeinigt, dass ihr da nicht stattfindet. Das bedeutet, das, was in dieser Pressemitteilung geschrieben wird, das stimmt so dann nicht.
1: Das stimmt so nicht, wie einige andere Punkte aus dieser Pressemitteilung auch, ja.
0: Genau, da würde ich auch direkt mal weiter drauf eingehen. Ich habe ja gerade in der Anmoderation schon ein bisschen ausgeholt. Ich habe natürlich die Pressemitteilung des Vereins gelesen und ich kann, glaube ich, nicht anders als über bestimmte Formulierungen und Schreibweisen zu stolpern, so wie zum Beispiel Begriffe, die in Anführungszeichen gesetzt werden, wie linke Szene oder auch Besucher des Camps. Außerdem spricht der Verein davon, dass es absolut falsch sei, eine solche Veranstaltung überhaupt zu genehmigen, mit Verweis auf, Zitat, Szenen wie in Leipzig-Konnewitz, und dass man solche Zustände in Bitterfeld nicht haben wolle. Gleichzeitig wird eben vor allem die Stadtverwaltung und ihre schlechte Kommunikationsweise in die Kritik genommen. Also ich bin, glaube ich, ein bisschen durcheinander, was so die Argumentation angeht und welche Kritiken hier eigentlich geäußert werden und warum es eben auch dementsprechend jetzt eigentlich zu der Absage kam. Wie siehst du das?
1: Ich glaube, man muss ein bisschen weiter vorn anfangen. Der Innenstadtverein oder der Förderverein Innenstadt Bitterfeld, glaube ich, heißt er, ist ein Verein, der im Vorstand als auch in den Mitgliedern zu einem großen Teil, im Vorstand sind es, ich glaube, sogar über 50% aus AfD-Mitgliedern oder AfD-Abgeordneten, ob im Stadtrat oder Landtag besteht. Die andere Hälfte sind eine Fraktionslose, glaube ich, und der Rest pro Wolfen, die im Stadtrat Bitterfeld-Wolfen immer wieder auch die Position der AfD stärken. Das ist so die Grundgeschichte des Vereins. Was wir auch mit der Stadt auseinandergesetzt hatten, war natürlich für uns, da möglicherweise eher Sicherheitsbedenken bestünden, aufgrund der Zusammensetzung dieses Vereins. Diese Bezugnahme auf die Genehmigung einer solchen Versammlung, da muss man doch mal ganz klar sagen, Versammlungen sind nicht genehmigungspflichtig. Wir haben nach dem Grundgesetz die Anzeigepflicht und es gibt unfassbar hohe Hürden für eine Versammlungsbehörde, um Versammlungen einzuschränken. Ob jetzt nun Versammlungsverbot oder Wegbescheiden des Versammlungsortes, das sind super hohe Hürden, die nur greifen, wenn es eine Gefahrenprognose bezüglich einer solchen Versammlung gibt. Wie schon erwähnt, gibt es die nicht. Also die gibt es, aber die ist negativ, keine Gefahr. Und demnach ist auch der Punkt total weit hergeholt. Also für mich erscheint auch diese ganze Pressemitteilung tatsächlich etwas absurd, weil man das Gefühl bekommt, dass dort ein organisatorischer Fehler bei denen aufgetreten ist und sie jetzt die Stadt und uns verantwortlich machen wollen. Man muss natürlich auch erwähnen, wenn ich sage, dass ein Großteil aus AfD-Abgeordneten oder Mitgliedern besteht, die AfD hat jetzt angekündigt, am 4.9. am Hafen in Bitterfeld, das wäre auch auf das gleiche Datum des Stadtfests gefallen, eine Wahlkampfabschlussversammlung zu machen. Das heißt, diese MitgliederInnen würden möglicherweise dort gebraucht werden. Das ist reine Spekulation. Es gibt andere Faktoren, die zu einer Absage geführt haben könnten. Es wurde mitgeteilt, unter anderem, dass eine schriftliche Veranstaltungsanzeige, Anmeldung noch gar nicht stattgefunden hatte durch den Innenstadtverein und dem Bitterfelder Amtsblatt aus dem Juli ist zu entnehmen, dass der Förderverein für die Veranstaltung des Stadtfestes Fördergelder nicht bekommen hat. Ob nun wirklich die Linken via das Protestcamp oder wie auch immer zur Absage beigetragen haben, ist unklar. Ich gehe derzeit eher davon aus, dass diese beiden Faktoren, fehlendes Fördergeld als auch fehlende Anmeldung und der dritte Faktor dieser AfD-Veranstaltung eher Gründe für eine Absage des Stadtfests sind.
0: Wie nimmst du so die Resonanz auf die Absage des Stadtfestes wahr? Also haben euch da als Gruppe auch so Resonanzen erreicht?
1: Ja, es ist schon einigermaßen erstaunlich, wie weit sich in der Stadtgesellschaft diese Sache verbreitet hat und auch in welcher Intensität wieder, dass man fast gewöhnt ist, Anfeindungen gegenüber dem Protestcamp, Anfeindungen gegenüber Linken, Andersdenkenden weitergetragen werden. Die Pressemitteilung wurde die des Innenstadtvereins wurde natürlich an die Presse gesandt, aber ich denke, die größte Resonanz gab es auf Facebook, auf dem Account des Innenstadtvereins und eigentlich auch in allen Bitterfelder Facebook-Gruppen, die es so gab, mit teilweise massiv verbalen Entgleisungen. Auf diesen, ich sage jetzt mal, Propagandazug sprang natürlich auch die lokale AfD ein, die in ihren Telegram-Kanal Stimmung gemacht hat, auf den eigenen Kanälen, aber auch so Abgeordnete wie Daniel Reu, die natürlich jetzt unter einigen Posts des Netzwerks Zukunft gestalten, miteinander gestalten, oder aber auch der Protestcamp-Orga absurde Kommentare schreibt. Also diese Resonanz in der Stadtgesellschaft ist sehr groß und sehr negativ, was natürlich absurd ist, weil dieser Text wenig schlüssig erscheint.
0: Ja, war jetzt mal abgesehen von der Resonanz und vor allem eben auch den verbalen Entgleisungen, was bedeutet die Absage des Festes jetzt für euch, also auch im Hinblick auf die Durchführung des Camps, wenn sie überhaupt etwas bedeutet?
1: Naja, sie bedeutet insoweit viel oder wenig, dass man, wenn man das aus einer, nicht Orga, sondern ja, ich sag jetzt mal einer Werbemaßnahme heraus betrachten möchte, könnte man sagen, dass das Protestcamp jetzt in der Stadtgesellschaft so bekannt wie nie vorher ist. Das ist so. Und tatsächlich für die tatsächliche Durchführung unseres Camps bedeutet das nicht allzu viel, als dass wir natürlich jetzt verstärkt auch unsere Sicherheitsmaßnahmen schlüssig und dicht planen wollen, damit das Camp sicher stattfinden kann.
0: Entschuldigung. Nein, alles gut. Du hattest ja auch gerade schon mal das Netzwerk Zukunft gestalten kurz erwähnt. Zukunft gestalten hat auch einen Post gemacht, beziehungsweise ihr als Gruppe, aber auch das Netzwerk habt ja auch an den Fördervereinen appelliert, beziehungsweise, ist, um mich zu korrigieren, ich habe vor allem den Appell des Netzwerks gesehen, diese Absage nochmal zu überdenken und versucht auch klarzumachen, dass so beide Veranstaltungen halt völlig problemlos parallel stattfinden können, eben unter der Argumentation, wie du sie als auch gerade vorgebracht hast. Für wie wahrscheinlich hältst du es, dass das so auf fruchtbaren Boden trifft, beziehungsweise diese Entscheidung vielleicht auch nochmal überdacht wird?
1: Ich gehe nicht davon aus, dass die Entscheidung überdacht wird. Es ist natürlich bedauerlich, dass das Stadtfest abgesagt wurde. Es ist mittlerweile in der Stadt Bitterfeld-Wolfen zu einer Tradition geworden, wie auch lange Jahre das Hafenfest, das im Januar durch die Stadt abgesagt wurde. Und so dass jetzt mit der Absage des Stadtfests natürlich noch ein kulturelles Ereignis in diesem Jahr in der Stadt Bitterfeld einfach ausfällt. Das ist bedauerlich und man muss wirklich sagen, dass wir das schade finden, weil man einfach das parallel hätte stattfinden können und einen total tollen Austausch haben können. Wir hätten quasi noch mehr Kulturprogramm zum Stadtfest gebracht und das Stadtfest noch mehr Kulturprogramm zu uns. Aber ich gehe nicht davon aus, dass der Innenstadtverein diese Absage überdenken wird. Sie haben das klar und deutlich gesagt, ihre Pressemitteilung schien unwiderruflich. Ich glaube oder habe auch bemerkt, dass natürlich einige in der Stadt auch diesem Appell folgen und auch sagen, ja, wir wollen, dass das stattfindet, wir wollen, dass es möglich gemacht wird, dass diese beiden Veranstaltungen stattfinden können, aber ich gehe leider nicht davon aus, dass der Innenstadtverein das durchführen wird.
0: Dann würde ich jetzt auch gerne nochmal den Fokus auf die Veranstaltung lenken, die Stand jetzt stattfinden wird. Was passiert denn bei eurem Protestcamp?
1: Ja, wir starten das Protestcamp vor der Landtagswahl wird vom 4. bis zum 6.9. in Bitterfeld in der grünen Lunge, eigentlich im grünen Herzen der Stadt stattfinden. Und wir wollen dort mit mittlerweile, also oder insgesamt über 12 KünstlerInnen und Bands, wollen wir ein buntes Kultur-Musikprogramm mit Redebeiträgen, Lesungen und Workshops veranstalten, um nicht nur gemeinsam für Demokratie, für Vielfalt, für Antifaschismus zu kämpfen, sondern gleichwohl auch noch eben dieser Stadtgesellschaft Kultur niedrigschwellig, Subkultur niedrigschwellig zur Verfügung stellen.
0: Und Camp bedeutet ja, also ist ja in dem Fall auch wörtlich zu sehen, kann man da übernachten, beziehungsweise läuft es über eine Anmeldung?
1: Nein, dadurch, dass es als Versammlung angemeldet ist, ähnlich wie damals auch das Klimacamp in Halle, ist es so, dass auf der gegenüberliegenden Straßenseite in dem Park, die Binnengärten heißt der, dort wird der Zeltplatz sein, dort können Menschen übernachten, ihre Zelte aufschlagen, damit sie auch die ganzen 3 Tage bleiben können oder auch nur eine Nacht und dann vielleicht am Samstag noch zur Großdemo nach Magdeburg oder wie auch immer. Aber tatsächlich, man kann dort campen, es gibt Essen, es gibt Getränke, es gibt eigentlich alles, was man sich bei einem Festival vorstellen könnte, aber als politische Versammlung ohne Anmeldung, ohne Eintritt, ohne alles.
0: Was hat es mit dem Motto schlechte Grüße aus Bitterfeld auf sich?
1: Ja, es ist viel auch bemerkt worden, dass dieses Motto tatsächlich jetzt auch im Rahmen dieser Stadtfestdiskussion auf schlechten Boden trifft oder Menschen das gar nicht so witzig finden. Tatsächlich muss man aber feststellen, dieses Motto schlechte Grüße aus Bitterfeld ist ja eine kulturelle und politische Referenz. Es gibt eine lokale Punkband in Bitterfeld, die ist seit vielen Jahren aktiv, Kulturrotze heißen die, und die haben einen Song, der heißt Kulturrotze, aus diesem dieses Zitat kommt. Und unabhängig von diesem catchy Spruch, schlechte Grüße aus Bitterfeld, der auch seit vielen Jahren irgendwie man immer wieder gegen über den Weg läuft, wenn man irgendwie auf Punkkonzerten geht oder wie auch immer, ob nun auf Hoodies oder T-Shirts, ist es eben aber auch die politische Komponente, dass man ganz klar sagen kann, wir wollen mit diesem Motto keine schlechten Grüße aus Bitterfeld ankündigen, sondern wir wollen genau diese verhindern. Eine AfD-Regierung in Sachsen-Anhalt würde nicht nur das Land in eine Regierung einer rechtsextremen Partei binden mit diesen hohen Wahlergebnissen, sondern eben auch dafür sorgen, dass aus Sachsen-Anhalt und aus Bitterfeld eben das Bild auf diese Stadt, auf dieses Land noch negativer ist und antidemokratische Kräfte und ja, Themen so präsent sind, dass die Grüße nur schlecht sein können. Also wir kämpfen eigentlich gegen die schlechten Grüße aus Bitterfeld.
0: Okay, und ich weiß nicht, ob das Programm schon in dieser konkreten Form feststeht, aber hast du vielleicht ein Veranstaltungshighlight von diesem Wochenende, ohne hierarchisieren zu wollen, aber einfach was du sehr cool findest, was du gerne teilen würdest?
1: Es spielen einige Bands, die wir persönlich total toll finden. Man könnte jetzt, wenn man von einem Headliner oder so reden wollte, könnte man natürlich über eine Band wie 100 Kilohertz sprechen, aber auch so eine uralte oder schon lang aktive Band wie Ladehemmung. Das sind aber für mich eigentlich auch gern die kleinen Bands, die für mich Highlights sind, wie Bitchcraft oder so. Aber eben auch, und das finde ich besonders schön, wir wollten so familienfreundlich sein, wir wollten ein super breites Programm haben, weshalb wir auch eine Punk-Band haben, die Punk-Songs für Kinder macht, die heißt die Krakeelen. Und man kann bei uns auf Instagram so die aktuellsten Sachen verfolgen und auch sehen, welche Bands schon dabei sind. Und man muss einfach sagen, es ist ein sehr breites Programm und ich glaube, da ist für jeden was dabei.
0: Dann soweit Jonas Venediger von der Aktionsgruppe 37a aus Bitterfeld. Es ging um das Protestcamp Schlechte Grüße aus Bitterfeld, was vom 4. bis 6. September in der Grünen Lunge in Bitterfeld stattfinden wird. Ich danke dir ganz herzlich für deine Zeit, Jonas, und für das Gespräch.
1: Sehr gern, vielen Dank dir.
0: Gerne und wünsche einen schönen Abend. Mach's gut.
1: Tschüss.
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0: Wir sind kurz vor Ende des Widerhalls. Es ist gleich 6:55 und ich dachte, weil wir jetzt in den Abend gehen, nehme ich euch nochmal mit und gebe euch die Veranstaltungshinweise nochmal auf die Ohren, falls einige vorhin noch nicht zugehört haben oder ihr vielleicht auch nochmal einen kleinen Reminder braucht, denn der erste Hinweis ist tatsächlich auch gleich schon relevant, in etwa ja in einer halben Stunde. Denn heute, 86% der Sonne sollen heute vom Mond über Halle bedeckt sein. Von 19.17 Uhr bis 20.40 Uhr könnt ihr die partielle Sonnenfinsternis beobachten. Empfohlen wird, sich dafür einen erhöhten Standpunkt auszuwählen und ganz, ganz wichtig, angemessenen Augenschutz zu tragen. Normale Sonnenbrillen reichen da nicht. Wenn man direkt in die Sonne guckt während der Sonnenfinsternis, ist es schlecht für die Netzhaut. Also gute Folien oder Brillen aufsetzen. Passend dazu habt ihr auch heute noch die letzte Möglichkeit, Sterne, Perseiden und Laurentius-Tränen zu bestaunen, denn die Stadt Halle lädt ab 18 Uhr auf der Oberburg Giebichenstein, es läuft also schon Sebener Straße 1, zu einer Sternschnuppennacht mit Picknick ein. Der Eintritt kostet 4 Euro, 2,50 Euro ermäßigt, inklusive Getränke und Snacks. Ebenfalls unter freiem Himmel gibt es heute wieder ein breites musikalisches Programm. Bei der MIWO-Pause, wie jeden Mittwoch, haben verschiedene lokale Kollektive alles zwischen Open Mic, Open Decks und DJ-Sets vorbereitet. Damit ihr heute von 18 bis 22 Uhr, also auch schon in vollem Gange, am Peisnitzhaus bei richtiger Sommerstimmung tanzen, kickern, Tischtennis spielen oder einfach auf der Wiese entspannen könnt. Ja, und damit verabschiede ich mich aus dem Widerhall von Radio Korax. Konsti war für euch am Mikrofon. Ich wünsche euch einen wunderschönen Abend. Guckt nicht ohne Augenschutz in die Sonne und ich schicke euch aus dem Magazin mit Dry the Rain von The Better Band.

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0: Mit Einblicken vom Landesinstitut für Schulqualität und Lehrerbildung Sachsen-Anhalt, vom Museumsverband Sachsen-Anhalt, von der Kunststiftung Sachsen-Anhalt und dem Dornrosa e.V. Und heute hören wir den Museumsverband Sachsen-Anhalt.
2: In unserer aktuellen Folge Museumslauschen sind Annette Müller-Spreiz und ich in Halle, um uns dort mit Martin Ejabu zu treffen und mit ihm über den Bereich der kolonialen Kontexte in der Provenienzforschung zu sprechen.
3: Wir bestreiten ja eine Folge zur Provenienzforschung und haben uns heute den Kontext koloniale Unrechtserwerbungen ausgesucht und in Sachsen-Anhalt haben knapp über 30 Museen außereuropäische Objekte in ihren Beständen. Und ja, das sind manchmal Einzelstücke, manchmal sind es so 20, 50 Objekte. Und das größte Konvolut sind so circa 350 Objekte, die in unseren kleineren und mittleren Museen zu finden sind, also in unseren Stadt- und Regionalmuseen. Und oftmals ist es so, dass diese Museen diese Objekte nicht bewusst gesammelt haben in den außereuropäischen Herkunftsländern. Also sie haben nicht speziell in Afrika, in Ozeanien oder Asien nach Objekten gesucht, sondern sie sind oftmals mit Nachlässen oder Schenkungen dieser Objekte bedacht worden. Und genauso ist es den heutigen Fall betreffend auch gewesen. Heute widmen wir uns dem Museum Burg Querfurt und dieses Museum hat 1959 eine Schenkung von 50 Gegenständen aus Afrika bekommen und zwar hat das Hans Schomburg der Stadt Querfurt geschenkt. Mittlerweile merken wir quasi auf, wenn Museen solche Objekte in ihren Beständen haben und wir wollen mehr über die Translokation, so nennen wir das, wenn die Objekte von einem Punkt zum nächsten Punkt und in diesem Falle ja sogar eben Kontinente überwandert haben. Und wir haben für den Podcast eingeladen Dr. Martin Ejabu aus Togo. Und ja, vielleicht sagst du kurz Hallo und stellst dich kurz vor.
4: Hallo, ich bin Martin Ejabu, ich komme aus Togo und bin Dozent an der Universität de Cara, liegt etwa 420 Kilometer von Lomé entfernt, also im Norden. Dort bin ich also Dozent in der Abteilung Département de langue étrangère appliquée, also Allemand appliqué. Also ich bin Germanist sozusagen vom Haus aus, genau.
3: Sehr gut. Ja, schön, dass du hier bist. Dann frage ich mal kurz spontan vielleicht, warum bist du in Deutschland?
4: Ja, als Germanist ist man schon quasi ganz natürlich in Deutschland unterwegs. Hier hat man mehr Möglichkeiten, Austauschmöglichkeiten, auch Forschungsmöglichkeiten. Also es geht auch um deutsche Sprache, es geht um die deutsche Geschichte oder ewige Geschichte mit Bezug auf unsere Regionen und gerade ist ja das Museum auf Burg Querfurt so ein Beispiel dafür. Man ist hier, um zu forschen und auch sich weiter zu vernetzen und seine Informationen zu aktualisieren. Die Universität Halle verbindet eine Erasmus-Kooperation mit meiner Universität in Cara und also so eine Art Verbundprojekt mit den Kollegen aus Lomé. Und ich bin hier zum dritten Mal und diesmal haben wir so eine Art Summer School organisiert. Und das ist ganz schön, weil wir haben auch zwei Studenten aus Cara hier, andere Studenten aus Senegal und aus Lomé auch hier dabei. Und das ist auch eine Möglichkeit für uns zum Beispiel ganz direkt mit unseren Studenten sozusagen nicht aus Cara kommen, sondern aus Lomé und Dakar nochmal zu präsentieren, was wir machen. Was sind die Fragen, die uns beschäftigen? Und wir müssen ja dafür sorgen, dass auch wir Nachwuchs mit aufziehen, dass sie auch sehen und erleben, was wir als Kooperation mit unseren Kollegen in Deutschland machen. Und das Thema ist deshalb bewusst gewählt diesmal. Natürlich ist ja Restitution und Provenienzforschung und all diese Themen sind jetzt quasi auf dem Markt offen. Und die stellen immer wieder die Frage, wer hat Zugang zu welchem Wissen, unter welchen Bedingungen, bis zu welchem Grad darf ich wo hingehen? Wenn wir uns nicht kennengelernt hätten, glaube ich nicht, dass ich so leicht auf die Burg gekommen wäre und man hätte wahrscheinlich ein bisschen vorsichtiger die Türen aufmachen wollen und so weiter. Und dieses Treffen, miteinander reden, bringt auch hier enorm Beitrag dazu, dass wir immer mehr Wissen austauschen und schauen, dass es zirkuliert. Es wurde auch thematisiert, welche sind die Akteure, die dafür sorgen, dass bestimmte Wissen oder Möglichkeiten der Kommunikation miteinander ausgetauscht werden.
3: Ja, dann sind wir auch dankbar der Professorin Natascha Oeckmann und Dr. Steffen Händel, die quasi hier an der Martin-Luther-Universität Halle-Wittenberg diese Summer School Wissenszirkulation umgesetzt haben und wir uns nochmal begegnen konnten.
4: Dankeschön.
3: Ja, und die große Frage der Provenienzforschung zu den kolonialen Kontexten, wie würdest du das unseren Hörerinnen eigentlich beschreiben? Was sind die kolonialen Kontexte? Was interessiert uns daran?
4: Mich persönlich interessiert die Frage, wie kann man durch die Provenienzforschung die Karriere oder die Wege der Objekte nachrekonstruieren, um erstens die Erwerbsumstände rekonstruieren zu können, um feststellen können, was war rechtmäßig verlaufen, was war nicht, was war unter Gewalt oder auch eben nicht, beziehungsweise in welchem Grad der Gewalt. Da gibt es ja ganz viele Möglichkeiten nochmal anzuschauen. Aber ganz wichtig ist auch zu versuchen, durch die Provenienzforschung das Ganze, was durch das Fehlen des Objektes auch mit verloren gegangen ist. Also ich hatte ja mal davon erzählt, dass Leute bestimmte Objekte nicht mehr wiedererkennen und schon keinen Namen mehr dafür haben, weil das war verschwunden aus dem Bewusstsein, weil das weg war. Und damit hat man keine Idee mehr. Und das heißt, ein Teil des Wissens ist damit möglicherweise verloren gegangen und heißt auch jetzt in den Archivalien, zu schauen, ob da Eintragungen, Sachen festgehalten worden sind, anhand deren man vielleicht nach und nach dieses Wissen rekonstruieren kann. Und wenn es auch gar nicht geht, vielleicht ein neues Wissen damit schaffen kann. Also diese Möglichkeiten bestehen.
3: Ja, vielleicht können wir das nochmal eben einordnen. Also Togo war quasi eine ganze Zeit lang Kolonie. Da waren die Franzosen da, die Deutschen da. Kannst du das nochmal kurz einordnen?
4: Also Togo als Kolonie ist erst 1884 oder zumindest versucht man das so festzumachen durch diesen sogenannten Schutzvertrag vom Juli 1884. Deutsche, also mit Deutschland, also mit dem deutschen Generalkonsul Gustav Nachtigall, das ist sozusagen der Beginn der Kolonialgeschichte Togos, des heutigen Togos. Das Land heute ist aber nur ein Teil des damaligen deutschen Togolandes, also Kolonie Deutschlands. Das heutige Togo ist dann sozusagen das Mandatsgebiet, was Frankreich sozusagen anvertraut war, mit dem Ziel hin, dieses Gebiet zur Unabhängigkeit zu führen. Was aber geschah? Aus einer kolonialen Situation in die nächste gekommen und damit blieb Togo weiterhin als Kolonie bis 1960.
3: Und ja, aus diesem Zusammenhang, dass quasi da die Deutschen waren und die Franzosen waren, sind ja quasi gewisse Machtungleichgewichte entstanden. Und das ist quasi ein großes Ziel, mittels Provenienzforschung dieses geschehene Unrecht bewusst zu machen und eben insbesondere über verbrachte Objekte zu sprechen. Was interessiert dich an diesen Dingen, die quasi ja Deutsche in dem Falle jetzt nach Querfurt genommen haben, der Hans Schomburg. Was ist an diesen Objekten das Interessante?
4: Ja, wie ich eben schon erwähnt hatte, es gibt da Sachen, die verschwunden sind, die findet man erst wieder im Depot, in einem Museum oder auch bei Hobbysammlern und alles Mögliche. Also im Moment gibt es Zahlen, die man hier und da nennt, aber so genau kann man auch nicht sagen, wer wie viel mitgenommen hat. Es sei denn, es ist rausgekommen, wie jetzt bei Schomburg, wo der sagt, ich habe so und so viele Sachen, die schenke ich der Stadt, damit die Stadt irgendwie versucht, meinen Nachlass weiter irgendwie zugänglich zu machen oder zumindest aufzubewahren. Dann kommt der Moment, wo man dann feststellt, dass man lange geglaubt hat oder gedacht hat, weil man nichts wusste, nicht genau das Ausmaß des Ganzen wusste, dachte man, auch so nur ein paar Sachen, die gegangen sind. Und dann stellte man immer mehr fest, dass es doch sehr viel ist. Allein diese Erkenntnis. Es gibt so einen komischen Aha-Moment, so wow, überrascht und ein bisschen verstört, dass es überhaupt möglich ist. Und dann sieht man auch die Diversität. Es ist nicht nur die eine Sache gesammelt, fast alles. Die Sammler versuchen fast alles mitzunehmen. Im Fall Schomburg, wir haben ja von Tieren gehört, wir haben auch von Pflanzen, entweder denen er seinen Namen gegeben hat oder zumindest als Namensgeber mit fungiert hat. Und all diese ganzen Entwicklungen. Das heißt, es ist ja in einer kurzen Zeit passiert, aber das Ganze prägt uns noch. Durch das Fehlen, durch die Abwesenheit der Dinge sind Dinge entstanden. Oder durch dieses Fehlen der Dinge können neue Sachen nochmal alte Sachen zurückkommen und neu gemacht werden.
3: Jetzt wissen wir ja, dass quasi aus Kamerun, da gibt es den Atlas der Abwesenheiten, dass 40.000 Objekte aus Kamerun in den ganzen Museen Deutschlands lagern. Was schätzt du, wie ist das Verhältnis, wenn wir auf Togo blicken, wie viele Objekte da hier in Deutschland sein könnten und wie viele Objekte hast du denn dann bei deinem Besuch auch in Querfurt eure Gegend quasi zuordnen können?
4: Ja, so ganz zuordnen ist immer sehr kompliziert. Allein dadurch, dass wir ja nicht mehr diese Dinge hatten, kann man nicht sofort sagen, das ist unbedingt aus dem Ort. Man muss erstmal nochmal in die Recherche gehen, vielleicht Bildobjekte vergleichen und dann, bis man vielleicht entweder einer bestimmten Eintragung zustimmen kann oder dann doch widerlegen kann. Aber trotzdem, es gab diese Kopfbedeckung der Konkomba, das ist ja bekanntlich sehr klar und regional und räumlich ganz bekannt. Wobei man auch vielleicht aufpassen muss, wenn es um Togo geht in der Kolonialzeit, es geht nicht um das heutige Togo-Gebiet, also dieses Gebiet, sondern um ein größeres Gebiet, dessen zweiten Teil jetzt in Ghana ist. Und gerade wenn man jetzt die Texte weitere Erklärungen zu diesem Objekt aus den Konkomba sieht, kann man schon sagen, dass der Ort, wo diese Kopfbedeckung sozusagen mitgenommen wurde, liegt oder kann möglicherweise im heutigen Ghana liegen. Mhm. Ist zwar weiterhin kulturell Konkomba zugeschrieben, ja, aber es ist in Ghana. Und das macht die ganze Sache im Moment nicht mehr ganz einfach, es nachzuverfolgen, dass man auch in den Archivalien deutlich aufpassen muss. Heißt nicht, dass es nicht möglich ist, sondern dass man ganz genau noch hingucken muss, weil aus heutiger Sicht sind andere Begriffe entstanden, andere räumlichen Zuteilungen. Und das bringt auch noch ein bisschen mehr Vorsicht in diesen Sachen.
2: Wenn Sie, liebe Zuhörer, sich selbst einen Eindruck von den Objekten machen wollen, über die hier gesprochen wird, so können Sie das auf der Verbundplattform Museum Digital. Geben Sie dafür einfach in der Adresszeile Ihres Browsers die Adresse museum-digital.de ein, suchen Sie die Filmburg Querfurt und widmen sich der Sammlung Nachlass Hans Schomburg. Hier finden Sie sowohl Bilder als auch kleine Beschreibungen und Angaben zu Material, Technik und Maßen der Objekte.
4: Diese Trommel, die stehen dort, mal redet er von den Ewe. Es ist nicht ganz sicher Ewe, aber wo denn konkret Ewe? Ist es Ewe aus Balimé, Ewe aus Lomé, Ewe aus Elavagnon oder Ewe aus Tablibo? Diese ganzen Orte, die ich genannt habe, sind schon teilweise über 100 Kilometer voneinander entfernt. Mhm. So, und von einem Ort zum nächsten bestehen auch relativ kulturelle Feinheiten, Unterschiede. Und da kann man jetzt nicht einfach sagen, weil da irgendwo Ewe steht. Ewe heißt Ewe und sonst. Ne? Das ist schon, deshalb ist die Provenienzforschung extrem wichtig. Wenn die Sachen rauskommen, vielleicht, oder wenn man die Möglichkeit hat, die Leute, deshalb muss man auch sehr viel mit den Leuten kommunizieren und sehr viele Informationen nachholen. Manche haben bewusst vergessen, bei manchen kommen durch Fragen und Nachfragen immer mehr Informationen raus, bis man irgendwann vielleicht ganz konkret das zuordnen kann. Das ist schon eine mühselige Arbeit.
3: Ja, aber dann sind die Objekte auch wie so Wachkitzler und man kann quasi dann neue Bezüge aufmachen. Ja, was hat dich denn so gefesselt, als du jetzt in Querfurt warst? Also es ist ja eine große Burg, dann kommst du da so an und ihr seid ein paar Treppen hochgestiegen und wart eben ja in dem Depotraum, habt die Kisten geöffnet, wo die jetzt gerade auch noch verpackt natürlich sind. Wie war das für dich, da mal reinzuschauen? Was hat dich fasziniert?
4: Ich dachte, Schomburg, da würde ich ein paar Filme sehen, vielleicht ein paar Fotos sehen. Mehr hatte ich auch nicht erwartet. Also der Name ist ja ist mir ja bekannt. Und es gibt schon ein paar Artikel über die Filmgeschichte in der Kolonie, McGertz als die erste Schauspielerin überhaupt, die man so geschichtlich mit Bezug auf Kolonie festhalten kann. Und dann dachte ich, ja, das ist bekannt, das weiß ich und so weiter und so fort. Und ich komme nach Querfurt und denke, gibt es auch noch Gegenstände? Und dann ich merke da, Konkomba, und dann Aufnahmen, noch konkreter Videos hinterher. Und ich sehe Bafilo, das ist ja 20 oder weniger als 20 Kilometer von Kara entfernt. Also quasi.
3: Kennst du so hier?
4: Jeden Tag. Ich denke, jetzt wird es persönlicher, deutlich näher. Mhm. Ne? Und dann habe ich nochmal reingeschaut bei McGert, was sie da geschrieben hat, die Wege, wie sie gegangen sind. Da dachte ich, es gab doch mehr, als ich dachte. Mhm. Denn dieses Mehr bezieht sich nicht unbedingt auf die Menge, sondern auf die Möglichkeit überhaupt, dass man in diesen Orten jemand wie Schomburg auch mitgesammelt hat. Ich weiß, dass diese Kolonialkrieg-Expedition und die Strafexpedition, dass sehr viel mitgenommen worden ist, das weiß ich. Geplündert und so. Aber dass Schomburg mit seiner Kamera nicht nur Momente festhält, Landschaften aufnimmt, vielleicht Geschichten selbst erzeugt mit der Kamera, dass er noch Gegenstände mitgenommen hat. Das hat mich am meisten überrascht. Und jetzt auf der Burg, die ist ja nicht für koloniale Sammlungen eigentlich da ist ja auch eine ganz andere, größere Sammlung, also diese ganzen Rittergeschichten und alles mögliche, das habe ich mir ganz genau angeguckt. Und sehe ich auch da irgendwo so Verbindungen zu Rittergeschichten bis nach Nigeria, ich glaube noch ein, zwei andere Ländern. Aber das heißt, die Burg hat langsam für mich etwas mehr als nur reine koloniale Geschichte.
3: Sehr schön. Ja, was meinst du, welche Resonanz jetzt diese Forschungen, die wir ja auch jetzt mit so einem vom Deutschen Zentrum Kulturgutverluste geförderten Projekt gesammelt haben, was können wir da quasi auch an Austausch anregen? Wie fällt das zum Beispiel auch bei euch an der Universität auf neue Interessen? Was sagen die jungen Studentinnen dazu? Wie würdest du das einordnen?
4: Das erste Mal, wo ich überhaupt dieses Thema so Kolonialsammlungen und so weiter thematisiert habe, waren viele Studenten wie, das gibt's doch nicht, das geht nicht, wieso? Dann kamen Bilder, Bild 1, Bild 2, Bild 3, und noch interessanter, da steht hier gesammelt in Kara oder bei den Kabir, weil die Kabir ist die Mehrheit in Kara. Hier in Bafilo, da in Kante, Dufelgu, Mango, dann sagen sie, nee, das kann doch nicht wahr sein.
3: Dass das in Deutschland ist.
4: Dass alles in Deutschland ist. Und dieses Wachrütteln, das für manche, auch wie hier, Kolonialismus ist abgeschlossen, Es waren nur 30 Jahre, die aber, ich glaube, die werden vielleicht 3000 Jahre nachwirken. Das ist erstmal so. Und dann gibt es andere, die sagen, wow, das interessiert mich, ich möchte noch mehr wissen. Oder manche reagieren sofort, dann müssen wir das zurückhaben. Also es ist alles dabei an Reaktionen. Und das macht mir Hoffnung, dass man dieses zusammengetragene Wissen weitergeben soll, als Bildungsangebot, im Gespräch bleibt und über die Schulklassen, über die Universitätshörsälen hinaus in die breite Öffentlichkeit. Und es geht nicht darum, irgendwelche Ressentiments zu schüren. Nein, es geht darum, um epistemische, also Wissenskalibrierungen etwas genauer hinzubekommen. Dass man nicht plötzlich das verklärt, was aber nicht verklärt werden darf.
5: Mich würde interessieren, was du aus diesem ganzen Projekt, wo du ja sehr, sehr viele Objekte auch gesehen hast oder die Kontexte dazu mit erforscht hast, hast du da eigentlich ein Lieblingsobjekt, das dich besonders fasziniert?
4: Lieblingsobjekt, ja. Ich würde nicht Lieblingsobjekt, also das heißt, eine Art von Hierarchie reinzubauen, würde ich aber nicht machen, also weil diese Trommel ist genauso wichtig wie alle anderen, auch wenn so ein kleines, so ein Dolchmesser oder sonst was, weil die sind im Prinzip all diese Objekte, auch wenn sie heute vielleicht unwichtig erscheinen, die sind aber aus meiner Sicht ein Ergebnis eines Wissens, einer Technologie. Und diese Technologie ist zum Teil zerstört worden, ersetzt durch sozusagen fremde Technologien, was die Leute immer noch erfordert. So, aber wir müssen ja nicht hier drum herum reden, es gibt auch diese Kopfbedeckung, zum Beispiel der Konkomba. Interessant ist, dass sie in der Grundform an vielen anderen Stellen auftaucht, auch bei den Kante, in Kante oder sogar, ich meine, ich habe auch etwas nicht ganz ähnlich, aber fast aus dem sozusagen allgemeinen Muster annähernd weiterhin zu dem Batamariba gesehen, auch heute noch. Und die Konkomba, wie ich gestern erzählte, das ist im Prinzip ein Gegenstand, den hat jeder noch im Haus, zum Teil anders geformt, aber dies und jenes, das haben sie noch. Und dass dieses Objekt es geschafft hat, quasi sich in der Breite bis außerhalb der Konkomba neuere Adaptationen zu finden und neue Formen und neue Einsatzmöglichkeiten, und es existiert noch, so dass, wo ich das gezeigt habe am Anfang, alle haben gedacht, die einen, das ist Konkomba, nee, kann es nicht sein, das ist wie bei den Nauda, nee, vielleicht, weil die mehr oder weniger ähnliche Bedeckung, also Kopfbedeckung, mal mit mehr längeren hier Kuris,
3: ja, Kaurimuscheln sind so
4: Kaurimuscheln, genau, und so weiter. Und das ist so eine Art verbindendes Element zwischen vielen Gruppen, wo man nochmal aufdrüseln muss, nee, das ist hier Konkomba. Ja.
3: Damit hat Schomburg quasi auch was sehr Ikonisches mitgebracht. Das ist also sehr verbreitet bei euch und eben auch heute noch zuhauf, hast du ja gesagt, eigentlich zu finden.
4: Ja.
3: Und jetzt haben wir quasi ein frühes Objekt. Also es ist ja jetzt schon fast 100 Jahre alt, was wir im Querfurt haben. Aber er hat sich für was sehr Ikonisches entschieden und das er dann auch entsprechend vermarktet und in das Firmensignet seiner Film GmbH quasi aufgenommen. Mhm. Also der war da auch marketingtechnisch gut unterwegs.
4: Absolut.
3: Wollen wir trotzdem noch kurz den Begriff auch streifen? Restitution, oftmals eben problematisch aufgefasst. Was sagst du dazu?
4: Restitution, ja, das ist, also ich verstehe Restitution deutlich mehr als, also persönlich viel mehr als nur eine physische Rückgabe. Und das hatte ich bei meinem ersten Besuch auf der Burg gefragt, wie kann man welche Form der Präsentation aufbereiten kann, damit die Leute sehen, es ist Tatsache. Das heißt, also für mich, Restitution beginnt erst schon dort. Wenn die Leute begreifen, sowohl in Deutschland als auch in Togo, dass es wirklich gesammelt wurde. Dass es auch unter komplizierten, zum Teil dubiösen oder unrechtmäßigen Umständen gesammelt wurde, dass diese Information rauskommt. Dass man sich damit konfrontiert, dass man sich damit auseinandersetzt und versteht, sogar vielleicht bestimmte Äußerungen heute besser verstehen kann. Also selbst unser eigenes Wissen heute in Frage stellen können, neu sortieren können. Das ist schon der größte Teil aus meiner Sicht der Restitution. Aber es gibt natürlich Objekte, ein Beispiel wie prominent Benin-Bronzen. So etwas muss zurückgeführt werden. Auch wenn nicht zurückgeführt werden, in einer Form so gemacht, dass die Zugänglichkeit gegeben ist. Ob das jetzt Zirkulation heißen soll oder ob das Leihgabe oder was auch immer. Aber die primäre Stufe ist eine ungehinderte Situation oder zumindest einen freien Zugang zu dem Wissen und auch zum Gegenstand geschaffen wird. Das ist die Restitution aus meiner Sicht in erster Linie.
3: Ja, vielen Dank. Das ist total schön, das quasi jetzt auch von dir einmal aus, ja, ich sage jetzt mal, der gegenüberliegenden Perspektive auch zu hören. Vielen Dank erstmal.
4: Gerne. Vielen Dank.
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Ich bin Ruby vom Ortsteam mit Alarmphone. 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Das heißt, seit 10 Jahren können uns Menschen 24/7 unter einer zentralen Rufnummer erreichen. 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Und wir dokumentieren die kriminellen Machenschaften des Border-Regimes, nämlich die Nichtrettung von staatlichen Strukturen und auch die Bekämpfung dieser illegalisierten Migration, die ja nicht selten zu Toten führt. Genau, wir erleben ganz viel, dass Menschen ankommen, dass Menschen sicher ankommen und tun eine ganze Menge dafür. Wir sensibilisieren im Vorfeld und erklären, was es bedeutet, das Mittelmeer zu überqueren. Und wir bekämpfen das Border-Regime genau mit diesen Mitteln. 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

Marty Stewart und der Mississippi Railroad Blues. Es geht wieder einmal um Züge, Transportmittel für Menschen und Waren, Transportmittel, die in den Vereinigten Staaten immer seltener werden. Grund genug zu erinnern an die große Zeit der Trains zwischen der Mitte des 19. und dem zweiten Teil des 20. Jahrhunderts. 1969 forderte Johnny Cash seine Hörer auf, Come along and ride this train. 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

0: Der große Johnny Cash. 2009 nahm John Carter Cash, der Sohn von Johnny, im familieneigenen Cabin Studio in Hendersonville ein schönes Akustikalbum auf. Auch darauf ein Train-Song, Nowhere Train.
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0: Das war zunächst Nowhere Train, gesungen und gespielt unter anderem von John Carter und Laura Cash, Dennis Crouch und Norman Blake. Im Anschluss dann Ralph Stanley, der 2006 sein Album mit Songs der Carter Family aufnahm. Engine 143 sollte da nicht fehlen.
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0: Sister Rosetta Thorpe, geboren am 20.03.1915 in Arkansas, gestorben am 9.10.1973 in Philadelphia, gilt dank ihrer Gitarrenphrasierung und ihrem Gesangsstil als Pionierin des Rock'n'Roll. Thorpes Aufnahme des Songs This Train, in dem auch eine Menge Gospelmusik steckt, wurde 2015 in die Grammy Hall of Fame aufgenommen.

0: Maggie.
1: Zwei Live-Aufnahmen, in denen es um Züge geht. Reale, historische, metaphorische. Das ist heute unser Thema. Rosetta Thorpe sang diesen Cut von This Train 1966 in Frankreich. Der Glendale Train wurde 1972 in London von den New Riders of the Purple Sage aufgeführt, eine Art Nebenprodukt der Grateful Dead. Der Wabash Cannonball ist ein fiktiver Zug entlang dem realen Fluss Wabash in den Vereinigten Staaten. Der Song über die Kanonenkugel wurde vielfach interpretiert, vor allem während der großen Depression in den 1930er und 1940er Jahren. Später benannte eine Eisenbahngesellschaft ihren Schnellzug zwischen Detroit und St. Louis Wabash Cannonball. Ich habe für euch das Cover von Doc Watson aus dem Jahr 1963 ausgesucht.

0: Das war zunächst der Wabash Cannonball in einer Version von Doc Watson, danach noch ein Klassiker, Freight Train, von und mit Elizabeth Cotton, geboren 1895, gestorben 1987. Die Aufnahme ist aus dem Jahr 1964. Train-Songs sind das Thema heute. Ein letzter Klassiker, bevor wir wieder neuere Klänge auf die Schiene schicken, ist Rock Island Line. Ursprünglich ein Work-Song aus der Zeit des Eisenbahnbaus um 1900, fand das Lied seinen Weg in unterschiedliche Richtungen. Vom britischen Skiffle bis zum afroamerikanischen Folksänger Leadbelly, der Rock Island Line in den 30er Jahren Jackie und Alan Lomax vortrug.
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Lead Belly, Rock Island Line, aufgenommen 1952. Die Ethiopians waren in den 50er und 60er Jahren eine der bekanntesten Reggae- und Ska-Bands in Jamaica. Mit Train to Scarville schafften sie es 1968 in die britische Hitparade. Train.

Die Ethiopians, Train to Scarville. Danach sang Tom Mason aus Nashville, I Thought I Heard a Train. Tom Waits muss ich euch nicht vorstellen. Der Train-Song in seinem Werk stammt aus dem Album Rain Dogs aus dem Jahr 1985. Downtown Train beschreibt indes im Gegensatz zu den anderen Liedern dieser Show keine Zugfahrt durchs Land, sondern eine U-Bahnfahrt in New York City.

Das war Carolyn Wonderland mit Two Trains. Davor habt ihr Tom Waits gehört, sein Song Downtown Train. Es ging um Züge in dieser Sendung in den USA heute. Eher etwas für Nostalgiker, aber wer weiß, vielleicht gibt es ja noch einmal eine Renaissance. Beenden will ich die Show mit dem Ghost Train 4010, den Marty Stewart mit seinen wunderbaren Fabulous Superlatives spielt, sowie mit dem 2025 mit noch nicht 60 Jahren viel zu früh verstorbenen Todd Snyder, der das Motto dieser Ausgabe wiederholt. Play a Train Song. Ich hoffe, es hat euch Spaß gemacht. Mein Name ist Michael Groth. Tschüss, bis zum nächsten Mal.

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1: So, ihr hört Bars für Bitches auf einem freien Radio eurer Wahl. Ich bin Jana aka Ursi und ich bin heute nicht alleine im Studio, sondern mit Paula.
2: Hallo.
1: Ihr kennt Paula vielleicht von Instagram, da machst du unter dem Namen Mrs. Lim und Pick, ist es richtig?
2: Ja, das eine ist mein Instagram-Handle, das habe ich sozusagen seitdem ich Insta habe, deswegen hänge ich da emotional sehr dran.
1: Check.
2: Das andere ist mein DJ-Name bzw. Atzigkeits-Alter-Ego. Ich hätte gerne den Namen Pick auf Instagram, aber er ist nicht frei.
1: Ach, scheiße. Und wenn du so Unterstrich, Unterstrich, Doppelpunkt.
2: Ich hasse Pick. Unterstriche.
1: Ah, okay, ja. Verstehe ich auch. Man will dann auch nicht alles dafür in Kauf nehmen, ne?
2: Ja.
1: Genau, da machst du Content unter diesen Namen und zwar zu ganz unterschiedlichen Dingen, über die wir alle gleich ausführlicher sprechen können. Ich persönlich kenne dich von Druck. Da hast du mitgespielt 2022 in der 7. Staffel,
2: ja,
1: wo es um Ismail ging, als sozusagen Hauptprotagonisten. Und Druck ist die deutsche Version des norwegischen Originals Skam. Das ist eine Jugendserie, die so eine Friends-Group in den Fokus nimmt und dann eigentlich in jeder anderen Staffel geht es um eine andere Person in der Freundinnengruppe und was die Person so durchlebt und irgendwie Identitätskrisen, große Identitätsfragen, die man sich so stellt in der Jugend und mit denen sich irgendwie, glaube ich, ganz unterschiedliche Leute identifizieren können. So. Und das wurde auch adaptiert,
2: ich glaube, europaweit
1: in vielen Ländern gespielt und genau, so eben auch in Deutschland. Und du warst dabei. Wie
2: es
1: war
2: ist so
1: das
2: crazy,
1: für dich?
2: Weil ich habe Skam geguckt mit Untertiteln auf Norwegisch.
1: Geil.
2: So viel, also alle Staffeln, dass ich irgendwann so Wörter wiedererkannt habe und so kind of bisschen Norwegisch verstanden habe. Und dann ein paar Jahre später habe ich da mitgespielt. Das war komplett irre.
1: Ja.
2: Also auch jetzt im Nachhinein finde ich es immer noch absurd, wie viele Leute es wirklich gesehen haben. Vor allem hier in Leipzig ist es irgendwie voll das Ding. Und ich werde bis heute so erkannt und darauf angesprochen manchmal, wo ich da ja auch abrasierte Haare habe, jetzt habe ich wieder Locken und so.
1: Ja.
2: Einer meiner Lieblingsmomente war mal auf einem Festival, wo jemand zu mir meinte so, wir kennen uns irgendwie aus einer Autowerkstatt. Und ich wusste schon so, scheiße, okay, sie verwechselt mich gerade mit meiner Rolle. Aber ich will auch dann immer nicht so den Leuten sagen, so, ja, ich habe bei Druck mitgespielt.
1: Mhm.
2: Ich warte dann immer, dass sie selber drauf kommen. Und dann war ich irgendwann so, nee, ich muss das jetzt auflösen. Ich bin so, Schatz, ich bin das nicht. Das ist Lou.
1: Aber das ist auch krass, dass sie sozusagen selber, ich kenne dich aus einer Autowerkstatt. Also wieso dachte sie tatsächlich, sie war so
2: es
1: mit dabei?
2: Es fühlt sich so real an für Leute, diese Serie. Das ist wirklich verrückt. Also das ist einerseits extrem cool, dass diese Serie das geschafft hat und andererseits auch ein bisschen gruselig irgendwie.
1: Ja,
2: und man muss aber auch sagen, dass diese Rolle in Druck mir auch schon sehr nahe gekommen ist. Also ich wurde da schon auch gecastet, weil die einfach jemanden wie mich gesucht haben. So.
1: Ja.
2: Und ich hatte mich schon beworben, als die ganze neue Generation nach der 4. Staffel dann zusammengebaut, gecastet wurde. Und da gab es dann eben keine Rolle für mich. Und dann ein Jahr später, als sie eben Lou gesucht haben, ist die Regisseurin dann nochmal auf mich zugekommen. Und dann macht man so 2 Casting-Durchläufe, einmal online, einmal real life, dann nochmal Konstellation. Und dann war es so, ja.
1: Geil. Ja, ich finde das spannend, was du sagst, mit dass man so nah dran ist. Das ist ja auch so ein bisschen das Konzept der Serie. Also es gibt dann auch so Instagram-Accounts der Rollen sozusagen und denen kann man folgen und dann veröffentlichen die Content, bevor
2: in
1: die neue
2: Echtzeit
1: Folge kommt. Genau,
2: ja,
1: in
2: immer
1: Echtzeit. Dann werden
2: passiert.
1: Auch so Chats veröffentlicht und so und dadurch ist man so super nah dran und genau, es kann halt nochmal viel mehr diese Art von Verwechslung geben. Ne?
2: Und das hat seitdem auch niemand nochmal so gemacht. Ich finde das crazy, dass niemand das adaptiert hat. Vielleicht traut sich keiner, weil es so, weil alle wüssten so, das haben sie von Druck.
1: Ja.
2: Und es ist natürlich aber auch ein viel größerer Produktionsaufwand.
1: Ja.
2: Also neben dem normalen Drehen haben wir immer noch diesen Social Media Content gemacht und der war nicht so geskriptet, da gab es jetzt nie ein Drehbuch für oder so, da muss man immer improvisieren. Ich persönlich liebe improvisieren so, ich bin da glaube ich auch sehr gut drin. Aber es ist schon nochmal extrem viel extra Arbeit und Aufwand so auch für alle Darstellenden.
1: Ja, das glaube ich. Und gab es dafür dann aber so geregelte Zeiten mäßig? Oder
2: nee, das hat man immer so in der Pause noch gemacht.
1: Ah, ja.
2: Und vor allem, es musste ja immer auch an dem Drehort dann noch sein, nachdem man die Szene gedreht hat, musste man dann noch den Content machen. Das war schon manchmal auch ein bisschen herausfordernd, auch dann immer witzig zu sein und immer irgendwie, dass nochmal was passiert und so.
1: Voll.
2: Ja. Und halt dann auch in der Rolle zu sein. Also es war meine erste Rolle jemals. Ich hatte sieben Schauspielerfahrung. Ich glaube, deswegen hat die auch so viel von mir, weil ich nicht in der Rolle war. So.
1: Du hast einfach dich selber gespielt.
2: Einfach ich. Ja.
1: Ja. Also haben die dich dann von der Straße weggecastet sozusagen?
2: Nee, von Instagram. Und da hatte ich noch nicht mal so viel auf Instagram rumgehampelt wie jetzt.
1: Mhm.
2: Aber da haben sie trotzdem schon das Potenzial erkannt.
1: Cool.
2: Ja, Mann. Also es gab so einen Casting-Aufruf, ich habe den dann geliked und bin da der Casterin gefolgt und dann hat sie sich mein Profil angeguckt und war so, ja, das würde voll gut matchen, bewirb dich unbedingt.
1: Geil. Zu diesem Content nochmal, warst du dann auch für die Veröffentlichung davon selbst zuständig?
2: Nee, da gibt es eine extra Redaktion. Also ich hatte dann nie die Anmeldedaten zu diesem Account oder so.
1: Ah, okay. Also man hat eigentlich nicht dir gefolgt oder Paula.
2: Nein. Ich musste auch während das rausgekommen ist, meinen privaten Account auf privat stellen, damit es aber das so real wie möglich rüberkommt.
1: Und hast du, also hat dir das irgendwie Türen jetzt geöffnet? Hast du danach dann mehr Schauspielerfahrung gesammelt?
2: Ja, also dadurch, dass Druck so ein großes Ding wirklich einfach war, habe ich dann mir direkt eine Schauspielagentur gesucht. Und auch daraufhin noch ein paar Sachen gedreht, zum Beispiel Hübsches Gesicht auf RTL Plus oder Play auf Ibiza mit den kleinen Brüdern, die auch die Discounter gemacht haben.
1: Da warst du mit Larry auch, ne?
2: Ja, genau.
1: Alter, voll. Das ist mein Forever Crush.
2: Einfach. Ja, ich bin so, ist toll.
1: Ich bin neidisch, dass du neben der gesessen hast.
2: Ja, ach, das war sowieso so ein Star-Ensemble irgendwie auch. Und dann bin ich da immer so dabei und bin so, yo, ich bin Paula, ich bin auch dabei, keine Ahnung. Das war auf jeden Fall wild. Also es waren jetzt so die größten Sachen. Und jetzt ist es gerade so ein bisschen pausiert, weil die Schauspielbranche ist einfach so, wenn du da nicht 100% drin steckst. Und wie du schon sagtest, ich habe wirklich also sehr viele Tabs gleichzeitig offen in meinem Leben. Und wenn man da nicht so 100% committed, dann ist man auch irgendwann so weg vom Radar. Und dann sind, glaube ich, Leute auch einfach verwirrt, so was ich jetzt eigentlich bin und dass ich halt nicht so Vollblutschauspielerin bin. Aber wenn ihr was im Angebot habt, dann schreibt
1: mir. Okay, das wäre nämlich die Frage gewesen. An sich hast du schon Bock.
2: Auf jeden Fall. Okay. Aber ich bin keine ausgebildete Schauspielerin und ich brauche schon auch so Rollen, die mir irgendwie liegen.
1: Ja.
2: So. Ja.
1: Und auf was hättest du Bock? Oder was denkst du, würde dir liegen?
2: Es gibt dieses Buch, das ist mein Lieblingsbuch, von Henrik Bolz, Nullerjahre, über seine Jugend in Stralsund nach der Wende. Und ich hätte mal richtig Bock, einen asozialen Neonazi zu spielen.
1: Ja. Sehe ich aber auch irgendwie.
2: Voll.
1: Check ich zu, weil du bist ja auch irgendwie so eine atzige Maus, also so, dass du das dann irgendwie auch rockst.
2: Aber halt nicht so auf Maus, sondern auf so, weißt du, so komplett den Kontrast.
1: Ja,
2: also, weil ich bin links und ich würde gerne mal so da komplett reingehen und mich auch mal so einfach damit beschäftigen, weil in diesem Buch sind die Neonazis halt auch einfach die Coolen.
1: Ja.
2: So. Ja. Und ich finde, das hat irgendwie so einen Spice für mich. Mhm. Und ja, aber es gab das dann auch mal am Theater hier im Schauspiel in Leipzig. Und da war ich auch schon so, scheiße, ob ich da nicht mitgespielt. Und wenn das jetzt verfilmt wird und ich da nicht wenigstens so als Komparsin im Hintergrund rumhüpfen kann, dann wäre ich sehr traurig.
1: Wird das verfilmt?
2: Nein, also ich weiß nichts davon. Ich habe so vor 2 Jahren mal meine Agentin gefragt. Sie meinte, gerade weiß sie nichts davon. Aber vielleicht schreibe ich einfach mal Hendrik auf Instagram. Mhm.
1: So, falls es jemals passiert.
2: Ja, ja, ja. Denk an mich, bitte. Ja, ich rasiere mir auch wieder die Haare ab.
1: Ja, checke auf jeden Fall den Reiz auch daran, ne? So dieses, irgendwie gibt's da eine Coolness oder die, es hat sich auf jeden Fall für die Jugendlichen damals so angefühlt und die irgendwie zu performen und gleichzeitig aber trotzdem so eine Abgrenzung zu schaffen von so die politischen Inhalte, Werte, die halt vertreten werden.
2: Ja, ja, genau.
1: Kann ich mich also gar nicht so mit identifizieren und trotzdem aber eine Coolness zu performen, die ja auch was Reizvolles hat.
2: Und ich finde auch einfach so die Nachwendezeit sehr spannend.
1: Voll.
2: Weil meine Eltern da auch ja voll mit drin steckten und aktiv waren, immer sehr viel erzählen und das manchmal auch so ein bisschen nach so einer Sehnsuchtszeit sich anfühlt, weil gerade in Berlin, wo ich ja herkomme, es so extrem viele Freiräume gab und irgendwie alle gemacht haben, was sie wollten und in einer besetzten Wohnung gewohnt haben und irgendwo in irgendeinem Keller einen Club aufgemacht haben. So.
1: Mhm.
2: Und andererseits gab es dann eben Leute wie Hendrik in Stralsund, so, die komplett lost waren und wo halt Nazi sein so die einzige Perspektive war.
1: Voll, ja. Und wieso eigentlich Leipzig nach Berlin?
2: Ich habe eine sehr, sehr gute Freundin kennengelernt in meinem Auslandsjahr nach dem Abi. Und die kam aus Leipzig und die meinte, ich bleib da, das ist mein Freundeskreis. Sie hat das Jahr über schon mir immer so präsentiert, wer ihre Leute sind. Und wir haben schon so gefacetimed mit dem und so. Und ich war so, ja, die sind alle extrem cool, ich will ein Teil davon sein. Und wollte halt aus Berlin raus, so für einen Perspektivwechsel. Und dann ist Leipzig auch nicht so weit weg. Man kann auch mit dem ICE in einer Stunde zu Mama fahren.
1: Ja,
2: und ja, dann habe ich mir hier ein Studium gesucht und wir haben eine WG gegründet. Und jetzt sind 5 Jahre vergangen.
1: Und vermisst du manchmal aber dann irgendwie so Berlin?
2: Ja, hab jetzt im letzten Jahr schon auch ein bisschen Heimweh.
1: Mhm.
2: Voll. Also vielleicht wird es demnächst wieder Zeit, zurückzukehren.
1: Ja, das kannst du dir vorstellen.
2: Ja, also ich konnte es mir lange nicht vorstellen, aber jetzt öffne ich mich wieder ein bisschen für den Gedanken. Weil ich wollte halt nicht da coole Sachen machen, wo alle die machen, so. Aber ich muss sagen, auch gerade so im Medienbereich und Journalismus, wo ich jetzt hin will, gibt es in Leipzig einfach nicht so große Perspektive für mich.
1: Das war schwierig, ja. Das check ich. Und bist du im Osten oder im Westen in Berlin aufgewachsen?
2: Okay. Prenzlauer Berg, dann Pankow.
1: Und hat das eine Rolle aber irgendwie gespielt oder bei deinen Eltern?
2: Also meine Eltern kommen beide aus dem Osten und haben dann, als sie nach Berlin gekommen sind, halt auch so im Prenzlauer Berg gewohnt. Und da war irgendwie so der Hotspot. Und dann haben sie halt, als sie dann eine Familie gegründet haben, da auch weiter gewohnt. Mhm. Und das Ding immer ja am Berliner sein ist so, man ist ja nicht connected mit ganz Berlin. Pankow ist auch ein Dorf so. Ja. Es wird jetzt langsam cool so. Jetzt wollen alle nach Pankow, so gerade Familien und so. Aber als wir da gewohnt haben, da war es wirklich noch so, boah, das ist ja voll Rand-Berlin, so, da muss man ja ewig fahren. Na. Und so mit Neukölln, Kreuzberg hatte ich auch nichts am Hut, so, da kannte ich dann halt niemanden. Ich meine, als Kind, man geht auf die Schule und dann geht man nach Hause und dann geht man vielleicht noch irgendwie Klavier spielen oder was auch immer. Na. So, da fährt man ja nicht einfach mal so zum Mehringdamm.
1: Ja, nee, mich hat's so interessiert, weil ich es letztens in meiner Interpretationsgruppe, die ich gerade habe, weil ich meine Masterarbeit schreibe, haben wir auch über so Ost-West gesprochen und unsere Sozialisation und so. Und eine Person ist aus dem Osten, ich bin aus dem Westen und eine Person kommt eben aus Berlin. Und die meinte dann so, es war irgendwie, es ist halt Berlin. Also es, also Ost-West hat in ihrem Aufwachsen dann nicht mehr so eine Rolle gespielt, sondern man hat sich irgendwie so als Berlinerin identifiziert, aber nicht so krass mit diesem Ost-West-Thema. Und für sozusagen uns andere beiden war es halt ganz klar, ey, es gibt einfach krasse Unterschiede im Aufwachsen und der Wahrnehmung.
2: Also für mich spielt das schon auch eine Rolle. Also ich habe auch manchmal schon diesen Lokalpatriotismus von dann so, ja, ich komme aus dem Osten irgendwie, obwohl ich nicht aus dem Osten komme, aber meine Eltern halt. Mhm, ja. Und das Ding ist, ich habe einfach nicht so viel Bezug, sowohl zu West-Berlin als auch zu Westdeutschland. Ja. Genau, natürlich identifiziert man sich dann immer mit dem, was man irgendwie am ehesten kennt und auch so vorgelebt bekommt. Ja. Meine Eltern haben halt auch schon vor dem Mauerfall in Berlin gewohnt und dann halt in Ost-Berlin. Und deswegen war das auch einfach, was die kannten so.
1: Ja, danke. Du machst 1000 Sachen, haben wir gerade schon ein paar Mal erwähnt. Eine Sache davon ist, du bist Teil von einem Kollektiv, Root-Kollektiv.
2: Yes.
1: Genau, kannst du ja auch erzählen, wie das dann so weitergehen würde, falls du gehen würdest, wieder zurück nach Berlin, weil es ist schon in Leipzig verortet, ne? Und ihr macht auch mainly Veranstaltungen in Leipzig. Erzähl mir everything. Ja. Was ist Root? Wo findet ihr statt?
2: Root ist ein feministisches Partykollektiv. Wir machen Clubveranstaltungen, die Rap und elektronische Musik miteinander verbinden. Das heißt, es gibt immer 2 bis 3 Live-Acts, Flinter-Acts only und im Anschluss dann eben eine Aftershow-Party mit DJs, viele Locals aus Leipzig, auch so aus unserem Umfeld einfach. Wir selber, viele von uns legen auch auf so und sind sozusagen Residents und aber auch Newcomer-Acts deutschlandweit. Und Root gibt es, glaube ich, seit 2024 und wir sind mittlerweile zu 8. Und genau, wie du schon sagtest, machen hauptsächlich Veranstaltungen in Leipzig, weil wir einfach alle based hier sind so und uns auskennen und hier connected sind, aber haben schon auch die Perspektive, das mal auszuweiten, auch auf Berlin. Es gab auch schon mal eine Veranstaltung in Berlin. In Chemnitz gab es auch schon mal eine, die ist leider nicht so gut gelaufen. Mhm. Aber der Anspruch ist schon, das auch größer zu machen. Irgendwann auch so Root Splash Showcase.
1: Geil. Mal
2: gucken.
1: Und habt ihr einen Fokus auf NewcomerInnen, weil du gerade so meintest, NewcomerInnen dann auch irgendwie deutschlandweit sind dann am Start?
2: Also bei den Rap-Acts versuchen wir schon auch immer ein bisschen größere Namen natürlich zu booken. Ja. Auch einfach, um so das Publikum zu bekommen. Aber es ist ja auch einfach so, dass man auch mal finanziell gucken muss, was man sich dann leisten kann vom Booking her. Und wir würden auch gerne noch größer gehen, aber das kann man halt einfach nicht bezahlen, so die Bookingkosten. Und es ist natürlich einfach geil, kleine Acts zu pushen, gerade so Leipziger lokale Acts. Und wir sind auch einfach selber alle sehr connected, haben ja auch selber mit Fairy Mary und Juno so Musikerinnen dabei, die dann natürlich auch immer mega geile Leute auf dem Schirm haben und das macht einfach total Spaß, da auch Leuten eine Bühne zu geben, die vielleicht sonst noch nie so die Möglichkeit hatten oder nie ein eigenes Konzert organisieren würden und dann halt in diesem Rahmen irgendwie so Erfahrungen und auch neue Fans und eine coole Crowd ansprechen können. Mann, weil das ist auch das Geile an den Root-Veranstaltungen, es hat sich wirklich schon so richtig einfach eine Crowd gesettelt irgendwie und man weiß einfach, wenn man auf diese Party geht, dann ist irgendwie geil und die Leute sind cool und die Stimmung ist gut und das ist halt nice, dass man sich da so drauf verlassen kann.
1: Ich war einfach noch nie da und hatte euch nicht so auf dem Schirm und war so, hey, was geht, weil das ist ja meine Veranstaltung.
2: Extrem also tragisch,
1: so,
2: ja.
1: Es ist so tragisch, ich bin wirklich, und mir fehlt das halt immer. Und ich bin so, wenn ich mal auf irgendeine Party gehe, leite ich mir immer so, boah, nee, ich kann irgendwie nichts mit der Mucke anfangen und das nervt mich und so. Und gehe dann meistens irgendwann frustriert. Ich bin auch einfach nicht so eine krasse Partyperson. Aber das ist halt so... Ich würde tanzen bis zum Morgengrauen.
2: Ja, also, also unsere Partys machen wirklich extrem viel Spaß einfach. Ja, es ist so, ich habe das Gefühl, manchmal nehmen sich auch Leute so einfach zu ernst in diesem Feierkontext und wollen so zu cool sein. Ich will auch extrem cool sein. Ich nehme mich da nicht raus, ne? Aber bei diesen Wutveranstaltungen ist es halt auch irgendwie so, es ist so dumm und girly, aber atzig. Und es ist so, ja, alle, die halt kein Arschloch sind, haben da irgendwie ein Place und eine geile Zeit zusammen. Und vor allem wird es einem nicht langweilig, weil man hat halt wirklich so viel, also du hast 2, 3 Live-Acts, ja, dann noch verschiedene DJs und es ist, geht immer einfach so viel ab.
1: Das ja, Mann, ist richtig geil. Ja, ich werde auf jeden Fall am Start sein beim nächsten Mal.
2: Yes, please.
1: Wie ist das, wie finanziert ihr euch? Kriegt ihr Förderung oder wenn du sagst, ist dann auch einfach schwierig, größere Leute zu booken?
2: Ja, also wir hatten jetzt bei den letzten Veranstaltungen das Glück, dass das so clubinterne Veranstaltungen waren, die wir gehostet haben. Das heißt dann aber auch, das Booking-Budget wurde vom Club zur Verfügung gestellt. Also die letzten waren jetzt im Eli oder im Axon N, was es ja auch nicht mehr gibt. Mhm. Das ist natürlich so die beste Grundvoraussetzung, die man hat, weil so viel eigenes Kapital haben wir nicht. Dadurch, dass diese Veranstaltung in Chemnitz, da war ich jetzt noch kein Teil von Wut, aber dass die so gefloppt ist, sind wir da leider mit Minus rausgegangen und haben dann einen Fundraiser gemacht, um erstmal die Kosten wieder reinzuholen und haben jetzt nicht so extrem viel Kapital.
1: Okay.
2: Und es ist halt auch nicht leicht, mit so Veranstaltungen Plus zu machen, weil meistens ist das, was du einnimmst, deckt halt die Kosten der Veranstaltung einfach so. Und wir wollen die Veranstaltung natürlich auch zugänglich machen für alle.
1: Ja.
2: Das heißt, wir versuchen, die Ticketpreise so niedrig wie möglich zu halten.
1: Ja. Und wo findet ihr so statt? Also du hast jetzt schon gesagt, Axon N, und das gibt's aber leider nicht mehr. Eli, seid ihr da ortsoffen sozusagen oder wie ist das?
2: Wir sind da komplett offen. Wir sind auch gerade auf der Suche nach eher kleinen Locations, weil wir so eine Underground-Reihe starten wollen, wo dann das Line-Up vorher auch nicht angekündigt ist und eben nur so wirklich richtig kleine Acts spielen, die man vielleicht noch gar nicht auf dem Schirm hat. Und dann wollen wir Hip-Hop wieder real machen.
1: Ja, geil.
2: Ja, also sind auch immer offen für Vorschläge, weil ja in Leipzig jetzt so viele unserer Anlaufstellen auch irgendwie nicht mehr existiert haben. Aber im Eli fühlen wir uns jetzt auch sehr wohl eigentlich, weil die haben auch gerade für Live-Sachen guten Sound.
1: Ja.
2: Und das ist schon auch einfach wichtig, dass es geil klingt und der Club irgendwie auch abliefern kann, was eben Live-Technik und Sound und so angeht.
1: Ja. Wann ist denn eure nächste Veranstaltung? Steht das schon?
2: Am 26. September im Eli Pamanuk.
1: Dann kommt alle vorbei, stürmt das.
2: Und haltet auch die Augen offen auf jeden Fall auf unserem Insta nach der Underground-Veranstaltung. Weil die werden auch so sehr klein. Ich glaube, da sind wahrscheinlich die Tickets dann auch schnell weg. Und das sollte man sich auf jeden Fall nicht entgehen lassen, wenn man ein Rap-Head ist.
1: Eine andere Sache, die du gerade machst, beziehungsweise nicht machst, arbeiten. Du bist auf Arbeitssuche gerade. Du möchtest musikjournalistisch arbeiten und dokumentierst sozusagen diesen Prozess gerade, wie du dich bewirbst und wie du auch Absagen bekommst. Und darüber machst du Reels, Content auf Instagram und erzählst darüber. Warum?
2: Das hat irgendwie was extrem Befreiendes. Also ich habe mir das auch nicht vorgenommen. Ich habe einfach dieses Video, was ich gemacht habe für meine ZDF-Volontariatsbewerbung auf Instagram gepostet, weil das auch in der Bewerbung stand, sozusagen poste es irgendwo und gebe uns den Link. Und dann dachte ich mir so, ja cool, dann mache ich es halt auf meinem Insta, dann können die das gleich noch abchecken. Und dann können noch so meine Homies in die Kommentare schreiben, wie toll ich bin, so, dann lesen die das noch. Und dieses Video ist halt extrem viral gegangen. Also es hat irgendwie so 4000 Likes und, keine Ahnung, über 100.000 Aufrufe.
1: Geil.
2: Und ganz viele Leute sind in den Kommentaren so dumm da drauf gegangen, wie cool sie das finden. Das hat mir natürlich auch sehr viel Bestätigung gegeben und mich so sehr motiviert.
1: Ja.
2: Und dann ging es da beim ZDF für mich aber leider nicht weiter, schon direkt nach der ersten Runde. Und dann hatte ich aber das Gefühl, ja, ich muss den Leuten aber ja jetzt, so die auf dem neuesten Stand halten, weil alle sind voll invested.
1: Ja.
2: Und daraus hat sich das dann einfach ergeben. Ich habe in meinem Leben so viele Bewerbungsvideos schon gemacht und dachte mir so, ja, die kann man ja dann auch einfach mal, auch wenn die zu nichts geführt haben, dann kann man die ja jetzt nochmal teilen. Und ja, habe gerade sehr viel Zeit auch einfach. Und das ist halt das aktuellste Thema, wo ich jetzt auch gemerkt habe, dass es die Leute einfach interessiert so.
1: Ja.
2: Weil es, glaube ich, sehr relatable ist.
1: Voll.
2: Und weil es aber auch was ist, worüber man halt nicht so gerne redet. Also ich hatte immer, auch gerade bei diesen Schauspielsachen, so die Einstellung von, geil, ich rede da nicht drüber und dann ist es einfach da und alle sind so, wow, wann ist das passiert? So wie auch mit dieser Drucksache. Mhm. Aber irgendwann, wenn es dann halt mal nicht so viel klappt, dann blockiert einen das voll, wenn man dann nicht mehr drüber redet und nur noch darauf wartet, dass es irgendein geiles Endergebnis gibt, was man präsentieren kann.
1: Ja.
2: Und deswegen, genau, wie gesagt, hat es was sehr Befreiendes, jetzt auch einfach zu teilen, so, yo, ich bin gerade irgendwie am struggle ein bisschen und ich bin ein bisschen lost.
1: Ja. Voll. Und für alle anderen halt auch, ne? Also wie du sagst, so, es ist so relatable und man ist halt so, ah geil, es läuft auch bei anderen vielleicht mal nicht oder andere müssen sich auch bewerben und haben auch den Stress irgendwie und kriegen auch Absagen, obwohl die Referenzen haben oder schon größere Projekte gemacht haben oder so. Und wieso zu merken, man ist irgendwie nicht allein darin.
2: Es ist eine kollektive mit 20er Erfahrung und ich glaube, es ist auch diese besagte Quarter-Life-Crisis, die ich immer nicht so mochte, weil ich war immer so, ich will nicht sowas haben, was alle haben irgendwie, aber es geht allen gleich und dadurch geht es einem dann so ein bisschen besser. Ja.
1: Und halt auch gerade irgendwie in den jetzigen Zeiten, ne? Also es ist halt auch einfach gerade fucking schwer, einen Job zu finden. Und jetzt irgendwie gerade im Kulturbereich mit den ganzen Kürzungen und so ist es irgendwie mega tough. Also es ist auch eine Erfahrung, die wir specific auch einfach gerade nochmal doller machen.
2: Ja, die Medienbranche ist besonders
1: ein paar Jahren halt tragisch. Auch noch nicht so doll war. So.
2: Ja, ja, voll. Und halt auch dieses Ding von, ich dachte mir dann jetzt so, wenn ich das öffentlich mache, diesen Bewerbungsprozess, vielleicht sieht mich dann auch einfach jemand, vielleicht kommt dann auch jemand auf mich zu.
1: Voll.
2: Und ich glaube, es spielt schon auch eine Rolle heutzutage, ob man eine Reichweite hat, beziehungsweise, so wie du es ja mit deiner Show auch machst, dass man einfach zeigt so, hey, das ist, was ich machen will und ich brauche niemanden, ich mache es halt einfach selber so.
1: Ja, voll. Du machst ja auch Content zu ganz unterschiedlichen Sachen, wie du bei Jean-Paul Arsch wirfst, einfach ein bisschen Alltag irgendwie dokumentieren, was du so genau machst, aber auch diesen Prozess, da fließt doch aber auch krass viel Zeit rein, oder? Also klar, du sagst, du hast auch gerade ein bisschen Bock, dich beschäftigt zu halten und du hast auch einfach gerade Zeit, aber irgendwie stelle ich mir auch immer so ein bisschen wie so einen Fulltime-Job vor. Also wenn ich einmal so irgendwie mich in so einem Reel machen verliere, Alter, da gehen ja einfach mal so Stunden weg und man ist so, hä, wo ist die Zeit hin?
2: Ja, safe. Also beim Schneiden kann man extrem viel Zeit investieren. Vor allem, wenn man jetzt auf einmal anfängt, noch mit so Soundeffekten auch zu arbeiten und so, da verliere ich mich regelmäßig damit so katsching.
1: Ja.
2: Genau, das Gute ist aber, dass sozusagen, wie du auch schon sagst, zum Beispiel diese Jean-Paul-Vlog oder so, die ich dann mit meinem besten Freund Paul mache, ich nehme halt einfach so die Sachen, die in meinem Leben sind und dadurch geht es mir relativ leicht von der Hand, weil so die Inhalte und die Ideen mir einfach so kommen beim Leben halt. Aber klar, gerade wenn man sich jetzt auch vor die Kamera stellt und so redet wirklich und einen Inhalt rüberbringen will, dann muss man sich natürlich schon vorher auch Gedanken machen, was man sagt. Dann muss man es schneiden, dann muss man es posten. Dann achte ich auch noch drauf, wann die beste Zeit so ist.
1: Mhm. Ja,
2: und dann muss ich immer alle meine Freunde nerven. Schreibt mal bitte einen Kommentar, aber mit Wörtern, nicht nur Emojis. Ist wichtig für den Algorithmus. So. Meine Mutter hat so ihren privaten und noch so ihren Fotografie-Account. Die repostet immer alles, was ich poste mit beiden Accounts und so.
1: Das ist ganz cute. Ja, es ist ja auch krass professional. Also es ist ja irgendwie so schon richtig high quality, was du
2: ja, aber ich habe das ja vorher auch beruflich gemacht. Also ich habe ja bei so einem Leipziger Stadtmagazin gearbeitet über ein Jahr lang. Ich habe da ein Praktikum gemacht und dann wurde ich übernommen und habe da Social Media Management gemacht.
1: Ja.
2: Und ich habe während dem Pflichtpraktikum in meinem Studium Social Media Management gemacht bei Viva Con Agua, dieser NGO in Hamburg. Und ich habe schon immer, also ich habe schon, als ich für Druck gecastet wurde, habe ich ja auch schon anscheinend so ein gutes Instagram gemacht, dass das irgendwie meinen Vibe rübergebracht hat.
1: Voll.
2: Und habe das halt so Learning by Doing mäßig mir alles angeeignet.
1: Ja. Du möchtest musikjournalistisch arbeiten, das ist eigentlich das, wo du so hin möchtest. Es gibt dann auch Sidequests, wie, keine Ahnung, Eckkneipe, habe ich gesehen. Hast du dann irgendwie darüber gesprochen, dass du dich da beworben hast? Genau, warum musikjournalistisch? Was reizt dich daran so?
2: Ich würde jetzt sagen, ich liebe Musik, aber das finde ich so. Aber es ist einfach so. So.
1: Ja,
2: ich will den ganzen Tag mit nichts anderem verbringen, als Mucke diggen, Playlisten kuratieren, Leuten Songs schicken, wo ich das Gefühl habe, so, ah, das passt, matcht irgendwie den Taste von der Person oder es erinnert mich irgendwie an die Person. Und nichts emotionalisiert mich so sehr wie Musik.
1: Ja.
2: Und ich finde auch nichts so intim mit Menschen zu teilen, wie so bestimmte Songs, die einem halt viel bedeuten, die man irgendwie mit seiner Familie, mit seiner Kindheit verbindet. Und meine Eltern waren auch beide in der Musikbranche tätig. Das heißt, ich war schon im Mutterleib sozusagen das erste Mal irgendwie auf einem Konzert. Bin ständig irgendwo rumgehüpft mit so Mickey-Mäusen, so diese fetten Kopfhörer, weil eigentlich viel zu laut noch war. Aber meine Eltern halt da waren und dann war ich immer dabei. Ja. Und extrem viele Musikerinnen und Musiker in meinem Umfeld. Und es ist einfach so auch das, wo ich mich am wohlsten fühle.
1: Ja.
2: Und vor allem Deutschrap hat es mir dann extrem angetan. Damit konnten meine Eltern gar nichts anfangen. So, die kommen eher so aus dem Pop-Rock-Bereich, dann irgendwie mit so Silbermond und Rosenstolz.
1: Ich will
2: und
1: auch
2: so
1: alles noch erfahren über Uta und ihre Ischen.
2: Ja!
1: Da musst du alles noch erzählen.
2: Und ich war sozusagen schon immer so auch für meinen Freundeskreis die private Deutschrap-Journalistin so und habe irgendwie die neuesten Sachen vorgespielt und mir die Interviews angeguckt und dann für alle zusammengefasst. Dann mit meinem kleinen Bruder, der steckte da dann auch ganz tief drin und es war irgendwie immer so unser Thema. Also unser Hobby ist einfach so Autofahren und uns Mucke zeigen irgendwie.
1: Ja. Und schon auch die kritische Analyse, oder? Also das war ja auch in deinem Bewerbungsvideo irgendwie für ZDF schon auch Thema von so, ey, ich möchte auch nicht nur repetieren, was irgendwie eh schon da ist, sondern ich möchte so nochmal aufzeigen, was andere Leute vielleicht nicht checken oder nicht sehen und eine kritische Musikanalyse halt machen so und da Popkultur, Politisches mit einbeziehen. Also ne, so das habe ich da schon auch rausgehört, dass dir da vielleicht auch manchmal was fehlt, was gegenwärtig so da ist.
2: Ja, safe. Das ist ja eigentlich, was Musikjournalismus machen soll.
1: Ja.
2: Und dadurch, dass sozusagen jeder Rapper, jede Rapperin sich heutzutage einfach selber promotet auf Instagram und eigentlich gar nicht mehr auf so ein Magazin angewiesen ist, ist halt die Frage, was können irgendwie Musikjournalisten und Magazine noch machen? Naja, halt was liefern, was noch nicht da ist und irgendwie eine Verbindung herstellen und irgendwie auch eine Verbindung ziehen, wo man vielleicht in erster Linie noch gar keine gesehen hat. So.
1: Ja.
2: Und man muss auch immer mal bedenken, wenn man so drin ist in dem Rap-Game, dann sind viele Sachen für einen so logisch, weil man die halt kennt, aber Leute, die sozusagen außerhalb stehen und diese Musik gar nicht so viel konsumieren oder nicht irgendwie über die großen Hits hinaus, die haben so gar keinen Plan, weißt du? Das fällt mir voll oft auf, dass ich so denke, Sachen sind halt irgendwie selbstverständlich.
1: Voll.
2: Oder ja, ich habe zu dem Thema ja schon mal ein Reel gesehen, so das wissen jetzt alle. Nee, Mann, das weiß ich halt, weil mein Algorithmus irgendwie darauf trainiert ist, so.
1: Das muss ich auch mal wieder checken, so inwieweit. Ich denke, das haben alle mitbekommen, die ganze Welt redet drüber und so und dann ist es am Schluss, nee, einfach meine Bubble, mein Algo und so. Aber letztens mit meiner Mama über die Hafti-Doku gesprochen und sie war so, war bei ihr auf Arbeit auch Thema.
2: Ja, so. Das war so big, dass dann alle drüber geredet haben.
1: Genau, aber trotzdem war ich kurz überrascht, weil ich so dachte, echt bei dir auf der Arbeit, also damit habe ich dann wiederum gar nicht gerechnet. So.
2: Das liegt aber auch daran, dass viele Leute, glaube ich, auf Netflix gehen und einfach gucken, was ist auf Platz 1 und dann gucken die das.
1: Ja.
2: Und diese Haftbefehl-Doku, könnte stundenlang drüber reden, aber die war ja auch schon gemacht für das allgemeine große Publikum so und nicht nur für Rap-Fans. Also ich weiß noch, wie ich so, da war ich noch in der Schule und dann sind wir so am Wochenende zu Oma gefahren an die Ostsee und ich habe so hinten auf Kopfhörern so das weiße Album gehört und so hatte so Angst, dass meine Mutter das mitbekommt, weil ich hätte es nicht hören dürfen, weil es war irgendwie zu böse. So, also wenn man ein Fan ist, dann hat man, glaube ich, diese Doku auch nochmal anders wahrgenommen und so einfach als die meisten Leute, die halt einfach so das wegen dem, wie nennt man das?
1: Hype.
2: Ja, genau, genau. Oder einfach wegen der Krassheit des Inhalts.
1: Voll. Ja, so. Total. Ja. Ein bisschen so ein Unfall, wo man irgendwie nicht weggucken kann oder so das Gefühl hat, das ist jetzt irgendwie was Skandalöses und so. Und halt auch so ein Klassismus und Rassismus, der dann irgendwie drin steckt von so, man geiert auf jemanden, man ergötzt sich daran. So. Ja, voll. Hast du denn so ein bisschen so einen Dreamjob mäßig? Also ist das wirklich, dass du sagen willst, du willst specific Rap-Journalismus machen? Interessiert dich generell auch Popkultur? Ich habe auch mal so ein Reel gesehen, wo du irgendwie so Serien vorgestellt, bewertet hast, sozusagen ein bisschen eingeordnet. Wo siehst du dich oder was ist so, wenn du dir aussuchen dürftest?
2: Ja, es ist Fluch und Segen zugleich. Ich denke mir immer so, ich würde alles machen. So, ich würde eine Radiosendung moderieren. Ich kann Texte schreiben, so. Ich liebe Interviews. Aber ich glaube, der große Traum ist, und das ist mir lange ganz schwer gefallen, das auszusprechen, aber ich möchte mein eigenes Format, meine eigene Sendung haben. Und da als Moderatorin sowohl Leute aus dem Rap als auch andere interessante Leute aus dem Kulturbereich interviewen, aber einfach auf atzig und auf unterhaltsam. Und da denke ich gerade viel drüber nach, wie man so ein Format kreieren kann, was aber irgendwie was Neues und was Eigenes hat und die Leute auch heutzutage noch catcht. Take Me Späti hat natürlich sehr viel mit mir gemacht.
1: Voll, ja. Das funktioniert krass gut.
2: Genau, das funktioniert so extrem gut, dass mein Onkel, der ist so über 50 und HNO-Arzt, einfach mir davon erzählt hat, dass er das geguckt hat und wie geil das fand. Ich war so, lol.
1: Ja. Was ist es? Hast du einen Take dazu? Warum es so krass gut funktioniert?
2: weil sie so schön ist, kann ich mir vorstellen. Mhm. Aber nicht schön und lieb, sondern schön und
1: frech
2: und mit Kante so. Ja. Ich mag immer gern, wenn Leute eine Kante haben.
1: Ja,
2: ja, sie macht es gut, sie lässt sich ja so überhaupt nicht aus dem... Also ich würde auch sagen, ich bin schlagfertig so, aber I could never do what she does. Und sie hat natürlich auch einfach direkt für den Anfang extrem große Gäste gehabt. So. Ja.
1: Ja, das frage ich mich dann auch immer sozusagen, was kommt wieso zuerst? Hat man es krass gut promotet? Hatte sie schon Namen? Wie kommt sie an die Leute? Also so weißt du, dass du direkt so eine Reichweite generierst,
2: die das
1: so einschlägt irgendwie.
2: Was da wer da dahinter steckt.
1: Ja.
2: Also da muss ja auch irgendwer so Geld gegeben haben.
1: Voll.
2: Oder so. Oder sie hat einfach extrem gute Beziehungen. Ich weiß es nicht. Ich würde sehr gerne mal mit ihr drüber reden. Jetzt gibt's ja auch so Verwerfungen mit ihrem Management, dass sie auch aus den Accounts rausgekickt wurde und so. Und sie hat sich jetzt von denen getrennt.
1: Okay, das habe ich gar nicht mitbekommen.
2: Die aber sozusagen dieses Format auch mit ihr zusammen rausgebracht haben.
1: Ja.
2: Und ja, ich bin gespannt, wie es da jetzt
1: weitergeht. Ich werde so Step by Step so süchtiger, merke ich, was dieses Format angeht. Weil ich glaube, ich habe es am Anfang einfach so ein paar Mal reingespült gekriegt. Das ist eben auch der Punkt. Ich bin nicht aktiv gefolgt oder so, sondern ich habe es so immer wieder reingespült gekriegt und war dann so, ja, okay, gucke ich mir halt an. Und fand es manchmal auch so ein bisschen so, ja, ganz lustig, aber auch so, na ja, irgendwie so dieses Dating-Format hat und sie so ein bisschen so flirtet. Mich hat es tatsächlich nicht direkt so abgeholt, aber inzwischen
2: finde ich es funktioniert
1: klasse. Und es hat wirklich dann so ein... Ja, so ein Suchtfaktor, weil man auch so, man will die scheitern sehen.
2: Mhm.
1: Also man will diese Typen so krank scheitern sehen und auch einfach, dass sie das so rauskitzelt, dass das alles Motherfucker sind und so. Und man ist so, ja geil, jetzt wird der auch zum Hund gemacht.
2: Ja.
1: Weißt du,
2: jetzt wird
1: der Nächste zum Hund gemacht und so. Und ja.
2: Na, und es funktioniert auch so gut, weil man auch immer so ein bisschen drauf spekuliert, haben die wirklich einen Vibe gerade miteinander so.
1: Voll.
2: Und ich sag dir, alle, die da saßen, die würden so.
1: Ja, ja.
2: Und deswegen sind die auch nur, lassen die sich nur so zu so kleinen Hunden machen, weil sie so unterwürfig sind.
1: Weil sie
2: halt einfach geiern.
1: Ja,
2: es ist halt so.
1: Ja, total.
2: Voll. Was ich aber finde, es funktioniert halt extrem gut als Reels so, als dieser Short-Term-Content.
1: Ja.
2: Aber so eine ganze Folge kann ich mir auch nicht angucken, weil das hat mir dann zu wenig Inhalt.
1: Genau. Ich glaube, das ist der Punkt, was ich so meinte mit diesem Flirten-Date, irgendwie, es war mir, glaube ich, nicht... Da ist mir nicht genug passiert, so. Genau, aber auf diesen Shorts irgendwie funktioniert's. Und da hat's dann auch so einen Suchtcharakter, wo man dann doch so reingesogen wird. Aber genau, ich würde auch nicht mir so eine ganze Folge angucken.
2: Ja.
1: Ja,
2: und es funktioniert halt nur gut mit dem Bild zusammen. Weil so viel über so Körpersprache und die Blicke und Mimik und so funktioniert
1: Mimik.
2: Da, ne?
1: Ja,
2: also wenn man sich das nur als Podcast anhört, dann geht da, glaube ich, ganz viel verloren.
1: Auf jeden. Wir machen weiter mit einer deiner Sidequests oder ich weiß nicht, ob es eine Sidequest ist, aber du warst...
2: Ja, dieses Wochenende.
1: Dieses Wochenende
2: noch. Ich schon die Überleitung ein bisschen geschaffen.
1: Warst du auf Tour mit 6,90 € als Fahrerin. Wie kam es dazu und erzähl ein bisschen davon.
2: Das ging ab? War so. Also, das ist so auch nämlich, weil alles, was ich mache, hängt irgendwie zusammen. Ich habe gedreht

0: Eben war ich auch schon mal auf Tour vor 2 Jahren. Und dann hatte sie mich jetzt auf dem Schirm und deren eigentliche Tourmanagerin ist ausgefallen aufgrund von Krankheit. Und dann bin ich da spontan eingesprungen. Und Nina und Kat kannte ich ja dann auch schon durch den Videodreh, beziehungsweise ich war auch schon, das haben wir jetzt einfach festgestellt, vor 2 Jahren schon mal bei einer Hausparty bei denen im Friedrichshain, ja. So, wo man dann checkt man auf einmal wieder so die ganzen Verbindungen. Mhm. Und was ich eben vorher auch schon meinte, es ist dann krass, wie irgendwie was aus Schauspiel spielt mir jetzt wieder in das andere irgendwie rein, dass man dadurch irgendwie so Musikleute kennenlernt und davon so ein Teil ist. Und es ist halt auch immer so, dass man einfach Connections braucht. Ja. Und irgendwie so ein Netzwerk und dann haben Leute einen auf dem Schirm. Und das Geile an Sammy, also an der Managerin, ist, über sie habe ich schon mal vor 2 Jahren, als ich noch bei Flutwelle war, mhm, feministischen Musikmagazin, habe ich ein Interview mit Sarah 4K gemacht, zu ihrem ersten Mixtape, ihrer ersten EP, so in der Eckkneipe am Gesundbrunnen haben wir uns da getroffen und das hatte halt auch ihre Managerin vermittelt. Und jetzt kommt ja Sarahs erstes Album, mhm, und dann waren wir so bei diesem Musikvideodreh, wir müssen Teil 2 von diesem Interview machen. Und haben es jetzt aber aufs nächste Level gebracht, nicht nur als Text, sondern haben uns mit Kamera und Licht im professionellen Setup im Willy Bresch in Berlin an den Tresen gesetzt und einfach so 2 Stunden über Sarahs Werdegang und ihre Mucke und das Album gesprochen und ein paar gaggige Games gespielt und Bier getrunken. Und das kommt dann Ende des Monats oder halt, wenn das Album rauskommt. Genau. Nice. Und das ist auch so der erste Schritt in Richtung so eigenes Format machen, mhm, und so. Ja, und das entwickelt sich gerade so ein bisschen und ich bin ganz aufgeregt.
1: Geil. Aber könntest du dir sowas auch vorstellen, weil du jetzt mit auf Tour warst, dass du einfach mit MusikerInnen arbeitest, irgendwie Management machst oder eben so dann Fahrerin bist auf Tour, also sozusagen so ein bisschen das Real Life mitkriegst von dem ganzen Hustle und hinter der Bühne und so?
0: Ja, ich finde, das ist, glaube ich, extrem wichtig dafür, wenn man über Musik reden will, dass man auch mal so drin gesteckt hat und das irgendwie Ahnung hat. Und das ist, glaube ich, auch so der Vorteil, den ich ein bisschen habe, dadurch, dass ich da so drin aufgewachsen bin, dass man so einfach die Abläufe checkt und das halt auch alles nicht so, man stellt sich so diesen Touralltag auch so, und ich habe den jetzt natürlich auch in diesem Vlog so inszeniert, dass es so alles so ultra gaggig und spaßig ist, aber man sitzt doch einfach mal 4 Stunden im Auto und niemand sagt ein Wort so und alle pennen auf der Rückbank. Ja. Es ist nicht so, dass die ganze Zeit da Halligalli Hightime ist. Voll. Und vor dem Konzert ist es ultra stressig so und da muss man noch schnell was zu essen holen und dann stopft man sich da irgendwo seinen Döner so in irgendeinem ranzigen Backstage rein, also es ist jetzt auch alles nicht immer so super krass, wie man sich das vielleicht vorstellt. Ja. Und aber auch dafür so ein Gefühl zu bekommen, ist, glaube ich, cool. Und ja, natürlich ist man so auch am nächsten an den Leuten dran. Ne? Es ist natürlich ein Unterschied, ob du jetzt jemanden einlädst in dein Format und die Person ist vorbereitet oder ob du das einfach mal begleitest und dann ist es halt real. So.
1: Ja, geil. 6,90 Euro sind seit 2023 am Start. Letztes Jahr haben sie eine EP Slut Alarm veröffentlicht und dieses Jahr jetzt ihr Album Fotzen an die Macht. Hast du da einen Lieblingstrack oder irgendwas, was sie spielen können von den Geilen?
0: Fotzen an die Macht. Ja. Genau den Titeltrack, weil das ist auch der, wo Paul das Musikvideo gemacht hat und ich auch zu sehen bin. Und ich finde, das ist einfach, das ist ein Bauer, es ist eine extrem epische Hymne.
1: Ja, dann hören wir doch mal rein.

0: Ich möchte noch meine Haftbefehl-Verbesserung anbringen. Ja. Mir ist aufgefallen, es war nicht das weiße Album, was ich hinten im Auto gehört habe, sondern es war Russisch Roulette. Mhm. Weil ich nämlich zu der Zeit, als das rausgekommen ist, ein Schülerpraktikum gemacht habe bei einer Konzertagentur. Four Artists, die gibt's auch gar nicht mehr, die wurde jetzt so aufgekauft von Eventim hintenrum und so. Andere Geschichte. Und die haben die Haftbefehl-Tour gemacht. Und die haben mir, als ich das Schülerpraktikantin war, das Album auf CD geschenkt. Und ich hatte so keinerlei Berührung vorher eigentlich mit Deutschrap. Und so hat's angefangen.
1: Es hätte mir auch auffallen können, dass das irgendwie zeitlich nicht passt.
0: Nee, das war nämlich 2020. Ja, da bin ich auf jeden Fall nicht mehr zur Schule gegangen. Ja, kann sein, dass ich es trotzdem im Auto auf dem Weg zu Oma gehört habe.
1: Aber perfekte Überleitung. Ich würde gerne noch mit dir darüber sprechen, mit was für Mucke du aufgewachsen bist. So ein bisschen hast du schon erzählt. Wie gesagt, ich möchte auch alles über Uta und ihre Ischen wissen und dass du einmal aufklärst hier, wer das ist. Ja, und wie es dann zu Rap kam und mit welchen RapperInnen du aufgewachsen bist und wie sich das jetzt vielleicht aber auch differenziert zu, was du heute so hörst und feierst.
0: Ja, fangen wir mit Uta und ihren Ischen an. Das ist ein Band- bzw. Comedy-Performance-Kollektiv, was meine Mutter hatte, auch vor meiner Zeit. Meine Mutter hat studiert, aber nicht mit Herz und Seele, sondern ihr Herz steckte eben eigentlich auch im Kulturbereich, im Nachtleben, in dumme Sachen machen und witzig sein und Spaß haben. Und daraus ist diese Girlband entstanden mit ihr und ihren bis heute engsten Freundinnen, wo sie einfach Songs gecovert haben, sich verkleidet haben, gelipsingt, aber auch wirklich gesungen haben und in verschiedenen Berliner Etablissements unterwegs waren und sich einfach, glaube ich, eine extrem gaggige Zeit gemacht haben und auch so ein bisschen kontrovers vielleicht waren, beziehungsweise einfach für Aufsehen gesorgt haben, weil sie halt extrem laut und lustig waren. Und
1: das steht ja Frauen nicht, ne?
0: Genau, genau. Und mich fasziniert das Ganze, weil ich war da nie dabei. Aber es klingt nach einer magischen Zeit. Ja. Und jetzt vor kurzem haben die sich eben alle nochmal wieder getroffen und wie so ihr Archiv zusammengebracht mit allen Fotos und Flyern und irgendwie Erinnerungsstücken. Und ich versuche halt gerade so ein bisschen das so zu rekonstruieren. Mhm. Einfach auch, weil ich selber so begeistert davon bin. Und habe mit meiner Mutter da ein bisschen drüber gequatscht.
1: Naja, und das hast du auch dokumentiert.
0: Ja.
1: Wie lange gab's die denn?
0: Ich würde sagen, es waren so 5 Jahre. Okay, und dann gab's immer noch mal ein Revival. Aber also dann hat die eine geheiratet, dann gab's so noch mal ein Special, dann sind die noch mal aufgetreten. Oder als meine Eltern geheiratet haben, 2001, gab's dann auch noch mal einen Auftritt. Aber eigentlich war so die Hightime irgendwie vorbei. Und ja, mein geheimer Wunsch ist, dass es irgendwann auch nochmal einen Auftritt gibt, bei dem ich dann dabei sein kann.
1: Ja, toll. Und ist deine Mama Uta?
0: Nee, meine Mama ist nicht Uta, meine Mama heißt Lydia. Ah, ja. Und Uta war sozusagen die Frontfrau, weil sie, glaube ich, auch einfach am besten singen konnte. Und meine Mutter hat zum Beispiel aber Joe Cocker, Unchain My Heart. Das fängt ja so, Unchain My Heart, so ganz tief an. Und sie hat das so inbrünstig gesungen, dass sie dann so Knötchen auf den Stimmbändern hatte. Ja.
1: Damn. Bis heute einfach die Nachwirkungen davon. Ja. Scheiße, okay.
0: Voll.
1: Und dann bist du auch so ein bisschen influenced worden von deinen Eltern, was so Mucke anging. Oder wolltest du dich dann so aktiv davon irgendwie abgrenzen und so, das ist irgendwie nicht mein Film, der da so gehört wird?
0: Ja, ich glaube, so hat sich diese Rap-Sache auch entwickelt, weil ich habe schon immer sehr die Musik gehört, die meine Eltern gehört haben. Und mein Vater hört auch viel so Depeche Mode und Billy Idol irgendwie, also jetzt auch gar nicht nur so deutsche Musik, sondern war halt so die Mucke irgendwie der 80er und 90er, so, wo ich ja noch gar nicht gelebt habe, aber wenn die dann im Auto läuft als Kind, dann ist es halt das, was du kennst, ne?
1: Voll.
0: Und Rosenstolz, ich gehe in Flammen auf. Da saß ich schon auf der Rückbank und habe aber irgendwie gesungen, ich gehe ins Lamberland, weil ich das immer verstanden habe.
1: Na klar, ist ja auch logischer.
0: Ja, ich glaube, als Kind ergibt das total mehr Sinn, als zu brennen. Ja, und 2016 kam Win Eros raus. Und da bin ich komplett dumm drauf gegangen. Ich habe dieses Album so rauf und runter gehört. Mhm. Wenn ich mit meinen Freunden gechillt habe, haben die schon so Witze drüber gemacht. Na, Paula, machst du wieder Win an? Ich so, ja, ich kann nichts anderes. So, und Young Huren gehört ja dann auch irgendwie noch dazu. In dieser Zeit, auch wenn ich den jetzt heute komplett irgendwie aus allen Playlisten gebannt habe. Aber so, würde ich sagen, hat es angefangen mit diesem Soundcloud Autotune, Rap, so. Ja. Und dann musste ich auch unbedingt Marlboro Gold rauchen und irgendwie eine Levi's 501 tragen und so ein Trenchcoat und so. Und beim Supreme Drop irgendwas kaufen. Ja. Ja. Das war so der Anfang.
1: Und wer ist es heute? Wen pumpst du heute richtig viel?
0: Heute bin ich extrem hängen geblieben auf 1019, also so Berlin, Nizzy, Juju, Lucio und so asozialem Straßenrap, der irgendwie ganz wenig mit meiner Lebensrealität zu tun hat, aber mir so extrem viel Selbstbewusstsein und irgendwie so, man, ich fühle mich halt wie der größte Motherfucker, Alter, ja, auch wenn ich nur zum Rewe gehe, ich bin so...
1: Ja, ich bin gefährlich auch. Ja. Also so, und meine Mitbewohnerin meinte dann letztens so, Jana, du bist, es tut mir leid, aber du bist wirklich einfach alles andere als gefährlich. Und ich dachte, nein!
0: Ja.
1: Und genau, wenn man so Mucke hört, man ist einfach, man fühlt sich anders.
0: Ja, ja, ich fahre mit meinem Auto, ich mach die Scheibe runter. So. Ich bin so, ja, wisst ihr nicht, vielleicht fahre ich gerade zu einer Übergabe. Keine Ahnung.
1: Was ist zu machen? Checke komplett. Okay, und bei FlinterRapperInnen, wer ist es da?
0: Banger Fabrik.
1: Ja.
0: Es ist.
1: Wir lieben sie. Also, die Queens einfach.
0: Ja, das man kann es nicht verleugnen. Dann höre ich ganz viel meine Freundin Emi, Juno 030. Auch wenn ich eigentlich, ich mag halt keinen Rap mit Gefühlen. So. Also ich habe eine so eine Playlist, die heißt Sentimentale Atzen, da kommt dann auch mal ein bisschen was mit Herz rein. Aber ich mag halt eigentlich gerne Musik, die hart und böse ist. Aber bei ihr ist es nochmal was anderes, weil ich glaube, das macht schon mal was mit einem, wenn man die Leute auch einfach kennt.
1: Ja, voll.
0: Und sie bringt's aber trotzdem nicht so jaulig rüber, ihren Inhalt, sondern es ist halt trotzdem cool und real und hat so eine Stärke und es ist auch einfach lyrisch extrem stark.
1: Mhm. Aber kannst du es dann so verzeihen, wenn es dann schon wieder poppiger wird oder magst du einfach in general nicht, wenn es gefühlig ist? Also so, was ist mit Paula Hartmann oder so, die ja auch da manchmal so ein bisschen rappiger ist, aber ja auch total was Poppiges hat und übelst gefühlige, aber halt richtig gute Texte.
0: Ja,
1: so.
0: Paula Hartmann hat mein Herz. Ja. Das ist dann für mich einfach was anderes.
1: Ja.
0: So. Also weil klar, es ist alles irgendwo Rap, aber es gibt ja so viele Unterkategorien. Voll. Ne?
1: Ja. Auch so Yassin oder so. Ist ja auch, da gibt es ja Tracks, die sind auch so rappiger und dann aber irgendwie wieder...
0: Ja, das höre ich aber nicht so viel. Das ist nicht so meine Bubble, muss ich sagen. Wen ich jetzt entdeckt habe, ist Levin Liam.
1: Ja.
0: Ich hatte den nicht auf dem Schirm.
1: Süß.
0: Weil ich dachte, der macht auch so ein bisschen zu gefühlige, jaulige Popmusik. Mhm. Aber der ist ja extrem cool. Der hat extrem viel Swag. Ich wusste das nicht. So.
1: Ja, ich finde es auch klasse.
0: Ja.
1: Aber der macht, würde ich schon auch sagen, das ist... auf jeden Fall poppiger und hat sowas so ein bisschen, auch so Schmidt-Parallele oder weiß ich nicht, aber so, ist für mich so ein bisschen die Kategorie, weißt du so?
0: Mhm.
1: Aber ich liebe den auch, also ich finde den toll.
0: Ja, und der hat jetzt auch einen Track mit Simba zusammen gemacht, der ist am Donnerstag rausgekommen.
1: Ja, und ich bin halt auch so, ich kann halt auch beides, ich brauche diese auf die Schnauze einfach, so auf die Fresse, ich brauche das, aber dann ist auch so ein Levin Liam dazwischen einfach... braucht's auch wieder. Braucht die Seele, braucht das Herz.
0: Ja. Das Ding
1: auch
0: ist,
1: mal heulen drauf.
0: Sachen können auch Emotionen haben. Ich bin gar nicht gegen Gefühle in Musik, weil worüber soll man sonst reden?
1: Ja,
0: so. Also man kann jetzt auch, ne, es können auch nicht einfach alle über Drogen und Ticken reden, weil es machen halt einfach nicht alle so. Und das wäre ja extrem peinlich. Mir geht's darum, wie man es rüberbringt.
1: Ja.
0: So. Und ob es sich so anfühlt, als wenn ich mir gerade denke, boah, ich bin dir gerade zu nah, so. Und es ist mir ein bisschen unangenehm, was glaube ich auch einfach ein persönliches Ding ist, so. Wenn mir Gefühle unangenehm sind. Nein, auf keinen Fall. Oder du kannst halt auch über deine Gefühle reden und ganz eigene, intime Erfahrungen rüberbringen, aber trotzdem auf einem bösen Beat, so, weißt du? Und dann kann ich es mir auch anhören.
1: Ich habe ja auch gerade so intuitiv gesagt, einfach machen ja auch alle und du hast natürlich total recht, super viele Rapper machen es nicht und die flexen halt einfach nur so und genau über Drogen ficken, bla. Aber ich habe so das Gefühl, die ich höre, die reden dann eigentlich schon auch viel über Gefühle oder es ist was Gesellschaftskritisches oder so, aber da steckt auch eine eigene Erfahrung vielleicht dahinter oder so, die dann auch wieder emotional aufgeladen ist. Ja. Also da steckt das irgendwie so drin.
0: Und dann, woran ich gerade denke, dieses Fotzen-Rap-Genre, also wenn man jetzt auch an 6,90 Euro denkt oder auch an Banger-Fabrik, obwohl diese nochmal, das ist ja nicht, ist das auch Fotzen-Rap?
1: Was ist das Genre? Ist nicht so Classy, Maribu, Ikimel und so, ich finde, die grenzen sich irgendwie nochmal so ein bisschen ab.
0: Weil die Beats auch komplett anders sind.
1: Genau.
0: Ja, die haben ja einen komplett eigenen Vibe. Auch so die Beats, manchmal hat es was Drilliges, dann ist es wieder so UK-ig und so, weißt du?
1: Voll.
0: Man kann es irgendwie gar nicht, also die haben ja wirklich so einen komplett eigenen Kosmos aufgemacht.
1: Ja, Mann.
0: Aber was die alle gemeinsam haben, die reden nicht über Gefühle. Die reden natürlich auch über Erfahrungen so und über Sachen, die sie abfacken. Aber da geht es jetzt nicht um so Heartbreak und so, weißt du, sondern geht es meistens darum, wie geil bin ich und ich empower mich und wie gut sehe ich aus und wie geil war die letzte Party so und wie krass ist mein Outfit.
1: Stimmt. Aber Maribo so macht das so ein bisschen, also die hat das dann schon auch mal mit drin oder auch so über psychische Gesundheit oder so, also wo es dann glaube ich so beides drin steckt, meine eigenen Erfahrungen und Emotions damit und gleichzeitig aber auch eine Gesellschaftskritik von so, ey, wir reden da nicht genug drüber oder so. Ja. Enttabuisieren, entstigmatisieren, so, es darum irgendwie auch geht. Aber ja, das stimmt. Es ist viel so Partyficken, let's go und das halt irgendwie enttabuisieren auch so. Ja. Frauen haben eine Sexualität und begehren. Yo, lass auch irgendwie drüber reden.
0: Aber ich finde es interessant, auch mal für mich rauszufinden, warum ich so Probleme mit Gefühlen habe. Vielleicht sollte ich da einfach nochmal reingehen. Oder vielleicht sollte ich selber mal einen Song schreiben.
1: Ja, Jakun meinte nach dem letzten Interview auch so, das war auch ein bisschen so eine Therapiestunde. Also vielleicht ist auch das hier einfach der Modus, wenn ich Leute einlade.
0: Ich habe das Gefühl, ich muss noch irgendein bisschen individuelleren Take geben, was ich gerade für Mucke höre. Aber eigentlich ist auch egal, Mann. Ich bin diese Basic Bitch. Ich höre halt diese Berliner Rapper. Ich liebe auch Paschanim.
1: Ich finde das auch erfrischend, dass du sagst, ey, es hat nichts mit meiner Lebensrealität zu tun und trotzdem fühle ich es komplett. Und ich finde, das darf und soll irgendwie auch sein. Weil bei mir hat es auch herzlich wenig mit meiner Lebensrealität zu tun und hatte es auch nie. Und gleichzeitig gibt es aber trotzdem auch ein Identifikationspotenzial. Und irgendwie allein, dass es mich als Frau stärker fühlen lässt und gefährlicher und frecher und ich irgendwie auf die Straße gehen kann und mich so anders empowered fühle, finde ich, hat voll den Wert. Aber auch so, genau, keine Ahnung, bei Hafti kann ich mich dann trotzdem mit psychischen Problemen irgendwie identifizieren und fand es übelst wichtig für mich, wie er darüber gerappt hat oder geredet hat, auch in Interviews oder so, über Depressionen zum Beispiel. Genau, also weißt du, es gibt dann schon sozusagen so Momente oder Dinge, mit denen ich mich identifizieren kann oder die vielleicht in meiner eigenen Lebensrealität auch eine Rolle gespielt haben, auch wenn der gesamte Background ein ganz anderer ist.
0: So. Ja, und das ist ja auch gerade das Faszinierende, dass es einfach eine komplett andere Lebensrealität ist und man kriegt durch diese Musik da die Tür aufgemacht und kann da irgendwie einen Blick reinwerfen, so. Ja. Also zum Beispiel Haftbefehl, kaputte Aufzüge. Das hat bei mir so ein Bild gemalt von einem komplett anderen Leben im Block irgendwie. Voll. Und was da so die Probleme und Struggles sind.
1: Ja. Und dass sich trotzdem auch manche Dinge gleichen, ne? Also ich kann aus einem Bürgi-Haushalt kommen und trotzdem habe ich vielleicht Gewalterfahrungen gemacht oder, I don't know, die Eltern haben sich auf eine übelst verkackte Weise getrennt und da ist irgendwie psychische Gewalt passiert oder whatever not. Also es gibt ja auch irgendwie Dinge, mit denen sich dann vielleicht auch Leute, die eben, was ich so meinte, sonst vielleicht einen anderen Background haben, was irgendwie Klasse angeht oder so, sich dann doch wieder identifizieren können. Und dann kann ich mich vielleicht nicht damit identifizieren, wie es ist, als Migra in Deutschland aufzuwachsen oder so. Aber es gibt dann andere Ebenen, wo ich es irgendwie checke und fühle und wo es mich dann trotzdem total berühren kann. Und es kann mich eben auch berühren, auch wenn ich nicht die eigene Erfahrung habe.
0: Ja, und was ich am Anfang schon meinte, also nichts emotionalisiert mich so sehr wie Musik. Ja. Und deswegen kann auch, glaube ich, nichts was so gut rüberbringen, wie als wenn du halt einen Song drüber machst.
1: Ja. Hast du denn noch irgendwelche Songs mitgebracht? Irgendwas, was du noch hier spielen möchtest? Ah, Juju.
0: Hätte ich jetzt direkt gesagt, wir müssen Juju's Crash Out Freestyle hören, denn auch Sixten haben natürlich bei mir dann ab 2016, das war ja meine Prime, und dann 2017 Leben am Limit.
1: Ja.
0: Aber das ist genau die Zeit mit so Hauspartys und im Park chillen und dann Abi-Zeit, wo man so Abi-Streich und Motto-Woche und diese ganzen Sachen gemacht haben und überall lief immer nur Sixten.
1: Ja, voll. Juju is back. Endlich. 2019 war ihr letztes Album und seitdem hat sie so ein paar Singles veröffentlicht, auch ein paar Feature, auch mit so Bones und so, why though? Und dann aber irgendwie halt auch Bad Moms und Loredana und so.
0: Und genau. Vermissen mit Henning Mai.
1: Ja, das Alter, war ja noch bei Bling Bling drauf.
0: Den hab ich so gefühlt. Ja. War der bei Bling Bling mit auf dem Album auch? Ja. Ah ja, scheiße, okay.
1: Genau. Und danach kamen dann irgendwie unterschiedliche andere Tracks.
0: Ja, da habe ich dann nicht mehr, die habe ich alle nicht mehr so wahrgenommen, weil die auch immer mit so Leuten waren, die ich einfach nicht so höre.
1: Ja. Ja, ja, was sagst du zu Crash Out Freestyle?
0: Ich finde ihn so extrem stark. Mhm. Ich liebe, wenn Juju so spittet einfach. Ja, also weil ich finde zum Beispiel auch von Bling Bling der stärkste Intro. Song ist das Intro.
1: Ich kann den auch auswendig.
0: Ja, und es ist halt so Ansage. Es ist eine komplette Ansage. Ja. Und es sagt einfach nur, Alter, fickt euch alle.
1: Ja,
0: ja, ich war extrem beeindruckt.
1: Weißt du irgendwas über so die Verhältnisse, in denen sie da so drin war? Also sie sagt ja irgendwie, boah, Knebelvertrag, keine Ahnung, irgendein Management, was mich psychisch belastet hat und wo ich dann auch irgendwie nicht so richtig veröffentlichen konnte. Also das checke ich auch immer nicht, weil ich so bin, ihr profitiert doch davon, wenn ihr eine Musikerin auf dem Label habt, dass die veröffentlicht und dass sie irgendwie die Mucke macht, die sie macht und damit dann auch erfolgreich ist. Also ich bin immer so ganz rallig das nicht.
0: ich habe auch nicht den Einblick, den man haben könnte, ja. Denke aber, dass sie da jetzt raus ist und deswegen wieder veröffentlichen darf.
1: Sie spricht ja auch
0: darf.
1: Nicht drüber. Also genau, es ist ja auch so, ich glaube, man weiß auch einfach nicht viel drüber.
0: Genau, aber es sind wahrscheinlich, weiß ich nicht, NDA, was man unterschreibt und so.
1: Ja. Ich finde es nur einfach so erstaunlich, dass das überhaupt so...
0: Dass sowas immer wieder passiert. Ja, vor allem bei auch so Künstlerinnen, die eigentlich, wo man schon so denkt, die haben schon so ein Standing.
1: Total.
0: Was kann da passieren, ja. dass man dafür sorgt, dass diese Künstlerin 7 Jahre lang nichts rausbringt?
1: Das ist so krass.
0: Also ja. es ist ja wirklich so ein Versäumnis. Also
1: kein
0: einfach.
1: Eigenes größeres Projekt. Genau, ja. es ist so ein Versäumnis und deswegen meine ich auch, also auch aus so einer Profitlogik heraus von so, hä?
0: Ergibt wenig Sinn.
1: Ich checke ja. nicht. Ja.
0: Ich kann mir vorstellen, dass sie schon was hätte rausbringen dürfen, aber halt nicht zu ihren Konditionen, beziehungsweise ja. nicht das, was sie machen möchte. Ja. Und dann hat sie gesagt, nö, dann gar nicht. Ja. Beziehungsweise dann möchte ich auch nicht Musik rausbringen, an der ihr mitverdient.
1: Ja.
0: Und deswegen kommt jetzt erst wieder was, wo ich da raus bin.
1: Voll.
0: Also das ist wirklich auch diese Type of Musikbranche, in die ich nicht möchte.
1: Ja.
0: Ich will eigentlich nicht bei so einem großen Label oder so arbeiten,
1: mhm.
0: weil ich das schon auch manchmal befremdlich finde, dass dann alle sich so einen runterholen auf diesen einen Artist, aber eigentlich, klar, tragen irgendwie alle ihren Teil bei. Aber ich denke mir so, du bist das nicht so. Du bist nicht die Person, die hier den Erfolg hat und im Rampenlicht steht. Und trotzdem fühlen sich dann alle so viel
1: ja.
0: da drauf. Beziehungsweise jeder will so sein Häppchen abhaben und macht damit oft aber so eigentlich das Endprodukt irgendwie kaputt oder sorgt dafür, dass so eine der krassesten Rapperinnen Deutschlands 7 Jahre nichts rausbringen kann.
1: Voll. Ja.
0: ja.
1: Deswegen, wir fühlen komplett Juju's Comeback und hören jetzt in Crash Out.
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0: Nochmal ein Satz zu Jujus Comeback, das wir gerade gehört haben. Sie sagt ja auch einfach klar, ich habe euch alle zu Fotzen gemacht, so, weil wir haben ja vorher auch hier 6,90 Euro gehört mit Fotzen an die Macht und auch da einfach nochmal Shoutout an Sixten, so. Die haben das etabliert und ich habe das Gefühl, das ist so seit ein paar Jahren Thema bei ihr, dass sie auch so dazu postet und sagt so, wo sind eigentlich die ganzen Credits so? Warum beziehen sich so wenig Leute auf uns? Und ich habe so das Gefühl, das hat auch dazu geführt, dass eine Maribu und andere Leute das gerade aktiver irgendwie machen und so sagen so, yo Sixten, ihr habt irgendwie uns krass Türen geöffnet, aber ihr habt auch einfach eine Art von Rap ins Leben gerufen, von dem wir ganz doll profitieren und den wir auch ein Stück weit übernehmen so.
1: Ja, die haben ein eigenes Genre eigentlich auch aufgemacht, ne?
0: Voll.
1: Und halt diesen Begriff Fotze reclaimed, das war mir auch nicht bewusst, habe ich auch jetzt erst gelernt.
0: Voll. Ey, gibt es Dinge, Menschen, Events, die dich gerade in der Szene begeistern, die du empfehlen möchtest zum Schluss?
1: Und zwar Vasil ist eine Rapperin, sie wohnt jetzt auch seit einem Jahr in Leipzig und wir wollen auf jeden Fall mit Root auch mit ihr kollaborieren, beziehungsweise sind auch schon dran und sie hat ihr erstes Album rausgebracht, Krähen reden nicht, was so ein extrem starkes, inhaltsvolles, aber eben auch böses, cooles, swaggyes Album ist.
0: Ja.
1: Und daraus würde ich auch gerne noch einen Song spielen.
0: Ja.
1: Und zwar Money Moves.
0: Geil. Ja, yes. Fucking let's go. Ey, schön, dass du da warst, Paula. Es hat richtig doll Spaß gemacht.
1: Ja, mir auch ganz doll.
0: Dann hören wir jetzt Money Moves von Vasil.

Hallo, hallo. Ihr hört eine neue Ausgabe von Unarchived hier auf Radio Korax. Ich bin Philipp und ihr habt gerade schon einen Track gehört von Tibor Cemco. Der ist Dolores von einer ziemlich guten Platte, die nennt sich Private Exits. Ist schon ziemlich lange draußen, glaube ich. Ja, und ich habe gleich Lust einzusteigen in ein neues Release. Und zwar hat Top Down Dialectic ein neues Album gemacht, nennt sich Force LP A. So heißen ziemlich alle Platten auf diesem Label namens Force Radio, wenn ich es richtig ausspreche. Und ja, Top Down Dialectic gab es schon ein paar Platten die letzten Jahre, alle ähnlich stark, und jetzt weiß man, glaube ich, erstmal so ein bisschen mehr über den Producer, Isaac Schlossmann aus San Francisco. Wie es aussieht, gibt jetzt auch ein paar Interviews plötzlich und so, und ist ganz spannend, weil ich dachte irgendwie immer, es ist vielleicht eine Gruppe sogar oder irgendeine Crew, die sich dahinter versteckt oder so, aber nee, ist irgendwie dieser eine Typ und hat jetzt auf dem Label das neue Album gebracht und ist in einer ähnlichen strukturierten Form wie zuvor auch, also irgendwie sowas wie 15 Tracks oder so und alle exakt 5 Minuten lang und stark strukturiert und präzise irgendwie, aber trotzdem auch super dubbig und fühlt sich irgendwie so ein bisschen an wie so Basic Channel weitergedacht oder so. Ja, ich glaube, ich spiele einfach direkt ein paar davon und muss jetzt schnell rüber zum DJ-Pult. Heute ist alles ein bisschen anders mit den Mics und so. Ja, sollte gleich losgehen. Ich glaube, das ist Track 5 oder so. Ich glaube, ich habe Track 5, 8 und 16 oder so. Mal sehen. Es geht auf jeden Fall direkt los. Viel Spaß. Top Down Dialectic, Force LPA. Jetzt draußen.

Das war Track 14 vom neuen Top-Down Dialectic Album namens False LPA. Jetzt draußen auf False Aurelia, denke ich mal. Ja, wieder mega gut. Und jetzt eine Platte vom letzten Jahr, zumindest ein Teil davon, Gift Songs, ist ein Album von Jeffrey Cantu Ledesma. Der kommt aus New York und macht ständig irgendwie ganz viel Musik. Also ich höre ständig von ihm, weil es auch irgendwie viel durch die Presse geht und so. Ich habe aber nie so richtig mir was besorgt. Dann irgendwie bin ich nie so richtig rangekommen. Und jetzt ist aber eine Platte da draußen, wo der Bonustrack irgendwie crazy ist. Also der Bonustrack an sich geht irgendwie eine Stunde und ist auch nur digital erhältlich, aber irgendwie das Highlight der Platte meiner Meinung nach und ist wie so ein Album für sich und ja, High Class Ambient würde ich sagen und ich würde den am liebsten irgendwie komplett spielen, was Quatsch ist, deswegen weiß ich noch nicht genau, wie ich es mache. Ich fange vielleicht einfach an und vielleicht mixe ich dann einen anderen Part davon rein oder so, aber ja, hat er eigentlich einen Namen? Ich guck mal kurz nach, wie der Track eigentlich heißt. Weil der ist ja nur hier als File. Achso, September. Das ist, ja, September, der Bonustrack von der Platte Gift Songs von Jeffrey Cantu Ledesma. Und ist draußen auf Mexican Summer tatsächlich. Und ja, letztes Jahr erschienen. Und das ist ziemlich gut. Ich drück Play. Viel Spaß.

Das war September von Jeffrey Cantu Ledesma vom Album Gift Songs, letztes Jahr erschienen auf Mexican Summer. Der wäre jetzt noch eine Dreiviertelstunde weitergegangen. Das ist mehr oder weniger so der perfekte Loop irgendwie. Ja, aber 15 Minuten waren das jetzt schon mal. Damit wir noch eine andere Platte schaffen, und zwar jetzt eine super kurze tatsächlich. Klein und Mika Levi haben zusammen eine neue EP gemacht, die heißt Turn Up und ist auf YouTube erschienen und ja, immer noch ziemlich meine Lieblingsartists aus London und in Kollaboration umso besser. Es gab auch schon mal ein Kollabo-Projekt, ich glaube letztes Jahr oder so, vielleicht kommt das auch nochmal hier in der Sendung, aber jetzt erstmal vielleicht ganz schnell die EP. Ich glaube, es sind 5 oder 6 kurze Stücke. Ich glaube, ich spiele jetzt einfach direkt mal alle. Viel Spaß!

Okay, das war I See Many Men, ein Track aus der neuen EP von Klein und Mika Levy, Turn Up. Die gibt's jetzt self-released auf YouTube und jetzt habe ich noch 12 Minuten für so ein paar andere Stücke. Ich mache vielleicht irgendwie ein bisschen Werbung mal für eine Plattform, die ich entdeckt habe, die ich mega gut finde. Die ist gerade in der Beta-Phase, nennt sich Zigzag, also Zickzack, und ist so eine Art lustiges Frontend für Discogs oder so. Also man kann ziemlich leicht Musik entdecken, indem man verschiedene Genres filtert und dann Artists und Labels entdeckt und die alle miteinander verknüpfen kann in der Community, und das alles findet über so lustige Segelboote statt, die über so Genreinseln fahren. Keine Ahnung, lässt sich nicht so gut beschreiben, aber im Endeffekt kann man deutlich besser die ganze Discogs-Datenbank durchstöbern und ohne Probleme die ganzen Tracks über YouTube streamen, direkt in der Nutzeroberfläche. Ist super praktisch. Man kann sich jetzt anmelden für so einen Early Access und es geht auch relativ schnell, und ich glaube, ich spiele einfach ein paar Tracks, die ich darüber entdeckt habe die letzten Tage und Wochen. Ja, Zigzag nennt sich das und kann ich voll empfehlen. Ansonsten bin ich dann nächsten Monat wieder da. Wenn ihr was wissen möchtet zur Sendung, schreibt mir gerne eine Nachricht auf Soundcloud oder so, Philipp Matalla. Und dann gibt's an Archive nächsten Monat wieder, wie üblich. Ja, ich gehe rüber und drück Play. Viel Spaß.

Achso, das ist übrigens Japan mit Life Without Buildings, die Band von David Sylvian und der Song der Band Life Without Buildings, denke ich mal, den Namen gegeben hat. Ja, gutes Ding.

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3: Hallo und herzlich willkommen zu einer neuen Ausgabe von IKL im Kopf. Lokalisation, heute ein Mitschnitt eines Vortrages, gehalten im Jahr 2024 mit dem Titel Demokratie am Abgrund. Zu finden auf dem YouTube-Kanal von dem Westend Verlag. Und gehalten wurde der Vortrag von Rainer Mausfeld. Rainer Mausfeld ist Jahrgang 1944, Professor gewesen in Kiel für allgemeine Psychologie und wurde 2016 emeritiert. Er hat sich vor allen Dingen mit Wahrnehmungspsychologie, Kognitionswissenschaften und auch mit der Geschichte der Psychologie auseinandergesetzt. Bekannt geworden ist er mit einem Buch, Warum schweigen die Lämmer, wo es um Elitendemokratie geht, Neoliberalismus, Kapitalismus und auch gesellschaftliche Analysen, soziologische Elemente kommen mit dazu. Begrifflichkeiten wie Fassadendemokratie, tiefer Staat, die Rolle der Medien darin und die Frage, inwiefern Demokratie in dem westlich-kapitalistischen Modell tatsächlich noch dem entspricht, was es in Griechenland damals gewesen ist oder ob es sich nicht um eine Form totalitärer Herrschaft handelt. Das sind Fragen, Theorien, Analysen, die herausfordern, die kontrovers auch diskutiert und wahrgenommen werden. In den kommenden Minuten also ein Vortrag gehalten in München 2024 bei der ÖDP, Ökologisch-Demokratischen Partei. Und es gibt auch nochmal eine kleine Einleitung zum Thema. Weil dieser Vortrag jedoch etwas lang, überlang ist, hören wir heute nur den ersten Teil davon. Viel Vergnügen damit.
4: Guten Abend, meine Damen und Herren. Ich darf Sie recht herzlich begrüßen zu unserem heutigen Vortragsabend Demokratie am Abgrund. Ich danke nochmal für Ihre Geduld. Wir konnten selber nicht wissen, dass es so voll wird. Wir haben es gehofft. Und deswegen hatten wir einfach mit etwas Verzögerung zu rechnen. Aber ich denke, es lohnt sich, am heutigen Abend Professor Dr. Mausfeld zum Thema Demokratie zu hören. Mein Name ist Tobias Ruff. Ich bin Landesvorsitzender der ÖDP und Fraktionschef im Münchner Rathaus. Wir haben zu dem Abend eingeladen, weil die Demokratie eine der tragenden Säulen unserer Partei ist, die Ökologie und die Demokratie. Sie kennen uns von zahlreichen Volksbegehren und Bürgerbegehren. Wir haben den Senat abgeschafft, den Nichtraucherschutz etabliert und wir haben Rettet die Bienen geschrieben und gewonnen. Wir sind die Partei der direkten Demokratie. Wir wissen aber auch, dass zur Demokratie Transparenz gehören, Glaubwürdigkeit und eine Bevölkerung, die hinter ihr steht. Wir wissen, dass Eliten und Geld, wenn sie sich allzu sehr in die Demokratie einmischen, sie gefährden. Deswegen sind wir auch die Partei, die keine Spenden nimmt. Keine Spenden von juristischen Personen. Weder von Verbänden und noch Vereinsverbände, die uns politisch nahestehen, noch von Unternehmen. Wir sind konzernspendenfrei. Auch deshalb freuen wir uns, dass es heute hier so voll ist. Es ist für uns eine sehr, sehr große finanzielle Anstrengung, so einen Abend zu gestalten. Und weil die Demokratie für uns so ein zentrales Thema ist, sind wir tief besorgt. Tief besorgt über den Zustand unserer Demokratie, unseres Rechtsstaates. Mit jeder Krise, und es sind viele, die Finanzkrise, Migrationskrise, Corona, Krieg und so weiter. Mit jeder Krise bröckelt die Demokratie etwas mehr. Mit jeder Krise wird der Debattenraum enger. Und mit jeder Krise verabschieden sich mehr Menschen von unserem Staat, von unserer Regierung. Noch nie seit den Erhebungen haben so viele Menschen das Gefühl gehabt, sie können ihre Meinung nicht mehr frei äußern. Noch nie haben so viele Menschen Angst gehabt, in eine Debatte zu gehen. Und die Gegenbewegung gibt es. Wir merken, dass an den extremen Rändern Zulauf ist. Wir merken, dass sich viele, viele Menschen ins Private zurückziehen. Und wir merken, dass Mythen Konjunktur haben, Mythen über das, was alles im Staat schiefläuft. Und deswegen ist es uns so wichtig, einen Debattenbeitrag zu eröffnen. Eine Debatte über die Demokratie, über die Zustände, eine Analyse anzubieten. Wir sind der Meinung, dass wir als ÖDP ein Privileg haben. Wir agieren aus der Mitte der Gesellschaft heraus. Wir sind keinen Rändern zuzurechnen und wir agieren aus der Opposition heraus. Das macht es uns einfach, Kritik zu üben und zu analysieren, und zwar in jede Richtung, auch in die Mitte der Gesellschaft hinein. Denn auch dort müssen wir nach Ursachen suchen. Und mit der Mitte der Gesellschaft schließe ich auch diejenigen ein, das ist jetzt politisch gedacht, Mitte der Gesellschaft, diejenigen, die uns regieren, diejenigen, die Eliten angehören. Wir können aus der Mitte heraus sie kritisieren und hoffen somit, eine wesentliche Stimme in diesem Staat zu sein. Begrüßen Sie mit mir Professor Dr. Mausfeld. Ich wünsche Ihnen einen angeregten Abend, eine spannende Diskussion und viele neue und gute Gedanken.
5: Vielen Dank. Ja, ich begrüße Sie auch ganz herzlich. Danke Ihnen für Ihr Interesse, den freundlichen Empfang. Und bedanke mich auch bei der ÖDP für die Einladung hier nach München. Worum geht es heute Abend? Demokratie am Abgrund. Es geht offensichtlich um Demokratie und Abgrund. Demokratie ist etwas, was uns vertraut ist, auch wenn eigenartigerweise die meisten nicht wissen, was eigentlich damit gemeint ist und aus welchen Gründen eigentlich die Demokratie seinerzeit erfunden wurde. Abgrund in unserem Zusammenhang ist etwas einfacher. Abgrund bedeutet hier zivilisatorischer Abgrund, also Abbau von zivilisatorischen Errungenschaften, ein Rückschritt in die Barbarei und in eine Herrschaft des Stärkeren. Das könnte in modernen Formen durchaus unsere Gegenwart charakterisieren. Denn die Welt ist wieder einmal aus den Fugen. Das Bedrückende, Beunruhigende ist, dass ein Großteil der Bevölkerung gar nicht mitbekommt, dass die Welt aus den Fugen ist und dadurch auch nicht sonderlich beunruhigt ist. Und wenn alle mitbekämen, was los ist, könnten sie durch Wahlen nichts daran ändern. Das klingt vielleicht schockierend, ist aber nicht mehr als die alte, eine frühe Einsicht emanzipatorischer Bewegungen, die sich in dem Satz kristallisiert: Wenn Wahlen etwas ändern könnten, wären sie längst verboten. Egal, ob Sie diesen Satz jetzt der feministischen Anarchistin Emma Goldman zuschreiben oder Tucholsky, die das wohl erstmals in dieser Formulierung gesagt haben. Wenn das so ist, haben wir eigentlich allen Grund zur Hoffnungslosigkeit. Dagegen steht freilich, dass wir dieses Gefühl der Hoffnungslosigkeit verwandeln müssen in eine emanzipatorische Veränderungsenergie. Und wir müssen es nicht nur verwandeln, wir können es auch darin verwandeln. Das ist sozusagen die Kurzzusammenfassung dessen, worum es heute Abend geht. Nun hätten Sie es wahrscheinlich gerne etwas detaillierter. Fangen wir also an mit dem Wort Demokratie und mit der Demokratie. Hans Kelsen war einer der bedeutendsten Verfassungsrechtler des vergangenen Jahrhunderts und er nannte Demokratie als das missbrauchteste Wort der politischen Ideengeschichte. Das war 1920, als das Wort seine Hauptmissbrauchsgeschichte noch vor sich hatte, die heute in einem geradezu Orwellschen Amoklauf einer Begriffsverdrehung mündet. Übrigens geht es im politischen Bereich immer zentral um Sprache, denn Sprache ist das mächtigste Manipulationsinstrument. Wir müssen uns also angewöhnen, im Bereich des Politischen jedes Wort, auch wenn es völlig unschuldig erscheint, auf eine kritische Goldwaage zu legen. Zurück zur Demokratie. Schon ein flüchtiger Blick auf die Ideengeschichte der Demokratie bringt etwas höchst Erstaunliches zutage, nämlich die Demokratie war über 2000 Jahre lang, nach ihrer Entstehung über 2000 Jahre lang galt sie unter allen Gebildeten als etwas ganz Schlimmes. Vor etwa 250 Jahren wurde sie innerhalb weniger Jahrzehnte zu etwas Gutem. So gut, dass heute kaum ein Herrschaftssystem auf diese Bezeichnung verzichten mag. Das lässt sich nur erklären, wenn dieser Begriff Demokratie eine gewaltige Bedeutungsveränderung erfahren hat. Ich will Ihnen zwei Beispiele dazu geben. Bundeszentrale für politische Bildung schreibt, Demokratie bedeutet Herrschaft des Volkes. Das Volk sind alle Bürgerinnen und Bürger. In einer Demokratie entscheidet das Volk. Das ist ja die übliche Standardvariante. Die Bundesrepublik Deutschland ist eine Demokratie. Ich danke Ihnen. Das ist natürlich ist ja auch erlaubt, haben wir auch im Grundgesetz, alle Staatsgewalt geht vom Volke aus. Das ist eine Floskel, die für die relevanten Kreise natürlich erstmal nichts bedeutet. Das ist Rhetorik. Die indische Schriftstellerin und politische Aktivistin Arundhati Roy sagt Folgendes zur Demokratie. Die Demokratie, die heilige Kuh der modernen Welt, ist in der Krise und diese Krise geht sehr tief. Jede Art von Gewalt findet im Namen der Demokratie statt. Der Begriff ist ausgehöhlt, eine schöne Hülle ohne Inhalt und Bedeutung. Das kommt wohl etwas näher an die Realität. Übrigens, ich muss natürlich aus Zeitgründen manche schneller machen, als man es gerne hätte. Die ÖDP stellt die Folien alle als PDF ins Netz, sodass, wenn ich manchmal etwas schnell durchgehe, dann macht es nichts. Sie können das dann in Ruhe nachlesen. Unsere erste Beobachtung zur Demokratie ist ein kollektiver Gedächtnisverlust. Kollektiver Gedächtnisverlust bedeutet immer ein medial erzeugter kollektiver Gedächtnisverlust. Wir haben vergessen, dass Demokratie die radikalste Form einer Zivilisierung von Macht war. Und dass sie aus diesen Gründen, denn man fragt sich ja, wie kam man eigentlich nach 10, 20, 50.000 Jahren Zivilisationsgeschichte in Griechenland auf die Idee, so etwas hochgradig Abstraktes, so etwas hochgradig zu Abstraktes erfinden. Was waren eigentlich die Gründe? Das müssen wir uns ansehen, denn dahinter steckt auch schon viele Erfahrungen aus der vorhergehenden Zivilisationsgeschichte. In der Zivilisationsgeschichte praktisch aller frühen Zivilisationen und Kulturen findet sich eine Einsicht, dass Macht immer etwas Toxisches hat. Denn Macht hat die Eigenschaft, dass sie immer nach mehr Macht strebt und Geld und Besitz nach mehr Besitz. Und man erkannte sehr früh, dass diese Dynamik, die der Macht innewohnt, immer den Zusammenhalt einer Gesellschaft zerstört und damit auf Dauer eine Gesellschaft zerstört. Also ging es in allen Kulturen, auch in allen frühen Kulturen, immer darum, wie kann man Macht zivilisieren, wie kann man sie einhegen, um die Zerstörung einer Gesellschaft zu verhindern. Die Griechen haben darauf aufgebaut, aber die ersten Einsichten dazu fanden sich vor allen Dingen in altorientalischen Kulturen, auf denen die Griechen dann aufgebaut haben. Eine Gesellschaft hat also immer die Verantwortung, Schutzbalken gegen die zerstörerische Dynamik von Macht zu entwickeln. Sie muss verhindern, dass ein Recht des Stärkeren eine gerechte, wohlgeordnete Gesellschaft blockiert oder zerstört. Ein parasitäres Mehr haben wollen, die Griechen nannten das Pleonexie, auf Kosten der Gemeinschaft bedroht den Zusammenhalt und führt zur Zerstörung. Zivilisierung von Macht bedeutet also immer, gegen die Entstehung parasitärer Eliten müssen Schutzbalken entwickelt werden. Die Gründe für die Erfindung der Demokratie waren ganz eindeutig in Griechenland ein Schutz vor parasitären Eliten. Demokratie war nicht einfach ein bisschen Selbstzweck, lass uns doch alle frei sein und selbstbestimmt und so etwas. Das war ein ganz konkretes Schutzinstrument gegen die Entstehung parasitärer Eliten. Dazu entwickelten sie die Leitidee der Egalitären, alle sind politisch gleichberechtigt, alle Bürger, die Leitidee der egalitären Demokratie. Und die bedeutet im Wesentlichen, dass alle politischen und ökonomischen Eliten einer vollständigen Kontrolle und Rechenschaftspflicht durch die gesellschaftliche Basis unterworfen werden. Das ist der Kern der ursprünglichen Demokratiekonzeption. Daraus folgen zwei Dinge. Alle Machtstrukturen haben ihre Existenzberechtigung nachzuweisen und sich den Machtunterworfenen gegenüber zu rechtfertigen, sonst sind sie illegitim und somit zu beseitigen. Zweitens, jeder Bürger soll einen angemessenen Anteil an allen Entscheidungen haben, die das eigene gesellschaftliche Leben betreffen. Diese Idee, diese ursprünglich aus dem antiken Griechenland stammende Idee, wurde für moderne Gesellschaften in der Aufklärung weiterentwickelt. Sie wurde von einigen Mängeln, wurden eine Reihe von Mängeln behoben. Sie wurde mit der Idee des Rechtsstaates, Demokratie und Rechtsstaat, wurde sie verbunden. Und daraus entstand eine ausgefeilte Entwicklung des Demokratiekonzeptes. In der Gegenwart wurde das vor allen Dingen durch die große Verfassungstheoretikerin Ingeborg Maus in großer gedanklicher Tiefe und begrifflicher Schärfe ausgearbeitet. Wir verfügen heute über eine präzise, ausgearbeitete Konzeption von Demokratie. Die einzige Schwierigkeit ist, keiner kennt sie, weil die Idee von Demokratie, die Ursprungsidee von Demokratie, aus dem öffentlichen Gedächtnis verschwunden ist. Stattdessen haben wir die letzten 50, 70 Jahre einen langen, schleichenden Prozess einer Entzivilisierung von Macht. Entzivilisierung heißt, die zivilisatorischen, die mühsam in der Geschichte errungenen zivilisatorischen Errungenschaften wurden wieder rückgängig gemacht, sie wurden abgebaut. Wir haben einen langen, schleichenden Prozess der Entzivilisierung von Macht mit all seinen bekannten zerstörerischen Folgen. Ich gebe Ihnen nur ein paar Beispiele aus einer langen Liste. Für diesen Rückbau, der betrifft, können zwei Dinge unterscheiden. Einmal den innerstaatlichen Rückbau im Verhältnis von Staat und Bürgern und zweitens den Rückbau im Verhältnis zwischen den Staaten. Das ist das, was das Völkerrecht betrifft. Hier nur ein paar Beispiele. Ökonomisierung aller gesellschaftlichen Beziehungen, Abbau des Sozialstaates, extreme soziale Ungleichheit, Umwandlung des Staates in einen autoritären Sicherheits- und Überwachungsstaat. Das ist eine ganz gefährliche Entwicklung, die gegenwärtig in den letzten Jahren eine große Dynamik wieder angenommen hat. Polizeigesetze, Verbannung von Fehldenken aus der Öffentlichkeit, die Erosion der internationalen Rechtsstaatlichkeit mit der regelbasierten Weltordnung und Recht auf Selbstverteidigung. Die Medien haben ihre normative Funktion in einer Demokratie, nämlich die Bürger in unverzerrter und neutraler Weise überhaupt erstmal zu unterrichten, damit sie sich ein Urteil bilden können über die gesellschaftliche Wirklichkeit. Diese normative Funktion haben sie praktisch vollständig aufgegeben und sind zu Instrumenten der Informationskriegsführung im Dienst der herrschenden Machtverhältnisse geworden. Ja. Damit ist schon aus diesen Gründen der Demokratie vollständig die Grundlage entzogen. Die kann es unter diesen Bedingungen nicht geben. Zwei Beispiele nur hierzu. Der neue Oxfam-Bericht, haben Sie vielleicht mitgekriegt, ganz kurz nur, das reichste Prozent kassiert fast doppelt so viel wie der Rest der Welt zusammen. Die Reichen werden immer reicher. Seit Beginn der Corona-Pandemie das reichste Prozent der Weltbevölkerung 2/3 des weltweiten Vermögenszuwachses kassiert. In der Corona-Krise stieg das Vermögen der 10 Reichsten der Welt stärker als in den vergangenen 14 Jahren zuvor, nämlich von $700 Milliarden auf 1,5 Billionen Dollar, also durchschnittlich um 1,5 Milliarden Dollar pro Tag. Ich nehme an, das schaffen die meisten von Ihnen nicht mal mehr in einem Jahr. Hier ist ein anderer Bericht von der RAND Corporation, Think Tank der amerikanischen Regierung. Die haben den kumulativen Effekt parasitärer Wertabschöpfung von 75 bis 2018 untersucht. Was bedeutet das? Die haben gefragt, wie viel größer ist das Abschöpfen des gemeinsam Erarbeiten, die Bevölkerung schafft etwas, des gemeinsam erarbeiteten Ertrages durch eine kleine Elite. Und da zeigt sich, diese kleine Elite hat immer mehr von diesem gemeinschaftlichen Ertrag abgeschöpft. Wie macht sie das? Sie macht das vor allen Dingen so schleichend, dass sie es gar nicht mitkriegen, durch kleine Änderungen der Gesetzgebung, Steuergesetze, Abschreibung und so weiter. Also haben sie untersucht, Wir untersuchen mal, wie das gewesen wäre, wenn es 2018 diese Abschöpfung, wenn es diese Gesetze, die kann man ja alle wieder rausrechnen, wenn es diese Gesetze nicht gegeben hätte, wie die Abschöpfung gewesen wäre und welcher Ertrag dann zur Verfügung gestanden hätte, und haben herausgefunden, dass die unteren 90% der Amerikaner 47 Milliarden Dollar mehr verdient hätten, die jetzt an die oberen 10% geflossen sind. Nur damit man mal eine Zahl hat, was wachsende Ungleichheit heißt. Also das ist ein Raubzug astronomischen Ausmaßes, einer Umverteilung von unten nach oben. Und jetzt kommt das Interessante, alles nach Recht und Gesetz. Das führt auf die Frage, wer macht eigentlich die Gesetze, dass so etwas passieren kann. Und das passiert alles in Form einer sogenannten Sperrklinke. Sperrklinke ist so ein Mechanismus, der geht immer nur in eine Richtung. Sie müssen ganz viele neue Gesetze einbringen, wenn dann 10 durchkommen, dann hat die sich wieder ein bisschen in die Richtung bewegt. Rückwärts geht nicht, weil die Vetomacht so groß ist, dass sie jedes Gesetz mit der Vetomacht von Lobbygruppen stoppen können. Diese Sperrklinke kann sich immer nur Umverteilung von unten nach oben bewegen. Und wenn die so langsam läuft, dann kriegen sie das gar nicht mit. Dann sagen sie, hups, ist ja jetzt alles irgendwie viel ungleicher geworden. Jetzt kommt der zweite Punkt. Warum kriegen die meisten das nicht mit? Warum sind wir kognitiv so blind für die Entzivilisierung von Macht? Wir kriegen diese Prozesse der Entzivilisierung kaum mit. Das ist natürlich, wer die Manipulationsmacht hat, kann das ganz leicht erreichen. Das ist Softpower. Denn es gibt, unser Gehirn ist so komplex, dass es beliebig viele Einfallstore für ein Hacking, wie beim Rechner, gibt, wo sie sozusagen in unsere Prozesse der Urteilsbildung von außen eingreifen können, um die zu manipulieren. Hier haben Sie auf Wikipedia, mit Vorsicht zu genießen, aber eine Auflistung von Schwachstellen, das sind hier vielleicht 100 oder 200, das sind aber beliebig viele. Das ist gerade die Komplexität unseres Geistes. Ich will Ihnen nur zwei nennen. Wir stehen im Banne des Augenblicks, wir alle. So sind wir gebaut. Ist auch gut so. Wir stehen im Banne des Augenblicks. Bei Ursachenzuschreibungen neigen wir dazu, die Ursprungsursache zu vergessen und nur die momentane Situation in unsere Meinungsbildung einzubeziehen. Das ist im Alltag nicht schlecht, denn das ist ja eigentlich ein Schutz. Das ist ein Mechanismus der Komplexitätsreduktion, sonst kriegten wir einen Overload, wenn wir alles mit einbeziehen müssten. Im Alltag ist das prima. Wenn aber jemand das für manipulative Zwecke nutzt, dann kann er uns in beliebige Richtung in unserer Urteilsbildung lenken. Das spielt, wenn Sie mal darauf achten, das spielt natürlich auch heute wieder eine große Rolle, beispielsweise die Deutungsmacht über Vorgeschichte von Ereignissen. Heute gilt ja schon der Hinweis auf eine Vorgeschichte von Ereignissen, sei es Ukraine oder Gaza, gilt schon als Desinformation oder als Feindpropaganda. Ein anderes Beispiel für diese Blindheit über die Vorgeschichte von Ereignissen ist der gezielte, lang zurückreichende, schleichende Prozess einer Umwandlung des Staates in Deutschland in einen autoritären Überwachungs- und Sicherheitsstaat. Dieser Prozess hat, und das wird Sie wahrscheinlich verwundern, weil Sie immer das Gefühl haben, das fing doch mit Corona an, oder nicht? Das fing schon 1950 an, hat eine lange Geschichte, Adenauer-Erlass, auf dem dann der Radikalen-Erlass von 72 basierte, ein ganz, ganz dramatischer Einschritt zur Erstellung eines Autoritären, wo die Exekutive sich selbst ermächtigt hat. Die Exekutive kann, das ist der Witz der Notstandsgesetze, sie muss nur eine drohende Gefahr ausrufen, dann kann sie machen, was sie will und ist von allen demokratischen Fesseln befreit. Hat damals einen riesen Widerstand gegeben, weil es ein Notstandsgesetze wurden übrigens schon seit 1950 jede Menge auf unterer Gesetzesebene eingeführt. Diese Notstandsgesetze von 68 waren eine komplette Änderung des Grundgesetzes. Terrorismusbekämpfung, Corona-Krise, Kampf gegen Desinformation und so weiter und so weiter. Immer wenn eine große Gefahr, der Staat kann einfach eine große Gefahr ausrufen, Desinformation ist jetzt die neue große Gefahr, dann kann man Grundrechte einschränken. Das sind Entscheidungen der Machteliten, nicht des Staatsvolkes. Das ist eigentlich ein gravierender Widerspruch zur Rhetorik von Demokratie. Angela Merkel hat das ganz stolz auch zugegeben. Fast alle diese Entscheidungen sind gegen die Mehrheit der Deutschen erfolgt. Frag mal, wo war das? Was war noch mal mit Demokratie? Ich gebe Ihnen ein paar Beispiele. Wie lang, wie alt das schon ist, was wir alles vergessen haben. Heinz Düx war ein renommierter Richter und Rechtswissenschaftler, der zusammen mit Fritz Bauer wesentlich dazu beigetragen hat, dass überhaupt die Aufarbeitung der Nazi-Verbrechen in Deutschland in Gang kam. Heinz Düx schreibt, wir reden über das Jahr 2003, seit fast 25 Jahren, können Sie zurückrechnen, findet in Deutschland ein systematischer Zersetzungsprozess verfassungsrechtlich garantierter Freiheitsrechte statt, gegen die die Notstandsgesetze am Ende der 60er Jahre als harmlos angesehen werden müssen. Hier noch zwei weitere Stimmen von 67. Denken Sie mal, welche Zeiträume wir sprechen. Der Publizist Sebastian Haffner schreibt, nominell leben wir in einer Demokratie, das heißt, das Volk regiert sich selbst. Tatsächlich hat, wie jeder weiß, das Volk nicht den geringsten Einfluss auf die Regierung, weder in der großen Politik noch auch nur in solchen administrativen Alltagsfragen wie Mehrwertsteuer und Fahrpreiserhöhung. Das entmachtete Volk hat seine Entmachtung nicht nur hingenommen, es hat sie geradezu liebgewonnen. Der Philosoph und Psychiater Karl Jaspers, er hatte zwei große Studien in der Zeit über die politische Situation in der Bundesrepublik geschrieben, zwei berühmte Bücher. Darin schreibt er, paradox könnte man sagen, wir stehen in dem Zerfall einer Demokratie, die bei uns eigentlich noch gar nicht da war. Wir verrotten, ohne dass eine Substanz verrottete, die gewesen wäre. Die müssten sich wahrscheinlich heute beide wegen Desinformation um eine neue Stelle bemühen. Sie sehen, die Demokratie stand bereits vor 60 Jahren am Abgrund. Und heute ist sie einen entscheidenden Schritt weiter.

Wir müssen einen kurzen Seitenblick auf ein Gebiet werfen. Die politische Ökonomie, die untersucht die Beziehung zwischen ökonomischen Verhältnissen und Herrschaftssystemen und hat untersucht in sehr breit angelegten Studien über den ganzen Globus und über einen riesen Zeitraum, unter welchen Bedingungen entstanden eigentlich diese kapitalistischen Demokratien, und haben herausgefunden, eine historische Regularität, hier gebe ich Ihnen zwei bekannte Namen, Acemoglu und Robinson, wenn die Kosten der Repression zu hoch sind und Versprechungen von Zugeständnissen nicht glaubwürdig sind, können die Eliten gezwungen sein, eine Demokratie zu etablieren. Demokratie, sagen Sie, ist nichts anderes als die kostengünstigste Form einer Revolutionsprophylaxe. Diese Revolutionsprophylaxe kommt die Machteliten günstiger, wenn die Kosten der Repression zu hoch sind. Heute sind die Kosten der Repression durch Kontrolle der Massenmedien, Softpower, so niedrig wie nie. Nach dieser Regularität, können Sie jetzt rückwärts argumentieren, ist es zwangsläufig so, nach dieser Regularität, dass heute demokratische Zugeständnisse wieder zurückgenommen werden. Das sehen Sie auch in der Entwicklung der kapitalistischen Demokratien nach dem Krieg. Es gab eine Zeit lang eine, Wolfgang Strick nennt das eine Hochzeit von Sozialdemokratie und Kapitalismus.

Im Gegensatz dazu hat Steinmeier kürzlich, wir sind ganz aktuell, wir müssen unsere Demokratie verteidigen. Nun hatten wir gesagt, in der Politik geht es immer um Sprache, wir müssen also genau hier auf die Sprache achten und fragen, was ist denn, was bedeutet denn unsere Demokratie? Und Sie ahnen schon, der Ausdruck unsere Demokratie aus dem Mund der politischen Klasse ist durchaus wörtlich zu nehmen. Er bedeutet eben Ihre Demokratie und nicht unsere. Der zweite Urteilsfehler, den ich kurz ansprechen möchte, ist wieder, dass wir in unseren Urteilen über gesellschaftliche Entwicklung, über Ereignisse, den Kontext, vorhin war es der zeitliche Kontext, jetzt ist es der räumliche Kontext, den räumlichen Kontext ausblenden und nicht angemessen beachten. Wir neigen dazu, wenn wir unsere Situation hier in der Bundesrepublik betrachten, als Erklärung auch Verhältnisse der Bundesrepublik heranzuziehen. Wir neigen dazu, die Situation in unserer Lebenswelt auch nach Ereignissen und Regularitäten unserer Lebenswelt zu bewerten und nehmen den Kontext, vernachlässigen den Kontext, was hier gravierende Folgen haben kann. Wenn wir also die Verhältnisse in der Bundesrepublik bewerten, dann suchen wir die Ursache, die Gründe für diese Entwicklung auch in der Bundesrepublik und vernachlässigen die geopolitischen Verhältnisse, die auch die Situation unserer Lebenswelt bestimmen können. Und das sind natürlich hier die USA als gegenwärtige Hegemonialmacht des Weltkapitalismus. Und ich will nur, um Missverständnisse zu vermeiden, sagen, dass das nicht eine wesenhafte Eigenschaft der USA ist, sondern der Kapitalismus ist auf Expansion und Landnahme angewiesen. Der Kapitalismus muss expandieren, sonst würde er kollabieren. Und damit er expandiert, braucht er eine harte militärische Hand, die ihm die Rahmenbedingungen schafft, um weltweit expandieren zu können. Das war in der frühen Zeit der Imperien, war das zunächst das Spanische Reich, was diese Rolle hatte. Dann war es neben Holländern, Portugiesen, Franzosen und andere, dann war es bis in die 50er Jahre Großbritannien als Imperium und wurde dann abgelöst von den USA, die heute für den Weltkapitalismus sozusagen die strukturellen Bedingungen militärisch sichern. Das projiziert sich in unsere Situation heute, die sogenannte Zeitenwende, die vollständige Indienststellung deutscher Politik für US-hegemoniale Interessen, hat eine Reihe von Konsequenzen, können Sie ja jeden Tag miterleben, die US-geleitete Selbstverstümmelung der deutschen Wirtschaft, das besorgniserregende Anschwellen einer eskalierenden Kriegsrhetorik, weiterer Abbau des Sozialstaates, denn was in die Rüstung geht, muss ja irgendwie dummerweise dann woanders gekürzt werden und so weiter und so weiter. Auch das hat eine lange Vorgeschichte. 2011 wurde auch schon von den Deutschen die Kriegsfähigkeit gefordert. Die Deutschen müssen das Töten lernen, das bezog sich auf Afghanistan. Also alles lange Tradition. Das Interessante ist immer wieder, wie groß eigentlich der kollektive Gedächtnisverlust ist. Die Zeitenwende ist eine dramatische weitere Entzivilisierung. Es hat in den letzten Jahren keinen Prozess der Entzivilisierung gegeben, der so dramatisch ist wie die Zeitenwende. Trotzdem wird sie von den meisten vielleicht als unschön und als irgendwie nicht so, aber nicht als ein dramatischer zivilisatorischer Abbau erlebt.

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0: Ich begrüße alle Hörerinnen und Hörer von Radio Kurax ganz herzlich zu einer weiteren Ausgabe der Sendereihe Ein Platz der Republik. Platz der Republik, das ist der Titel von einem Sendeformat von Radio Kurax, in dem wir gerade in diesen Wochen und Monaten verschiedene Orte in Sachsen-Anhalt besuchen. Wir versuchen so ein bisschen aus der Blase von Halle an der Saale rauszukommen und verschiedene Orte zu besuchen. Wir waren schon in Wittenberg, wir waren schon in Kalbe, wir waren schon in Wettin, Löbejün und an verschiedenen anderen Orten. Und heute sind wir in Salzwedel.
1: In Salzwedel nennt man das, haben wir gesagt.